0: Dresden und Kreuz Karst bis Donnerstag früh wegen Bauarbeiten gesperrt. Wegen Bauarbeiten auch dicht bis 5 Uhr ist die A215 Neumünster Richtung Kiel zwischen dem Kreuz Kiel West und Kiel Mitte. Und die A671 Mainz-Wiesbaden ist zwischen Gustavsburg und Hochheim Süd wegen einer Baustelle in beiden Richtungen noch bis 4 Uhr gesperrt. Da wo es geht, euch eine gute, sichere Fahrt.
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0: Die Julia hat sich reingemeldet. Tolles Wochenende hatte sie auch. Ihr Freund hat ihr Blumen und Kuchen mitgebracht. Ja, fantastisch. Ja, dann würde ich sagen, nächste Woche bist du dran, Julia, oder? Dann hat dein Partner auch was von. Könnte er jetzt ja immer so im Wechsel machen. Dann kriegt, ich weiß nicht, ob der sich über Blumen freut, aber mein Gott, warum denn nicht? Warum sollen Kerle auch nicht Blumen kriegen, ne? Ich leg das jetzt einfach mal so für euch fest. Also, nächste Woche bist du dann dran mit Blumen und Kuchen für ihn. Und dann sind alle glücklich. 0221 567 89 111. Was ging bei euch am Wochenende?

Just Dance mit dem Song ging damals alles los. Und einen ähnlichen Moment hat jetzt Dati, denke ich mal. Kennt ihr den auch schon? Wahrscheinlich, wenn ihr die junge Nacht hört. Ich hatte den ja auch schon die Tage ein paar Mal in der Playlist. Wir spielen aktuell von ihm Take Me There. Das ist jetzt quasi so sein großer Durchbruchssong. David heißt Dati eigentlich, aber der hat sich extra diesen Künstlernamen ausgedacht, weil es auch ein bisschen auf der Hand liegt. Ist nämlich sein Spitzname und ein Zusammenschluss aus David, seinem Vornamen, und eben seinen Nachnamen, der georgisch ist und den ich jetzt absichtlich nicht ausspreche, weil ich Angst habe, ihn zu verkacken. Ganz einfach. So, und wie beschreibt sich der Dati? Der sagt, der ist eigentlich ganz am Boden geblieben. Ein Basic Dude. Das hat er einem Musikmagazin aus Bulgarien mal erzählt, die Tage in einem Interview gewesen. Also wenn ihr mehr über Dati erfahren wollt, dann müsst ihr ihn live kennenlernen und erleben. Er spielt am 21. Oktober ein Berliner Konzert und Karten gibt es dafür noch. Also, ran da!

Fool von Two Colors. 2.21 Uhr haben wir es in der Jungnacht der ARD. Und Kathleen aus Datteln ist auch wieder am Start, hat mir geschrieben über die 0221-567-89111, dass es eine große Familienfeier bei ihr gab. Ihre Oma hatte am Samstag Geburtstag. Die wurde 85 Jahre alt. Sehr, sehr cool. Herzlichen Glückwunsch nachträglich auch von meiner Seite aus an deine liebe Omi, liebe Kathleen. Und ich hoffe, nicht nur deine Oma hat es sich gut gehen lassen, sondern du es dir auch und natürlich die komplette Familie da in Datteln. Also, wenn ihr wisst, dass es am Samstag irgendwo ziemlich laut war bei euch in Datteln in Nordrhein-Westfalen, dann war das wahrscheinlich der Geburtstag von der Omi von Kathleen. Jetzt in der Jungnacht der ARD Adela aus der Slowakei mit ihrem auch ersten richtig großen Radiohit Ain't It in L.A.

Avicii und Hello Black mit Wake Me Up. Und ich wach euch jetzt auch mal, oder wecke euch, ich wecke euch auf. Ist viel, viel schlauer. Um 2.29 Uhr mit dem Blick auf die Straßen und Autobahnen. Die A1 Osnabrück-Bremen ist zwischen Bramsch und Neunkirchen-Vörden wegen Bau

0: Bauarbeiten bis 5 Uhr in beiden Richtungen gesperrt. Gerne das Gebiet weiträumig umfahren. Die A40 Duisburg-Essen ist zwischen dem Kreuz Duisburg und dem Kreuz Kaiserberg in beiden Richtungen wegen Bauarbeiten bis zum 5. Oktober gesperrt. Die A40 Duisburg-Essen ist zwischen Mülheim an der Ruhr Winkhausen und Heißen auch gesperrt und zwar bis 5 Uhr in beiden Richtungen wegen Bauarbeiten. Die 42 Dortmund-Kamp-Lindfort ist zwischen Herne-Baukau und Herne-Krange ebenso wegen Bauarbeiten in beiden Richtungen bis Dienstag früh gesperrt. Nochmal Bauarbeiten auf der 45 Gießen-Hagen und zwar zwischen Lüdenscheid und Lüdenscheid-Nord auch bis 5 Uhr eine Sperrung in beiden Richtungen. Die 48 Dernbach-Koblenz ist in Richtung Koblenz zwischen Dernbach und Behndorf-Neuwied und in der Gegenrichtung zwischen Behndorf-Neuwied und Hör-Grenzhausen wegen Brückenarbeiten bis 5 Uhr dicht. Die A52 Mönchengladbach Richtung Düsseldorf ist zwischen dem Kreuz Nersen und dem Kreuz Karst bis Donnerstag früh wegen Bauarbeiten gesperrt. Die nächsten Bauarbeiten auf der A215 Neumünster Richtung Kiel und zwar zwischen dem Kreuz Kiel West und Kiel Mitte eine Sperrung bis 5 Uhr. Und die A671 Mainz-Wiesbaden ist zwischen Gustavsburg und Hochheim Süd wegen einer Baustelle auch noch in beiden Richtungen bis ca. 4 Uhr gesperrt. Das ist soweit alles. Euch da draußen eine gute und sichere Fahrt.
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0: Was ging bei euch an diesem Wochenende? Schreibt's mir oder schickt eine Audio 0221 567 89111. Vielleicht habt ihr am Wochenende ja auch wie ich Taylor Swifts zweite Seite vom Album Life of a Showgirl gehört. Encore heißt es ja. Vier Songs sind da drauf. Patient Zero, Cleveland. Pink Clouding. Oder auch Babylon. Das sind die vier Titel. Und ja, ich weiß jetzt nicht so krass. Also umgehauen hat es mich jetzt nicht. Auch im Netz eher gemischte Reaktionen. Babylon gefällt mir noch am besten, den ihr zum Schluss ein bisschen gehört habt. Aber deswegen bitte mich jetzt nicht canceln, liebe Die Hard Swifties. Ich bin trotzdem einer von euch. Und als Wiedergutmachung spiele ich jetzt einen Song, der mir sehr, sehr gut gefällt von Taylor aktuell. Und es ist I Knew It, I Knew You.

0: Vorfreude bei euch und bei den Giant Rooks. Die steigt ins Unermessliche. Die starten ja nämlich morgen mit ihrer bislang größten Tour von Deutschland über die Schweiz, Österreich, USA, Kanada, Mexiko, Brasilien, Argentinien, Peru und Chile. Wow. Einmal quasi die halbe Welt. Und Finn von den Giant Rooks kann es auch irgendwie immer noch nicht so ganz glauben.
1: Surreal. Wirklich surreal. Wir machen das ja jetzt schon irgendwie ein paar Jahre. Gehen wir auf Tour, auf Tourneen. Und ja, ich glaube, es ist einfach etwas, was man nie für selbstverständlich nehmen sollte, weil es einfach ein großes Geschenk ist, dass wir quasi mit dem, was wir lieben oder am meisten lieben, so ja unseren Lebensunterhalt verdienen können und Menschen auf unsere Konzerte kommen, wir die Möglichkeit haben, Musik zu schreiben, aufzunehmen, zu veröffentlichen.
0: Ja, für euch und mit euch, weil ihr auch am Start seid. Bielefeld macht den Anfang von den Deutschland-Konzerten. Außerdem sind sie zum Beispiel noch in Frankfurt, in Hannover, in Leipzig, Stuttgart und viele weitere Städte. Und da sind sie unterwegs mit dem Tourbus, auch nicht immer nur in Hotels.
2: Ich schlafe auch sehr gut in Deutschland, aber ich liebe es auch, im Nightliner zu schlafen oder einfach so in den Schlaf reingeschaukelt wirst. Das finde ich so schön.
0: Das hat der Fred gesagt. Und dann heißt es jetzt Slow Sleep for a Minute statt Slow Dance. Viel Spaß auf der Tour, liebe Giant Rooks. Und auch euch.

Vielleicht erinnert euch, dass sich vorhin Matthias nicht reingemeldet hat, weil Markus das unter anderem gemacht hat und ich glaube auch Michael. Richtig nämlich, denn Matthias ist ja ausgefallen mit einer Knieverletzung. Die sind aktuell bei der Feuerwehr gar genau. Da ist Herbstmesse und da verkaufen die die Zitat weltbesten Merkes. Das ist so eine Lammwurst, so eine schärfere, so eine saftige. Ne? Und Kumpel Matthias kann dieses Jahr nicht am Start sein und deswegen haben sich dann Matthias. Nein, mein Gott, warum sind das so viele M's? Markus und Michael reingemeldet. Ach Jungs, ey, wieso müsst ihr euch denn alle? Habt ihr gefühlt den gleichen Namen? Ich komme ja ganz durcheinander. Naja, auf jeden Fall. Haben aber Michael und Markus ihrem Kumpel Bescheid gegeben, dass ich das hier mal so verlauten habe lassen. Und Matthias extra wach geworden, hat mir nochmal ein Foto geschickt von seinem dicken Knie. Mensch, du Armer, ey. Also wirklich, gute Besserung an dich, auf dass du nächstes Jahr da auch wieder dabei sein kannst, dann bei der Herbstmesse in Gaggenau. Und jetzt halten eben Michael und Markus die Stellung. Endlich habe ich's. Lecco mio. So, ring my bell. H und Billa Joe im German Remix. Da habe ich jetzt mal nichts falsch gemacht. Ja.

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1: Um 3 Uhr mit Klaus Reginek. Nur wenige Tage vor der geplanten Verabschiedung der Pflegereform im Bundeskabinett verschärft sich der Ton zwischen SPD und Union. Bundesgesundheitsminister Linnemann von der CDU ist gegen den SPD-Vorschlag eines sogenannten Pflegedeckels, das heißt einer Begrenzung des Eigenanteils. Linnemann sagte am Abend in der ARD:
2: Das kann man diskutieren. Ich warne nur davor, dass wir jetzt so tun, als ob damit auch nur im Ansatz ein Problem gelöst ist. Die Pflegeversicherung ist strukturell unterfinanziert. Jedes Jahr fehlen 10% der Ausgaben. Das sind rund 10 Milliarden, sage ich jetzt mal Pi mal Daumen. Und wenn wir das nicht strukturell ändern, werden wir die Zukunft im Pflegesystem nicht gewinnen.
1: Die SPD droht mit einer Blockade der Pflegereform, weil sie Leistungskürzungen ablehnt. Außerdem fordert sie ein System, in das auch die Beiträge privater Pflegeversicherungen einfließen. Der Hausärzteverband warnt vor anonymen Videosprechstunden von Drittanbietern. Verbandschef Blumenthal-Meyer sagte der Osnabrücker Zeitung, wenn anonyme Patienten von anonymen Anbietern krankgeschrieben würden, sei die Gefahr von Missbrauch sehr groß. Er reagierte damit auf Vorschläge, künftig zum Beispiel auch Apotheken mehr Möglichkeiten im Gesundheitswesen einzuräumen. Außenminister Wadeful hat sein Gespräch mit Sergei Lavrov verteidigt. Der Austausch mit dem russischen Außenminister kam am Rande der UN-Vollversammlung in New York zustande. Es war der erste direkte Regierungskontakt seit Jahren. Wadeful sagte im ARD-Bericht aus Berlin, dass es unter anderem wichtig gewesen sei, Deutschlands Position nach dem Drohnenvorfall am Flughafen Leipzig klarzumachen. Das Münchner Oktoberfest hat Halbzeitbilanz gezogen. Das bisherige Ergebnis: Sollte das Wetter weiterhin mitmachen, gibt es bis zum Abschluss am kommenden Wochenende neue Superlative. Aus München dazu Birgit Grundner.
3: Das Münchner Oktoberfest ist auf Rekordkurs. 3,8 Millionen Besucher waren schon da und wenn die zweite Hälfte genauso läuft, dann wären am Ende mehr Menschen als je zuvor auf der Wiesn gewesen. Der Bierabsatz ist dagegen leicht zurückgegangen. Das gilt allerdings nicht für das alkoholfreie Bier. Da ist die Nachfrage gestiegen. Rundum zufrieden sind auch die Schausteller mit dem Geschäft. Gerade am zweiten Wochenende haben sich vor den Fahrgeschäften lange Warteschlangen gebildet. Die Polizei hatte mit 471 Straftaten und Ordnungswidrigkeiten zu tun, darunter Körperverletzungen, Taschendiebstähle und Sexualdelikte. Auffallend bei den Rauschgiftdelikten, fast immer ging es um Kokain.
1: Das Wetter in Deutschland, nachts im Norden und Nordwesten viele Wolken, an der Nordsee örtlich Regen und im Südosten teils klar bis neblig, die Tiefstwerte 16 bis 3 Grad. Am Tag im Norden und Westen einige Wolken und örtlich Schauer, im Südosten häufig Sonne, maximal 31 Grad. Die Zeit? 3:03 Uhr.
4: 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Hallo zusammen, wir blicken auf die Straßen und Autobahnen in Deutschland. Die A40 Duisburg-Essen ist zwischen Kreuz Duisburg und Kreuz Kaiserberg wegen Bauarbeiten in beiden Richtungen bis zum 5. Oktober gesperrt. Ebenfalls auf der Strecke Duisburg-Essen zwischen Mülheim an der Ruhr, Winkhausen und Heißen wegen Bauarbeiten eine Sperrung bis 5 Uhr in beiden Richtungen. Die A42 Dortmund-Kamp-Lindfort ist zwischen Herne-Baukau und Herne-Krange wegen Bauarbeiten in beiden Richtungen bis Dienstag früh gesperrt. Die A45 Gießen-Hagen ist zwischen Lüdenscheid und Lüdenscheid-Nord wegen Bauarbeiten auch bis 5 Uhr in beiden Richtungen dicht. Die A48 Dernbach-Koblenz ist in Richtung Koblenz zwischen Dernbach und Behndorf-Neuwied und in der Gegenrichtung zwischen Behndorf-Neuwied und Höher-Grenzhausen wegen Brückenarbeiten bis 5 Uhr gesperrt. Die A52 Mönchengladbach Richtung Düsseldorf ist zwischen dem Kreuz Nersen und Kreuz Karst bis Donnerstag früh wegen Bauarbeiten dicht. Die A215 Neumünster Richtung Kiel ist zwischen dem Kreuz Kiel West und Kiel Mitte wegen Bauarbeiten bis 5 Uhr gesperrt. Und die A671 Mainz-Wiesbaden ist zwischen Gustavsburg und Hochheim Süd wegen einer Baustelle in beiden Richtungen auch noch bis circa 4 Uhr dicht. Das ist soweit alles. Ich wünsche euch da draußen noch hoffentlich gute, sichere und freie Fahrt.
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4: Mit mir Nico Schmidt, hallo zusammen. Und gerade kam die Push-Nachricht. Ich habe eine Mail bekommen, ihr vielleicht auch, von Netflix. Die Preise werden erhöht. Ich muss jetzt statt 4,99 € 6,99 € zahlen ab Ende Oktober. Ich glaub's ja wohl. Netflix, was fällt euch ein?

0: Ihr hört die junge Nacht der ARD, es ist 3.14 Uhr und dieses Buch ist unter den Top 3 der tollsten Bücher überhaupt. Das sagt Anna Braun aus dem Bücherteam hier in der jungen Nacht über das Buch Die theoretische Unwahrscheinlichkeit von Liebe. Davon ist diese Woche ja auch eine Verfilmung, letzte Woche besser gesagt, auf Prime Video rausgekommen. Aber Anna, du sagst, das Buch, das ist viel besser als der Film. Was ist denn daran so cool?
1: Boah, alles. Also dieser Schreibstil von Ellie Hazelwood, das Buch ist ja einerseits super funny geschrieben, gleichzeitig kommen die Emotionen aber auch krass gut durch. Das gleicht sich, wie ich finde, perfekt aus. Es ist ultra kurzweilig, ich konnte es nicht aus der Hand legen und wollte aber auch nicht, dass es überhaupt endet. Also ich hätte es wirklich am liebsten direkt danach nochmal gelesen.
0: Ellie Hazelwood sagt sogar mir was. Habe ich, glaube ich, sogar schon bei den Bücherregalen meiner Freundinnen gesehen. Den Namen gelesen, ja. Also da geht's um eine Fake-Beziehung und im Buch ist es wahrscheinlich dann auch so.
1: Also es geht um die Biologie-Doktorandin Olive, die ihre beste Freundin davon überzeugen möchte, dass sie aktuell in love ist und jemanden datet. Und um sie davon zu überzeugen, küsst sie einfach random einen Typen auf dem Flur in ihrer Uni. Und das ist Dr. Adam Carlson, der absolut unbeliebteste Professor überhaupt, weil er so streng ist und so unnahbar wirkt.
0: Und die führen dann so eine Fake-Beziehung.
1: Genau. Und die verlieben sich dann aber auch wirklich.
0: Ja gut, das klingt ja sehr classic.
1: Ja, ich dachte auch erst, aber nein, das ist wirklich next level. Ich habe so crazy mitgefühlt bei dieser Love Story, die hat mich so berührt und ich habe wirklich auch schon vieles in diese Richtung gelesen. Mhm. In diesem Buch steckt so viel Herz und das ist wirklich, muss ich sagen, alles andere als Mainstream.
0: Na gut, dann vergleichen wir mal in knapp 30 Minuten, wie der Film so ist im Vergleich zum Buch.

letztens beim Autofahren noch meine Playlist aufgebessert und auch Bittersweet Symphony von The Verve reingehauen. Lieb ich ja den Song, aber still in Gedanken war ich dann doch ein bisschen traurig, als der Song dann ausgespuckt wurde, dass es eben nicht die neue Version von Eli Oaks und Lavinia war, die ihr gerade gehört habt. Reasons. Und deswegen habe ich das jetzt einfach nochmal für mich und für euch alle hier nachgeholt in der jungen Nacht der ARD. Und jetzt lege ich einfach nochmal mit einer anderen Lieblingsband von mir nach. Das sind Coldplay und BTS, My Universe. Yeah.

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0: Shoes in Texas, Ella Langley in der jungen Nacht der ARD. Es ist 3.29 Uhr und deswegen schauen wir jetzt auf die Straßen und Autobahnen. Die A40 Duisburg-Essen ist zwischen dem Kreuz Duisburg und Kreuz Kaiserberg wegen Bauarbeiten in beiden Richtungen bis zum 5. Oktober gesperrt. Ebenso auf der Strecke ist zwischen Mülheim an der Ruhr Winkhausen und Heißen wegen Bauarbeiten die Strecke in beiden Richtungen bis 5 Uhr dicht. Die 42 Dortmund-Kamp-Linfurt ist zwischen Herne-Baukau und Herne-Krange wegen Bauarbeiten in beiden Richtungen bis Dienstag früh gesperrt. Dann haben wir die A45 Gießen-Hagen, die ist zwischen Lüdenscheid und Lüdenscheid-Nord wegen Bauarbeiten bis 5 Uhr in beiden Richtungen gesperrt. Auch bis 5 Uhr gesperrt wegen Brückenarbeiten die A48 Dernbach-Koblenz, die ist in Richtung Koblenz zwischen Dernbach und Behndorf-Neuwied und in der Gegenfahrtrichtung zwischen Behndorf-Neuwied und Hör-Grenzhausen dicht. Die A52 Mönchengladbach Richtung Düsseldorf ist zwischen dem Kreuz Nersen und dem Kreuz Karst bis Donnerstag früh wegen Bauarbeiten gesperrt. Die A215 Neumünster Richtung Kiel ist zwischen dem Kreuz Kiel West und Kiel Mitte wegen Bauarbeiten bis 5 dicht. Und die A671 Mainz-Wiesbaden ist zwischen Gustavsburg und Bruchheim Süd wegen einer Baustelle in beiden Richtungen gesperrt. Euch allen da draußen eine gute und sichere Fahrt.
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0: Und mit mir Nico Schmidt und Billie Eilish, Birds of a Feather.

0: Sorry, Papi, Topic und Becky G. Die theoretische Unwahrscheinlichkeit von Liebe als Buch. Ein Mega-Erfolg. Große Liebe für die Story von Bücherfrau Anna Braun aus unserem jungen Nachtteam. Jetzt kommt aber der Film ins Spiel. Und sowohl Anna Braun als auch Kinomann Marcel Emmel sagen, naja. Marcel, fang du doch mal an. Führ mal aus. Warum ist der Film nur so, naja?
1: Also ich verstehe, nachdem ich jetzt diesen Film geguckt habe, einfach nicht, warum das Buch überhaupt gehypt ist. Helft mir bitte.
0: Okay, und Anna, was ist deine Antwort darauf? Weil du hast das Buch ja gelesen.
2: Ja, weil diese Story da drin einfach so viel deeper ist. Also Adam und Olive, die laufen sich ja vor ihrem Fake-Dating schon 3 Jahre früher in der Uni über den Weg und quatschen kurz. Das ist die erste Szene im Film und auch die erste Szene im Buch. Aber nur im Buch wird klar, dass er sich einfach schon damals in sie verknallt hat, bevor das ganze Fake-Daten überhaupt erst losgeht. Die haben einfach so eine krasse Chemie zusammen und das checkst du halt durch so Mini-Kleinigkeiten. Zum Beispiel, sie liebt Schokolade, er hasst Schokolade und er hat dann aber Schokoriegel parat. I mean...
1: Das ist wirklich krass, das jetzt zu hören, weil wenig bis gar nichts davon gibt mir der Film. Ne? Ich habe da wirklich schon so einen Softspot für Romcoms und ich will die Verfilmung jetzt auch gar nicht komplett in den Müll treten. Aber ich spüre diese Chemie nicht, ich finde das unglaubwürdig. Ich habe nicht begriffen, ist es jetzt extra auf Cringe gemacht oder ist das halt in dem Film so schlecht? Was du über die Figuren sagst, ich finde das total krass, weil im Film wirken sie so oberflächlich. Vielleicht habe ich auch einfach zu sehr Rom-Com erwartet, das ist dann meine Schuld, okay, aber selbst wenn nicht, ich finde es einfach leider keinen guten Film.
0: Tja, Kinomann Marcel Emmel aus der Jungen Nacht und Bücherfrau Anna Braun, ein bisschen im Clinch. Macht euch selbst ein Bild zu Die theoretische Unwahrscheinlichkeit der Liebe. Gibt's als Buch und jetzt auch neu als Film auf Prime Video.

0: Break My Heart.
1: Break My Heart von Dua Lipa. Und jetzt gibt's eine heftige internationale Kombi in der Jungen Nacht der ARD, bei der ich gar nicht wusste, dass das geht. Katiel und Paco Amoroso aus Argentinien und Pink Panthers und Fred Again aus England. Ja, also ich dachte immer, es gibt politische Spannungen seit eh und je zwischen UK, England und Argentinien. Und im Fußball ist es ja auch ein schwieriges Thema so ein bisschen. Aber in der Musik offensichtlich nicht. Wer jetzt auf dem Weg zur Arbeit ist oder beim Aufstehen sich richtig wach machen will, einmal abgehen. Das ist Sexy Magic von Katiel und Paco Amoroso, Pink Panthers und Fred Again.

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1: Um 4 Uhr mit Klaus Reginek. Superstar Madonna geht in diesem Jahr mit den meisten Gewinnchancen in die Verleihung der MTV Video Music Awards. Die Preise für den Künstler des Jahres und die beste künstlerische Zusammenarbeit gemeinsam mit Sabrina Carpenter hat sie schon gewonnen. Sie hat aber noch Chancen auf weitere Auszeichnungen. Dazu aus der Nachrichtenredaktion Andreas Hein.
2: Zum Auftakt hat sich Madonna gleich mehrere Sänger und Tänzer auf die Bühne geholt. Zum ersten Mal nach 23 Jahren ist sie damit wieder bei der Video Music Awards Show live aufgetreten. Mit 13 Nominierungen, darunter Video, Künstlerin und Song des Jahres, führt sie den Wettbewerb an. Dicht folgt Taylor Swift mit 11 Nominierungen. Den Sonderpreis für Regiearbeit hat Popstar Taylor Swift schon bekommen. Die MTV Video Music Awards werden seit 1984 verliehen. Die Fans konnten online für ihre Favoriten abstimmen.
1: Die Debatte über eine Reform der gesetzlichen Pflegeversicherung geht weiter. Bundesgesundheitsminister Linnemann von der CDU ist gegen den SPD-Vorschlag eines sogenannten Pflegedeckels. Das hat er im Bericht aus Berlin in der ARD gesagt. Mit dem SPD-Vorschlag seien nur Kostensenkungen von rund 300 Euro im Monat erreichbar. Linnemann sagte, stattdessen müsse es strukturelle Reformen geben. Die Pflegeversicherung sei unterfinanziert. Es fehlten rund 10 Milliarden Euro pro Jahr. Die Ölpreise steigen wieder. Ein Grund ist nach Angaben von Experten, dass US-Präsident Trump einen iranischen Friedensplan zur Öffnung der Straße von Hormuz abgelehnt hat. Daraufhin verteuerte sich Öl der Nordseesorte Brent um gut 1%. Der Iran hatte den entsprechenden Vorschlag in der vergangenen Woche über Vermittler aus Katar unterbreitet. Trump stellte in einem Interview aber immerhin weitere Verhandlungen für diese Woche in Aussicht. In der Fußball Nations League hat Deutschland mit 0:1 gegen Griechenland verloren. Das Spiel in Augsburg war das Heimdebüt des neuen Bundestrainers Jürgen Klopp. Dazu ARD-Sportreporter Michael Augustin.
3: Zum ersten Mal hat Deutschland ein Länderspiel gegen Griechenland verloren. Torschütze in Augsburg war Kurbelis, der Metscher eine Viertelstunde vor Schluss mit einem einfachen Haken austrickste und Glück hatte, dass Kimmich seinen Schuss abfälschte. Das DFB-Team hatte deutlich mehr Ballbesitz, wusste damit aber wenig anzufangen. Dem Offensivspiel fehlte es an Ideen. Griechenland spielte sehr defensiv und setzte auf Konter. Die beste deutsche Chance vergab Adeyemi. Am Donnerstag geht es in der Nations League gegen Serbien weiter.
1: Das Wetter in Deutschland. Nachts im Norden und Nordwesten viele Wolken, sonst locker bewölkt und im Südosten teils klar, teils neblig. Die Tiefstwerte 16 bis 3 Grad. Am Tag im Norden und Westen einige Wolken und örtlich Schauer, im Südosten häufig Sonne, maximal 31 Grad. Die Zeit 4:03 Uhr.
4: Ihr hört die junge Nacht der ARD. Hallo zusammen, wir blicken auf die Straßen und Autobahnen. Die A40 Duisburg-Essen ist zwischen dem Kreuz Duisburg und Kreuz Kaiserberg wegen Bauarbeiten in beiden Richtungen bis zum 5. Oktober gesperrt. Die 40 Duisburg-Essen ist zwischen Mülheim an der Ruhr, Winkhausen und Heißen wegen Bauarbeiten in beiden Richtungen noch bis 5 dicht. Die A42 Dortmund-Kamp-Lindfort ist zwischen Herne-Baukau und Herne-Krange wegen Bauarbeiten in beiden Richtungen bis Dienstag früh gesperrt. Die A45 Gießen-Hagen ist zwischen Lüdenscheid und Lüdenscheid-Nord wegen Bauarbeiten bis 5 Uhr in beiden Richtungen dicht. Die A48 Dernbach-Koblenz ist in Richtung Koblenz zwischen Dernbach und Behndorf-Neuwied und in der Gegenrichtung zwischen Behndorf-Neuwied und Hörgrenzhausen wegen Brückenarbeiten noch bis 5 dicht. Dann die 52 Mönchengladbach Richtung Düsseldorf, die ist zwischen dem Kreuz Nersen und dem Kreuz Karst bis Donnerstag früh wegen Bauarbeiten gesperrt. Und die A215 Neumünster Richtung Kiel ist zwischen dem Kreuz Kiel-West und Kiel-Mitte wegen Bauarbeiten auch noch bis 5 Uhr dicht. Ansonsten euch allen da draußen hoffentlich eine gute, freie und sichere Fahrt.
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4: Mit mir Nico Schmidt. Hallo zusammen und boah. Also, Leute, was ist mit dem Wetter los? Irgendwas um die 25 Grad muss es ja gewesen sein. Plus, minus am Wochenende. Ich glaube, ein bisschen mehr plus. Ich meine, es ist ja irgendwo auch schön so. Aber Leute, Donnerstag, es ist der 1. Oktober. Wie wär's denn mal mit so ein bisschen Herbst, ein bisschen Laub, so ein bisschen Nieselregen? Also ich vermisse meinen schwarzen Herbstmantel. Bei Gott, ich sehe darin richtig sexy aus. Ich sehe darin richtig gut aus. Ich hab so einen richtig tollen. Ich will den jetzt endlich anziehen können. Verdammte Axt nochmal. Ich schwöre, habt ihr auch was von. Nicht nur ich.

0: Junior, Senor, move your feet. In der Jungnacht der ARD. Und ich sage es euch, wie es ist. Ich hätte selber nicht geglaubt, aber die Gen Z, die erobert gerade so ein bisschen... Ja, ich will jetzt kein Altersshaming betreiben, aber das sind so Hobbys, die würde ich eher der etwas älteren Klasse zuschreiben. Naja, so Oma-Hobbys, ne? Also ich meine, Stricken und Sauerteigbrot lieben wir alle seit Corona. Das ist so ein Ding, können auch Anfang 20-Jährige was mit anfangen. Aber jetzt ist auch Pilze sammeln immer mehr ein Trend bei uns.
1: Heute ist Fungi-Friday, das heißt, es geht wieder auf Pilzsuche.
2: Ich bin mit meinem Freund gerade im Wald und wir machen jetzt so eine Art Challenge. Wir trennen uns jetzt für so 1,5 Stunden und wir gucken einfach mal, wer mehr Pilze sammelt.
3: Alter, ein Hexenröhrling.
0: Ja, aus dem Frico-Freitag ist der Fungi-Freitag geworden. Wir haben mit junge Nachthörer Fabio gesprochen. Der gibt auch Workshops für Pilze. Ist ja auch wichtig, ne? Nicht, dass man da so einen falschen da sammelt, ne? Und wir haben ihn erstmal gefragt, ob man eigentlich wirklich so easy in den Wald gehen kann und eben Pilze sammeln darf.
4: Also wenn du es nur für dich selber machst, in haushaltseigenen Mengen sozusagen, kannst du das jederzeit machen. Es gibt da so ein bisschen eine gesetzliche Beschränkung, also dass man quasi sagt, nur für den Eigenbedarf ungefähr 1 bis 2 Kilo ist da so die Faustformel pro Person und pro Tag. Du darfst es halt nicht weiterverkaufen.
0: Ja, wusste ich auch noch nicht. Fabio ist auch tatsächlich Sachverständiger für Pilze und er hat uns erzählt, dass er auch Korbkontrollen macht.
4: Korbkontrolle ist tatsächlich, wenn Leute sich unsicher sind und für die Pfanne sammeln wollen, sich aber vielleicht noch nicht so gut auskennen oder ja nicht genau wissen, was sie da alles haben, dann können sie sich gerne bei uns Pilzsachverständigen melden.
0: Ey, why not? Und wenn ihr euch jetzt auch denkt, boah geil, das ist genau mein Ding, ich will jetzt auch mal Pilze sammeln, dann checkt mal die DGFM ab. Die haben eine Karte mit Pilz-Sachverständigern wie Fabio. Die könnt ihr dann kontaktieren, wenn ihr euch nicht hundertprozentig sicher seid, ob eure Pilze, die ihr dann da so gesammelt habt, giftig sind. Und ich glaube, eine Sache, das wissen wir auch so schon, diese roten Pilze aus Super Mario mit den weißen Punkten, die bitte nicht essen. Das sowieso nicht. Der arme Tod. Yeah,

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0: Flowers von Miley Cyrus. Und jetzt habe ich für euch Peggy Goo und Aria Star mit Woman.
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0: Ah, da freut sich Peggy Goo auch immer über ihren Song und ihr hoffentlich genauso.
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Tate McRae und Just Keep Watching in der Jungen Nacht der ARD. Wir blicken wieder auf die Straßen und Autobahnen. Die A40 Duisburg-Essen ist zwischen dem Kreuz Duisburg und Kreuz Kaiserberg wegen Bauarbeiten in beiden Richtungen bis Oktober. Und zwar dem 5. gesperrt. Dann die A40 Duisburg-Essen ist auch zwischen Mülheim an der Ruhr, Winkhausen und Heisen wegen Bauarbeiten in beiden Richtungen noch bis 5 Uhr dicht. Die 42 Dortmund-Kamp-Lindfort ist zwischen Herne-Baukau und Herne-Krange wegen Bauarbeiten in beiden Richtungen bis Dienstag früh gesperrt. Die A45 Gießen-Hagen ist zwischen Lüdenscheid und Lüdenscheid-Nord wegen Bauarbeiten bis 5 Uhr in beiden Richtungen dicht. Die A48 Dernbach-Koblenz ist in Richtung Koblenz zwischen Dernbach und Behndorf-Neuwied und in der Gegenrichtung zwischen Bendorf

0: auf Neuwied und Hör-Grenzhausen wegen Brückenarbeiten noch eine gute halbe Stunde dicht. Die A52 Mönchengladbach Richtung Düsseldorf ist zwischen dem Kreuz Nersen und Kreuz Karst bis Donnerstag früh wegen Bauarbeiten gesperrt. Und die A215 Neumünster Richtung Kiel ist zwischen Kreuz Kiel West und Kiel Mitte auch noch wegen Bauarbeiten bis 5 Uhr dicht. Euch allen da draußen, wo es geht, eine gute und sichere Fahrt.
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0: Hallo zusammen, wir steigen jetzt in den Zug ein und fahren mit Stella Lefty nach Boston. Ja, liebe Stella, pass bitte auf dich auf. Es gibt ja einen schweren Sturm dort an der Nordküste der USA, an der Nordostküste. Hört ja auch immer wieder in unseren Nachrichten über die Nacht. Und deswegen brauchen wir dich noch heile, ne? Hier in der jungen Nacht der ARD. Also, aufgepasst, wenn es jetzt nach Boston geht.
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38, ihr hört die junge Nacht. Der ARD, Nico Schmidt ist hier, hallo zusammen. Ich hoffe, euer Wochenende war genauso schön wie meins. Er ist jetzt ein bisschen großkotzig, wenn man damit Montagmorgens angeben will. Aber ich war Samstag und Sonntag lecker essen mit Freunden und hatte eine gute Zeit. Da will ich mich nicht beklagen. Ich blende auch einfach aus, was die deutsche Fußballnationalmannschaft da gestern Abend beim Heimdebüt von unserem Heilsbringer von Jürgen Klopp verzapft hat. Diese 0:1 Niederlage gegen Griechenland. Naja, sie können es ja besser machen. Am Donnerstag neuer Versuch gegen Serbien. Ja, und auch bei junge Nachthörerin Kathleen war es super. Die hatte mir nämlich heute Nacht geschrieben über die 0221-567-89111, dass sie Omas 85. gefeiert hat. Und Markus und Michael, die haben Würstchen in Gaggenau auf dem Fest gegrillt. Ach, herrlich, Leute. Schöner wird's doch nicht, oder? Nun, kleines bisschen bin ich jetzt halt schon traurig, weil sich unsere Wege trennen werden. Und das in gut 20 Minuten. Den passenden Song davon habe ich jetzt, oder dazu auch schon, Mixu, McCloud und Redman mit Abschied nehmen. Da halten wir einmal kurz inne.

0: So, ich bin mir sicher, ich hab's einfach so ein bisschen im Gefühl, dass unsere Morningshows, die hier gleich ab 5 Uhr weitermachen, sich später auch nochmal so ein bisschen über die VMAs, die Video Music Awards von MTV, unterhalten werden. Ich hoffe es einfach. Deswegen will ich auch nicht zu viel vorwegnehmen. Aber ich kann euch sagen, da sind vorhin schon wieder fette Sachen passiert. Hat nämlich heute Nacht stattgefunden, die MTV VMAs. Taylor Swift hat für Fate of Ophelia das Video des Jahres abgeräumt und auch das neue Video zum neuen Song Patient Zero vorgestellt. Song des Jahres ist Swim von BTS. Und da habe ich mir gerade wirklich die Augen gerieben, als ich das in meiner Timeline gesehen habe, als das aufgeploppt ist in meinem Feed. Madonna, freaking Madonna of all people, ist Künstlerin des Jahres. Nicht Sabrina Carpenter, nicht Taylor Swift, auch kein Bruno Mars. Nein, holy smokes, es ist Madonna. Also, da dachte ich echt, ich sehe nicht richtig, oder eben?
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3: In 3 Sekunden ist es 5:30.
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3: mit Timo Moschewski. Letzte Woche haben ja auch in Berlin tausende SchülerInnen gegen eine Wehrpflicht protestiert und die Demo sorgt in der Politik immer noch für Streit. Auslöser ist gerade so ein bisschen die Jugendorganisation der Linken Solid. Die hat die Polizei auf Insta als kriminellen Clan bezeichnet und ihr vorgeworfen, Demonstrierende schikaniert zu haben. Innensenatorin Spranger von der SPD findet's dumm und fordert, dass sich die Linksjugend bei der Polizei entschuldigt. Ja, diesmal ist es direkt bei der Polizei vor der Tür passiert. In Berlin ist in der Nacht wieder geschossen worden. Laut Polizei wurde in der Perleberger Straße in Moabit aus einem fahrenden Auto heraus auf einen Mann gefeuert. Der ist jetzt im Krankenhaus und wird operiert. Koks, Fentanyl, Heroin. Konnte da alles bestellt werden, sowie bei legalen Online-Shops ein Handy oder Klamotten. Ab heute steht der mutmaßliche Gründer der illegalen Plattform Archetype Market in Deutschland vor Gericht. Die Seite war der weltweit größte Darknet-Marktplatz für Drogen, bis eine Spezialeinheit den Mann vor gut einem Jahr in Barcelona festgenommen hat. Das hatte sich unser neuer Fußball-Bundestrainer Klopp wohl ziemlich anders vorgestellt. Die deutsche Nationalmannschaft hat am Abend in der Nations League zum ersten Mal überhaupt gegen Griechenland verloren. Das Heimspiel in Augsburg ist 0:1 ausgegangen. Gibt aber schon diese Woche die Chance, das besser zu machen. Donnerstag empfängt Deutschland in München das Team aus Serbien.
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3: 10 bis 14 Grad sind's im Fritz-Sendegelände und dürfte heute wieder ziemlich schön werden draußen. Bis zu 27 Grad kriegen wir nochmal. Besonders warm wird's in Berlin und Richtung

0: Brandenburg an der Havel. Dazu gibt es auch relativ viel Sonne und keinen Regen. Und auch in den nächsten Tagen geht es relativ schön weiter bei immerhin so um die 25 Grad.
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0: Probleme gibt es noch auf der A100 in Richtung Treptow. Da ist nämlich die Einfahrt Dreieck Funkturm, also an der Hardenseestraße, gesperrt bis um 6 ungefähr. Da wird die Fahrbahn erneuert. Dann, ihr habt es in den Nachrichten gehört, ist in Moabit die Perleberger Straße aktuell gesperrt zwischen Feldzeugmeisterstraße und Stephanstraße. Und in Mitte gibt es eine Sperrung auf der Ebertstraße nach dem Marathon. Noch bis heute Mittag um 12 zwischen Bärenstraße und Dorotheenstraße. Alle unterwegs, gute Fahrt.
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6: Mit Timo Moschewski. Ist die Berliner Polizei ein krimineller Clan? Das hat die Jugendorganisation der Linken Solid jedenfalls auf Insta geschrieben und sich damit ziemlichen Ärger eingehandelt. Mit Blick auf die Schülerdemos gegen Wehrpflicht hatte die Linksjugend geschrieben, ein krimineller Clan habe mit Pistolen, Quarzhandschuhen, Knüppeln und Pfefferspray ausgestattet, die Demonstrierenden schikaniert. Berlins regierender Bürgermeister Wegner von der CDU spricht von einer völligen Entgleisung, die durch nichts zu rechtfertigen sei. Einige haben da damals sogar vom Breaking Bad von Brandenburg gesprochen. Vor ziemlich genau einem Jahr ist in Nauen im Havelland eine riesige Drogenküche hochgenommen worden. Und ab heute stehen zwei der mutmaßlichen Betreiber vor dem Landgericht Potsdam. In der Halle waren mehrere hundert Kilo fertige Drogen und viele Chemikalien sichergestellt worden. Die Polizei geht davon aus, dass die Drogen vor allem für Berlin gedacht waren. Diesen Preis hatte sie noch nicht. Taylor Swift ist in der Nacht bei den MTV Video Music Awards mit dem neuen Sonderpreis für Regiearbeit ausgezeichnet worden. Außerdem hat sie die Trophäe für das Video des Jahres bekommen, den Hauptpreis. Seit heute hat Taylor Swift damit so viele VMAs wie sonst niemand. Jetzt geht's endlich aufwärts, dachten sich einige, nachdem Jürgen Klopp als neuer Fußball-Bundestrainer vorgestellt wurde. Aber da gibt's jetzt zumindest einen kleinen Dämpfer. Die deutsche Fußballnationalmannschaft hat das erste Heimspiel unter Klopp als Trainer verloren mit 0:1 gegen Griechenland. War das erste Mal überhaupt, dass wir gegen die Griechen verloren haben. Aber schon am Donnerstag kann's das deutsche Team besser machen mit dem Heimspiel gegen Serbien.
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6: Achso, machst du doch?
7: Nee, sorry.
8: Timo, ich übernehme das jetzt.
6: Mach mal.
8: Jetzt kommt hier ein Verkehr von Laura Larsson. A2 Magdeburg Richtung Berlin zwischen Lenin und Rheinquerler steht ein unbeleuchteter LKW auf der Standspur. A100 Richtung Treptow, die Zufahrt Hallenseestraße am Rheinfunkturm ist momentan gesperrt. Dort wird die Fahrbahn nämlich erneuert. Dann gibt es noch eine Meldung aus Moabit. Perleberger Straße ist zwischen Feldzeugmeisterstraße und Stephanstraße wegen eines Feuerwehreinsatzes in beiden Richtungen gesperrt. Und noch ein Hinweis zur S-Bahn. Wegen der Reparatur an einem Signal in Königs Wusterhausen kommt es auf den Linien S46 und S8 zu Verspätungen und einzelnen Ausfällen. Da wo es geht, gute Fahrt!
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8: Das ist aufregend, Leute. Gerade habt ihr mich ja schon im Verkehr gehört. Und jetzt bin ich hier im Studio wieder zurück. Laura Larsson, vor ein paar Jahren habe ich hier schon mal moderiert bei Fritz. War eine sehr, sehr tolle Zeit. Jetzt war ich ein paar Jahre nicht mehr hier und heute Morgen wieder zurück. Wie gut ist das denn, Leute, beim Fritz Takeover? Ich bin ein bisschen nervös, muss ich sagen. Aber ich, Leute, wir kommen hier rein, wir machen uns von 6 bis 10, machen wir uns eine gute Zeit. Und meine Idee für heute ist, ich möchte gerne mit euch den Sommer verabschieden. Es sind die Last Days of Summer. Manche sagen, ist ja schon Herbst. Wie seht ihr das? Ist schon Herbst oder ist für euch noch Sommer? Ich will ein bisschen mit euch quatschen über Urlaub, über eure, wie war euer Sommer, wie war euer Urlaub? Werdet ihr es noch im Urlaub sein? Was sind eure Urlaubsfails? Lasst uns ein bisschen quatschen. Ihr könnt gerne anrufen. Ihr wisst doch, wie das hier ist bei Fritz. 030 31 3 mal die 0. Am Ende dieser Sendung werde ich diese Telefonnummer auswendig können. Ruft an, schickt eine WhatsApp, geht auch, oder? An die Hotline. Und dann quatschen wir ein bisschen über Sommer, über Urlaub oder über alles, was ihr wollt. Ich bin doch da, Leute.

Naja, kann man sich ja gar nicht vorstellen, dass der über 20 Jahre alt ist, ne? Keen. Kann man sich gar nicht vorstellen. Das werdet ihr ja auch gleich merken beim großen Fritz-Takeover mit mir, Laura Larsson. Wir spielen ein bisschen nostalgische Musik heute. Y2K, die 2000er, die Klassiker, die Songs, bei denen wir so ein bisschen über früher nachdenken können. Zumindest, wenn ihr so alte Millennials seid wie ich. Ich liebe das. So ein bisschen in der Vergangenheit schwelgen. Und wenn ich an die Vergangenheit zurückdenke, dann bin ich auch immer sehr schnell beim Thema Urlaub. So, wie war das als Kind im Urlaub? Wie war das letztes Jahr im Urlaub? Welcher Song hat uns da begleitet? Es ist ja heute die große Urlaubssendung bei Fritz mit mir, Laura Larsson. Das kommt nicht von ungefähr, will ich euch mal sagen. Denn ich sag euch mal eins. Ich bin ja selbsternannte Urlaubsexpertin seit einiger Zeit. Selbsternannte Urlaubs- und Sommerexpertin. Ich bin eigentlich Radiomoderatorin gewesen, auch hier bei Fritz. Mittlerweile bin ich Comedian. Ich gehe ja auf Tour. Die Tour heißt Balaton 97 und da geht's ums Thema Urlaub. Das heißt, ich habe mich die letzten Wochen und Monate ausschließlich mit dem Thema Urlaub, Urlaubsfails, Sommer, Nostalgie, nur mit diesen Themen beschäftigt. Und deswegen habe ich mir gedacht, wenn ich hier heute die Möglichkeit habe, beim Takeover bei Fritz zu sein, dann möchte ich mit euch über Urlaub sprechen. Wann wart ihr das letzte Mal im Urlaub? Was waren eure Urlaubsfails? Wo wollt ihr in Urlaub hin? Was wollt ihr von mir wissen? Soll ich euch einen Ratschlag geben? Kann ich machen. Und ich sag mal so, Luise hat sich gedacht, na, wenn jemand einen Ratschlag hat, dann Laura Larsson, melde ich mich rein. Und sie hat uns eine WhatsApp geschickt an die 030 30 31 dreimal die 0. Ihr könnt euch auch an diese Nummer wenden. Wir können telefonieren, wir können schreiben. Und Luise hat sich gemeldet und gesagt, ey, guten Morgen, Laura, ich bin gerade am BER. Ja, Flughafen und stehe vor einem ZSV. Sie weiß, ZSV bedeutet, etwas ist zum Scheitern verurteilt. Das ist ja die allgegenwärtige Abkürzung. Also sie steht vor einem großen Problem, denn sie schreibt, sie wollte den Sommer verlängern und jetzt nach Kreta. Das Wetter für die nächsten 10 Tage ist eine Katastrophe. Dann hat sie uns einen Screenshot von ihrer Wetter-App geschickt. Oh nein, es regnet einfach jeden Tag. Ich schwöre, es ist jeden Tag Wolke, 75% Regen, maximal 21 Grad. Naja, meine Maus, da hätte es auch hier bleiben können, sag ich dir ganz ehrlich. Und es tut mir total leid, weil ich weiß, wie man sich dann fühlt. Man hat sich so extra Urlaub genommen. Man hat irgendwie viel Geld ausgegeben. Ich sage aber, Luise, guck mal, Kreta ist ja am Meer, Griechenland. Ich finde, du musst das Beste draus machen. Das Essen ist ja trotzdem geil. Das ist schon mal das. Dann so ein verregneter Spaziergang am Meer. Wie schön ist das denn? Das ist ein bisschen schöner, als durchs verregnete Berlin zu laufen. Hot take, aber ich sag, so ist es. Da machst du es dir gemütlich. Da wird im Hotel wird's wohl eine gemütliche Decke irgendwo geben. Da muckelst dich ein. Dann liest du, hörst Podcasts. Vielleicht hörst du auch Fritz. Und na, so ein bisschen zum Runterkommen. Guck mal, keine Verpflichtung. Du musst jetzt nicht versuchen, auf Krampf braun zu werden, die Sonne noch zu genießen. Das kannst du alles vergessen. Machst du dir einfach keinen Stress. Und ich sag, regnerisches Kreta immer noch besser als regnerisches Berlin. Was wollt ihr wissen? Wir wollen über Urlaub reden hier heute bei Fritz. Ich sag's nochmal, wo ihr euch melden könnt. 030 30 31 3x die 0. Und hier kommt ein Song für Luise. Ist auch ein Y2K-Song von Katy Perry. Hot and Cold. Bei dir eher cold im Moment, Luise.

0: unserer Reihe Sätze kurz vor der Notaufnahme. Jetzt.
1: Oh, was bist du denn für ein Süßer?
2: Na komm mal her,

0: das ist ja Juli mit Perfekte Welle. Ist ja ein Sehnsuchtssong von mir, muss man ja sagen, auf Fritz.
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0: Genau, das wird hier gleich kommen. Das könnt ihr ja, Daniel Klaus ist hier neben mir. Das könnt ihr ja, seht ihr ja gar nicht, hört ihr ja auch gar nicht, weil ich ja hier heute rede, Laura Larsson. Und ihr kriegt das Wetter von mir. 10 bis 13 Grad aktuell, finde ich okay. Finde ich jetzt nicht so kalt. Heute geht's mit viel Sonne los. Wie schön ist das denn? Örtlich sind lockere Wolken unterwegs, die sich im Verlauf nach Osten verlagern. Abseits davon bleibt's recht sonnig. Mit Niederschlag ist weiterhin nicht zu rechnen. Herzlichen Glückwunsch. Die Temperaturen steigen an und erreichen am Nachmittag 23 am Oberuckersee. Bis zu 26 Grad. Summer isn't over yet, Leute.
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0: Ja, mit mir, Laura Larsson. Hier ist, wir sind im Takeover. Ich bin mal wieder zurück im Radio. Und ihr so, ich weiß nicht, wer du bist. Was heißt hier zurück? Noch nie gehört von dir. Ah, cool. Also, mein Name ist Laura Larsson und ich habe hier bei Fritz mal gearbeitet. Und dann habe ich gesagt, okay, alles klar, ich werde jetzt Podcasterin, ich werde jetzt Comedian. Ich gehe ja auf Tour, Leute. Ich komme auch zum Beispiel nach Berlin. Und zwar mit meinem Comedy-Programm Balaton 97. Der Balaton ist ja der See in Ungarn. Und alle ostdeutschen Menschen, die hier gerade Radio hören und Millennials sind, die wissen, das ist der Ort, an dem wir früher als Kind oft in den Urlaub gefahren sind. So war es zumindest bei mir und meiner Familie. Und ich habe sehr, sehr viele Urlaubserfahrungen gesammelt, sehr viele Urlaubsgeschichten. Ich bin Urlaubs-Ultra, Leute. Ich bin Sommer-Ultra. Und deswegen habe ich mir gedacht, heute hier im Fritz Takeover können wir ein bisschen quatschen, über Urlaub machen, über Urlaubsfails. Ich habe so viele Urlaubsfails, die werde ich heute noch erzählen, das könnt ihr aber wissen. Und wir können auch ein bisschen quatschen. Ihr könnt euch auch per WhatsApp reinmelden an die 030 30 31 3 mal die 0.

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1: 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Mit Timo Maschewski. Die SPD spricht von einer politischen Dummheit, die CDU von einer völligen Entgleisung. Geht darum, was die Nachwuchsorganisation der Linken Solid zum Polizeieinsatz bei den Schülerprotesten gegen die Wehrpflicht gesagt hat. In einem Post auf Insta hat Solid die Polizei nämlich als kriminellen Clan bezeichnet, der die Demonstrierenden schikaniert habe. An der Demo hatten in Berlin letzte Woche einige tausend Menschen teilgenommen und 16 von ihnen wurden festgenommen. Die Technische Uni in Berlin, die ist ja schon öfter mal Thema gewesen bei uns, weil sie so runtergekommen ist mit ihren Gebäuden. Aber Zahlen der Wissenschaftsverwaltung zeigen, auch an anderen Unis sieht es teilweise nicht viel besser aus. Demnach sind fast 40 der rund 460 Uni-Gebäude, die dem Land Berlin gehören, ganz oder teilweise nicht nutzbar. Geht dabei oft um Brandschutz und Schadstoffe, aber auch um Baumängel oder Vandalismusschäden. Die meisten betroffenen Gebäude sind an der TU und an der Humboldt-Uni. Hey, unsere Produkte sind voll umweltfreundlich und klimaneutral produziert. Damit haben bisher so einige Firmen geworben, aber ist jetzt so nicht mehr erlaubt. Seit dem Wochenende gelten in der EU strengere Regeln gegen Greenwashing. Firmen

0: dürfen jetzt nur noch die Umweltslogans auf ihre Produkte drucken, die sie auch beweisen können. Und einfach nur irgendwo ein paar Bäume dafür pflanzen reicht nicht aus, um mit klimaneutral zu werben. Da hat der neue Fußball-Bundestrainer Klopp wohl noch so einiges vor sich. Das deutsche Fußballnationalteam hat das erste Heimspiel unter Klopp jedenfalls verloren. Gegen Griechenland gab es am Abend eine 0:1 Niederlage. Damit liegen wir mit nur einem Punkt in der Nations League Gruppe A auf Platz 3 und die Vorrunde ist dazu einem Drittel rum.
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2: Der kommt von mir, Laura Larsson. Vorsicht auf der B1, B5 Berlin Richtung Müncheberg. Zwischen Fredersdorf und Hasdorf West liegt ein totes Wildschwein auf der linken Spur. Fahrt da schön vorsichtig. Dann Landkreis Dahme-Spreewald B179. Zwischen Leipzig und Märkisch-Buchholz gibt es Behinderung nach einem Wildunfall. Stadtverkehr Berlin A100 Richtung Treptow. Die Zufahrt Hallenseestraße am Dreieck Funkturm ist momentan gesperrt. Dort wird die Fahrbahn erneuert. Und auf der Straße Alb-Biesdorf dauert stadteinwärts vor der Baustelle am Abzweig zur B158 aktuell ein bisschen länger, ungefähr 10 Minuten. Plant ihr da bitte mehr ein. Und dann gibt's noch was im Moabit, Perleberger Straße. Die ist zwischen Feldzeugmeisterstraße und Stephanstraße wegen eines Feuerwehreinsatzes in beiden Richtungen gesperrt. Da, wo es geht für euch. Nur gute Fahrt.
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2: Das ist die Frau, die gerade den Verkehr vorgelesen hat. Das bin ich. Ich freue mich, dass ich hier sein darf bei Fritz und noch bis 10 Uhr hier eine kleine Sendung machen darf mit euch. Wie schön ist das denn? Ich möchte ein bisschen mit euch quatschen. Ich möchte, dass ihr vielleicht auch was Kleines in mir reinschreibt und vielleicht habt ihr irgendwie, ja, weiß ich nicht, Fragen oder braucht einen Ratschlag. Ich bin ja die Person, die selbst keine Ahnung hat und trotzdem gerne Ratschläge gibt. Und ich habe mir gedacht, das große Überthema hier beim Fritz Takeover ist heute das Thema Urlaub. Und dass wir vielleicht alle zusammen so ein bisschen den Sommer verabschieden, was eigentlich fast eine Frechheit ist, weil ich habe vorhin gesehen, es sollen heute bis zu 26 Grad werden. Leute sitzen immer noch draußen in den Cafés. Die leben immer noch ihr bestes Leben. Es ist immer noch so, dass wir Lichtschutzfaktor benutzen müssen, bevor wir das Haus verlassen. Da sind wir. Trotzdem habe ich schon ein bisschen Herbststimmung und denk so ein bisschen nostalgisch an den Sommer zurück. Wie war der so? Wo wart ihr im Urlaub? Was ist passiert? Was waren eure Urlaubsfails? Darüber würde ich sehr, sehr gerne mit euch sprechen. 030 30 31 3x die 0 ist die Nummer. Könnt ihr eine WhatsApp rüberschicken oder wir telefonieren. Also da bin ich auch offen für, dass wir einen kleinen Plausch halten. Meldet ihr euch gerne rein. Urlaub, Leute, Urlaub!

0: Und alle Gen Z-Leute gerade so, was spielt Fritz da heute für eine Musik? Das sind Songs, die habe ich noch nie gehört. Ja, Backstreet Boys waren das. Kennt ihr nicht, oder was? Aber alle Millennials, alle Boomer, so Herr Klar kennen wir. Es ist heute das große Fritz-Takeover, Leute. Mit mir, Laura Larsson, die hier normalerweise an dieser Stelle nicht moderiert. Aber ich habe heute die Ehre, euch ein bisschen durch den Morgen zu führen. Und wenn ich da bin, dann gibt's nostalgische Musik, dann gibt's 90er, dann gibt's Y2K-Mucke. Muss doch auch mal sein. Und das waren, wie gesagt, die Backstreet Boys. Liebe Kinder da draußen, prägt euch das gut ein. Vergesst niemals die Backstreet Boys. Ich freue mich, dass ich hier sein darf. Ich habe mir heute überlegt, okay, wenn ich heute hier am Mikrofon im Studio bei Fritz bin, worüber möchtest du reden, Laura? Und da habe ich mir gedacht, naja, du bist ja ein Urlaubsultra, Laura Larsson. Ich habe mit mir selber gesprochen, genau, lieb, dass ihr fragt, so bin ich manchmal. Ich dachte mir, ich gehe auf Comedy-Tour dieses Jahr. Okay, richtig groß, dass ihr das gehört habt. Leute, 12. November, Uber Arena, checkt ihr. Ich da auf der Bühne, ihr vielleicht im Publikum, wenn ihr Bock habt, vorbeizukommen. Und dann geht's um das Thema Urlaub, Urlaub, Urlaub. Und mein Lieblingsurlaubsthema sind Fails. Wenn irgendwas im Urlaub nicht gut gelaufen ist, davon kann ich ein Lied singen. Und nicht nur ich, sondern offensichtlich auch ihr.
1: Ich habe mal im Flugzeug die Toilette verstopft. Ja, dann ist danach jemand reingegangen und hat eine Stewardess gerufen. Und dann wurde die Toilette halt danach so gesperrt für den Rest des Fluges.
0: Perfekt. Ich hatte, wie sage ich das, ohne dass es jetzt total eklig wird heute Morgen, weil vielleicht esse gerade Frühstück. Ich hatte eine ähnliche Situation, nicht im Flugzeug, aber auf einer Fähre von Rostock nach Schweden. Und da, also habe ich auch ein Klo verstopft, genau. Wie sage ich das? Also, ich brauchte für das, was ich da gemacht habe, auf Toilette eigentlich sehr, sehr dringend Klopapier. Okay? Viel Klopapier. Klopapier war nicht da. Menschen waren auch nicht da. Es gab keine Option für mich, nach Klopapier zu fragen. Ich brauchte aber dringend Klopapier, wenn ihr versteht, was ich meine. Also habe ich überlegt, was habe ich am Mann, an der Frau, was ich benutzen könnte, weil ich ja kein Klopapier habe. Ich sag euch, ist eine Socke geworden. Ich habe mir eine Socke ausgezogen, okay? Und ich habe versucht, diese Socke benutzt auf der Fähre, auf Klo, und ich habe die runtergespült. Das Klo war dann komplett überschwemmt. Ich weiß nicht, ob es abgesperrt wurde. Ich habe einfach nur das Building verlassen. Ich war froh, als wir in Schweden angelegt haben und ich raus zur Nummer war. Damit ging der Urlaub los. Richtig toll. War auch übrigens ein verregneter Urlaub in Schweden. Ist toll. Manchmal geht's in die Hose. Manchmal hat dieser Song von Tokyo Hotel, ist der einfach der Soundtrack für den Urlaub. Hier kommt durch den Monsun auf Fritz.

0: gemeldet unter der 030 31 3x0 hat geschrieben, Musik liebt er heute. Tja, das kommt nicht von ungefähr, lieber Uwe. Das ist, weil ich hier heute bin, Laura Larsson im Fritz Takeover. Und deswegen gibt's Y2K-Mucke, das war Eminem mit The Real Slim Shady.
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0: Ach so, oh Gott, ich habe geschlafen. Guten Morgen, ich bin wieder da. 13 Grad aktuell in Kreuzberg, Cottbus 10 Grad. Heute geht's mit viel Sonne los. Örtlich sind lockere Wolken unterwegs, die sich im Verlauf nach Osten verlagern. Abseits davon bleibt's recht sonnig. Mit Niederschlag ist weiter nicht zu rechnen. Toi, toi, toi. Die Temperaturen steigen an und erreichen am Nachmittag crazy 23 bis 26 Grad. Das ist doch kein Herbst, Leute.
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2: Jetzt muss ich mich kurz reinmelden.
0: Und
2: das
0: dafür
2: ich verkackt.
0: Kann ich nämlich nicht. Das ist Daniel Klaus.
2: Das, hi, das bin ich.
0: Das möchte ich, dass ihr das wisst.
2: Alles, was schief geht heute, ist verantwortlich. Grüße.
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0: Mit mir, Laura Larsson, hier im Fritz Takeover. Und Daniel Klaus ist auch da. Das kann man ja schon mal einmal sagen.
2: Hi,
0: ja.
2: Ich freue mich.
0: Er fährt hier heute die Sendung.
2: Die Frage kam ja auch von Luise.
0: Richtig. Luise hat gefragt, Laura, fährst du dann auch die Sendung? Denn ich bin ja... ich werde jetzt sagen, alter Radiohase, aber es gab eine lange Zeit in meinem Leben, da war ich tatsächlich echte Radiomoderatorin, auch hier bei Fritz unter anderem. Und jetzt aber nicht mehr, aber vielleicht auch doch, weil heute bin ich ja wieder da und möchte mit euch übers Thema Urlaub sprechen. Gerade schon gesagt, es werden bis zu 26 Grad heute. Ich finde, es ist noch eigentlich noch gar nicht die Zeit, um sich vom Sommer zu verabschieden. Aber vielleicht machen wir das heute. Vielleicht sollte man gehen, wenn es am schönsten ist. Und vielleicht müssen wir dem Sommer erstmal Lebewohl sagen. Und dann würde ich gerne mit euch nochmal so, wie war denn euer Sommer? Wie war euer Urlaub? Da möchte ich gerne nochmal zurückgucken. Meldet euch doch mal rein. 030 30 31 3x0. Können wir ein bisschen quatschen, auch am Telefon oder ihr schickt eine WhatsApp. Erzählt mir doch mal, wo wart ihr dieses Jahr im Urlaub? Ich war auf Kos, kann ich euch sagen, mit meiner Schwester, mit meiner Kleinschwester. Die ist 13 Jahre jünger als ich. Liebe Grüße an Nathalie. Und Nathalie ist mein Perfect Urlaubsmatch. Das finde ich ganz wichtig, dass man beim Urlaub jemanden hat, mit dem man richtig cool Urlaub machen kann. Und meine Schwester und ich, wir haben die gleiche Vorstellung vom Urlaub. Wir wollen nämlich einfach nur essen, braun werden, dann duschen gehen, weil nach dem Strand die Dusche ist die beste Dusche auf der ganzen Welt. Da brauchen wir nicht drüber diskutieren. Und dann schminken wir uns gemeinsam auf dem Balkon während des Sonnenuntergangs. Dann machen wir Fotos von uns während der Golden Hour. Die beste Zeit, um ein Foto von sich zu machen. Da sieht man am besten bei aus. Dann gehen wir essen und dann fängt das Ganze schon wieder von vorne an. Wie sieht euer perfekter Urlaubstag aus? Das ist vielleicht die Frage, die ich mal rausgebe an euch. Ich sag's nochmal. 030 30 31 3x0.
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6: Mit Timo Maschewski. Letzte Woche haben ja auch in Berlin tausende SchülerInnen gegen eine Wehrpflicht protestiert und die Demo sorgt in der Politik immer noch für Streit. Auslöser ist gerade so ein bisschen die Jugendorganisation der Linken Solid. Die hat die Polizei auf Insta als kriminellen Clan bezeichnet und ihr vorgeworfen, Demonstrierende schikaniert zu haben. Innensenatorin Spranger von der SPD findet es dumm und fordert, dass sich die Linksjugend bei der Polizei entschuldigt. Ja, diesmal ist es direkt bei der Polizei vor der Tür passiert. In Berlin ist in der Nacht wieder geschossen worden. Laut Polizei wurde gegen 2 Uhr in der Perleberger Straße in Moabit aus einem fahrenden Auto heraus auf einen Mann gefeuert. Der ist jetzt im Krankenhaus und wird aktuell operiert. Wenn ihr fliegt, darf die Powerbank nicht im Koffer sein, sondern muss ins Handgepäck. Und warum das wichtig ist, das hat man am Wochenende bei einem Lufthansa-Flug gesehen. Der musste auf dem Weg von Frankfurt nach Lissabon in Portugal im französischen Lyon landen, weil die Powerbank eines Passagiers in Flammen aufgegangen ist. Passiert ist nicht viel, die Crew hat wohl relativ schnell reagiert und den Akku in einem speziellen Sicherheitsbeutel gesteckt. Das hatte sich unser Fußball-Bundestrainer Klopp wohl anders vorgestellt. Die Nationalmannschaft hat am Abend in der Nations League zum ersten Mal überhaupt gegen Griechenland verloren. Das Heimspiel in Augsburg ist 0-1 ausgegangen. Gibt aber schon diese Woche die Chance, das besser zu machen. Donnerstag empfängt Deutschland in München dann das Team aus Serbien.
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7: Mit mir Laura Larsson. Vorsicht auf der B102 zwischen Brandenburg an der Havel und Vorde. Da gibt es eine ungesicherte Unfallstelle. Landkreis Dahme-Spreewald B179 zwischen Leipzig und Märkisch-Buchholz. Da gibt es Behinderungen nach einem Wildunfall. Fahrt da schön vorsichtig. Dann Stadtverkehr Berlin. Da dauert es länger auf der A100 Richtung Wedding zwischen Britzertunnel und Kreuz Schöneberg und Richtung Treptow zwischen Kurfürstendamm und Innsbrucker Platz. Außerdem stadteinwärts auf der Straße Biesdorf und im Marzahn auf der Landsberger Allee. Dann gibt es auch eine Meldung aus dem Tiergarten. Nach dem Berlin-Marathon bleibt die Straße des 17. Juni zwischen Großen Stern und Brandenburger Tor noch bis morgen gesperrt. Bis heute Mittag gesperrt sind auch noch die John Foster Dulé. Ja, das weiß ich nämlich nicht, wie das machen wird. John Foster Dulé Allee? Duls Allee? Naja, ihr werdet schon wissen. Wenn ihr da seid, werdet ihr wohl wissen, was es ist. Bis Dorotheenstraße und die Ebertstraße am Brandenburger Tor. Charlottenburg, da gibt's auch noch eine Meldung bzw. einen Hinweis zur S-Bahn. Wegen einer Signalstörung kommt es auf den Linien S46 und 8 zu Verspätung und Ausfällen. Meine Güte, da ist was los. Da, wo es geht, Leute, für euch. Gute Fahrt.
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7: Das bin ich, die Person, die nicht so genau weiß, wie jede Straße in Berlin ausgesprochen wird. Dafür möchte ich mich entschuldigen, liebe Leute. Ich sollte es besser wissen, denn ich bin ja ursprünglich aus dem Radio. Auch hier bei Fritz habe ich eine Zeit lang gearbeitet. Es war eine tolle Zeit. Jetzt bin ich, Comedian und stehe auf der Bühne. Am 12. November auch in Berlin, liebe Leute. In der Uber Arena. Könnt ihr es glauben? Comedy-Programm. Es geht um das Thema Urlaub, das Programm heißt Balaton 97. Ich dachte mir, naja, wenn ich jetzt bei Fritz ein Takeover mache und wenn heute noch gerade mal so 26 Grad werden, wenn die Bäume sich, die Blätter der Bäume sich doch aber schon so bunt färben, dann müssen wir uns vom Sommer verabschieden, dann müssen wir doch den Urlaub nochmal Revue passieren lassen. Deswegen meine Frage an euch, Berlin, Brandenburg oder wo auch immer ihr herkommt und von wo ihr gerade hört. Wo wart ihr denn dieses Jahr im Urlaub oder wart ihr gar nicht im Urlaub oder werdet ihr erst noch im Urlaub sein? Kann ja auch sein. Und was ist passiert? Was ist schiefgegangen oder was war einfach nur geil? Meldet euch gerne rein 030 30 31 3 mal die 0.

auf der Wiese im Garten und habe die Mädchen oder die Girl oder die Sugar gelesen und dann lief auf meinem Discman Crazy Town Butterfly und jetzt hier bei Fritz beim großen Laura Larsson Takeover. Ich spiele ja heute nur die alten Bretter, Leute, die alten Tracks, die nostalgischen, die Y2K-Mucke und dann können wir ein bisschen in Erinnerung schwelgen. Und wie gesagt, wenn Crazy Town läuft, dann denke ich so an so 2000er Sommer in Mecklenburg-Vorpommern bei meinen Eltern im Garten und dann habe ich die Schminktipps ausprobiert, die so in der Mädchen und in der Bravo Girl standen. Das war so mein Favorite Sommer damals. Und ich bin mit meinen Eltern vor allen Dingen sehr, sehr oft an den Balaton gefahren. Wir haben auch schon eine Nachricht bekommen von einer Person, die geschrieben hat, ey Laura, wir waren genau da am Balaton, wo du auch warst. Ich bin nämlich dieses Jahr nochmal nostalgiemäßig an den Balaton gefahren. Ihr müsst euch vorstellen, meine Eltern, die kommen aus Ostdeutschland, naja, na klaro. Und die durften natürlich früher, jetzt erzählt sie die ganz alten Geschichten, jetzt geht sie richtig los, durften die natürlich gar nicht woanders Urlaub machen, großartig. Also wie Spanien, Italien und so, es ging ja alles nicht. Und dann sind die immer an den Balaton gefahren. Und mit mir dann später auch immer an den Balaton. Wir waren immer in Ungarn. Ich habe das geliebt als Kind. Und dieses Jahr, Leute, spiele ich eine Comedy-Arena-Tour. Und in dieser Tour oder auf dieser Tour geht es um das Thema Urlaub, Urlaubsfails, wie war es früher, Urlaub zu machen, wie ist es jetzt, Urlaub zu machen, warum werde ich beim Thema Urlaub immer mehr wie meine Eltern. Und dieses Programm heißt Balaton 97, weil es der erste Urlaub ist, 1997 am Balaton, an den ich mich aktiv erinnern kann. Checkt ihr? Und dann dachte ich, okay, Laura, dann musst du dieses Jahr aber auch nochmal hin. Da musst du nochmal in das ganz alte Hotel von früher, ins Hotel Annabella in Balaton führet. Und da bin ich nochmal hingefahren, Leute. Ich habe viel geweint. Nicht, weil es schlimm war, sondern weil ich plötzlich so emotional war. Weil Urlaub auch immer sich ein bisschen so anfühlt, ja, als wenn man wieder ein Kind, finde ich. Ich spiele ja heute noch, guck mal, ich bin 37, ja, habe ich einfach euch jetzt so gesagt im Radio. Und ich spiele heute noch am Pool plötzlich Meerjungfrau. Und tue so, als hätte ich eine Schwanzflosse. Das bin ich. Und dann sage ich meinem Mann, der mich geheiratet hat, er soll mal gucken. Guck mal, was ich kann. Guck mal, wie ich die Mermaid-Welle kann und so. Das bin ich im Urlaub. Ich liebe Urlaub. Ich bin Urlaubsexpertin. Und ich möchte mit euch gerne über Urlaub sprechen. So, und ihr könnt euch hier reinmelden, auch gerne anrufen. Es kommen schon viele Nachrichten. 030 30 31, dreimal die Null. Das ist die Nummer. Ich kriege viele Nachrichten von euch, die ihr mir schickt, aber ich würde auch gerne telefonieren. Sag ich euch, ich möchte auch eure wunderschönen Stimmen hören. Und ihr seid ja nur die liebsten Menschen. Lilly hat uns zum Beispiel geschrieben. Sie hat geschrieben, Gumo, liebe Radiofritzen. Und dann hat sie, ich will mich jetzt nicht selbst beweihräuchern, okay? Aber sie hat geschrieben, es ist ein Träumchen, von Lauras Stimme geweckt zu werden. Hier, von meiner. Könnt ihr euch das vorstellen? Und dann meinte sie, ich dachte, ich höre nicht richtig. Gestern Abend erst Käferzelt-Gossip gehört von ihr und jetzt geht's weiter mit Stories von ihr und ihrer Schwester und dem Griechenlandurlaub. Ja, Leute, das kann ich euch mal sagen. Vor kurzem war ich nämlich noch auf dem Oktoberfest im Käferzelt. Und ich sag euch mal eins, da bin ich lieber bei Fritz im Studio mit euch. Statt im Käferzelt. Das ist nämlich geil. Da erzähle ich euch später nochmal was von. Da müsst ihr aber dranbleiben. Da erzähle ich euch nochmal ein paar Stories, ein paar Insider, ein bisschen Gossip aus dem Käferzelt. Bleibt dran. Jetzt, wir sind Helden und denk mal.

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0: Chris, Lil Jon, yeah, hier auf Fritz beim großen Takeover mit mir, Laura Larsson.
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0: Ich find's ganz geil, sag ich euch ehrlich. Aktuell 10 bis 13 Grad in Berlin und Brandenburg und heute neben viel Sonne ein paar Schleierwolken oder lockere Wolkenfelder, aber es bleibt trocken. Maximal 23 bis 26 Grad in Berlin, um 24 oder 25 Grad in Brandenburg. Naja, irgendwie da sind wir, Leute. Schwacher bis mäßiger Wind, für mich perfektes Spätsommerwetter, sag ich euch.
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0: Mit mir, Laura Larsson. Das ist doch das Herrlichste. Ich freue mich, dass ihr da seid, falls ihr da seid. Aber ich glaube schon, wenn ihr mich hört, dann seid ihr da. Und Leute, wir machen heute so ein kleines Abschiedsfest, würde ich sagen. Ihr habt es ja gerade schon gehört, es ist noch ein richtig schöner spätsommerlicher Tag heute, aber so langsam müssen wir uns leider vom Sommer verabschieden. Was okay ist für mich, weil ich bin Herbst-Ultra, ich liebe den Herbst, ich liebe aber auch den Sommer und ich dachte mir, wenn ich heute hier bin, dann sagen wir Tschüss Sommer, wir bedanken uns bei dir, wir sprechen noch mal ein bisschen über, wie war unser Urlaub, wie war unser Sommer? 030 30 31 3x0 könnt ihr euch reinmelden, ihr könnt telefonieren, ihr könnt auch eine WhatsApp schicken und dann können wir ein bisschen und Urlaubserinnerung schwelgen. Ich denke sehr, sehr gerne daran zurück, wenn ich ans Thema Urlaub denke. Vor vielen Jahren habe ich mal einen Kalifornien-Roadtrip gemacht. Das sage ich euch jetzt mal. Und ich weiß nicht, wie es bei euch ist, aber immer, wenn ich so weiß, ich fahre in den Urlaub, ich bin irgendwo, dann erstelle ich mir so eine Playlist, die genau zu der Situation passt, wo ich weiß, das will ich dann im Auto ganz laut hören und dann will ich so ein bisschen der Main Character sein und mit dem Auto am Pazifik entlang cruisen und dann bin ich eigentlich gerade, bin ich in einem Hollywood-Film, machen wir uns nichts vor, im Spaß, Leute. Sowas stelle ich mir gerne vor, wenn ich im Urlaub bin. Und ein Song, den ich auf dieser Playlist hatte, als ich einen Californian Roadtrip gemacht habe, war natürlich Madonna mit American Pie. Und ich sage nach wie vor, ein Banger hört ihr jetzt auf Fritz.

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4: 37, halb 8.
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4: Mit Timo Maschewski. Ist die Berliner Polizei ein krimineller Clan? Das hat die Jugendorganisation der Linken Solid jedenfalls auf Insta geschrieben und sich damit Ärger eingehandelt. Mit Blick auf die Schülerdemos gegen Wehrpflicht hatte die Linksjugend geschrieben, ein krimineller Clan habe mit Pistolen, Quarzhandschuhen, Knüppeln und Pfefferspray ausgestattet die Demonstrierenden schikaniert. Berlins regierender Bürgermeister Wegner von der CDU spricht von einer völligen Entgleisung, die durch nichts zu rechtfertigen sei. Koks, Fentanyl, Heroin. Konnte da alles bestellt werden, so wie bei legalen Shops, ein Handy oder Klamotten. Ab heute steht der mutmaßliche Gründer der illegalen Plattform Archetype Market in Deutschland vor Gericht. Die Seite war der weltweit größte Darknet-Marktplatz für Drogen, bis eine Spezialeinheit den Mann vor gut einem Jahr in Barcelona festgenommen hat. Für Timmy kommt's zu spät, aber in Australien geht's ab heute darum, wie Wale weltweit besser geschützt werden können. Beim Treffen der Internationalen Walfangkommission sprechen Leute aus rund 90 Ländern zum Beispiel über Schutzgebiete und darüber, wie man mit gestrandeten Walen umgehen sollte. Neben VertreterInnen der Regierungen sitzen auch Umweltverbände bei dem Treffen mit am Tisch. Jetzt geht's endlich aufwärts, dachten sich einige, nachdem Jürgen Klopp als neuer Fußball-Bundestrainer vorgestellt wurde. Aber da gibt's jetzt zumindest einen kleinen Dämpfer. Die deutsche Fußballnationalmannschaft hat das erste Heimspiel unter Klopp als Trainer verloren. In der Nations League mit 0:1 gegen Griechenland. War das erste Mal überhaupt, dass wir gegen die Griechen verloren haben. Aber schon Donnerstag kann's das deutsche Team dann besser machen mit dem Heimspiel gegen Serbien.
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5: Der kommt von mir, von Laura Larsson. Vorsicht auf der B102 zwischen Brandenburg an der Havel und Vorde. Da gibt es eine ungesicherte Unfallstelle. Landkreis Dahme-Spreewald, B179 zwischen Leipzig und Märkisch-Buchholz. Da gibt es Behinderungen nach einem Wildunfall. Stadtverkehr Berlin, länger dauert es aktuell auf der A100 Richtung Wedding zwischen Beritzertunnel und Kreuz Schöneberg und Richtung Treptow zwischen Kurfürstendamm und Innsbrucker Platz. Außerdem statt einwärts auf der Straße Alpiesdorf und an Marzahn auf der Landsberger Allee. Dann gibt's noch was im Tiergarten. Nach dem Berlin-Marathon bleibt die Straße des 17. Juni zwischen Großem Stern und Brandenburger Tor noch bis morgen gesperrt. Und bis heute Mittag gesperrt sind auch noch Daniel Klaus. Du, ja, der diese Sendung hier fährt und mich unterstützt, seelisch und moralisch. Bitte sag mir doch nochmal, bis heute gesperrt sind auch noch welche Straße?
6: Die John-Foster-Dulles-Allee.
5: Dulles-Allee, man kennt sie. Bis Dorotheenstraße und die Ebertstraße am Brandenburger Tor. Noch ein Hinweis zur S-Bahn. Wegen einer

0: Signalstörung kommt's auf den Linien S46 und 8 zu Verspätungen und Ausfällen. Wisst ihr Bescheid. Da, wo es geht, gute Fahrt für euch.
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0: Und das ist das Herrlichste. Es fühlt sich ein bisschen an, wie wenn man ganz lange weg war und dann kommt man zurück nach Hause. Vielleicht habt ihr schon mal so ein Auslandsjahr gemacht, ich noch nicht, aber vielleicht ihr Au-pair oder so, wart ein Jahr weg und dann kamt ihr wieder nach Hause und denkt so, meine Güte, ist ja alles noch genauso wie vor einem Jahr. So fühlt sich das gerade für mich an hier bei Fritz. Ich bin eigentlich ja keine Radiomoderatorin, ich bin hier heute nur zu Gast. Ich darf diese Sendung gastmäßig moderieren, was eine große Ehre für mich ist. Ich habe hier aber mal gearbeitet. Ich hatte hier meine Sendung. Ich war hier mal Moderatorin. Jetzt bin ich Comedian. Jetzt gehe ich auf Comedy-Tour, auf große Arena-Tour dieses Jahr. Leute, wir sehen uns 12. November in Berlin, okay, Uber Arena. Seid ihr bitte dabei, da würde ich mich doch nur freuen. Aber heute, hier und heute, bin ich zurück bei meinem alten Arbeitgeber, Fritz. Und darf die Sendung moderieren und euch noch bis 10 in euren Morgen begleiten. Und ich möchte mit euch über das Thema Urlaub reden. Ich möchte, dass wir gemeinsam den Sommer verabschieden, denn der ist eigentlich so gut wie vorbei. Sprechen wir gleich drüber, hier auf Fritz.

0: Green Day, When I Come Around. Ein kleiner nostalgischer Song hier auf Fritz. Es ist das große Takeover mit mir, Laura Larsson. Aber ich bin hier gar nicht so alleine im Studio. Ich bin hier zusammen mit meinem lieben Kollegen Daniel Klaus. Er ist hier heute der Quizmaster. Wir spielen jetzt nämlich Schnee von gestern.
1: Oh ja, und da haben wir eine Kandidatin aus Cottbus.
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1: Es geht nicht nur um unser Festival-Shirt, sondern auch um 10 Kilogramm Werder-Ketchup. Josi aus Cottbus möchte den gewinnen. Guten Morgen.
4: Ja, guten Morgen.
0: Morgen, Hallöchen, wie geht's dir?
4: Ja, sehr gut, noch ein bisschen müde, aber ich glaube, das ist um die Zeit normal.
0: Ja, auf alle Fälle. Gleich bist du wach, pass mal auf.
1: Laura hat ein paar Fragen für dich vorbereitet. Wie immer hast du 45 Sekunden Zeit, um so viele Fragen wie möglich richtig zu beantworten. Wenn du irgendwas nicht weißt, dann sagst du Laura einfach weiter und dann bekommst du die nächste Frage, Josi. Kriegen wir das so hin?
4: Ja, ich denke doch.
0: Wunderbar. Josi, wir schaffen das zusammen, okay?
4: Sehr gut.
1: Dann geht's los.
0: Gestern war Berlin-Marathon. Was macht man bei einem Marathon, Josi?
4: Laufen.
0: Korrekt. Wie viele Kilometer läuft man bei einem Marathon? 21 oder 42?
4: 42.
0: Kai Pflaume ist auch mitgelaufen. Nenn mir ein anderes Obst.
4: Der Apfel.
0: Kloppos Team hat gestern in Griechenland gespielt. Um welchen Sport geht's?
4: Fußball.
0: Und wer hat gewonnen?
4: Griechenland.
0: Zwei Panda aus China sind auf dem Weg in die USA. Was essen Panda hauptsächlich?
4: Bambus.
0: Und welche zwei Farben haben Panda?
4: Schwarz-Weiß.
0: Der schwerste Kürbis Deutschlands ist gekürt worden. War der schwerer als eine Tonne?
4: Nein.
0: Richtig. Welche Farbe hat ein Kürbis?
4: Orange.
1: Ja, die müssen wir auch noch mitzählen.
0: Ja, die war auf jeden Fall. Das war aber gut.
1: Also Laura,
0: sie wusste ja alles.
1: 9 Punkte hast du gemacht, Josi.
0: Josi? Damit legst du ganz schön vor hier auf dem Montag, ne?
1: Absolut.
4: Ja.
1: Dann gucken wir mal, wie es die Woche ausgeht. Aber es kann sehr gut sein, dass wir uns hier nochmal wiederhören. Und ja, da muss man sagen, hast du vielleicht aber auch Glück gehabt, dass Laura hier mit den einfachen Fragen scheinbar umgekommen hat?
0: Ich hätte viel nicht gewusst, Josi. Ich fand's top, was du gemacht hast. Ich fand die nicht einfach, die Fragen, Daniel Klaus. So.
1: Hab einen schönen Tag, ganz liebe Grüße nach
0: Cottbus. Ciao, Josi.
4: Ja, tschüss.
5: Hi, let's go.

Und ich finde, er sieht besser aus denn je, Kim Frank von Echt. Alles wird sich ändern, hört ihr hier gerade. Oder habt ihr gerade gehört? Im Fritz Takeover mit mir, Laura Lass und ich war doll in Kim Frank damals verliebt, muss ich sagen. Und ich gebe jetzt hier Gossip. Das ist kein Gossip, aber man sieht's einfach. Der hat Haartransplantation, hat er gemacht, ne? Hat er gemacht. Und sie ist also wirklich wie der junge Kim Frank damals. Das nur kurz dazu. Ich bin heute ein bisschen nostalgisch. Ich rede mit euch über Urlaub. Wir reden über damals. Wir reden über Urlaub in den 2000ern. Das ist heute vielleicht einfach mal unsere Millennial-Sendung. Na und lasst uns doch. Und ich habe noch ein bisschen mehr Gossip. Also was heißt Gossip? Ich habe vorhin versprochen, ich erzähle euch nochmal, wie es im Käferzelt abging. Denn mein Sommer endete dieses Jahr beim Oktoberfest. Ein Ort, an den ich überhaupt nicht gehöre. Und ich habe euch gefragt, wie war euer Sommer so? Wo wart ihr im Urlaub? Wie hat euer Sommer geendet? Und Peggy hat uns geschrieben und sie meinte, dieses Jahr hatten wir keinen spektakulären Urlaub, jeweils mit Hund nach Fehmarn und Bayern. Wo ich denke, was ist da mit Hund nach Bayern? Was ist daran nicht spektakulär, Peggy? Das sind meine Träume, die du da beschreibst. Und dann meinte sie, aber kommendes Jahr gibt's wieder eine Tour durch Frankreich mit, aufgepasst, Abschluss in München beim Oasis-Konzert. So nämlich, Peggy. Und dann dachte ich, alles klar, lieber im Oasis-Konzert als im Käferzelt beim Oktoberfest. Da war ich nämlich dieses Jahr. Und das Käferzelt ist ja so, ja, wie beschreibe ich das? Boah, wenn ich jetzt Promi-Zelt sage, klingt es richtig unsympathisch. Aber es ist, glaube ich, es ist das, wo Heidi Klum ist. Es ist da, wo die Kaulitz-Zwillinge sind. Das ist der, wo irgendwelche Fußballspieler irgendwelche Tische haben. Und da durfte ich sein. Leute, könnt ihr es glauben? Und ich fand es mega aufregend. Und ich bin auch ganz glücklich, dass ich das mal einmal erleben durfte. Aber ich sage, das war gar nicht für mich. Ich saß nämlich an einem Tisch gemeinsam mit sehr vielen jungen Leuten, die bei TikTok erfolgreich sind. TikTokerinnen vor allen Dingen. Und ich sag euch eins, ich als 37-jährige Frau, ich hab den Scheißdreck interessiert. Ich war denen komplett egal. Es gab so eine Situation, da haben wir gefragt, ja, könntet ihr mal ein bisschen durchrücken, weil hier muss noch jemand rein, hier muss noch jemand an dem Tisch sich hinsetzen. Nein, hier ist kein Platz mehr. Wirklich, ich dachte, was für eine crazy Influencer-Attitüde ist das hier in diesem Käferzelt. Ich war geschockt, Leute. Da waren Mean Girls, die haben mich böse angeguckt. Und ich habe mich sehr, sehr unwohl gefühlt, sage ich euch ganz ehrlich. Aber ich bin auch dankbar, dass ich es mal ausprobieren durfte. Ich sage euch, Leute, wir brauchen kein Oktoberfest, schon gar nicht in Berlin-Brandenburg. Wir haben hier Fritz. Wir haben hier Fritz Takeover und wir haben heute hier eine Musikauswahl. Da könnt ihr mal ganz laut drehen. Das ist hier zum Beispiel TLC mit No Scrubs auf Fritz.

0: Scrubs, ja, auf Fritz im Takeover mit mir, Laura Larsson.
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0: Aktuell noch frischer bei um die 12 Grad, was ich okay finde. Es wird aber warm, viel Sonne, nur ein paar Schleierwolken, deshalb trocken, leicht windig, maximal 23 bis 26 Grad. Perfekt, dass ihr nochmal euch draußen setzen könnt auf einen kleinen Kaffee, das sehe ich für euch.
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17: 8 Uhr ist es.
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17: Mit Timo Maschewski. Die SPD spricht von einer politischen Dummheit, die CDU von einer völligen Entgleisung. Geht darum, was die Nachwuchsorganisation der Linken Solid zum Polizeieinsatz bei den Schülerprotesten gegen die Wehrpflicht gesagt hat. In einem Post auf Insta hat Solid die Polizei nämlich als kriminellen Clan bezeichnet, der die Demonstrierenden schikaniert habe. An der Demo hatten in Berlin letzte Woche einige tausend Menschen teilgenommen und 16 von ihnen wurden festgenommen. Blöd für alle, die heute früh so aus Richtung Königs Wusterhausen nach Berlin rein müssen oder umgekehrt. Bei der S-Bahn gibt's eine Signalstörung und das heißt, die S8 fährt nur bis Grünau. Danach müsst ihr die S46 nutzen, aber die fährt auch nicht durch. Ihr müsst da in Wildau umsteigen. Wann das alles wieder gut ist, hat die S-Bahn noch nicht gesagt. Diesen Preis hatte sie noch nicht. Taylor Swift ist in der Nacht bei den MTV Video Music Awards mit dem neuen Sonderpreis für Regiearbeit ausgezeichnet worden. Außerdem hat sie auch die Trophäe für das Video des Jahres bekommen, den Hauptpreis. Seit heute hat Taylor Swift damit so viele VMAs wie sonst niemand. Da hat der neue Fußball-Bundestrainer Klopp wohl noch einiges vor sich. Das deutsche Nationalteam hat das erste Heimspiel unter Klopp jedenfalls verloren. Gegen Griechenland gab es in der Nations League eine 0:1 Niederlage. Damit liegen wir mit nur einem Punkt in der Nations League Gruppe A der Liga, auf Platz 3 und die Vorrunde, die ist zu einem Drittel rum.
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0: Mit mir Laura Larsson. Vorsicht auf der A11 Stettin Richtung Berlin. Zwischen Bernau Nord und Bernau Süd liegen mehrere Plastikteile auf der Fahrbahn. A24 Berlin Richtung Hamburg. In der Ausfahrt Neuruppin Süd gab es einen Unfall. Die B102 Luckau Damemark ist zwischen Chemnitz und Sieb in beiden Richtungen gesperrt nach einem Unfall. Stadtverkehr Berlin. Länger dauert es aktuell auf der A100 Richtung Wedding zwischen Britzer Tunnel und Kreuz Schöneberg. Schöneberg, Laura, so rum. Plus 20 Minuten müsste der extra einplanen und Richtung Treptow zwischen Dreieck Schleutenburg und Detmolder Straße nach einem Unfall plus 30 Minuten. Außerdem Stau stadteinwärts auf der Straße Albiesdorf in Marzahn auf der Landsberger Allee und in Westend auf der Königin-Elisabeth-Straße Richtung Spandauer Damm. Da, wo es geht für euch, eine gute Fahrt.
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0: Das bin ich. Nur falls ihr euch fragt, wer ist diese fremde Frau da, die ich sonst nie morgens bei Fritz höre. Das bin ich, Laura Larsson. Ich darf euch hier in den Morgen begleiten, noch bis 10 Uhr. Und meine Frage an euch ist, was für eine Art Urlaubstyp seid ihr eigentlich? Würde ich klarkommen mit euch oder würden wir uns im Urlaub streiten? Seid ihr eher so die aktiven Urlauber oder eher so den ganzen Tag in der Sonne chillen? Oder geht's nur ums Essen oder geht's nur ums Sparen oder Sightseeing? Ich frage mich selber noch, was ich eigentlich für ein Urlaubstyp bin. Das Ding ist, andere Leute wissen offensichtlich, denn wir haben ein paar ReporterInnen rausgeschickt in Berlin-Brandenburg und die sind mit meinem Foto umhergelaufen und haben gefragt, was glaubt ihr, was ist diese Person für ein Urlaubstyp? Und ich bin wirklich gespannt auf die Auflösung, weil wie gesagt, ich weiß jetzt nicht so genau, wer ich bin.

0: ein Banger. Eiffel 65, Blue Double D. Das gibt's hier heute den ganzen Morgen, diese Art von Musik, weil es ist kein normaler Fritz-Morgen. Es ist der Fritz-Takeover-Morgen mit mir, Laura Larsson. Ich bin zurück im Radio. Normalerweise stehe ich aber auf der Bühne als Comedian ab Oktober wieder. Da geht meine große Tour los, meine Arena-Tour am 12. November auch in Berlin. Tickets gibt's auf lauralarsson.de oder heute hier auch noch zu gewinnen. Das sage ich euch schon mal. Und mein Tourprogramm heißt Balaton 97. Es geht um Urlaub, es geht um Urlaub früher, um Urlaub heute. Urlaub, Urlaub, Urlaub ist das ganz, ganz große Thema, die große Überschrift. Und während ich diese Tour vorbereitet habe, habe ich natürlich auch überlegt, okay Laura, was für ein Urlaubstyp bist du eigentlich? Und dann habe ich gemerkt, ich bin die performative Wanderin. Ich bin sehr gerne in den Bergen unterwegs. Ich tue immer so, als würde ich super gerne wandern. Aber eigentlich sehe ich nur gerne so aus, als würde ich wandern. Ich liebe es nämlich so für den Urlaub, mir so Essentials zu kaufen. Wanderschuhe, eine Wanderleggings, ein Rucksack mit diversen Karabinerhaken dran und so. Und dann am Ende kriegt aber das Kotzen, wenn es die ganze Zeit berghoch geht. Und ich finde Wandern gar nicht so geil, wie ich eigentlich tue. So, die Frage ist aber, was glaubt ihr denn, was für ein Urlaubstyp ich bin? Und es gibt ja ein Foto von mir, okay? Und die Fritz-ReporterInnen sind mit diesem Foto von mir. Und da bin ich ein sportlicher Typ drauf. Ich zeig's mal kurz in die Kamera für TikTok Live. Da seht ihr mich. Da bin ich eine sportliche Person. Da trage ich eine Trainingsjacke auf dem Foto. Und es sieht so aus, als würde Sport mich interessieren im Leben. Naja. Und mit diesem Foto sind die ReporterInnen in Berlin-Brandenburg auf die Straße gegangen und haben euch gefragt, was glaubt ihr, diese Frau, wie macht sie Urlaub? Was für ein Urlaubstyp ist sie? Und jetzt bin ich gespannt auf die Antworten. Die habe ich nämlich noch nicht gehört.
1: Ibiza.
2: All-inclusive oder eher so Wildcampen?
1: Nee, so Partyurlaub, so Airbnb und dann jeden Abend so Champagner mit so Wunderkerzen und so.
2: Was an dem Bild lässt sich auf Champagner und Ibiza kommen?
1: Die Kreolen und die blonden Haare.
2: Okay, okay. Und was isst sie zu ihrem Champagner?
1: Kaviar.
2: Ausschließlich Kaviar und Champagner?
1: Vielleicht noch ein paar Austern.
2: Okay, also ich check den Vibe. Du stellst sie dir auf jeden Fall so ein bisschen posch vor.
1: Ja.
2: Und was? Mit wem wäre sie in diesem Urlaub, meinst du?
1: Mit den Girls. So einen Girls-Trip sehe ich da.
2: Wie lange können die Girls sich das leisten? Ibiza ist ja schon ganz schön teuer.
1: Eine Woche.
2: Eine Woche All-Inclusive stelle ich mir vor. So ein bisschen auf Deluxe.
1: Ja, ja. So schickimicki mehr.
2: Ist die so eine, die sich dann im Urlaub auch verliebt in Ibiza oder bleibt sie da ihren Mädels ganz treu?
1: Partyurlaub. Weil alle Männer sind Schweine.
0: Stimmt. Das ist ja, also der war ja ganz auf dem Holzweg. Wirklich, also das hätte ich jetzt Ibiza. Ich war noch nie auf Ibiza, sage ich euch ganz ehrlich, noch nie. Aber er war völlig falsch, okay? Ich mache wirklich gar keine Party. Ich gehe im Urlaub um 22 Uhr spätestens schlafen. Ich möchte eigentlich den ganzen Urlaub über nur geil essen, am Strand liegen und mich wegträumen und lesen. Ich liebe Lesen im Urlaub. Aber Party, das ist mein Albtraum. Allerdings mache ich sehr gern mit meiner kleinen Schwester Urlaub. Wir waren jetzt gerade auf Kos und wir lieben das beide. Einfach nur, es ist schlimm. Okay, ich bin ein altes Millennial-Girl, aber es geht mir schon darum, braun zu werden. Ich weiß, das schickt sich nicht mehr, aber das ist mir wichtig im Urlaub. Und da geht's meiner Schwester und mir drum, am Strand zu liegen, stundenlang, und dann zu gucken, wer ist am braunsten geworden. Und wir wissen alle, das wahre Braun sieht man erst abends nach der Dusche. So, und dann wird sich eingecremt. Aber mit einer Creme, die hat so goldene Glitzerpartikel, damit es auf der braunen Haut so richtig, ihr wisst, so richtig gut rüberkommt und so. Und dann werden Fotos gemacht. Für den Insta-Fotodump, Urlaubsfotodump, ihr wisst, meine Schwester und ich, wir sind da ein Team. Wenn ich mit einem Mann im Urlaub bin, ach, der macht ja keine vernünftigen Fotos. Der macht ja 12-mal das gleiche Bild von mir. Gegens Licht mit einer Fettlinse, das sind ja wirklich die schlimmsten Bilder. Da habe ich ja immer ein Auge zu, da werde ich ja sauer, da streiten wir uns ja direkt. Aber so ist eigentlich aber kein Partyurlaub, obwohl meine Schwester und ich gesagt haben, vielleicht machen wir nächstes Jahr mal Ibiza. Und wenn ich so aussehe mit meinen Kreolen und meinen blonden Haaren, als wäre ich ein Partygirl, dann mache ich das vielleicht nächstes Jahr, Leute.

0: Ja gut, aber wirklich jetzt auf euch, also an die Leute, die jetzt hier schon ein kleines bisschen länger hören heute Morgen, den Fritz Takeover mit mir, Laura Larsson, wirklich auf euch so wie eine wie so ein Party-Urlaubs-Girl, was auf Ibiza irgendwie die ganze Nacht Champagner trinkt und ganz dekadent durchfeiert? Null, oder? Oder doch? Könnt euch gerne reinmelden. 030 30 31, dreimal die Null. Bin ich mal gespannt, was ihr dazu sagt. Ich wurde auf jeden Fall so eingeschätzt, weil meine lieben KollegInnen von Fritz, beziehungsweise ReporterInnen, sind mit einem Foto von mir, auf dem ich finde, dass ich aussehe wie ein Sporty Girl mit Sportjacke da drauf, okay? Mit diesem Foto von mir sind sie auf die Straßen gegangen von Berlin und Brandenburg und haben gefragt, was glauben sie? Was glaubt ihr? Was ist diese Person hier für eine Urlaubsperson? Und das hieß, ich bin ein Party Ibiza Girl, was ich eine Frechheit finde, sage ich euch ganz ehrlich. Mal gucken, was die Leute noch so gesagt haben, wer ich wohl bin, wie sehe ich wohl aus, was für ein Urlaubstyp bin ich wohl.
1: Was siehst du?
2: Laura Larsson.
1: Du kennst sie also.
2: Ja.
1: Wo macht Laura Urlaub?
2: Im Erzgebirge.
1: Also geht sie wandern, mehr als dass sie ans Meer will?
2: Diesmal schon, ja.
1: Kauft sie dann ihre ganze Ausstattung bei Decathlon oder ist sie also improvisiert in Sneakern?
2: Ich weiß nicht, wie viel Ausstattung man fürs Erzgebirge braucht, ehrlich gesagt. Ich glaube, du brauchst einfach nur halt Wanderschuhe.
1: Welche Colorwear hätte sie?
2: Olivfarben und so ein bisschen rosa oder so, wenn es gibt.
1: Schon girly.
2: Ja.
1: Fände ich toll. Was isst und trinkt sie denn da im Erzgebirge?
2: Cola Zero. Und sie isst dann so Klöße und Gulasch.
1: Also sie ist nicht Veggie oder vegan?
2: Nein, sie ist Fleisch. Also so würde ich es machen.
1: Ist das ein Familientrip? Macht sie so einen Trip ganz alleine, um sich selbst zu finden?
2: Ich denke, sie geht mit ihrem Freund oder ihrem Mann. Weiß ich nicht.
1: Würdest du mitfahren? So in der Mitte bei den beiden zu dritt in so einem Doppelbett kuscheln? Das könnte doch eigentlich ganz schön sein.
2: Ich würde schon eher mein eigenes Zimmer dann haben wollen. Das stört ja auch dann, wenn man ein bisschen TikTok-Zeit haben will und dann zu dritt so nah beieinander, dann hört man ja auch. Also die von den anderen.
1: Ja, niemand hat Lust auf den Bums der anderen.
2: Ja, ich kenne auch nicht ihren Algorithmus. Ich weiß ja nicht, wie. Also sie wird wahrscheinlich schon einen witzigen Algorithmus haben. Und sie ist ja auch witzig, deswegen wäre okay. Aber bei ihrem Mann kenne ich halt gar nicht.
0: Also ich kann nicht empfehlen mit meinem Mann, dass sich das Hotelzimmer grundsätzlich zu teilen. Mein Mann ist auch gerade hier im Studio, aber ich sag's jetzt trotzdem einfach, so einen Mensch habt ihr noch nicht schnarchen gehört wie mein Mann. Das ist eine absolute bodenlose Unverschämtheit. Nils, wie du hier gerade stehst, ich weiß, du kannst dich jetzt nicht äußern, weil du es nicht willst, aber ich sag's dir hiermit nochmal, es ist wirklich das, was wollt ihr nicht geschenkt haben. Aber ansonsten, ja, bin ich, es kommt, also Erzgebirge vielleicht nicht unbedingt, eher alpines. Alpines Gebirge liebe ich tatsächlich sehr. Also ich bin gerne in Bayern, ich bin gerne in Österreich, ich bin sehr, sehr gerne in Südtirol. Ich bin ein großer Südtirol-Fan und ich bin voll ausgestattet. Also Decathlon, Globetrotter und wie diese ganzen Läden heißen, da gehe ich auch gerne mal hin und lass mich beraten für einen guten Schuh. So. Und am Ende des Tages bin ich aber eine Person, die sehr gerne so aussieht, als würde ich wandern können. Aber das ist ein großer Fake, weil ich wandere eigentlich sehr, sehr schlecht und habe ganz schnell auch gar keinen Bock mehr. Aber ich sehe, wie gesagt, ganz aus. Das heißt, die Person war gar nicht so weit entfernt. Ich bin tatsächlich so eine Art von Urlaubstyp und ansonsten liege ich gerne in der Sonne und versuche so braun wie möglich zu werden. Das liebe ich auch. Was für Urlaubstypen seid ihr, Leute? Das ist ja die viel spannendere Frage. Auf was für Urlaub habt ihr Bock? Oder anders, könnten wir zusammen Urlaub machen oder denkt ihr gerade an deinen komischen Wanderkram, den kannst du mal schön alleine machen. 030 30 31 3 mal die 0. Hier ist Craig David mit 7 Days.

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19: 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Brandschutz, Baumängel oder auch Vandalismus. An den Berliner Unis sind so einige Gebäude aktuell teilweise oder ganz gesperrt. Deshalb die Berliner Linke, die hat bei der Wissenschaftsverwaltung nachgefragt, wie groß das Problem ist. Und die hat geantwortet, dass aktuell 37 landeseigene Hochschulgebäude betroffen sind, also ungefähr jedes 12. Haus. Bei der Technischen Uni sieht's sogar noch schlimmer aus. Da ist ein Fünftel der Unifläche betroffen, unter anderem das Hauptgebäude. Die Berliner Linke, die will ja Sondierungsgespräche mit Grünen und SPD führen. Und zumindest bei letzterer hat die Linksjugend Solid in Berlin gerade für ziemlichen Ärger gesorgt. Der Parteinachwuchs hat die Berliner Polizei auf Insta nämlich als kriminellen Clan bezeichnet, der mit Pistolen, Quarzhandschuhen, Knüppeln und Pfefferspray Demonstrierende schikaniert habe. Geht dabei um die Schülerdemos letzte Woche gegen eine Wehrpflicht. SPD-Innensenatorin Spranger nennt das eine politische Dummheit und fordert, dass sich die Linksjugend bei der Polizei entschuldigt. Einige haben da damals sogar vom Breaking Bad von Brandenburg gesprochen. Vor ziemlich genau einem Jahr ist in Nauen im Havelland eine riesige Drogenküche hochgenommen worden und ab heute stehen zwei der mutmaßlichen Betreiber vor dem Landgericht Potsdam. In der Halle waren mehrere hundert Kilo fertige Drogen und viele Chemikalien sichergestellt worden. Die Polizei geht davon aus, dass die Drogen vor allem für Berlin gedacht waren. Hey, unsere Produkte sind voll umweltfreundlich und klimaneutral produziert. Damit haben bisher so einige Firmen geworben, aber ist jetzt so nicht mehr erlaubt. Seit dem Wochenende gelten in der EU strengere Regeln gegen Greenwashing. Firmen dürfen jetzt nur noch die Umweltslogans auf ihre Produkte drucken, die sie auch beweisen können. Und einfach nur irgendwo ein paar Bäume dafür pflanzen reicht nicht, um mit klimaneutral werben zu dürfen. 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
20: Mit mir Laura Larsson, A24 Berlin Richtung Hamburg in der Ausfahrt Neuruppin Süd. Da gab es einen Unfall. Die B102 Luckau Damemark ist zwischen Chemnitz und Sieb in beiden Richtungen gesperrt nach einem Unfall. Außerdem Stadtverkehr in Berlin, da dauert es länger auf der A100 Richtung Wedding zwischen Britzer Tunnel und Kreuz Schöneberg plus 20 Minuten und Richtung Treptow zwischen Kurfürstendamm und Tempelhofer Damm auch da plus 20 Minuten. Außerdem Stau stadteinwärts auf der Straße Alt-Biesdorf in Marzahn, auf der Landsberger Allee und in Westend auf dem Messedamm und der Königin-Elisabeth-Straße Richtung Spandauer Damm. Dann gibt's auch was im Tiergarten. Nach dem Berlin-Marathon gestern bleibt die Straße des 17. Juni zwischen Großen Stern und Brandenburger Tor noch bis morgen gesperrt. Bis heute Mittag gesperrt sind auch noch die John-Foster-Dallas-Allee bis zur Rothenstraße und die Ebertstraße am Brandenburger Tor. Und noch ein Hinweis zur S-Bahn. Wegen einer Signalstörung kommt's auf den Linien S46 und 8 zu Verspätungen und Ausfällen. In Wildau muss in beiden Richtungen umgestiegen werden. Zwischen Grünau und Wildau fährt nur die S46. Da, wo es geht für euch, gute Fahrt.
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20: Und das ist doch das Schönste der Welt, wieder zurück bei Fritz zu sein. Es ist wie nach Hause kommen.

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Jetzt bin ich mittlerweile Comedian und stehe auf den Bühnen in Deutschland und gehe vor allen Dingen bald auf große Comedy-Arena-Tour. Ich werde auch in Berlin sein am 12. November. Tickets gibt's auf lauralarsson.de oder hier bei Fritz. Ihr könnt einfach anrufen und dann macht ihr euch Tickets klar für Balaton 97, so heißt mein Programm. Und dann sehen wir uns da und dann wird's lustig und dann machen wir uns den schönsten Abend der Welt in der Uber Arena. Da habe ich richtig Bock drauf. Einfach durchrufen jetzt. 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Ihr müsst einfach nur anrufen. 030 30 31 3 mal die 0. 030 30 31 3 mal die 0. 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Und wenn ich sage Laura Larsson live, dann meine ich mich auf einer Bühne.

0: Könnt ihr mir sagen, was ihr wollt? Ist ein Banger. Narcotic von Liquido hier. Auf Fritz, das ist ja hier ein Takeover heute mit mir, Laura Larsson. Das ist ja das Schönste der Welt, dass ich hier heute bei Fritz sein darf und dass ich hier meine eigene Sendung moderieren darf und dass ich auch ein bisschen die Werbetrommel für mich rühren darf. Okay, es ist immer ein bisschen unangenehm, aber ich mach's einfach. Alle haben gesagt von Fritz, Laura, kannst machen, was du willst, ist deine Sendung. Und ich denke mir, na gut, dann mache ich Werbung für meine Comedy-Tour. Ich gehe nämlich dieses Jahr auf Comedy-Tour ab Oktober. Balaton 97 heißt mein Programm. Es geht um Urlaub, es geht um Sommer, es geht um nostalgisch sein und über früher und die 2000er quatschen und witzig sein und Urlaubsfails und so weiter und so fort. Und am 12. November bin ich zum Beispiel auch in der Uber Arena und ich habe gerade aufgerufen, dass wenn ihr hier anruft, ihr Tickets gewinnen könnt für diese Show. Und es hat jemand angerufen, es haben viele Leute angerufen. Wen habe ich da jetzt in der Leitung? Hallo.
1: Hallo, hier ist Kathi.
0: Hallo, Kathi, wo bist denn du gerade?
1: Oh, Laura, du erwischst mich tatsächlich gerade im Fitnessstudio.
0: Ja! Okay, bist du gerade noch auf einem Gerät drauf?
1: Boah, ich habe eben noch überlegt, ob ich noch aufs Laufband gehe, aber man soll ja im Fitnessstudio eigentlich nicht telefonieren. Deswegen bin ich hier gerade in der Lounge. Hab mich hierher verschanzt.
0: Sag mal, was, so ein Fitnessstudio mit Lounge habe ich nicht zum Beispiel. Das klingt
1: also,
0: glamourös.
1: Die Lounge besteht aus zwei Sesseln und einem Tisch. Ich glaube, also.
0: Okay. Und was ist heute dein Trainingsprogramm? Ausdauer, Beine, Oberkörper? Was steht heute auf der Liste bei dir?
1: Ja, also ich glaube, ich mache heute Oberkörper, habe ich mir überlegt.
0: Aha.
1: Eigentlich war ich sogar eben noch auf dem Weg zum Training, weil ich eigentlich boxe.
0: Oh wow.
1: Ist aber ausgefallen.
0: Und das unterscheidet uns. Kathi, das unterscheidet. Ja. Ich hätte jetzt halt gesagt, ach schade, dass es ausgefallen ist. Naja, dann muss ich.
1: Weiß,
0: Und du, meine Maus, entscheidest dich nie. Also wenn es ausfällt, dann gehe ich natürlich ins. Das unterscheidet uns beide. Schau.
1: Nee, aber guck mal, jetzt in letzter Zeit, also du hast dich doch auch schon verändert. Ich glaube, du wirst nämlich auch. Du würdest nämlich sagen, guck mal, dann laufe ich eine Runde.
0: Ja, das ist schön, also danke, dass du so von mir denkst. Aber ganz klar bin ich noch nicht. Ich habe schon wieder viel zu lange keinen Sport gemacht, bestimmt schon 3 Wochen. Ich muss wieder reinkommen, aber dass wir beide jetzt gerade telefonieren, es beflügelt mich gerade. Es gibt mir gerade Motivation, auch jetzt wieder richtig in Sport reinzukommen. Ich muss doch fit werden. Ich muss doch Spagat lernen, Kathi, für die Tour. Ich weiß, ob du es mitbekommen hast, weil ich habe ungefähr erst 8000 Mal darüber geredet, dass ich für dieses Comedy-Programm erstens mit einem choreografierten Tanz auf die Bühne komme, aber auch am Ende des Tanzes im Spagat landen möchte. Ich habe mir gedacht, Laura, wenn du schon in der Uber Arena auf der Bühne stehst, musst du einen Spagat machen. Frag mich mal, wie weit ich runterkomme im Spagat.
1: Wie weit kommst du runter?
0: Noch nicht ganz, noch gar nicht. Ja. Also das, ich muss, bis zum 12. November muss ich es schaffen und du sollst es doch sehen, Kathi, und deswegen bekommst du von mir natürlich Tickets.
1: Ja!
0: Und dann freue ich mich, wenn wir uns das sehen. Wie schön ist das denn?
1: Oh mein, wie schön.
0: Wen bringst du mit?
1: Weißt du das schon? Das ist eine gute Frage. Ich war schon einmal bei dir, da bin ich tatsächlich alleine gekommen.
0: Geil.
1: Jetzt werde ich auf jeden Fall Leute animieren. Also das wird auf jeden Fall passieren.
0: Du musst auf jeden Fall jemanden mitbringen. Ich habe ja schon ein paar kleinere Shows gespielt mit dem Programm. Also so ein paar Previews vor so ein bisschen kleinerem Publikum. Und wie alt bist du, wenn ich fragen darf?
1: 24.
0: Ja, du wirst merken, wir führen alle dasselbe Leben. Wir haben alle die gleichen Probleme im Urlaub, den gleichen Struggle. Und ich bin zwar voll dafür, dass man Dinge auch alleine macht, aber jetzt bekommst du ja 2 Tickets. Also nimm jemanden mit. Ihr werdet danach dieses Programm auswerten. Ihr werdet dann danach über euren Urlaub sprechen. Da bin ich mir ganz, ganz sicher, Kathi.
1: So, das freut mich.
0: Ich freue mich, wenn wir uns da sehen. Ich wünsche dir jetzt eine gute Einheit, eine gute Gym-Einheit. Wir sehen uns am 12. November. Und wenn ihr Bock habt, zur Show zu kommen, es gibt Tickets auf lauralarsson.de. Ich komme auch nach Köln, ich komme auch nach Stuttgart, nach München. Ich freue mich auf euch.

0: diese Frau hat Autotune groß gemacht. Also Chiago wäre nicht da, wo er wäre, wenn es Cher nicht geben würde. Believe hier auf Fritz im Takeover mit mir, Laura Larsson.
1: Und jetzt mal kurz zum Wetter.
0: Heute viel Sonnenschein, gelegentlich kleine Wölkchen. Dabei bleibt es trocken, maximal 23 bis 26 Grad. Das ist nicht mein September, Leute. Ich bin ready für richtig heiß. Von mir aus kann es regnen. Ich will es gemütlich haben, sage ich euch ganz ehrlich. Ich freue mich wirklich für alle, die sich noch nicht vom Sommer verabschieden können. Herzlichen Glückwunsch. Aber von mir aus, macht da Regen rein, Leute. Janet Jackson hier für euch mit Together Again bei Fritz.

0: Das ist die Montagmorgen-Millennial-Party. Auf Fritz hat zumindest Micha hier geschrieben. Unter der 030 30 31 3x die 0. Das ist das Fritz-Takeover mit mir, Laura Larsson. Und wir spielen hier die 90er, die 2000er-Mucke. Wir sind ein bisschen nostalgisch. Und Micha nennt das Ganze, wie gesagt, Montagmorgen-Millennial-Party. Und er feiert sie auf der Arbeit. Er liebt es. Und er sagt, ich mach super. Danke, Micha. Liebe Grüße. Und dann schreibt er noch weiter, vielen lieben Dank und wir grüßen alle, Micha und die, pass auf, Keramik-Crew aus Sieversdorf. Die Keramik-Crew aus Sieversdorf. Und da frage ich mich, sind das Menschen, die Keramik herstellen oder sind das gerade Menschen, die alle parallel auf der Keramik drauf sitzen, wenn ihr versteht, was ich meine. Liebste Grüße auf jeden Fall zurück, egal wo ihr gerade seid. Und es geht hier weiter mit nostalgischer Musik. Das kann ich aber versprechen. Ich wurde auch gefragt, was da mein Lieblingsurlaubssit ist, von Philipp nämlich. Und das kann ich euch nämlich mal sagen. Es ist nämlich Christina Aguilera von Genie in a Bottle. Und diesen Song, den werdet ihr heute noch hören, wenn ihr dranbleibt hier auf Fritz.
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4: Mit Timo Maschewski. Die Technische Uni in Berlin, die ist ja bei uns öfter mal Thema gewesen mit ihren runtergekommenen Gebäuden, aber Zahlen der Wissenschaftsverwaltung zeigen jetzt, auch an anderen Unis sieht es teilweise nicht viel besser aus. Demnach sind fast 40 der rund 460 Uni-Gebäude, die dem Land Berlin gehören, ganz oder teilweise nicht nutzbar. Geht dabei oft um Brandschutz und Schadstoffe, aber auch um Baumängel oder Vandalismusschäden. Die meisten betroffenen Gebäude sind von der TU und der Humboldt-Uni. Ohne Menschen mit Einwanderungsgeschichte wäre der Fachkräftemangel in vielen Bereichen anscheinend noch deutlich größer. Das zeigen Zahlen, die das Statistikamt heute früh veröffentlicht hat. Demnach haben letztes Jahr in Bereichen wie der Gastro, der Pflege und in der Lebensmittelherstellung überdurchschnittlich viele Menschen gearbeitet, die selbst oder deren Eltern nach Deutschland eingewandert sind. Besonders wenige Menschen mit Zuwanderungsgeschichte gab es bei der Polizei, der Verwaltung und unter Lehrkräften. Für Timmy kommt das zu spät, aber in Australien geht es ab heute darum, wie Wale weltweit besser geschützt werden können. Beim Treffen der Internationalen Walfangkommission sprechen Leute aus rund 90 Ländern zum Beispiel über Schutzgebiete und darüber, wie man mit gestrandeten Walen umgehen sollte. Neben VertreterInnen der Regierungen sind auch Umweltverbände bei dem Treffen dabei. Eine Woche ist die Berlin-Wahl jetzt her und in dieser Woche sollen die Sondierungsgespräche starten. Die Linke will mit Grünen und SPD über eine gemeinsame Regierung sprechen. Für die CDU kommt die anscheinend nicht in Frage, zumindest für die Bundes-CDU. Generalsekretärin Hoppermann hat in der Zeitung Rheinische Post auch Grüne und SPD vor einer Zusammenarbeit mit der Linken gewarnt.
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5: Mit mir Laura Larsson. Vorsicht auf der A15 Dreieck Spreewald Richtung Übergang Forst zwischen Cottbus West und Cottbus Süd. Liegen Reifenteile auf der Fahrbahn. Die B102 Luckau unterm Markt ist zwischen Chemnitz und Sieb in beiden Richtungen gesperrt nach einem Unfall. Stadtverkehr Berlin, da dauert es länger auf der A100 Richtung Wedding zwischen Britzer Tunnel und Kreuz Schöneberg plus 20 Minuten und Richtung Treptow zwischen Hohenzollerndamm und Tempelhofer Damm plus 15 Minuten. Außerdem blockiert im Britzer Tunnel ein defektes Fahrzeug die rechte Spur. Weitere Staus stadteinwärts auf der Straße Alt-Biesdorf in Marzahn auf der Landsberg Allee und in Westend auf der Königin-Elisabeth-Straße Richtung Spandauer Damm. Noch ein Hinweis zur S-Bahn. Wegen einer Signalstörung kommt es auf die Linien S46 und 8 zu Verspätungen und Ausfällen. In Wildau muss in beiden Richtungen umgestiegen werden. Zwischen Grünau und Wildau fährt nur die S46. Da, wo es geht, für euch eine gute Fahrt.
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5: Naja, und eine Stunde habt ihr mich noch im Ohr oder an der Backe oder wie auch immer. Seit 6 bin ich hier, noch bis 10 Uhr. Takeover auf Fritz mit mir, Laura Larsson. Und wir sprechen über Urlaub schon den ganzen Morgen. Wo ist euer perfekter Urlaub gewesen? Wo waren die schlimmsten Urlaubsfails? Was sind eure Urlaubsessentials? Was kommt in eurem Koffer auf jeden Fall mit, wenn ihr in den Urlaub fahrt? Ich möchte über alles mit euch quatschen. 030 30 31 dreimal die 0. Und wir haben eine ganz tolle Playlist, für die ich fälschlicherweise hier die ganze Zeit gelobt werde. Wir kriegen hier total viele Nachrichten von Leuten, die sagen, geile Playlist und was bin ich in einer Zeitkapsel aufgewacht oder warum spielt ihr so viel Y2K-Mucke, was ist da los, ich feiere es total. Das ist die liebe, tolle Fritz-Musikredaktion, die uns hier nostalgische Musik von 6 bis 10 in die Playlist feuert und da machen wir auch direkt mit weiter. Hier sind Seed mit dickes B auf Fritz.

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0: Ich packe meinen Koffer und packe ein viel zu viel auf jeden Fall. Hier ist Laura Larsson im Fritz Takeover. Noch bis um 10 darf ich hier mit euch quatschen. Und ich habe mich für das Thema Urlaub entschieden. Denn also ich würde mich langsam vom Sommer verabschieden. Ich dachte, wir machen heute große Sommerabschiedssendung. Und jetzt sind hier nachher 26 Grad draußen. Und ich habe das Gefühl, der Sommer ist noch lange nicht ready, um zu gehen. Aber trotzdem, lasst uns doch schon mal so ein kleines Sommerfazit ziehen. So ein kleines Urlaubsfazit. Was seid ihr für Urlaubstypen? Ich bin so eine Person zum Beispiel, ich werde immer mehr wie meine Mutter. Und wenn ich sage wie meine Mutter, dann meine ich, was das Thema Kofferpacken angeht. Ich bin crazy, Leute. Ich kann damit, wenn ich weiß, dass ich in Urlaub fahre, ich kann damit gar nicht früh genug beginnen. Wenn ich weiß, ich bin 2 Wochen im Urlaub, ich brauche 3 Wochen frei, weil ich brauche eine Kofferpackwoche. Versteht ihr, was ich meine? Ich habe zu tun. Ich muss vorher erstmal zum Drogeriemarkt. Ich muss erstmal alles in so kleinen Reisegrößen kaufen, bevor ich hier loslege. Und ich packe natürlich viel zu viel an, weil ich mich auch immer frage in jedem Urlaub, na, wer will ich denn eigentlich sein? Welcher Urlaub? Ach, New York machen wir. Na, ich packe Sportschuhe ein, weil ich werde wohl joggen gehen im Central Park. Werde ich nicht, Leute. Ich packe viel zu viel Kram ein. Ich bin wie meine Mutter. Und ich frage mich gerade, was sind so eure Urlaubs-Essentials? Was sind so Sachen, wo ihr sagt, ohne mache ich nicht, ohne verreise ich nicht. Das muss ich einpacken. Da bin ich vielleicht ein bisschen special, aber das kommt in meinen Koffer. Ich bin gespannt, was ihr dazu zu sagen habt.
1: Also ich brauche eine Schlafmaske zum Schlafen, vor allem wenn man im Hotel nicht die Vorhänge richtig zumachen kann.
2: Also das Allerwichtigste ist Parfüm natürlich.
3: Mein Urlaubs-Essentials sind auf jeden Fall meine AirPods, weil ich nehme die immer mit. Ich höre eigentlich immer Musik prinzipiell.
4: Tanningöl finde ich auch geil. So ein schöner braun wird und so.
5: Gute Haarbürste, weil ich habe lockiges Haar und das verzaust immer im Meer.
6: Also ich brauche immer meine Angelrute dabei.
0: Klar, natürlich. Immer meine Angelrute. Aber auch wie er es gesagt hat, ja, es ist ja so, jeder braucht so seinen eigenen Kram. Ich zum Beispiel, ich packe immer sehr gerne ein kleines Haarhandtuch. Weil im Hotel zum Beispiel, da sind immer nur die großen Handtücher oder die kleinen Händehandtücher. Beides ist nicht optimal, wenn ich mir die Haare wasche. Also packe ich ein Haarhandtuch ein. Und das sind so Sachen, wo ich sage, naja, Laura, einen kleinen Schaden hast du auch. Was sind so eure Urlaubsessentials? Wo sagt ihr, da werde ich immer komisch angeguckt von den Leuten. Da sagen die Leute immer, was packst du alles ein? 030 30 31, dreimal die Null, ruft gerne an oder schreibt eine WhatsApp. Lass uns ein bisschen über Urlaub quatschen. Hier ist King of my Castle.

0: Kompliment von Sportfreunde Stiller. Darf auf einer guten Millennial Morning Show Party auf jeden Fall nicht fehlen. Und das sind wir hier heute Morgen auf Fritz. Das große Fritz Takeover mit mir, Laura Larsson. Ich freue mich, dass ich da sein darf. Ich freue mich, dass ihr da seid. Ich freue mich, dass ihr euch hier reinmeldet. Ich habe euch gerade gefragt, ey, was sind eigentlich so eure Urlaubs-Essentials? Ich finde jetzt so, wo es langsam herbstlich wird, auch wenn es gerade draußen noch nicht so aussieht, weil es ist ein sehr warmer Tag heute. Aber so langsam kann man ja mal so ein kleines Sommer-Urlaubs-Fazit ziehen und dachte, ich quatsch mit euch ein bisschen über das Thema Urlaub und dann hat Tommy sich reingemeldet und meinte, also mein Urlaubs-Essential, was auf jeden Fall in meinen Koffer reinkommt, wenn ich in Urlaub fahre, ist, finde ich einen guten Take, einen Fire-TV-Stick, falls es auf dem Zimmer kein Smart-TV gibt. Und das finde ich richtig schlau. Ich habe eine Freundin, die hat auch immer so ein Kabel mit, womit man den Laptop verbinden kann, dass sie auf jeden Fall immer irgendwie ihre Serien und so streamen kann. Und ich finde, das wird unterschätzt. Ich bin jetzt eine mittelalte Frau, 37, und ich bin wirklich sauer, wenn ich irgendwo im Urlaub bin und nicht vernünftig im Bett liegen und Fernsehen gucken kann. Und weil sie allerhöchstens irgendwie, keine Ahnung, WDR oder so kriege, ganz hinten. Und ansonsten alles ein bisschen, bin ich sauer drum. Ich bin jetzt so eine spießige Urlauberin. Bin jetzt nicht mehr so voller Action. Bin jetzt eine verheiratete Frau. Ich liege da mit meinem Mann im Bett und wir sagen manchmal auch, ja klar sind wir jetzt gerade in New York im Urlaub, aber wir sind kaputt. Lass uns doch ein bisschen Fernsehen gucken. Stell dir vor, dann hast du einen Fire TV-Stick mit. Das kann man ja wirklich nur empfehlen. Früher war es wilder, Leute. Manchmal denke ich auch so, na jetzt bist du halt verheiratet, Laura. Ein Urlaubsflirt wird dir nicht mehr passieren. Anders als bei euch. Bei euch gibt's doch Urlaubsflirts. Das finde ich richtig spannend. Zum Beispiel bei Lisa aus Potsdam.
1: Das war in Kanada, in Toronto. Und das war in einem ganz großen Hostel. Und das war wie in so einem Film. Also bin ich aus dem Fahrstuhl ausgestiegen und er ist dann mit ausgestiegen und hat mich angesprochen. Da habe ich mich ganz doll verliebt.
0: Oh Mann. Das, ehrlicherweise, mir ist sowas noch nie passiert. Vielleicht auch Gott sei Dank, weil ich glaube, es kann einem auch das Herz brechen. Aber so Urlaubsflirts oder jemanden im Urlaub kennenlernen, das finde ich so ein spannendes Thema. Wenn ihr eine Story dazu habt, wenn ihr vielleicht die Liebe eures Lebens im Urlaub kennengelernt habt oder eine aufregende Geschichte oder ein Heartbreak, dann meldet euch gerne mal rein 030 30 31 3 mal die 0.

Bei Ghetto Superstar. Da gibt er nochmal alles. Der ist ein Banger. Wir spielen ja heute nur die Banger. Was ist nämlich hier der Fritz Takeover mit mir, Laura Larsson. Nicht zu verwechseln mit Zara Larsson. Das ist eine Sängerin. Manchmal sage ich, sie ist meine kleinere Schwester. Ist eine Lüge. Die Frau kennt mich nicht, aber ich kenne sie und ich bin großer Fan. Und ich glaube, Zara Larsson ist dafür zuständig, dass es so warm ist. Denn in ihrem Song Midnight Sun, da singt sie Summer isn't over yet. Und TikTok ist voll von Leuten, die sagen, Zara Larsson, wir haben die Schnauze voll. Hör jetzt auf mit deinem Song. Hör auf zu sagen, Summer isn't over yet. Wir wollen den Herbst. Und ich schließe mich an. Es ist immer noch warm. Ihr habt jetzt vielleicht gerade noch eine kleine flauschige Jacke an und so. Die könnt ihr aber nachher weglegen. Da könnt ihr nachher ein bisschen Sonnencreme layern im Gesicht, weil es wird sonnig. Paar leichte, lockere Wolken gibt's, aber die sind kackegal, weil es bleibt trocken. Maximal 23 bis 26 Grad. Ja, schön für euch alle, die noch Bock auf Sommer haben. Ich hätte gern den Herbst, aber wenn ihr wollt, dann machen wir jetzt noch mal kurz Summer-Feeling. Dann tun wir jetzt noch mal ganz kurz so, als wäre richtig Juli. Dann machen wir jetzt aber auch richtig Party-Sommer. Dann gibt's jetzt hier aber auch die Venga Boys mit Up and Down.

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0: Toll, toller, Don Toliver. 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
4: 39 gleich.
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4: Mit Timo Maschewski. Probleme beim Brandschutz, Baumängel oder auch Vandalismus. An den Berliner Unis sind so einige Gebäude aktuell teilweise oder ganz gesperrt. Die Berliner Linke hat bei der Wissenschaftsverwaltung nachgefragt, wie groß das Problem ist. Und die hat geantwortet, dass aktuell 37 landeseigene Hochschulgebäude betroffen sind, also ungefähr jedes 12. Haus. Bei der Technischen Uni ist sogar mehr als ein Fünftel der Unifläche betroffen, unter anderem das Hauptgebäude. Braucht strengere Regeln für Glücksspielwerbung? Ja, findet die Brandenburger Landesstelle für Suchtfragen. Sie will, dass Glücksspielanbieter keine Sportvereine mehr sponsern dürfen. Die Landesstelle geht davon aus, dass etwa 56.000 BrandenburgerInnen glücksspielsüchtig sind. Rund 140.000 weitere Erwachsene spielen riskant. Was war da los gestern Abend in Berlin-Wedding, fragen sich auch viele in den Socials gerade. Die Polizei sagt, dass es dann einen Streit in einem Restaurant an der Torstraße gegeben hat zwischen einem 28-jährigen Angestellten und einem 16-jährigen. Beide sind mit Messern aufeinander losgegangen, der Jugendliche musste operiert werden. Später soll er noch ein 23-Jähriger da aufgekreuzt sein und einen anderen Angestellten bedroht haben. Wenn ihr fliegt, darf die Powerbank nicht im Koffer sein, sondern muss ins Handgepäck. Und warum das so wichtig ist, hat man am Wochenende bei einem Lufthansa-Flug gesehen. Der musste auf dem Weg von Frankfurt nach Lissabon in Portugal im französischen Lyon landen, weil die Powerbank eines Passagiers in Flammen aufgegangen ist. Passiert ist aber nicht viel. Die Crew hat wohl relativ schnell reagiert und den Akku in einen speziellen Sicherheitsbeutel gesteckt.
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5: Mit mir Laura Larsson, A115 Dreieck Mutetal Richtung Dreieck Funkturm zwischen Kleinmachnow und Spanischer Allee. Stau an einer Baustelle, plant da 10 Minuten extra ein. Die B102 Luckau-Dahme-Mark ist zwischen Chemnitz und Sieb in beiden Richtungen gesperrt, und zwar nach einem Unfall. Dann geht's weiter zum Stadtverkehr nach Berlin. Da dauert's länger auf der A100 Richtung Wedding zwischen Britzertunnel und Kreuz Schöneberg plus 20 Minuten. Und Richtung Treptow ab Tempelhofer Damm bis zum Britzertunnel plus 20 Minuten. Dort blockiert ein defektes Fahrzeug die rechte Spur. Weitere Staus stadteinwärts in Marzahn auf der Landsberger Allee und in Westend auf der Königin-Elisabeth-Straße Richtung Spandauer Damm. Dann kommen wir noch zur S-Bahn. Nach einer Zugstörung kommt es auf den Linien S41, 42, 8 und 85 zu Verspätungen und Zugausfällen. Da, wo es geht für euch, eine gute Fahrt.
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5: Ja, Mann. Und die Zeit vergeht so schnell. Wie kann es denn schon kurz nach 9:30 sein? Aber bis um 10 bleibe ich noch hier. Versprochen. Und ich möchte euch noch ein paar Tickets andrehen. Und zwar für meine Comedy-Live-Tour. Ich gehe auf Tour dieses Jahr. Balaton 97. Ich werde am 12. November unter anderem in der Uber-Arena auf der Bühne stehen. 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Wir machen uns das richtig schön. Wir gehen richtig rein in die Nostalgie. 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Und dann sehen wir uns, und das wäre doch nur schön.

0: Britney Spears, Baby One More Time. Das gibt's nur im Radio, wenn ich hier bin. Sag ich euch ganz ehrlich. Ist nämlich das große Fritz-Takeover mit mir, Laura Larsson. Ich bin eine alte Radiomaus. Ich habe vor einigen Jahren hier auch mal gearbeitet und moderiert. Und mittlerweile mache ich aber Comedy. Haha, lustig. Und gehe auf Tour. Und diese Tour heißt Balaton 97. Und das ist meine größte Tour, kann ich euch mal sagen. Es wird nämlich eine Arena-Tour. 12. November hier, Uber Arena, Leute. Weiß ich auch noch nicht, was ich mir dabei gedacht habe. Aber ihr könnt dabei sein, beziehungsweise Christine aus Luckenwalde kann dabei sein. Hallo Christine.
1: Hi, hallo.
0: Hallöchen, was machst du gerade?
1: Ich habe Urlaub tatsächlich.
0: Geil.
1: Und entspanne mich ein bisschen.
0: Also
1: und höre Radio und denke mir, cool, das machst du mal.
0: So, und so soll es sein. Ich habe richtig Bock, dass du dabei bist, Christine, dass du da hinkommst, dass du da im Publikum sitzt, dass wir uns das schön machen.
1: Ja, gerne, gerne.
0: Hast du Zeit am 12. November?
1: Die nehme ich mir, auf
0: so,
1: jeden Fall.
0: So, und wen nimmst du da mit?
1: Bestimmt meinen Mann nehme ich damit.
0: Ah, der Arme. Nein,
1: oder
0: das
1: eine Freundin.
0: Nein, das nee, weil das Ding ist nämlich, das muss ich wirklich sagen, dass meistens, wenn ich so auf der Bühne stehe, wenn ich so ins Publikum gucke, das sind schon meistens Frauen. Und dann bei manchen sehe ich aber, naja, er musste jetzt mitkommen, er wurde mitgeschleppt. Und dann kriege ich aber oft danach eine Nachricht von so Girls, die mir dann so schreiben, ah ja, er wollte eigentlich gar nicht so gerne, aber fand das schon auch lustig. Ich sage auch, Männer, ihr könnt euch auch trauen, Frauen witzig zu finden. Das ist vollkommen okay. Ihr dürft.
1: Genau.
0: Ihr dürft. Und Christine ist auch dabei. Und vielleicht Christines Mann auch. Ja, cool. Was hast du denn heute noch geplant an deinem Urlaub?
1: Eigentlich nichts. Ich will heute einfach nichts machen.
0: Gut, das ist auch mal wichtig. Aber was bist du sonst so für ein Urlaubstyp, würdest du sagen? Weil auf meiner Tour, wenn du dann dabei bist am 12. November, es geht ja um das Thema Urlaub. Wir sprechen ja auf der Bühne über Urlaubsfails, über Urlaubstypen und so weiter und so fort. Würde ich jetzt gerne mal wissen, was würde dich beschreiben würdest? Was bist du so für ein Urlaubstyp?
1: Also ich musste schmunzeln, als du erzählt hast, du bist Urlaubstyp, in die Sonne legen, braun werden und abends gucken, wie ist der Abdruck.
0: Und?
1: Da gebe ich dir recht, da bin ich voll dabei. Aber jetzt mit den Jahren, wenn man älter wird, ich vertrag das nicht mehr so, also
0: ja.
1: Jetzt lieber Schatten.
0: Ja, wir müssen aufpassen. Das würde ich auch nochmal sagen, ne? Ich bekomme nämlich manchmal, ist jetzt wirklich kein Scherz, weil ich bin wirklich so ein altes Millennial-Girl und ich habe so das Gefühl, jetzt bei der Gen Z, bei den jüngeren Leuten ist das eher so das Ding, ey, wir ne Hautalterung, Hautkrebs und so weiter und wir tragen alle Lichtschutzfaktor und ich habe das Gefühl, die sind viel vernünftiger, als ich
1: auf
0: es damals
1: Fall.
0: War. Ey, ich habe wirklich, Christine, ich habe mich damals mit Olivenöl eingerieben von Kopf bis Fuß. Das ist jetzt kein Scherz. Als ich Teenie war, habe mich in die Sonne gelegt und mich Stunden gebrutzelt. Ich konnte nicht braun genug werden. Und da bin ich auch nicht mehr, aber ich bin schon so groß geworden, auch noch so viel Solarium und so. Das war in den Nullerjahren schon irgendwie so ein Ding. Und so ganz los bin ich es noch nicht geworden. Aber du hast recht, wir dürfen das nicht glorifizieren. Und Schatten ist wichtig, aber so ein bisschen. Ne? So eine kleine Sonnung ist schon schön, oder nicht?
1: Genau, Vitamin D braucht der Mensch.
0: So, Christine, da bin ich auf deiner Seite. Ey, wir sehen uns am 12. November in
1: super,
0: der Uber Arena.
1: Ich
0: freue mich auch ganz doll. Und hier kommen jetzt einfach, ich flippe aus, die fantastischen vier mit freundlichen Grüßen. Nur für uns beide, Christine.
1: Super, danke dir.
0: Ciao.

0: also für mich einer der besten von den Fanta 4. Ich bin ja eine Person, die Fanta 4 sagt und nicht die Fantastischen 4. Ja, sorry, ich bin halt ein altes Millennial Girl. Ich bin Laura Larsson hier im Fritz Takeover, Leute. Und heute.
1: Und jetzt mal kurz zum Wetter.
0: Du, gar kein Problem, Daniel Klaus. Der hier wirklich heute Morgen einen sehr guten Job.
2: Danke.
0: Wir beide sind das beste Team. Ja, natürlich Wetter. Ich wollte eigentlich mit euch hier heute den Sommer verabschieden. Ich weiß gar nicht, wie das gehen soll bei dem Wetter da draußen. 13 bis 15 Grad aktuell in Berlin-Brandenburg. Aber heute richtig viel Sonnenschein, wenig Wolken. Es bleibt trocken, maximal 23 bis 26 Grad. Ich werde doch verrückt, Leute.
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0: Mit mir, wie gesagt, Laura Larsson. Und Leute, es ist jetzt 9.47 Uhr auf die Uhr. Das bedeutet, das ist hier meine letzte offizielle Moderation. Seit 6 Uhr bin ich hier im Studio. Es war ein ganz aufregender Tag heute, für mich ein ganz aufregender Morgen. Denn ich habe hier mal bei Fritz als Radiomoderatorin gearbeitet vor einigen Jahren. Das war mein ganz großer Traum. Daniel Klaus, jetzt erzähle ich dir mal, wie das mein ganz großer Traum war immer.
2: Ja.
0: Ja, Daniel und ich haben nämlich auch schon mal bei einem anderen Sender gearbeitet, aber
2: ja,
0: nicht parallel, weißt du noch?
2: Nee, hintereinander, aber dass du das auch weißt.
0: Natürlich
2: bei
0: weiß ich das noch.
2: Nee, also kann man dir aber auch sagen, das erzähle ich immer auch, dass ich vorher bei Energy auch mal war.
0: So, ich war auch mal bei Energy.
2: Ne?
0: Und ich muss aber sagen, so Radio Fritz ist ja immer mein großer Traum.
2: Ja.
0: Und als ich dann hier eine Sendung bekommen habe, das war ganz, ganz toll. Und ich habe hier auch meinen besten Freund Simon kennengelernt, mit dem ich mittlerweile einen Podcast habe. Und aus dem Podcast ist aber dann irgendwann so Live-Comedy entstanden. Und jetzt bin ich gar nicht mehr Radiomoderatorin, sondern Comedian. Und ich gehe auf Arena-Tour. Könnt ihr gerne vorbeikommen. Am 12. November bin ich in der Uber-Arena. lauralarsson.de, da bekommt ihr Tickets. Würde ich mich freuen. Und fand es aber ganz, ganz toll, dass ich heute mal wieder in meinen alten Job zurückgehen durfte. Und es war das Schönste. Ich danke dir, Daniel. Ich danke allen von Fritz. Ich danke euch, die das gehört haben und die uns hier die ganze Zeit geschrieben haben. Ich komme wieder, wenn ich darf.
2: Unbedingt, du darfst. Und wir auch nicht nur bei Fritz, die hier arbeiten, sondern ganz, ganz viele, die Nachrichten geschrieben haben. Und es ist voll gefreut, dich immer wieder gehört zu haben. Die Musik, die du teilweise mitgebracht hast, die wir hier gespielt haben. Und vor allem deine ganzen Urlaubsstories. Laura Larsson, vielen, vielen, vielen Dank. Bis zum nächsten Mal.
0: Bis zum nächsten Mal. Ciao, ciao.
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6: 9:59 Uhr haben wir es. Tag 1 in der Takeover-Woche. Bei uns ist sowieso schon alles wild und deswegen können wir noch eine Runde wilder gehen. Und Bruckner hier bei mir haben.
7: Hallo,
6: guten Morgen.
8: Morgen.
6: Guck mal. So startet man schön rein in die eigene. Mit deinem oder mit eurem eigenen Song. Wie geht es euch, Jungs?
8: Hey, bestens.
6: Bestens sogar?
8: Ja. Freitag ist unser Album gekommen.
9: Genau. Und deswegen sind wir sehr, sehr gut drauf.
6: Das heißt, ihr habt ein schönes Release-Wochenende hinter euch, hoffentlich.
8: Voll. Oh yes, wir hatten eine kleine Release-Party am Freitag in München und heute geht's weiter in Berlin.
9: Yes.
6: Wie schön. Also, okay, dann also seid ihr im Release-Marathon, würde ich sagen.
8: Jawohl.
6: Wie war die Release-Party? Was habt ihr für Gefühle gefühlt? Was gab's für erste Reaktionen?
8: Boah, es war so schön. Also wir haben halt so richtig close und unverstärktes Akustik-Set gespielt und uns waren ein paar Fans da, irgendwie so 80 Leute, und die sind vor uns am Boden gesessen und wir haben danach irgendwie mit allen eigentlich gequatscht und wir haben so schöne Geschichten gehört, was die Leute mit unserer Musik verbinden, und es war ja schon unser drittes Album und es war echt so, hat mich teilweise zu Tränen gerührt, was die Leute so erzählt haben, so was wir mit in ihrem Leben bewegt haben.
6: Ja, eigentlich voll schön, dass mit Album Nummer 3 nochmal so Emotionen aufkommen, aber dass es auch nicht abflacht, wisst ihr, was ich meine?
8: Ja, also, voll.
6: Oh, wie toll. Gab es eine Geschichte, die ihr noch so besonders in Erinnerung habt?
8: Ja, eine junge Dame, Eva, weiß ich noch, ist zu uns gekommen und hat irgendwie gesagt, sie hat wegen uns angefangen, Gitarre zu spielen damals, so bei dieser Sprungturm-Session. Und ich kenne die auch, weil die so wirklich so in den vordersten Reihen ist seit Anfang irgendwie. Yeah. Und sie hat wirklich wortwörtlich gesagt, so, ich bin der Mensch geworden, der ich jetzt bin, wegen euch. Und ich mag den Menschen voll gerne. Und das fand ich wirklich sehr, sehr schön.
6: Oh, wie toll. Ja. Wie ist es denn, wenn man dann neue Musik rausbringt? Verbindet ihr das so mit Druck, sowas dann wieder zu erzeugen? Oder geht's in dem Moment des Schreibens und Musikmachen tatsächlich nur um euch?
8: Boah, der Moment des Schreibens ist der schönste auf jeden Fall und der befreiteste. Da denkt man noch gar nicht so viel drüber nach, was dann damit eigentlich passiert. Und man freut sich erstmal krass irgendwie über das, was man neu geschrieben hat. Und der Stress kommt danach. Dann beim Promotion.
6: Okay, darüber will ich auch gleich mehr hören. Aber lass uns erstmal in einen der neuen Songs reinhören. Vom neuen Album Zusammenbleiben. In die Lead-Single Zusammenbleiben.
8: Yes.
6: Kann man sie als Lead-Single bezeichnen?
8: Ja, auf jeden Fall.
6: Okay, dann jetzt hier bei Fritz Bruckner.
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0: Guten Morgen, guten Morgen. Ich habe Gäste hier bei mir und zwar Bruckner sind am Start.
1: Hallo.
0: Hallo. Ey, ihr habt gerade frisch ein neues Album released am Freitag. Zusammenbleiben heißt es.
1: Ja.
0: Und ihr habt es schon so ein kleines bisschen angedeutet, aber ich wollte noch genauer nachhaken. Weil ich habe ab und zu Artists hier bei mir sitzen, die schreiben Alben mit dem Gedanken im Hinterkopf, okay, ich will jetzt ein Album schreiben oder einen Song schreiben, der live krass abgeht, wo so mein Publikum so richtig ausrastet oder wo die traurig werden und so, die so wie so ein Set bauen mit diesem Album. Wie geht ihr das an? Seid ihr eher so verkopft oder was habt ihr in Mind, während ihr euch an neue Musik setzt?
1: Also wir waren in der Vergangenheit auf jeden Fall schon verkopft. Die ersten zwei Alben waren für uns viel, viel schwieriger als jetzt dieses dritte. Das ist so sehr, sehr natürlich gekommen und aus einem Floß. Aber dieser Setlist-Gedanke, den haben wir tatsächlich schon auch. Ha. Also irgendwie gucken wir dann schon, dass dieses ganze Album, wenn man es so durchhält, eine schöne Dynamik hat. So wie unsere Konzerte, wo es halt wirklich so meistens reingehen mit so einer kleinen Rampe und dann sind schon so bei Song 3, 4 sind die ersten Moshpits. Und dann brechen wir aber in der Mitte vom Set auch mal völlig runter und spielen so nur noch akustisch in den Leuten und dann bauen wir wieder eine fette Rampe bis zum Ende und am Ende sind wieder Moshpits. Und genauso sollte ein Album auch sein.
0: Ja. Yeah. Und was stand hinter dem Konzept Zusammenbleiben? Also gibt es da lyrisch was ihr euch dabei gedacht habt?
1: Also wir hatten zwei Songs tatsächlich ziemlich früh fertig und das war das Intro F und das Ende Zusammenbleiben. Mhm. Und irgendwie mit der Entscheidung, das Album dann Zusammenbleiben zu nennen, war auch so ein bisschen die Thematik klar auf jeden Fall, worum es gehen wird. Und ja, für uns ist es einfach Wahnsinn, dass wir das immer noch zusammen machen. Wir hätten es nicht gedacht, so als wir angefangen haben. Das ist jetzt unser drittes Album.
0: Ja.
1: Und wir sind Brüder, wir teilen so unfassbar viel zusammen. Irgendwie, wir wohnen sogar zusammen in einer WG. Und es gab wirklich Zeiten, da ging es uns nicht so gut. Und da haben wir es echt cool wieder rausgeschafft. So. Also gerade diese Corona-Zeit und so, wo wir auch nicht wussten, ob es weitergeht mit der Musik. Und da sind wir uns gegenseitig auch so ein bisschen auf den Keks gegangen. Aber irgendwie sollte das Album so ein bisschen Plädoyer dafür sein, für gute, wertvolle Beziehungen zu kämpfen auch und nicht zu sagen so, hey, dir geht's gerade, du bist gerade irgendwie toxisch.
0: Yeah.
1: Obwohl okay. Man sich schon kennt seit 20 Jahren.
0: Yeah.
1: Und irgendwie so, vielleicht macht die andere Person gerade eine schlechte Zeit durch und hat tatsächlich mit sich selber zu kämpfen und muss der Person auch Zeit geben, sich zu entwickeln und da wieder rauszukommen.
0: Ja, ich kenne das so ein kleines bisschen, weil ich habe auch sehr lange mit meiner Schwester zusammengelebt, auch so vor Jahren noch so.
1: Krass.
0: Und ich bin auch sehr eng mit meiner älteren Schwester und ich frage mich, ob das uns gut tun würde, auch noch beruflich zusammenzuarbeiten. Oder ob das eher hinderlich ist für unsere Beziehung. Ihr seht beide sehr happy aus, was würdet ihr sagen?
2: Ey, es ist nicht zu beantworten. Wir wissen ja nicht, wie es anders wäre.
0: Stimmt, genau. Ja, fair.
2: Jetzt gerade ist es auf alle Fälle cool.
1: Ja. Ich muss schon sagen, man brummt einer Beziehung sehr viel Last auf, wenn man zusammen arbeitet und seinen Freundeskreis hat und zusammen wohnt. Also das ist wirklich, man muss schon einiges aushalten auf jeden Fall. Ja,
0: ja, da ist Zusammenbleiben eine bewusste Entscheidung.
1: Ja.
0: Okay, lass mal gleich drüber quatschen. Bruckner sind immer noch hier bei mir am Start. Jetzt erstmal ein kleines bisschen dumme Sachen fühlen mit Maya Kemper.
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0: Ja.
1: Entschuldigung, darf ich Sie mal kurz stören?
0: Ja, ja, aber nur kurz bitte.
1: Map, map, map, map, map, map,
0: hallo?
1: Map, map, map, map.
2: Ja, was ist denn noch?
1: Map, map, map, map,
2: das kann ja wohl nicht wahr sein.
1: Map, map.

0: Wie zufrieden seid ihr denn bisher mit eurem Jahr 2026, Bruckner?
1: Oha, geiles Jahr. Also so persönlich ein geiles Jahr.
0: Okay, jetzt musst du mehr erzählen.
1: Naja, jetzt ist gerade unser Album rausgekommen.
0: Ja.
1: Wir das ganze Jahr gearbeitet haben.
0: Habt ihr wirklich? Hat es so lange gedauert?
1: Es hat länger als ein Jahr gedauert eigentlich, ja.
2: Auf jeden Fall, ja.
0: Wie ist es dann, das rauszubringen? Also dann wäre ich so richtig so... Also ich bin jemand, ich denke dann immer, nee, ist nicht fertig.
1: Wie seid ihr da?
2: Ja, und das war immer so. Das war bei unseren ersten beiden Alben auch so, dass wir so, oh Mann, jetzt ist Abgabe, aber es ist eigentlich noch nicht fertig. Und jetzt ist es so voll fertig. Wir waren voll happy und haben es abgegeben und waren so, wow, das ist unser bestes Album, ja.
0: Oh nein, wie schön.
2: Ja, es war richtig toll. Dankeschön.
0: Das muss so ein schönes Gefühl sein.
2: Ja, komplett.
0: Okay, dann ist es wirklich ein geiles 2026.
2: Ja.
0: Aber auf was freut ihr euch denn noch? Was steht denn noch an?
2: Ey, wir freuen uns jetzt krass auf die Tour. Also wir sind in weniger als 2 Wochen geht's los irgendwie und spielen ganz Deutschland, genau. Wir sind auch in Berlin, Lido, 10.10.
1: Ja! Yes, sir!
0: Wie bereitet ihr euch vor auf die Tour?
1: Man würde jetzt vielleicht hören wollen, üben, aber
2: es ist jetzt noch nicht so richtig Zeit dafür.
1: Jetzt genau, müssen wir jetzt nochmal richtig reinüben die nächsten
0: Wochen. Okay, dann verschwindet ihr ab in den Proberaum.
2: Mhm.
0: Aber davor geht's heute Abend nochmal eine Runde Konzerten, oder?
2: Ah ja.
1: Ja, genau, wir haben heute die 2. Ausgabe unserer Release-Party-Reihe.
2: Ja.
1: Genau, jetzt am Freitag war München, heute Abend in Berlin. Morgen sind wir noch in Ringsburg und ja, das wird schön.
0: Okay.
2: Ja, treffen ein paar Fans, ja.
0: Kann man da noch hinkommen? Kann man da euch schreiben oder ist das jetzt schon?
2: Ja,
0: ist
2: ich glaube, es sind so 2-3 Plätze noch frei geworden wegen Krankheit. Also schreibt uns ganz schnell auf Instagram.
0: So. Ja. Okay, also schön in die DMs leiten bei Bruckner,
2: genau.
0: Damit ihr die heute Abend noch seht.
2: Yes.
0: Ey, ich wünsche euch ganz, ganz viel Spaß auf eure Release-Party heute Abend und dann auch in Regensburg. Feiert schön, Jungs.
2: Dankeschön.
0: Schön, dass ihr hier wart.
2: Danke.
0: Komm, wir hören zum Schluss nochmal euren Song, Gute Dinge. Wollt ihr selbst anmoderieren?
2: Oh ja. Yo, wir sind Bruckner, ich bin Jakob und das ist mein Bruder
1: Matti.
2: Und ihr hört jetzt Gute Dinge auf Radio Fritz.
0: Mein Gott, ich bin mein Job los.
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1: Brasilien, Sonne, Strand, Samba und volle Dröhnung Hardcore mit Norte Cartel. Ab geht's zu Norte Cartel im Scheckhof in Cottbus. Die vierköpfige Band bringt euch zum Headbang mit ihrem brasilianischen Hardcore-Sound. Dazu gibt's Local Support von Offside und No Face. Volle Power heute im Scheckhof in Cottbus mit Norte Cartel. Um 19 Uhr ist Einlass und Eintritt ist frei.
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3: 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Es ist 10.30 Uhr und jetzt gibt's Nachrichten.
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3: Mit Anja Haufe. Große Aufregung heute früh in Potsdam, dann aber Entwarnung. Am Helmholtz-Gymnasium wurde laut Polizei ein automatischer Amok-Alarm ausgelöst. Dadurch ist in der Innenstadt viel Polizei zu sehen. Im Moment geht die aber von einem Fehlalarm aus, hat sie bei WhatsApp geschrieben. Was den ausgelöst hat, ist noch unklar. Es gibt einen besonderen Geburtstag zu feiern heute. Das Bundesverfassungsgericht wird 75 Jahre alt. Es wird am Vormittag in Karlsruhe gefeiert. Da sitzt das Jahr. Und jetzt kurz auch hier bei uns. Timur Maszewski erklärt nämlich, was das Verfassungsgericht so wichtig macht.
4: Das Gericht soll im Prinzip aufpassen, dass der Staat sich an die Regeln hält. Aufpassen, dass die Politik unsere Grundrechte nicht verletzt. Und wenn jemand findet, dass das passiert, kann die Person vors Verfassungsgericht ziehen. Im Extremfall kann dadurch sogar ein Gesetz gekippt werden. Solche Entscheidungen können viel verändern. Ende der 50er Jahre zum Beispiel, dass Mütter gleichberechtigtes Elternteil sind und nicht Väter das letzte Wort haben. Anfang der 2000er, dass homosexuelle Paare sich die Partnerschaft eintragen lassen können. Und vor 6 Jahren das Recht auf Sterbehilfe.
3: 37 Gebäude von Berliner Unis sind komplett oder teilweise nicht nutzbar. Das ist der Stand laut Berliner Senat. Betroffen sind vor allem die Technische Uni mit 14 Gebäuden und die Humboldt-Uni mit 12. Die Häuser bzw. Räume sind nicht sicher. Wegen Baurecht, wegen Brandschutz, irgendwelcher Schäden und Statik. In Madrid haben am Wochenende tausende Menschen gegen den Mietmarkt protestiert und einige hundert haben ein Protestcamp aufgebaut. Sie zelten seit Samstagabend auf einem zentralen Platz in Madrid. Anlass für die Proteste ist, neben den doll gestiegenen Mieten, ein Fall von Zwangsräumung. Eine 87-jährige Rentnerin wurde aus ihrer Wohnung geschmissen. Ihre Miete wurde von 440 Euro auf 1650 Euro erhöht, was mehr war als ihre Rente.
2: Wetter.
3: Morgens kalt, nachmittags warm, so ist es auch heute wieder. Am Vormittag kriegen wir jetzt aber schon so 20 Grad, später maximal 25. Dazu viel Sonne und die Aussichten bleiben auch erstmal so.
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3: Die B102 Luckau-Dahme-Mark ist zwischen Chemnitz und Sieb in beiden Richtungen nach einem Unfall gesperrt. Berlin A111 statt auswärts, die Einfahrt Helzhauser Straße wegen Reinigungsarbeiten gesperrt. A115 Avus statt auswärts, zwischen Dreieck Funkturm und Hüttenweg rechte Spur wegen einer Ölspur gesperrt. Länger braucht ihr gerade ungefähr so 10 Minuten auf der A100 Richtung Wedding zwischen Oberlandstraße und Kreuz Schöneberg und Richtung Treptow am Autobahnende da am Treptower Park. Sonst sieht es eigentlich ganz gut aus. Immer noch sind im Tiergarten nach dem Berlin-Marathon zum Beispiel die Straße des 17. Juni gesperrt. Auch noch bis morgen wahrscheinlich. Und auch noch die John-Foster-Dulles-Allee bis Dorotheenstraße und die Ebertstraße am Brandenburger Tor. Und bei der U-Bahn fällt nach dem Brand weiter am Bahnhof Wittenbergplatz die U1 aus. Das war's. Gute Fahrt euch.
5: Dankeschön, Anja.
3: Gerne.
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5: 10:34 Uhr haben wir es. Ich bin so sehr verliebt in den Vibe von dieser nächsten Künstlerin hier, weil ihre Stimme mir irgendwie Retro-Vibes gibt und trotzdem so krass episch und trotzdem so krass neu, dass ich sie, also ich war instantly schockverliebt, als ich sie schon das allererste Mal gehört habe. Ich rede von Raven Lynne. Love Me Not jetzt hier bei Fritz.

Gerade mal Anfang 20 ist sie, aber sie zählt wirklich jetzt schon zu den krassesten Newcomerinnen im Rap-Game, Charlize. Sie hat nämlich einfach mal ihr eigenes Genre entwickelt und hat damit diesen Titel auch mehr als verdient, finde ich. Conscious Trap nennt sie das. Conscious Rap, das kennt ihr safe aus dem Rap-Game mit so politischer Haltung, soziale Haltung. Aber diese Consciousness, die bringt Charlize laut eigener Aussage das allererste Mal auch in dem Trap. Und mit diesem Release hier steckt sie auch gleich mal andere Artists damit an. I'm Ready heißt nämlich ihre neueste Single. Und für die hat sich Charlize mit dem Producerin Casey und Müsli zusammengetan. Und dann noch gleich das Hip-Hop-Kollektiv Banger Fabrik mit rangezogen. I'm Ready, jetzt hier ganz neu bei Fritz. Casey.

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0: was war das denn für ein neuer geiler Track von Fran und Pacusa, habt ihr ja gerade gehört. All of Me bei Fritz. Just Dance habe ich euch gleich. Lady Gaga, bleibt ihr kurz bei mir.
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8: 11.01 Uhr haben wir es. Meine For You-Page ist voll mit Videos von den MTV Video Music Awards gestern Abend und ich liebe alles daran. Taylor Swift hat ihre 33. Trophäe bekommen und damit Rekord mit den allermeisten Auszeichnungen für als Künstlerin ever. Mehr hat keine Person bekommen. Madonna hat dann aber auch noch verraten, dass sie in Sabrina Carpenters DMs leiden musste auf Instagram, um überhaupt irgendwie an sie ranzukommen. Und die Auftritte dort, die waren richtig, richtig nice. Ich bin so verliebt in Rays Auftritt, in Samba und von dem hier sowieso jetzt schon iconic, dem von Teddy Swims. Mr. Know-It-All jetzt hier bei Fritz.

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1: Ey, ich saß heute Morgen in der Bahn und hab mir den VMA-Auftritt von Sienna Spear angeguckt und ich dachte so, irgendwie sieht die aus wie diese eine BBC-Komikerin Philomena Ching.
2: Bleibende Komikerin da, während sie so Historiker interviewt oder so. Kennt ihr bestimmt, egal. Ich wette, singen kann Philomena nämlich nicht halb so krass wie Sienna Spear. Die hat so einen harten Auftritt hingelegt gestern bei den VMAs. Die ist da überhaupt zum allerersten Mal hingegangen, dann auch noch gleich aufgetreten, das allein, ey, ich hab da so harten Respekt vor ihr. Und dann hat sie auch noch gewonnen. Best New Artist ist sie einfach mal geworden. Ich habe gerade noch in ihre Insta-Story geguckt, da sah es noch so aus, als wären sie und ihre Crew sehr hart am Feiern. Und das ist auch sowas von maximal verdient. Ich hoffe, sie ist immer noch am Party machen. Siegersong von ihr gibt's jetzt hier bei Fritz, Great Expectations.

0: von Berlin über Europa bis nach Neuseeland und Australien. DJ Heartstring machen, glaube ich, so gerade ein bisschen Lebenstraum-Maxing. Angefangen hat für die beiden alles 2017, als sie sich in Berlin beim Feiern kennengelernt haben und dann 2020 damit angefangen haben, Hip-Hop zu machen und mit, Zitat, schlechten House-Beats irgendwelche Experimente zu machen. Bis sie dann aber dazu übergegangen sind, mehr Pop mit reinzunehmen. Und vor allem damit hat sich auch der Anspruch entwickelt, Emotionen auszulösen, aber immer schön im Club-Kontext. Und ich glaube, diesen Anspruch, den haben DJ Heartstring auch mit diesem Song hier erfüllt. Mit Sam Gallatry haben sie sich hier zusammengetan. So Many Things to Say, ganz neu hier bei Fritz.
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1: 100 Tage, 100 Konzerte. Das hat sich Al-Jacoubi vorgenommen und tritt heute auf in der Kuma in Frankfurt-Oder. Der Dude steuert Sounds und seine Stimme mit sogenannten Mimu-Glows. Das ist ein drahtloses Interface, das auf Handbewegungen reagiert. Bisher ist der dänische Rapper the one and only damit. Seid dabei beim Experiment 100 Tage, 100 Konzerte mit Al-Jacoubi. Heute in der Kuma in Frankfurt-Oder. Los geht's um 19 Uhr und Tickets gibt es ab 15 Euro.
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3: Mit Anja Haufe. Wenn eure Oma heute 75 wird, dann ist sie genauso alt wie das Bundesverfassungsgericht. Das feiert nämlich heute auch Geburtstag, beziehungsweise wichtige Leute wie Bundespräsident Steinmeier feiern das in Karlsruhe. Da sitzt das Gericht ja. Und warum das vor 75

0: Chemnitz-Gymnasium ist Amok-Alarm ausgelöst worden. Die Polizei geht aber davon aus, dass es nur ein Fehlalarm war und es keine Gefahr gab. Ob es ein technischer Defekt war oder ob jemand den Alarm absichtlich ausgelöst hat, das muss noch geklärt werden. Ohne Menschen mit Einwanderungsgeschichte wäre der Fachkräftemangel in vielen Bereichen anscheinend noch deutlich größer. Das zeigen zumindest Zahlen, die das Statistikamt heute früh veröffentlicht hat. Demnach haben letztes Jahr in Bereichen wie Gastro, Pflege und Lebensmittelherstellung überdurchschnittlich viele Menschen gearbeitet, die selber oder deren Eltern nach Deutschland eingewandert sind. Besonders wenige Menschen mit Einwanderungsgeschichte gibt's, wenn wir die Mangelberufe angucken bei Polizei, Verwaltung und Lehrkräften. Die Semesterferien sind bald zu Ende. Die Studierenden kommen zurück, unter anderem nach Cottbus und Senftenberg. An der BTU starten ab dieser Woche rund 1300 Erstis. Es gibt extra eine Veranstaltung in der Stadthalle. Und dann gibt's die Orientierungswoche. Eine Woche bevor das Semester richtig losgeht, wofür die da ist, hat Studierendenvertreterin Diana Sistel-Raufer bei Antenne Brandenburg nochmal erklärt.
1: Vor dem Semesterbeginn schon neue Kontakte, Freundschaften, Bekanntschaften zu knüpfen, damit man nicht komplett frisch, neu und alleine, sag ich mal, in seinem Studiengang sitzt und die Leute noch nicht kennt.
0: Wetter. Ich mach's kurz, es ist einfach schön. Maximal 25 Grad bekommen wir heute und ganz viel Sonne.
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0: A13 Dresden Richtung Berlin. Zwischen Lübbenau und Duben ist die linke Spur gesperrt. Ihr braucht 10 Minuten länger. Berlin A115 Avus statt auswärts. Zwischen Dreieck Funkturm und Hüttenweg Sperrung die rechte Spur, da ist Öl ausgelaufen. Länger braucht ihr auch, so 10 Minuten auf der A100 Richtung Wedding zwischen Oberlandstraße und Kreuz Schöneberg und Richtung Treptow am Autobahnende am Treptower Park. Sonst sieht's gut aus. Im Tiergarten sind noch ein paar Straßen gesperrt wegen des Berlin-Marathons. Also die Straße des 17. Juni zum Beispiel zwischen Brandenburger Tor und Großem Stern bleibt noch bis morgen gesperrt. Und noch so bis mittags zum Beispiel auch die John-Foster-Dulles-Allee bis Dorotheenstraße. Das war's. Gute Fahrt euch.
3: Dankeschön, Anja. Gerne.
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3: 11:32 Uhr haben wir es, Leute. Wie wär's denn mit ein bisschen Live-Konzert mal wieder? Zum Beispiel von ihr? Gwen, du willst bei den Fritz-Sessions am Start sein am 5. Oktober. 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Wenn ihr auch Bock drauf habt, dann würde ich jetzt an eurer Stelle mal ganz schnell das Radio lauter machen und euch die Nummer merken. 030 30 31 3 mal die 0 könnte nämlich sein, dass ich euch auf die Gästeliste schreibe.

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0: Genau die nämlich. Der Sommer war schön, der Sommer war lang, aber jetzt ist auch mal wieder gut. Und deswegen ist auch wieder Zeit für Fritz-Sessions. Nächste Woche Montag machen wir richtig, richtig Party im Binu. Ihr wisst ja, wie die Fritz-Sessions ablaufen, ne? Wir zeigen da euch und stellen da euch die absolut geilsten Artists auf die Bühne, die jetzt noch in einer super kleinen, super süßen und cozy Venue mit uns Party machen und dann bald in, keine Ahnung, 3, 4, 5 Jahren die Uber-Arena voll machen und dann kosten sie hunderte von Euro und dann können wir sagen, ey, also damals im Binu, da konnte ich sie fast anfassen. 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

So, und zu denen hier machen wir zusammen richtig, richtig Party. 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Haus F jetzt hier bei Fritz.

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0: Wie nice rührt dieser Track denn bitte? Robin Schulz zusammen mit What a Mad war das hier ganz neu bei Fritz mit Take It Slow. Stella Levy habe ich euch gleich. Boston, bleibt ihr kurz bei mir?
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4: Leute, es ist Mittag, es ist Punkt 12 Uhr und deswegen perfekte Zeit, um eine kleine Pause zu machen und um einen Song zu spielen, in dem es darum geht, für einen kurzen Moment alles um sich herum zu vergessen und wirklich im Hier und Jetzt zu leben. Slow Dance. Giant Drix sitzt hier bei Fritz.

0: Also heute übernimmt hier so ein richtiges Meme unser Fritz-Studio.
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0: Mark Foster nämlich. 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Ich weiß, es ist schon ein bisschen alt, aber es ist immer wieder ein Banger. Sowas wie Mark Foster ist der Typ, der, wenn er erstaunt ist, Heiliger Bimbam sagt. Oder Mark Foster ist der Typ, der bei der Frage bar oder mit Karte sagt. Am liebsten gar nicht. Ich liebe es so sehr. Aber was Mark Foster wirklich für ein Typ ist, das erfahrt ihr und das erfahren wir hier heute bei Fritz. Der kommt nämlich zum Takeover vorbei. 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Es wird wild, habe ich mir sagen lassen. Ihr könnt Mark eine Nachricht schreiben zum Beispiel oder sogar eine Sprache schicken oder einfach nur ihm hier zuhören, wie er wild dreht. Wir wissen nämlich überhaupt nicht, was abgeht. Und das ist bei all unseren Takeover-Gästinnen hier der Fall. Die kommen hier rein und die machen, was sie wollen. Jetzt aber erst bei Mark Foster um 15 Uhr. Und jetzt hier schon mal zum Einstimmen. Übermorgen bei Fritz.
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gemacht hat, auf YouTube zu posten. Am Anfang waren das noch so Cover-Songs von Artists, die sie selbst gefeiert hat. Sie ist dann aber dazu übergegangen, ihre eigenen Songs zu zeigen. Und damit hat sie sich so, so schnell eine riesengroße Fanbase aufgebaut, dass sie sich einen Plattendeal klären konnte. Und wird Ende Oktober ihr allererstes Album rausbringen. Und darin können wir jetzt schon mal reinhören, weil sie eine Single daraus vorab released hat. 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
1: Ihr kennt sie aus unserer Playlist oder habt ihre Stimme schon mal in der Werbung gehört? Jolle. Jolles Tourstopp heute im Cassiopeia in Berlin-Friedrichshain. Die Hamburgerin verbindet Pop-, Indie- und Rap-Balladen. Wie nice das klingt, hat sie uns schon bereits gezeigt auf der allerersten Fritz-Session. Heute ist Jolle im Cassiopeia in Friedrichshain mit ihrer Tour Balance halten. Um 20 Uhr geht's los und Tickets kosten 40 Euro.
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4: Mit Anja Haufe. Gibt einen besonderen Geburtstag zu feiern heute. Das Bundesverfassungsgericht wird 75 Jahre alt. News-Kollege Timo Maschewski erklärt, was das Verfassungsgericht so wichtig macht.
5: Das Gericht soll im Prinzip aufpassen, dass der Staat sich an die Regeln hält. Aufpassen, dass die Politik unsere Grundrechte nicht verletzt. Und wenn jemand findet, dass das passiert, kann die Person vors Verfassungsgericht ziehen. Im Extremfall kann dadurch sogar ein Gesetz gekippt werden. Solche Entscheidungen können viel verändern. Ende der 50er Jahre zum Beispiel, dass Mütter gleichberechtigt des Elternteils sind und nicht Väter das letzte Wort haben. Anfang der 2000er, dass homosexuelle Paare sich die Partnerschaft eintragen lassen können und vor 6 Jahren das Recht auf Sterbehilfe.
4: Wenn ihr schon mal beim Lieferdienst Flink bestellt habt oder da gearbeitet habt, dann könnte es sein, dass Kriminelle jetzt eure Daten haben. Flink hat bestätigt, dass es einen Cyberangriff gegeben hat. Da wurden Daten wie Namen, Lieferadressen, E-Mail-Adressen und Telefonnummern geklaut. Die Unbekannten sollen die Daten dann auch direkt genutzt haben, um KundInnen und Beschäftigte um Geld zu erpressen. Große Aufregung heute früh in Potsdam und dann Entwarnung. Am Helmholtz-Gymnasium wurde laut Polizei ein automatischer Amok-Alarm ausgelöst. Es war aber ein Fehlalarm. Was den ausgelöst hat, ist noch unklar. In Madrid haben am Wochenende tausende Menschen gegen den Mietmarkt protestiert und einige hundert haben ein Protestcamp aufgebaut. Sie zelten seit Samstagabend auf einem zentralen Platz in Spaniens Hauptstadt. Anlass für die Proteste ist, neben den doll gestiegenen Mieten, ein Fall von Zwangsräumung. Eine 87-jährige Rentnerin wurde aus ihrer Wohnung geschmissen. Ihre Miete wurde von 440 Euro auf 1650 Euro erhöht, was mehr war als ihre Rente.
1: Wetter.
4: Sonne, Sonne, Sonne heute und es bei so 22 bis 25 Grad. Mehr gibt's eigentlich nicht zu sagen. Die nächsten Tage soll's genauso aussehen. Nachts relativ fresh und dann tags so.
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4: Siehe oben. Vorsicht auf der A9 Berlin Richtung Leipzig. Zwischen Belitz und Niemek liegen Gegenstände auf der Fahrbahn. A10 westlicher Berliner Ring Richtung Dreieck Werder. Zwischen Dreieck Havelland und Brieselang linke Spur wegen Markierungsarbeiten gesperrt. Ihr braucht 10 Minuten länger. A13 Dresden Richtung Berlin. Zwischen Lübbenau und Duben linke Spur gesperrt. Ihr braucht 10 Minuten länger. Und auf der A24 Berlin Richtung Hamburg braucht ihr 20 Minuten länger. Zwischen Kremmen und Neuruppin Süd. Berlin A115 Avus statt auswärts. Zwischen Dreieck Funkturm und Hüttenwegsperrung von der rechten Spur wegen ausgelaufenem Öl. Außerdem braucht ihr länger auf der A100 Richtung Wedding zwischen Oberlandstraße und Kreuz Schöneberg. 10 Minuten ungefähr. Der Rest sieht aber ganz gut aus. Der Hinweis noch zur S-Bahn. Nach einer Zugstörung kommt es bei S46, 8, 85 und 9 gerade zu Verspätungen und Ausfällen. Das war's. Gute Fahrt euch.
6: Dankeschön, Anja.
4: Gerne.
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4: Circle 34 haben wir es, falls ihr gerade im Mittagstief hängt, weil ihr eine Portion Nudeln gegessen habt oder eine Pizza. Dann macht euch der hier gleich wieder ordentlich wach. Zero, Stumbling in jetzt hier bei Fritz.

0: Hey, Raum 27 sind wieder mit neuer Musik am Start. Falls ihr sie noch nicht kennt, Raum 27 bestehen aus Mathis und Tristan. Die beiden haben sich schon in der Schule kennengelernt. Da sind die beiden noch gleich mal zusammen in der Schulband gelandet, bis sie dann 2017 beschlossen haben, eine eigene Band zu gründen. Und dann haben sie sich einfach so genannt wie der Proberaum, in dem sie immer vor sich hingeübt haben, eben Raum 27. Und die beiden, die haben gerade einen neuen Song rausgebracht, den ich so cheeky finde und so Spaß macht und gute Laune macht beim Hören, dass ich mich richtig freue, dass der in der Fritz-Playlist gelandet ist. Sherry heißt der, jetzt hier bei Fritz, ganz neu.
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0: lauschen wir nun der Erzählung eines Users interaktiver First-Person-Shooter.
1: Dicker, letztes Wochenende doppelte EP bei COD. Ich natürlich direkt Kreditkartennummer meiner Mom gesneakt für neuen Battle Pass. Einfach Scammer got scammed. Was will sie machen, Bro? Anyway, erste Runde Domination of Terminal. Ich gehe instant mit MP7 Schalldämpfer auf B. Jumpshotte den ersten Bot, danach so ein Familienvater dreht sich mit Dreier Sensi im Kreis. Hab ich ihn direkt geone-hittet, den Knecht. Auf einmal Verbindung verloren. Telekom, ich f*** euch, ihr Söhne.
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0: Ich habe vor 3 Sekunden mein Handy weggelegt, weil ich gerade auf ein Bild gestarrt habe, wie Ray Michael B. Jordan küsst. Und ich so sauer bin, weil ich die beiden unbedingt zusammen haben möchte. Aber ich bin mir zu 99,9% sicher, dass es AI ist. Und dass das Bild nicht echt ist. Und ich hasse es. Ich hasse es, dass AI das jetzt mit meinem Gehirn macht. Dass ich einfach nichts mehr glaube, keinem Bildern mehr glaube. Ich will, dass die beiden zusammen sind.
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4: Tag. 13.01 haben wir es. Damit ihr mir bloß nicht wegrennt, hier habe ich einen Song, bei dem es ums Rennen geht. Aber den müsst ihr hören. Ja, könnt ihr nicht wegrennen. So, hier, I run. 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Ist das bescheuert?

0: dieser Song hier, in dem es um diese eine Person geht, die so ein richtiger Anker und fast so ein Rückzugsort fürs eigene Leben ist. Und selbst wenn gerade alles so maximal kacke läuft und irgendwie gar nichts in die richtige Richtung einlenken will, dann ist diese eine Person da und macht allein schon mit der Anwesenheit irgendwie alles ein kleines bisschen besser. Lass mal zusammen reinhören hier bei Fritz und vielleicht ja auch bald live. Beim Tourstopp in Berlin am 27. November im Prachtwerk spielt sie safe auch diesen Song. Find me jetzt hier bei Fritz.
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noch ein bisschen Artist-Support rangeholt in Form von Kitschkrieg. Hund ohne Namen heißt der Song, den die Jungs zusammen rausgebracht haben. Und ich finde, dass es so eine richtige Kollabo ist, das hört man auch. Kitschkrieg haben so einen richtig fetten Kitschkrieg-Stempel auf diesen Song raufgepresst, weil ich finde, man hört es so an dem Bass und an dem Vibe von diesem Song. Dann ist er aber trotzdem noch so Klavier und Streicher von Berg drin und dann natürlich noch seine epische Stimme obendrauf. Ich bin so gespannt, was das gibt mit dem neuen Album, das Berg dahin gezaubert hat. Ich wette, es ist schon abgegeben. Raus kommt es aber erst am 26. Februar. Müssen wir uns also noch ein kleines bisschen gedulden. Aber wenn er weiterhin regelmäßig so brav Singles raushaut aus diesem Album, dann kriegen wir die Zeit bis dahin auch noch rum. Hund ohne Namen, jetzt hier bei Fritz Berg.

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1: 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Um 19 Uhr ist Einlass und Eintritt ist frei.
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3: 13.31 Uhr.
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0: irgendwelcher Schäden oder Statik. Ist ein Politiker, über den dieses Jahr viel geredet wird. Jens Spahn von der CDU, der ist heute Thema, weil er seinen Sitz im Haushaltsausschuss des Bundestags wieder abgibt, nach nur 2 Monaten. Er wurde kritisiert, weil er letzte Woche bei einer Sitzung gefehlt hatte und dann rauskam, dass er mit seiner Familie auf Sardinien war. Vorher musste Spahn ja schon seinen Posten als Chef der Unionsfraktion abgeben, weil es Kritik daran gab, dass er sein Kind von einer Leihmutter im Ausland bekommen hat. Termine beim Bürgeramt machen, das geht inzwischen ja gut online. Eigentlich in Potsdam geht's gerade nicht. Die Stadt hat heute mehrere Dienstleistungen vom Netz genommen, denn die Stadtverwaltung sagt, es gibt eine weltweite Sicherheitslücke in einem IT-Programm. Ihr könnt gerade zum Beispiel keine Wunschkennzeichen und auch keinen Bewohnerparkausweis beantragen. Und Termin zu machen geht halt auch nicht, da müsstet ihr dann anrufen.
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0: Es gibt ja die Leute, die sich auf den Herbst gefreut haben und so gehofft haben, jetzt gibt's nicht mehr diesen Druck, dass man raus muss wegen gutem Wetter und man murmelt sich irgendwie ein und draußen regnet's. Naja, die sind wahrscheinlich jetzt eher enttäuscht. Es wird auch heute wieder ein komplett sonniger und warmer Tag. Wir kriegen maximal 25 Grad und die nächsten Tage wird's ähnlich.
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0: A10 westlicher Berliner Ring Richtung Dreieck Werder zwischen Dreieck-Havelland und Brieselang. Linke Spur gesperrt, ihr braucht 10 Minuten länger. A12 Berlin Richtung Frankfurt-Oder. An der Ausfahrt Frankfurt-West ist die Verzögerungsspur blockiert. A13 Dresden Richtung Berlin zwischen Lübbenau und Duben ist die linke Spur gesperrt. 10 Minuten länger braucht ihr da. Auf der A24 Berlin Richtung Hamburg dauert es auch 10 Minuten länger, gerade zwischen Kremmen und Neuruppin Süd. Berlin A100 in beiden Richtungen braucht ihr gerade länger, so an den Baustellenhöhe Kreuz Schöneberg. Und Richtung Treptow im Tunnel Innsbrucker Platz ist nach einem Unfall die mittlere Spur gesperrt. Sonst sieht aber alles gut aus. Gute Fahrt euch.
2: Dankeschön, Anja.
0: Gerne.
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2: 13.34 Uhr, nicht nur Berlin-Straßen sehen gut aus, sondern auch die Playlist, die ich mir gerade mal kurz reingezogen habe beim Spiegel im Batman's Jade zusammen mit Icky Mel sehe ich da auf uns warten. Paula Hartmann ist am Start, Roja und hier gleich mal vorneweg Nico Santos. 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

kommt raus am 12. März, was mich ehrlich gesagt ein kleines bisschen fertig macht, weil bei Gott, das sind doch fast 6 Monate bis dahin, ey. Aber immerhin lässt sie uns schon mal wissen, wie dieses Album klingen wird, weil sie schon mal die allererste Single daraus rausgekoppelt hat. 2.0 heißt dieser neue Song. Und den hören wir uns jetzt hier laut zusammen an und stimmen uns schon mal schon richtig schön ein auf März.

0: Also ich bin ja sowieso Roja Ultra, seitdem wir bei unseren Fritz-Sessions waren. Aber mit denen hier haben sie nochmal einen rausgehauen. Farhi-Stair hier bei Fritz von Roja, ganz neu. Malcolm Todd habe ich euch gleich mit Earrings. Bleibt ihr ganz kurz bei mir?
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0: Malcolm Todd war das hier gerade bei Fritz. Ich übergebe jetzt das Mikrofon an eine, die richtig, richtig nice ist, so wie Bad Moms Jay es auch betiteln würde, weil sie ihr, finde ich, einen ganzen Song gewidmet hat, an Lauri Dee.
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3: 14 Uhr haben wir's.
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6: Na, Happy Monday, Leute. Hier ist Lori für euch. Schön, dass ihr mit am Start seid. Ich hoffe, ihr habt heute Morgen vor dem Spiegel richtige Entscheidungen getroffen, was euer Outfit angeht. Im Gegensatz zu mir. Denn heute Sommerwetter, habt ihr ja auch alle schon mitgekriegt, Sonne scheint, 25 Grad. Ich habe eine dicke Strickjacke an. Cool, ist es zu warm? Ja. Ist das Top darunter dann vielleicht aber wieder zu kalt? Ja, weil hier im Studio ist auch eine Klimaanlage an. Leute, was soll ich euch denn sagen? Mehr Zwiebellook heute wäre auf jeden Fall angebracht gewesen. Ich hab's verkackt. Es ist so. Entweder ich schwitze oder ich friere. Ich muss mich für eins entscheiden. Ich hoffe, ihr sitzt irgendwo in der Sonne und lasst euch da die Sonne nochmal schön ins Gesicht ballern. Irgendwann ist nämlich nicht mehr so schön. Wissen wir alle, ne? Deswegen Adela jetzt für euch in Ain't in L.A. auf Fritz.

0: Für sie hat es sich angefühlt wie nach Hause kommen. Für uns war es ein Kurzurlaub.
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0: Ja, Laura Larsson war heute Morgen in der Fritz-Frühschicht und hat hier 4 Stunden lang das Studio übernommen. Wir machen in der Zeit quasi nichts und lassen unsere Gäste mal machen. Das ist das Prinzip von unserem Takeover. Und Laura hat es sehr gefühlt, weil ja, ihr kennt sie als Podcasterin, Comedian, aber vielleicht auch noch als ehemalige Radio-Fritz-Moderatorin.
2: Und das ist das Herrlichste. Es fühlt sich ein bisschen an, wie wenn man ganz lange weg war und dann kommt man zurück nach Hause. Vielleicht habt ihr schon mal so ein Auslandsjahr gemacht, ich noch nicht, aber vielleicht ihr Au-pair oder so wart ein Jahr weg und dann kamt ihr wieder nach Hause und denkt so, meine Güte, ist ja alles noch genauso wie vor einem Jahr. So fühlt sich das gerade für mich an hier bei Fritz.
0: Richtig schön. Wer nach Hause kommt, da hat ja auch Urlaub gemacht und das Urlaubsgefühl mit Sand zwischen den Zähnen hat Laura uns auf jeden Fall mitgebracht, weil so macht sie mit ihrem perfekten Urlaubsmatch mit ihrer Schwester Nathalie nämlich Urlaub, weil sie wollen beide immer nur das Gleiche.
2: Wir wollen nämlich einfach nur essen, braun werden, dann duschen gehen, weil nach dem Strand die Dusche ist die beste Dusche auf der ganzen Welt, da brauchen wir nicht drüber diskutieren. Und dann schminken wir uns gemeinsam auf dem Balkon während des Sonnenuntergangs, dann machen wir Fotos von uns während der Golden Hour, dann gehen wir essen und dann fängt das Ganze schon wieder von vorne an.
0: Für mich ehrlich gesagt einfach nur Traumurlaub und ihr konntet euch natürlich auch reinmelden und habt ganz viel Liebe da gelassen, Leute.
2: Ihr seid ja nur die liebsten Menschen. Lilly hat uns zum Beispiel geschrieben, sie hat geschrieben, Gumo, liebe Radiofritzen, und dann hat sie, ich will mich jetzt nicht selbst beweihräuchern, okay, aber sie hat geschrieben, es ist ein Träumchen, von Lauras Stimme geweckt zu werden. Hier, von meiner. Könnt ihr euch das vorstellen?
0: Mann, wie süß. Da können wir uns vorstellen. Und genau das hat sie ja auch heute gemacht. Wenn ihr den ganzen Takeover mit Laura Larsson nochmal nachhören wollt, gibt's in der ARD Sounds App und natürlich auch auf fritz.de. Und nächster Takeover, Leute, hier in der Stunde, Freunde, mit Mark Forster. Jetzt für euch, Maupi, just a little bit more.

0: Hudson Stone, Overthinker, hier gehört auf Fritz an diesem wunderschönen sonnigen Montag mit Lori, Leute. Und für viele faszinierend, für andere einfach nur Horror. Schlangen. 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

So klingt hier Fritz an diesem wunderschönen Montag mit Crow. Einmal um die Welt haben wir gehört, Leute. Ich bin Lori. Und naja, nach L.A. für die Karriere? Na klar, wer würde denn da Nein sagen? David Bissett, a.k.a. Clooney, hat's gemacht. Der britische Tech-House-DJ und Musikproduzent kommt ja ursprünglich aus England, aber lebt für die Karriere mittlerweile in L.A. Gibt Schlimmeres, würde ich mal sagen. Für ihn läuft auch einfach. Clooney hat eine erfolgreiche Streetwear- und Merchandise-Kollektion, steht regelmäßig auf den größten Bühnen und Festivals der Welt. Wie beispielsweise legt er auch im Ushuaia auf Ibiza auf und released regelmäßig neue Musik. Und da hat er jetzt für seine neue Single Good Girl sich mit dem britischen Electronic und House Music Duo Prosper zusammengetan. Das Ding ist, die haben schon mal zusammengearbeitet und haben dann gesagt, ey, irgendwie, das hat übelst gut geklappt. Es war voll kreativ, die Zusammenarbeit und dies und das. Und jetzt waren sie alle zusammen bei der Miami Music Week. Da haben sie direkt mal einfach diesen neuen Song hier gemacht. Good Girl, Clooney, Prosper, Tristan Henry bringt die Vocals. Hören wir jetzt rein. I miss you.

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1: Ist es nicht super, dass man sich
2: außer über Klimakatastrophe, Rechtsradikalismus, Wohnungsknappheit, Krieg in Europa, Fake News, Inflation, Altersarmut, Bildungsnotstand, Wirtschaftskrise
1: um nichts Sorgen machen muss? Ha.

0: Wer regelmäßig dienstags in die K-Pop-Sendung von meinem Fritz-Kollegen Justin Timper reinhört, weiß, K-Pop ist ein krasses Ding. Willkommen auf Fritz an diesem Montag. BTS haben vor ein paar Monaten zweimal das Stadion in München vollgemacht. Twice waren in der Uber-Arena und Abte von Rose und Bruno Mars waren absoluter Trendsong auf TikTok. So, und in Berlin geht's ja um die Clubs und auch in denen könnt ihr mittlerweile einen Kurztrip nach Korea machen. Die Korean Party Factory hat am Samstag im Spindler und Klatt eine K-Pop-Party geschmissen in einer Schwarzlicht-Edition. Unsere Reporterin Billy war dabei.
1: Annyeonghaseyo!
2: Die K-Pop-Community ist so offen.
3: Weil man nicht so gejudged dafür wird, was man macht.
2: Die bunten Lichter strahlen durch den schwarzen Raum und ein paar Outfits rasten wirklich komplett aus, Leute. Bodenlange Ledermäntel, Tape Stripes auf schwarzen Ganzkörper-Bodies und ganz viele süße Schleifchen in den Haaren. Dadurch, dass es eine Schwarzlichtparty ist, intensiviert dieser Leuchteffekt alles eigentlich nochmal mal 1000.
4: Ich finde, es geht sehr viel um die Musik. Also es ist sehr schön zu sehen, dass man zusammenkommt und die gleiche Interesse teilt.
2: Der Raum ist voll mit kleinen Freundesgruppen und ein paar haben nicht nur coole Dance-Moves, sondern ganze Choreos am Start. Das ist ein bisschen wie Musikvideos live zu gucken und ich habe jetzt auch verstanden, wieso.
5: K-Pop-Tanzen, sogenannte Dance-Practices sich angucken, Dance-Relays und dann einfach mal einüben, random Dance besuchen und ja, zu Hause mal vom Spiegel.
2: Der DJ steht ziemlich nonchalant auf einem Podest vor der Crowd und spielt ein Banger nach dem nächsten. Also das Wir-Gefühl ist sowas von da und von dem, was ich von allen gehört habe, ist auch genau das, was K-Pop-Community ausmacht.
3: Sorry.
0: Leute, wenn ihr auch mal so eine K-Pop-Party abchecken wollt, dann guckt mal auf Insta vorbei, @KoreanPartyFactory. Da wird dann auch bekannt gegeben, wann es mal wieder ein Event im Sendegelände gibt. Machen wir direkt weiter hier mit K-Pop-Song von Blackpink, Jump. 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
0: 2:30.
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3: Mit Anja Haufe jetzt. Und die Frage geht an alle Frauen. Habt ihr schon mal ein Foto nicht gepostet, weil ihr dachtet, ah, zu sexy, nicht, dass das auf irgendeiner Pornoseite landet? Wahrscheinlich ja, denn eine große Mehrheit der jungen Frauen teilt weniger Bilder aus Sorge vor Missbrauch. Das ist bei einer Umfrage rausgekommen und die Details kennt Jona Pencek.
4: Frauen fühlen sich online gefährdet. 76% der Frauen zwischen 18 und 39 sagen, dass sie weniger posten oder sogar gar nichts mehr, aus Sorge davor, dass die Bilder missbraucht werden könnten. Immerhin jede dritte Frau hat es auch schon erlebt, dass intime Bilder ohne Einwilligung weiterverbreitet wurden. Fotos oder Videos, die in Gruppenchats oder auf Pornoseiten landen. In Auftrag gegeben wurde die Umfrage vom Deutschen Frauenrat. Fast 1400 Frauen haben mitgemacht. Eine Mehrheit wünscht sich mehr Aufklärung von Jungs und Männern über Sexismus.
3: Berlin sucht eine neue Regierung. Möglich wäre eine Dreierkoalition aus Linken, Grünen und SPD. Am Donnerstag wollen die Parteien zum ersten Mal miteinander reden. Vorher haben sich schon mal PolitikerInnen von Grünen und SPD getroffen und darüber gesprochen, was sie von der Linken fordern. Die Deutsche Presseagentur berichtet, dass es da zum Beispiel um den Kampf gegen Antisemitismus geht. Wenn die drei Parteien sich einig sind, sollen die Sondierungsgespräche losgehen. Wenn ihr schon mal beim Lieferdienst Flink bestellt habt oder da arbeitet, dann könnte es sein, dass Kriminelle jetzt eure Daten haben. Flink hat bestätigt, dass es einen Cyberangriff gegeben hat. Passwörter wurden da jetzt nicht geleakt, aber Daten wie Namen, Lieferadressen, E-Mail-Adressen und Telefonnummern wurden geklaut. Die Unbekannten sollen die Daten direkt genutzt haben, um KundInnen und Beschäftigte zum Beispiel per Mail um Geld zu erpressen. Wenn eure Oma heute 75 wird, dann ist sie genauso alt wie das Bundesverfassungsgericht. Das feiert nämlich heute auch Geburtstag. Beziehungsweise wichtige Leute wie Bundespräsident Steinmeier feiern das in Karlsruhe. Warum das Gericht vor 75 Jahren gegründet

0: Schuhe, Herbstjacken und abends die dicke Bettwäsche? Weiß ich nicht. Also richtig herbstlich ist es nicht. Wir kriegen heute bis zu 25 Grad. Die Sonne scheint die ganze Zeit. Und ja, nachts werden es mal so um die 12, aber tagsüber auch in den nächsten Tagen um die 20.
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0: A10 westlicher Berliner Ring Richtung Dreieck Werder zwischen Großkreuz und Dreieck Werder. Stau an der Unfallstelle. 20 Minuten länger braucht ihr da. A13 Dresden Richtung Berlin zwischen Lübbenau und Duben. Linke Spur gesperrt. 10 Minuten länger braucht ihr da. Auf der A24 Berlin Richtung Hamburg plus 10 Minuten zwischen Kremmen und Neuruppin Süd. In Berlin braucht ihr ein bisschen länger. Auf der A100 in beiden Richtungen an den Baustellen Höhe Kreuz Schöneberg. Stockender Verkehr außerdem in Biesdorf auf der Rienstraße vor der Allee der Kosmonauten Richtung Hohenschönhausen. Sonst sieht es ganz gut aus. In Tiergarten ist immer noch die Straße des 17. Juni gesperrt nach dem Marathon bis morgen. Und in Wilmersdorf ist der Oliverplatz gerade wegen eines Kraneinsatzes gesperrt zwischen Bregenzer und Konstanzer Straße. Das war's aber. Gute Fahrt euch.
2: Anja, danke dir.
0: Gerne.
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2: Ja, da ärgert ihr euch vielleicht auch an diesem Montag, dass ihr nicht im Bikini oder Badehose rausgegangen seid. Hier ist Lori für euch, herzlich willkommen. Bis zu 25 Grad haben wir gerade gehört. Naja, Anja Haufe, was soll ich sagen? Ich habe ja vielleicht Urlaub geplant, Ende der Woche. Für was wegfliegen, wenn es hier nochmal so hot wird? Ich bräuchte
0: so
2: hier nur einen Strand.
0: Ja.
2: Toll. Muss ich jetzt alles stornieren?
0: Nein, du darfst trotzdem.
2: Glaubst du, es wird Ende der Woche wieder schlechter? Bin ich ein schlechter Mensch, wenn ich hoffe, dass es wieder schlechter wird?
0: Ich verstehe das. Du hast dir halt so einen Herbsturlaub vorgestellt, wo du in der Sonne bist, während
2: so.
0: Alle hier so sind. Es regnet nur, alles richtig gemacht.
2: Ja. Und mir schreiben so, Lori, oh Mann, voll toll für dich, dass du da am Strand bist.
0: Naja,
2: jetzt wird's hier warm und alle sind im T-Shirt. Egal, ich gönn's euch natürlich, ist ja klar. Talk to you, jetzt auf Fritz.

0: Der Sommer ist, naja, fast vorbei. Semester fängt auf jeden Fall bald wieder an. Ihr seid auf Fritz am Montag. So langsam sind alle wieder back aus dem Urlaub. Jetzt müssen wir erstmal alle wieder hier sein im grauen, nassen Deutschland bis zum nächsten Urlaub und zu den nächsten Ferien. Aber kommt, so schlimm ist es doch gar nicht. Die Sonne scheint. Heute bestes Beispiel, fast 25 Grad, ist noch warm. Und es gibt ja auch echt viele Dinge, die in Deutschland wirklich geil sind. Wir haben euch gefragt, was feiert ihr wirklich unironisch an Deutschland?
1: Ich feiere die deutsche Pünktlichkeit, dass ja in Deutschland sich jeder eigentlich daran hält und auch schon sozusagen vor dem vereinbarten Termin eigentlich da ist, dass man eigentlich keine Verzögerung hat.
2: Das Essen tatsächlich, hier gibt es alles mögliche an Essen. Das hat es nicht in jeden Ländern. Hier kannst du alles von, sagen wir jetzt mal grob gesagt, von Chinesisch bis Türkisch kriegst du ja wirklich alles und das finde ich gut.
3: Ich feiere Deutschland unironisch für kostenlose Universitäten.
4: Die Effizienz. Deutschland arbeiten alle viel schneller, vor allem auch an den Kassen. Ich war jetzt in Spanien letztens und ich musste eine halbe Stunde warten, weil auch nur eine Kasse offen war. Die haben halt richtig lange gebraucht.
0: Ja, auch richtig nervig. Ich muss sagen, für mich ist es ja Stulle. Lieb doch einfach so eine gute, schöne Käsestulle. Abgeschnitten vom Brot. Freunde, wir merken uns, doch nicht alles schlecht in Deutschland, okay? Jetzt machen wir weiter mit Musik von den Imagine Dragons. Whatever it takes.

0: unserer Reihe Hier spricht Berlin jetzt.
1: Hallo, wir sind Dancer,
2: Gigolo,
1: Nightstorm und Oho Nico Flo. Besser bekannt als die vier Pferde von der Quadriga auf dem Brandenburger Tor. Und seit einer Ewigkeit glotzen wir in dieselbe Richtung. Trapto, Blankenpferde, Johannesstall, klar, alles schön und gut. Aber was ist hinter uns los? Wir hörten von sonderbaren Orten wie Galoppenburg, Siebenhengststadt oder einem Platz namens Stuti. Dreht uns doch mal um. Wozu denn sonst die ganze Via-Vereinigung? Eure Four Pretty Horses von der Quadriga.
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0: Naja, da haben die Geschwister ganz schön viel Einfluss aufeinander. In diesem Fall der große Bruder auf den Kleinen. Willkommen auf Fritz am Montag. Marjan hat seinen kleinen Bruder zum Musikmachen angestiftet.
1: 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So geh, wenn ich auch wein, oder dreht ihr euch um?
0: Aqua ist sein Künstlername. Er kommt eigentlich aus Baden-Württemberg, lebt jetzt in Berlin und ist wie gesagt der kleine Bruder von Musiker Marjan. Eigentlich wollte er Fußballprofi werden. Aqua weiß also, was es heißt, abzuliefern und leider auch, was passiert, wenn dieser Weg plötzlich wegbricht. Die neue Single Low Lights dreht sich genau darum und er blickt quasi so auf eine Zeit zurück, in der sein Leben vom Traum einer Fußballkarriere, Profifußballkarriere bestimmt wurde. Hören wir doch jetzt direkt mal rein, wie das Ganze klingt. Der kleine Bruder von Marjan, Aqua, hier mit seiner Single Low Lights auf Fritz.

0: Freunde, seit heute sind wir in unseren Takeover-Wochen. Willkommen auf Fritz. Das bedeutet, eure Lieblings-Creator, Artists und Comedians machen hier ihre eigenen Sendungen. Sie suchen die Musik aus, die Themen. Ihr könnt anrufen, vielleicht auch hier und da was gewinnen. Ist eine wilde Kiste? Mit dabei unter anderem Juju, Bruce Danell, Chiara Barber, Chiago, Party by Party und ganz vielen anderen. Gleich, Leute, ab 15 Uhr in 8 Minuten ist Mark Forster hier für euch am Start und übernimmt bis 17 Uhr das Fritz-Studio. Also bleibt unbedingt dran. Gleich gibt's Musik von Ariana Grande.
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7: Verkehr. A10, westlicher Berliner Ring Richtung Dreieck Werder, zwischen Großkreuz und Dreieck Werder Stau an einer Baustelle. A13, Dresden Richtung Berlin, zwischen Starkow und Barut Mark, steht ein defekter PKW auf der rechten Spur. A19, Dreieck Wittstock-Dosse Richtung Rostock. Zwischen Wittstock und Röbel ist die Autobahn gesperrt. Hier gab es einen Unfall mit einem Gefahrguttransporter. A24 Berlin Richtung Hamburg, zwischen Krem und Neuruppin Süd ist die linke Spur an einer Tagesbaustelle gesperrt. Es dauert hier mindestens 10 Minuten länger. Stadtverkehr Berlin. Voller wurde es wieder auf dem Stadtring A100. Planen Sie in beide Richtungen etwa 20 Minuten mehr Zeit ein. Länger dauert es auch im Westend auf der Königin-Elisabeth-Straße, dem Spandauer Damm und dem Fürstenbrunner Weg.
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7: So sieht's aus, genau. Hallo, hallo, liebe Fritz-Hörer, hier ist Marc Forster und ich mache den Takeover hier. Die nächsten 2 Stunden gehört Fritz quasi im Prinzip mir. Ich darf alles entscheiden. Ich habe alle Lieder entschieden, habe eine Riesenliste gemacht, habe mir die letzten 4 Monate Gedanken darüber gemacht. Wir haben wirklich wahnsinnig viel Top-Programm vorbereitet. Es dreht sich alles um mich und hoffentlich auch um euch. Ich habe Bock, mit euch zu telefonieren. Ich habe heute nicht besonders gut geschlafen und hoffe, dass ich aufgemuntert werde. Die Nummer, unter der ihr mich erreicht, ist die 030-3031, dreimal die 0. Bitte ruft an, bitte meldet euch, ich habe Bock auf euch. Bis gleich.

0: Das waren meine Lieblingsband, die Beatles, mit den besten Beatles-Songs aller Zeiten, wie ich finde. I Will, aber diese Meinung wechselt bei mir auch alle paar Wochen. Ich habe gerade angekündigt, ich habe Bock zu telefonieren und direkt haben wir die erste Anruferin. Lea, 21, aus Cottbus, hat mich angerufen mit der Begründung, sie hat einfach mal Bock, mit mir zu telefonieren. Lea, bist du schon dran? Kannst du mich schon hören?
1: Hi, ja, ich kann mich hören. Hallöchen.
0: Lea, was machst du gerade? Wie hast du heute geschlafen?
1: Ich fahre gerade Auto und ich habe nicht so gut geschlafen.
0: Ich auch nicht.
1: Heute Morgen, ja, habe ich schon gehört.
0: Hat das irgendwas zu tun mit Vollmond? Ist gerade Vollmond gewesen oder irgendwie sowas? Ich habe total schlecht gepennt.
1: Ich glaube, jetzt am 26. war Vollmond.
0: Ja, siehst du.
1: Ja, aber nee, war einfach eine kurze Nacht. Ich hatte auch heute Morgen Frühdienst.
0: Okay.
1: Ja, naja.
0: Naja, hast du noch eine Frage an mich, wenn wir jetzt miteinander sprechen? Sonst moderiere ich rüber, weil ich bin ja professioneller Radiomoderator, wie du ja weißt. Ne? Ich moderiere rüber zum nächsten Song, nämlich meinem absoluten Lieblingssong. Hast du noch eine Frage?
1: Was ist denn dein Lieblingstier?
0: Das ist eine gute Frage und eine schwere Frage. Ich habe früher, ich hätte früher safe eingeloggt auf ein Schwein. Ich finde, es ein sehr underratedes Tier. Es sind super intelligente Tiere, schlauer als Hunde. Ich tendiere, ich hatte dann eine kurze Elefantenphase, bis ich mal eine Safari gemacht habe und dann habe ich mir sagen lassen, dass Elefanten voll die Arschlöcher sind. Die haben nur ein super Image, sind aber mega gemein.
1: Und ja, aber so.
0: Ich würde heute, ne, die sind fies, die sind aggressiv und so, also wirklich Elefanten, mies gutes Image. Ich würde heute zu Hyänen tendieren, weißt du warum? Weil die haben ein richtig schlechtes Image wegen König der Löwen, sind aber voll die lieben Tiere, deswegen logge ich bei einer Hyäne ein.
1: Okay, das ist sehr schön, danke.
0: Sehr gerne, dafür wurde mir noch nie gedankt. Ja. Lea, wollen wir zusammen den nächsten Song anmoderieren? Das ist ein Song, der für mir immer hilft, morgens aus dem Bett zu kommen. Also zum Beispiel heute, wo wir beide nicht so gut geschlafen haben. Wir haben nicht zusammen, miteinander sind wir nicht aufgewacht, ne? Aber wir haben beide schlecht geschlafen. Von Fleetwood Mac, Dreams. Ich sage, jetzt kommt von Fleetwood Mac und du sagst Dreams, okay?
1: Okay.
0: Jetzt kommt von Fleetwood Mac,
1: Dreams.
0: Genau. Danke, Lea.

Hallo Fritz, hier ist Mark Forster. Das ist der Takeover. Mir gehört Fritz die nächsten 2 Stunden. Ihr dürft mich anrufen. 030 30 31 000. Ich bestimme alle Songs und sonst auch alles. Und deswegen sage ich euch jetzt Bescheid. Heute, also quasi nur noch ein paar Mal schlafen am Freitag, kommt meine neue Single Cool raus. Und die klingt so.

0: So sieht's aus, genau. Die hört ihr ja eh dann am Freitag die ganze Zeit hier auf Fritz, aber heute schon mal als kleinen Anteaser von mir. Und was würde eigentlich besser passen zu so einem Songtitel wie Cool, als wenn man einfach mal ein paar Leute fragt, was ist eigentlich cool? Wir sind rausgegangen, ich mit meinem Fritz-Mikrofon, und wir haben Leute gefragt und haben gefragt, was ist cool?
1: Also ich finde richtig cool, wenn Leute sich für Tierschutz einsetzen, auch für die ganz kleinen Tieren.
0: Hyänen?
1: So sagen wir zum Beispiel die kleinen Tauben, die in der Stadt wohnen und keiner kümmert sich um die. Und aber ach kommen so. Die Leute, die füttern die, die bringen die zum Tierarzt, wenn die krank sind. Das finde ich richtig toll.
0: Finde ich auch toll, aber ich finde Tauben ein bisschen eklig. Was war noch? Was findest du noch cool?
2: Ich finde es richtig cool, wenn Leute sich in was reinnörden und richtig Spaß an was haben.
0: Ja, das finde ich auch cool. Ich bin, glaube ich, Tendenz auch eher Nerd, jemand, der sich reinnerdet. Was haben wir noch? Was findest du noch cool?
3: Gratis WLAN, wenn man so durch die Stadt geht und zum Beispiel eine andere Stadt besucht, dass es da gratis WLAN gibt. Haben wir in unserer Stadt leider noch nicht.
0: Okay, aber habt ihr keinen LTE-Empfang? Egal. Komm, wir hören mal ein bisschen Musik. Ich darf ja alles aussuchen. Ich habe mir ausgesucht einen Song, der ist, glaube ich, schon ein Jahr alt, von John Belly und Kid Again. Absoluter Brecher. Viel Spaß.

0: Und wenn ihr euch fragt, warum wird eigentlich hier so viel rumgebrüllt auf Fritz? Das liegt daran, dass hier Mark Forster ein Takeover hat und ich bestimmen darf, was hier läuft. Und deswegen lief hier gerade System of a Down, Chop Suey. Hallo Leute, hier ist Mark Forster. Ich habe hier ein paar Leute gerade gefragt, was cool ist. Und als nächstes fragen wir Leute, was habt ihr eigentlich gemacht, was uncool ist?
1: Das Einzige, was mir einfällt, ist, dass ich letztens beim Ostkreuz war und umgestiegen bin und bin die Treppe runter und mich hat eine Frau angemault, dass ich der Dame mit dem Kinderwagen bitte helfen soll. Und die hat mich halt wirklich angeschrien. Und das war das letzte Mal, wo ich halt so ein bisschen schnippig reagiert habe. Sonst bin ich entspannt.
0: Hä? Also wer ist jetzt das Arschloch? Er oder die Frau, die ihn angeschrien hat? Checke nicht. Was hast du denn gemacht, was uncool war zuletzt?
2: Das war die Grundschule und da hatte ich ein bisschen eine schwierige Zeit, weil meine beste Freundin ist aus dem Land ausgezogen.
0: Okay, krass.
2: Und was ich gemacht habe, ich war einfach gemein zu der anderen Freundin von mir, einfach weil ich das nicht richtig verarbeiten konnte und
0: die hat
2: Schule gewechselt wegen mir. Das war echt nicht cool und Jahre später, ich habe es festgestellt und ich habe ihr nochmal geschrieben auf Instagram und gesagt, hey, es tut mir so leid, ich weiß nicht, was mit mir los war und dann jetzt sind wir cool miteinander. So.
0: Ach, sie hat dir per Instagram verziehen. Das ist aber süß. Ganz schön viele uncoole Hörer hier. Was hast du denn gemacht kürzlich, was uncool war?
3: Ja, ich habe in der Oberstufe bei einem Kumpel in meinem Mathekurs hatte ich die Hausaufgaben. Aber er hat halt zum dritten Mal sie selber nicht gemacht. Dann war ich halt so abgefuckt von ihm, dass ich sie ihm halt nicht geschickt habe. Und dann hat er eine 6 bekommen.
0: Wie? Eine 6 direkt? Okay. Ja. Ja, das waren wirklich alles extrem uncoole Aktionen, liebe Hörer. Ich hätte eine Frage an euch. Und zwar, man kann ja hier anrufen. Ihr könntet mich bitte anrufen. Und vielleicht gibt es ja jemanden, mit dem ihr gerade uncool seid, mit dem ihr gerade einen Streit habt. Und ich in meiner Funktion als Popsänger könnte ja schlichten. Das heißt, ihr könntet mich anrufen, mir die Geschichte erzählen und ich rufe dann die andere Person an. Checkt ihr? 030-3031. Dreimal die Null ist die Nummer und wir machen jetzt ein bisschen weiter mit Musik. Hab ich mir gewünscht. Macklemore, Can't Hold Us.

0: Hallo, hallo, hier ist Marc Forster. Liebe Fritzhörer, nochmal der Aufruf. 030-3031, dreimal die Null ist die Nummer. Ruft mich an, wenn ich irgendwie vertragen soll, wenn ich schlichten kann. Dann rufe ich in eurem Namen irgendwo anders an und versuche, den Streit zu lösen. Apropos Streit lösen. Ne, hat gar nichts mit Streit lösen zu tun. Ich bin morgen unterwegs, ich wollte euch nur erzählen, ich bin morgen unterwegs mit einem saugeilen Bus, mit einem sehr, sehr, sehr, sehr coolen Bus. Überall in der Stadt fahre ich rum. Zwischen 12 und 18 Uhr. Checkt unbedingt meine Stories auf den Socials. Da sage ich, wo ich genau bin und verteile umsonst T-Shirts. Wie krass ist das? Vielleicht spielen wir auch ein paar Songs. Je nachdem. Ja, ich warte, bis irgendjemand anruft und moderiere einfach mal den nächsten Song an. Das ist ein Song, ihr werdet euch wundern, dass der auf Fritz läuft. Vielleicht lief der früher, als Fritz gegründet wurde, 1974, lief der schon mal. Das ist ein Song von Bettina Wegner, Kinder. Aber aufpassen, könnte sein, dass ihr heult gleich. Kinder von Bettina Wegner.
1: Ein Lied für meine Kinder, für alle Kinder und erst recht für Erwachsene. Kinder.

0: Na, sei ehrlich, habt ihr geheult?
1: Ja, bisschen, ne?
0: Wir haben eine Anruferin in der Leitung. Belana hat mich angerufen. Wie kann ich helfen,
2: hi.
0: Belana? Hallo!
2: Hi Marc!
0: Wo steckst du? Was machst du?
2: Also ich bin gerade auf Exkursion. Braunschweig College fährt nach vorne. Wir fahren gerade von Breslau nach Krakau. Und ich wollte mal sagen, hast du einen Tipp für Krakau?
0: Einen Tipp für Krakau? Ich war
2: in... Ja, was soll man gemacht haben?
0: Ich war einmal in meinem Leben in Krakau. Über Silvester.
2: Dafür hast du es aber in dem Lied erwähnt, Kollege. Dafür, dass du das bei jedem Konzert singst, ist jetzt
0: true.
2: Ein bisschen erbärmlich.
0: Ja, du hast vollkommen recht. Aber reicht, die meisten Orte, die ich da besinge, da war ich nur einmal. Meinst du, ich war jetzt 40 Mal in Uganda oder was? Ich war doch nicht 1000 Mal in Kampala. Ich war da so stolz drauf, dass ich das in einem Song verwendet habe.
2: Alles klar, schon ein bisschen fake. Ich dachte, die Orte, da wärst du häufiger, werde ich jetzt
0: Belana,
2: bei jedem Konzert dran denken.
0: Du bist so... Kacke, ich habe hier eine eigene Radioshow und du beleidigst mich hier live auf Fritz. Wirklich, google einfach Krakau essen. Wirklich, nächster Song.
2: Nö, lieber geh ich dir auf den Sack.
0: Nee.
2: Lieber geh ich dir auf den Sack.
0: Nee, du gehst mir sowas von auf die Nerven, wirklich.
2: Ja, richtig so.
0: Ja.
2: Das hast du jetzt auch davon, dass du deine Singles aus Supervision nicht live spielst. Ne? Ich würde dir weniger auf den Sack gehen, wenn du mal Lego spielen würdest.
0: Ah, okay.
2: Das ist was Persönliches, ja.
0: Ach, deswegen bist du so sauer auf mich.
2: Ja, schon.
0: Also, pass auf. Es gibt so einen Laden wirklich in der Altstadt von Krakau, wo es die besten Pierogen gibt, die ich kenne. Ich weiß nicht genau, wie der heißt, leider. Du musst quasi, wenn du vom Marktplatz in, gibt's so eine Straße links und eine rechts. Wenn du in die linke reinläufst, gegenüber von der Kirche ist ein Laden, da gibt's Pierogen. Auf jeden Fall die mit Fleisch bestellen, auch wenn du vegetarisch bist, die schmecken super.
2: Alles klar, weiß ich Bescheid, werde ich machen.
0: Und das nächste Mal, wenn du mich live im Radio anrufst, bitte kack mich nicht an, wirklich, sonst wäre ich richtig sauer. Wir gehen jetzt direkt rüber. Nein, alles gut.
2: Sorry, Marek.
0: Ja. Wir gehen jetzt direkt rüber in die Nachrichten und ich wünsche euch eine tolle Zeit in Krakau und vor allem eine sichere Fahrt. Und ich schwöre, irgendwann spiele ich Lego live und dann kommst du vorbei.
2: Dankeschön. Jetzt habe ich dich wieder richtig lieb. Du bist jetzt wieder cool für mich.
0: Ich dich auch. Bis bald, mein Schatz. Tschüss.
2: Bis dann. Tschüssi.
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8: Dickpics, Beleidigungen oder KI-Nacktbilder. Viele Frauen machen damit im Internet Erfahrungen und das führt dazu, dass sie immer weniger posten. Der Deutsche Frauenrat hat dazu eine Umfrage machen lassen. 2 von 3 Frauen stellen weniger Fotos oder Infos ins Internet, bei den unter 40-Jährigen sogar noch mehr. Fachleute sagen, dass das ein Problem ist. Frauen seien dadurch im Internet weniger sichtbar und die Inhalte auf Social Media würden immer mehr von Männern geprägt. Hier ist ein Politiker, über den sich gerade viele aufregen, Jens Spahn von der CDU. Er gibt jetzt seinen Sitz im Haushaltsausschuss des Bundestags wieder ab, nach nur 2 Monaten. Er wurde kritisiert, weil er letzte Woche bei einer Sitzung gefehlt hatte. Danach ist rausgekommen, dass er mit seiner Familie auf Sardinien war. Vorher musste Spahn ja schon seinen Posten als Chef der Unionsfraktion abgeben, weil es Kritik daran gab, dass er sein Kind von einer Leihmutter im Ausland bekommen hat. In Deutschland war Spahn dagegen, Leihmutterschaften zu erlauben. Ein Polizist wird von einem Autodieb überfahren und stirbt. Das ist vor fast 2 Jahren in Lauchhammer im Kreis Oberspreewald-Lausitz passiert. Jetzt hat die Polizei die mutmaßlichen Drahtzieher in Polen festgenommen. Das hat das Landeskriminalamt mitgeteilt. Insgesamt wurden demnach 9 Männer verhaftet. Sie sollen alle zu einer Bande gehören, die jahrelang teure Autos geklaut hat. Der Autodieb, der den Polizisten totgefahren hat, wurde schon verurteilt zu 10,5 Jahren Gefängnis. Sowohl er als auch die Staatsanwaltschaft haben aber Einspruch eingelegt. braucht's strengere Regeln für Glücksspielwerbung. Ja, findet die Brandenburger Landesstelle für Suchtfragen. Sie will, dass Glücksspielanbieter keine Sportvereine mehr sponsern dürfen. Die Landesstelle geht davon aus, dass etwa 56.000 BrandenburgerInnen glücksspielsüchtig sind. Rund 140.000 weitere Leute spielen wohl zumindest so häufig, dass sie gefährdet sind.
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8: In Berlin-Tempelhof haben wir 24 Grad, in Jüterbock sogar 26, dazu überall Sonne, im Fritz-Sendegelände fast keine Wolken. Auch morgen am Dienstag sieht das so aus. Erst zum Ende der Woche soll wieder Regen dazukommen und dann wird es auch wieder ein Ticken kälter.
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8: Südliche A10 Richtung Dreieck Spree auf. Vorsicht zwischen Schönefelder Kreuz und Königs Wusterhausen. Da liegen Gegenstände rum und es gibt einen Liegenbleiber auf dem Standstreifen. Dann gibt's Stau auf der westlichen A10 Richtung Dreieck Werder. Zwischen Großkreuz und dem Dreieck Werder brauchte 20 Minuten mehr. A13 Richtung Berlin ist gesperrt zwischen Ortrand und Ruhland nach einem Unfall. A19 Richtung Rostock auch gesperrt zwischen Wittstock und Röbel. Da hat's einen Unfall mit einem Gefahrguttransporter gegeben. A100 in Berlin, da plant man in beiden Richtungen gute 20 Minuten mehr ein Richtung Treptow gibt's.

ein bisschen misstrauisch werde, wer da so anruft, freue ich mich auf jeden Anruf, der reinkommt. Ihr wisst Bescheid, ne? Ich darf alle Songs aussuchen, die gerade laufen. Die habe ich alle ausgesucht und ich rede über die Themen, die mich interessieren. Zum Beispiel, dass ich morgen unterwegs bin. In ganz Berlin fahre ich rum mit einem Bus und verteile for free T-Shirts. Checkt meine Stories. Ich sag da heute und morgen Bescheid, wo wir überall sind, zwischen 12 und 18 Uhr. Was soll ich noch erzählen? Freitag kommt meine neue Single raus, cool. Und jetzt spielen wir einen Song von zwei Mädels, die mit mir auf Tour waren, die ein paar Mal Support waren im Sommer und von denen ich sehr, sehr viel halte und bei denen ich davon ausgehe, dass sie eine Riesenkarriere machen werden. Ausnahmsweise von Dani Lia und Yola.

0: Two Hollis mit Jeans. Ich war übrigens vor ein paar Monaten, als Two Hollis in Berlin war, auf einem Konzert. Ich dachte, ich gehe da hin, mich erkennt eh keiner. Das war aber nicht so. Es war wirklich ein schöner Abend und mit vielen neuen Menschen, die ich da kennengelernt habe. Leute, hier ist Mark Forster. Das ist der Fritz Takeover. Ich bestimme hier alles. Ich darf 2 Stunden lang auf Fritz machen, was ich will. Und das trifft sich ganz gut, weil am Freitag kommt meine neue Single Cool und die klingt so. Wer immer du auch bist.
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0: Ja, ist doch egal, ich bin halt kein Radioprofi.
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0: Ja, ja. Kommt am Freitag. Cool, ich liebe dieses Lied und ich hoffe, es gefällt euch auch. Um das zu feiern, bin ich morgen unterwegs, den ganzen Tag zwischen 12 und 18 Uhr fahre ich rum mit einem saugeilen Bus durch Berlin und verteile T-Shirts. Und das ist ein T-Shirt, das hat was mit dem Song Cool zu tun. Vielleicht könnt ihr erraten, was auf dem T-Shirt steht. Wenn ihr anruft unter 030-3031-000 und richtig erratet, was auf dem T-Shirt steht, das ich morgen verlose, kriegt ihr eins. Und zwar müsst ihr nicht dahin kommen, sondern kriegt es direkt von mir geschickt. Ich poste in meinen Stories, wo wir überall sind morgen. Ich sag mal so, Westen, Mitte, Osten, überall werden wir sein. Und wir starten eher westlich. Und wenn ihr jetzt schon ein T-Shirt haben wollt, dann ruft einfach an und sagt mir, was draufsteht. Wir kommen zum nächsten Song. Das ist ein Song von jemandem, der eigentlich nicht im Radio läuft, aber seine Produktion schon. AG Cook, der produziert alle Sachen von Charlie XCX und hat selber auch fantastische Musik. Das ist mein absolutes Lieblingslied von ihm, Serenade von AG Cook.

0: Hallo, hallo, hier ist Mark Forster und das ist das Fritz Takeover von mir, Mark Forster. Und ich habe euch Bescheid gesagt, ne? Ich bin morgen mit einem Bus unterwegs. Ihr werdet, wenn ihr den Bus seht, irgendwo in Berlin, werdet ihr das schon erkennen, weil ich habe den auf jeden Fall sehr, sehr aufwendig selber komplett bemalt. Euch wird es auffallen und ich sag mal so, vielleicht spielen wir auch ein paar Songs. Mal gucken, was passiert. Ich habe gerade gefragt, wer weiß, welches T-Shirt ich morgen verteile und was da draufsteht, der kriegt eins. Und am Telefon hat sich tatsächlich jemand gemeldet. Melanie, du hast angerufen und du glaubst zu wissen, was da draufsteht?
1: Hallo, ja, du meintest ja, es hat was mit cool zu tun. Deswegen ja. Wäre mein Tipp, cool people, listen to Mark Forster.
0: Korrekt!
1: Hey,
0: sehr gut, cool. Melanie. Sehr gut. Ja, genau. Cool people listen to Mark Forster steht da drauf. Und du kriegst eins geschickt. Wo bist du denn gerade?
1: Das finde ich cool. Ich bin gerade im Auto auf dem Rückweg aus dem Urlaub.
0: Okay, wo warst du?
1: Ich war in Italien. Ah. Südtirol.
0: Ach, wie schön. Okay, und dann
1: ja,
0: bist du.
1: Ich bin wandern.
0: Aber bist du jetzt noch in Italien oder bist du jetzt schon wieder auf dem Weg nach Berlin?
1: Ich bin schon wieder in Deutschland.
0: Herrlich. Sehr, sehr gut. Melanie, dann hoffe ich, du freust dich über dein T-Shirt. Du kriegst es zugeschickt.
1: Ja,
0: und ich habe Bock, noch eins zu verschicken. Haben wir noch jemanden in der Leitung, der irgendwie eine Idee hat? Hallo, hallo? Hier ist Mark Forster.
2: Hallo,
0: wer bist du? Wie alt bist du? Wo kommst du her?
2: Hi, ich bin Katja und aus dem Auto.
0: Ja.
2: Und
0: du wohnst im Auto?
2: Mecklenburg-Vorpommern, ja, in Mecklenburg-Vorpommern.
0: Okay.
2: Unterwegs, aber fahre jetzt gleich nach Brandenburg.
0: Ja, okay, aber ich brauche dich ja gar nicht zu fragen, was auf dem T-Shirt steht, weil du hast ja gerade mitgehört und du jetzt sozusagen.
2: Ja, ich hätte jetzt gesagt, coole Sau.
0: Ja.
2: Aber ich finde, coole People ist ein Mark Forster, finde ich auch absolut passend.
0: Okay, ich biete dir an, ich mal auf dem T-Shirt coole Sau und schick dir das einfach, okay? Dann kriegst du einfach ein anderes T-Shirt, ja? Wollen wir das so machen?
2: Ich nehme alles von dir.
0: Okay, ja, perfekt. Dann kriegst du das eigentliche T-Shirt, steht drauf, cool people listen to Mark Forster, aber du kriegst eins, wo ich drauf kritzel, coole Sau.
2: Oh, wie schön.
0: Sehr gut.
2: Komm doch bloß bald mal wieder zu Voice of Germany. Ich vermisse dich da in der Jury.
0: Ach, da sind doch super Leute. Wer ist denn da alles? Da ist doch Ray und Nico Santos. Ist doch tipptopp.
2: Ja, ja. Und du passt da auch immer wieder gut rein. Ne?
0: Ja, okay. Dann gehe ich da wieder hin. Sehr gut, mache ich. Du,
2: also
0: gute Fahrt. Guck auf die Straße und ich hoffe, du hast viel Freude mit deinem T-Shirt.
2: Ja, auf jeden Fall. Wenn da so ein Autogramm von dir drauf ist, na klar.
0: Autogramm habe ich nicht gesagt. Tschüss, schnell auflegen. Abbruch, Abbruch, Abbruch, Abbruch. Leute, ich bin morgen unterwegs, dann kriegt ihr das eigentliche T-Shirt. Melanie kriegt jetzt eins von mir selber gemalt. Und ich freue mich sehr auf morgen und vor allem freue ich mich auf die nächste Stunde noch. Wir haben über eine Stunde noch, wie ich hier am Rumlabern bin und euch Musik zeige. Ich weiß gar nicht, welches Lied als nächstes kommt, aber es wird auf jeden Fall super gut, weil ich hab's ausgesucht. Bis gleich.
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4: A10 westlicher Berliner Ring Richtung Dreieck Werder zwischen Großkreuz und Dreieck Werder Stau an einer Baustelle. Bitte 10 Minuten mehr einplanen. A11 Stettin Richtung Berlin zwischen Wandlitz und Bernau Süd ist die rechte Spur für Markierungsarbeiten bis ca. 18 Uhr gesperrt. A13 Dresden Richtung Berlin zwischen Ortrand und Ruhland ist die Autobahn nach einem Unfall gesperrt. A19 Dreieck Wittstock Dosse Richtung Rostock. Zwischen Witzstock und Röbel, das ist ja wirklich, ihr wollt mich ja verarschen hier, ne? Ist die Autobahn gesperrt. Hier gab es einen Unfall mit einem Gefahrenguttransporter. Stadtverkehr Berlin, Stadtring A100, abschnittsweise Stau in beide Richtungen. Planen Sie etwa 20 Minuten mehr Zeit an. Länger dauert es auch in Westend, auf der Königin-Elisabeth-Straße, bei den Spandauer-Damm und Fürstenbrunner Weg. In Marzahn auf der Landsberger Allee stadtauswärts und in Friedrichsfelde auf der B145 stadtauswärts hier Garten. Die Straße des 17. Juni zwischen dem Großen Stern und Brandenburger Tor in beiden Richtungen bis Dienstagabend gesperrt. Hier laufen Aufbauarbeiten nach dem Berlin-Marathon. Und das war der Verkehr, Ladies and Gentlemen.
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4: Und so, genau so sieht das aus, ominöse Fritz-Stimme. Hier ist der Takeover und ich bin Marc Forster und mir gehört Fritz nach wie vor. Und nach wie vor könnt ihr mich anrufen, 030 3031 000 und morgen könnt ihr mich anfassen, aber nur ganz kurz. Ich bin mit einem geilen Bus unterwegs, fahr durch ganz Berlin, checkt meine Story, wo genau ich bin. Kann ich mir auch mal kurz Zeit nehmen zum Durchatmen? Ich habe jetzt den Verkehr vorgelesen, wir haben telefoniert, was haben wir alles gemacht? Ich habe super viele richtig geile Songs gespielt. Ich würde sagen, wir machen eine kurze gemeinsame Meditation. Bitte, kannst du mal die Musik ein bisschen leiser drehen? Bitte alle kurz einatmen, durch die Nase einatmen. Und durch die Hose ausatmen. Und jetzt kommt von Wir sind Helden, von hier an blind, Riesengigante.

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1: Das Lied ist 100 Jahre alt und ist jetzt auf Platz 1 in den Charts. Das ist the power of TikTok. Und jetzt geht's wahrscheinlich von 0 auf die Charts, weil wir es hier bei Fritz gespielt haben. Apropos von 0 auf die Charts. Ich habe eine Anruferin in der Leitung. Ich hoffe, es ist niemand aus Polen, weil sonst habe ich fast das Gefühl, es hören nur Polen zu. Wer ist denn am Telefon? Hallo? Achso, Entschuldigung. Dzień dobry, kto jest przy telefonie? Ist keiner am Telefon, hat schon wieder aufgelegt.
2: Diese Nachricht wurde transkribiert.
1: Ah.
2: Einen Moment, die anrufende Person wird benachrichtigt.
1: Okay, hallo, hier ist Mark Voss. Hallo?
3: Hallo, cześć, Marek.
1: Bist du jetzt aus Polen, oder was?
3: Nein, aus Berlin-Steglitz, aber gebürtig aus Polen, Kinga.
1: Ah, nämlich. Kinga, cześć.
3: Ah, cześć,
1: cześć. Ich hab fast nur polnische Menschen heute in der Leitung hier.
3: Oh mein
1: hier.
3: Gott, das ist wirklich krass. Ich bin voll aufgeregt.
1: Wirklich?
3: Ja, voll, total.
1: Was machst du gerade? Was willst du wissen? Wie kann ich helfen? Wo drückt der Schuh, Kinga?
3: Ich arbeite an der katholischen Schule St. Hildegard.
1: Ja.
3: Und,
1: ist doch nicht so schlimm.
3: Nein, und wir würden uns freuen, wenn du uns besuchst und dort ein paar T-Shirts verteilst.
1: An der Schule?
3: Ja.
1: Aber habt ihr nicht Unterricht? Was machst du? Bist du Lehrerin oder was?
3: Nein, schulische Inklusionsassistentin tatsächlich an der Schule.
1: Ah, okay.
3: Ist eine Förderschule.
1: Okay, das heißt, du begleitest Schüler, die an der Förderschule gerade neu sind? Oder wie muss ich mir deine Arbeit vorstellen?
3: Na, die an der Förderschule Unterstützung benötigen, egal in welchem Bereich.
1: Ja, super cool. Und
3: Spektrum,
1: eure Schule ist in Steglitz, ja?
3: Nein, die ist in Tempelhof.
1: In Tempelhof, warte mal, ich kenne ja ungefähr schon die Station, wo wir morgen sind. Wir fahren ja durch die ganze Stadt von Ost nach West.
3: Malteserstraße, in Tempelhof, katholische Schule St. Hildegard.
1: Schreibe ich mir auf, vielleicht kommen wir vorbei und ich hupe auf jeden Fall, okay?
3: Auf jeden Fall und wir würden uns sehr freuen alle und wenn du uns noch irgendwie dazu auch noch ein Liedchen singst, wäre das natürlich perfekt.
1: Soll ich auch noch Kaffee und Kuchen mitbringen oder?
3: Nein, das machen wir nicht.
1: Okay, danke. Kinga, vielen Dank für den Aufruf. Ich guck mal, ne? Wir sind natürlich haben schon uns ein paar andere Orte ausgeguckt, aber wir sind gar nicht so super weit von dir entfernt morgen. Ihr müsst einfach meine Insta-Story weiterverfolgen und vielleicht kommt ihr einfach zu uns. Wie wär's damit? Sobatschimme heißt, ja, okay, Marek, genauso
3: okay,
1: machen wir das.
3: Okay, ist Robby-Mittag.
1: Sollen wir weitermachen mit Musik?
3: Ja,
1: Wie findest du Dijon?
3: Super.
1: Ja, ne, sollen wir Skin spielen oder einen anderen Song? Nee, Skin, oder?
3: Skin.
1: Jetzt kommt Dijon mit Skin.

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1: Genau so sieht das aus. Und ich bin immer noch hier am Apparat und ich habe ja richtig Bock, mit euch zu telefonieren. Deswegen sage ich die ganze Zeit die Telefonnummer 030 30 31 000. Ihr könnt mich anrufen und tatsächlich ein paar Leute haben sich gemeldet. Unter anderem Micha. Micha, du bist am Telefon.
2: Ja, hallo Marc.
1: Grüß dich.
2: Ja, grüß dich auch. Ich bin ja ein großer Fan von The Voice und ja, auch von Sing Mein Song.
1: Ach, guck.
2: Ja.
1: Das sind ja beides Formate, in denen ich schon war.
2: Eben, ja, genau. Und da wollte ich auch mal wissen, wie ja, du das mal persönlich empfunden hast, wo du dabei warst, was du mitgenommen hast, ob das anders war, als du das erste Mal dabei warst oder dann später nochmal.
1: Ja, also wovon redest du, von Voice oder von Sing Mein Song?
2: Von Sing Mein Song.
1: Also Sing Mein Song ist für mich total anders gewesen beim letzten Mal. Ich war ja da schon mal vor fast 10 Jahren und jetzt letztes Jahr nochmal, und es hat sich wirklich für mich total viel geändert, weil vor 10 Jahren war ich da und wollte so richtig was reißen. Ich hatte das Gefühl, ich fahre da hin und dann verkaufe ich danach mega viele Platten und Tickets und sowas. Und diesmal bin ich hingefahren so für mich, weißt du? Ich bin hab das eher so gemacht, um die Leute da kennenzulernen und wirklich so richtig ganz cool, als wäre ich da auf einer privaten Reise. Das war irgendwie ein merkwürdiges Erlebnis für mich, aber total schön. Und was auf jeden Fall alle 3 Staffeln, die ich mittlerweile gemacht habe, gemeinsam haben, ist, dass ich mit diesen Leuten, denen ich dort begegnet bin, total verbunden bin. Auch viele, viele Jahre später stehen wir alle miteinander in Kontakt, und wenn wir miteinander sprechen, haben wir so richtig, weißt du, wie so eine Klassenfahrt zusammen erlebt und sind darüber miteinander verbunden.
2: Also ist es ja wirklich so, dass da Freundschaften entstehen und so, ne?
1: Ja, also Freundschaften, weiß ich, warst du schon mal in einer Fußballmannschaft oder in irgendeiner Sportmannschaft?
2: Nein, ich bin gar kein Sporttyp.
1: Warst du schon mal in irgendeiner Art anderem Club oder warst du schon mal in der Schulklasse, Micha?
2: Ja, das ja.
1: Das sind ja alles Leute, mit denen man eigentlich keine Freundschaft hat, aber man ist so trotzdem so connected über eine besondere und intensive gemeinsame Sache. Weißt du, ich würde
2: ja,
1: jetzt nicht
2: ja,
1: sagen,
2: ja, gemeinsame Interessen, ne, und so, ja.
1: Ja, genau, so ist das irgendwie. So bin ich mit Mary Rose, ist jetzt nicht meine beste Freundin, aber ich bin mit der verbunden. So, und ich habe so eine besondere Sache mit der gehabt. Weißt
2: ja,
1: du?
2: Ja, genau. Und es war ja auch mal, als eine Mal warst du ja auch Gastgeber, ne?
1: Ja, das ist korrekt.
2: Ja, genau, ne? Das ist ja auch nochmal eine ganz eine andere Perspektive, ne? Ob man da als Gastgeber oder als Gast dabei ist, ne?
1: Das hast du richtig genau perfekt zusammengefasst. Micha, ja, und was guckst du lieber, The Voice oder Sing Mein Song?
2: Auch beides.
1: Ach, guck.
2: Ja, beides, ja. The Voice ist ja auch gerade wieder, ne? Also da bin ich, ist ja, wie hoch das Niveau da ist, wie die alle da abliefern auch.
1: Du meinst, in der Jury, finde ich, ist das Niveau sehr, sehr niedrig, weil ich bin ja gar nicht dabei.
2: Ja, eben, ne? Ja. aber kanntest du da schon das Wort Baddie Pro Max?
1: Ja, klar.
2: Also, ja, das hat ja Reh nicht auf die Reihe gekriegt. Nicht, dann hat er gesagt, eine Buddy Maxi Pro, ne?
1: Dieser Idiot.
2: Irin hat sich ja weggeschmissen.
1: Ja, zu Recht. Micha, ich könnte stundenlang mit dir quatschen, aber uns hören ja ganz viele Leute zu. Deswegen, ich würde sagen, wir legen auf, ich spiele Musik und dann telefonieren wir einfach weiter, wenn das Mikro aus ist, oder?
2: Oder so, ja.
1: Micha, bis bald, du kleine Baddie, du. Mach's
2: ciao,
1: gut.
2: Ciao.
1: Ciao, ciao. Und jetzt kommen die Bleachers mit Modern Girl. Ray Garvey, so ein Trottel, ey.

0: Hier ist Mark Foster und der Fritz Takeover. Ich habe ja quasi die ganze Playlist in meiner Hand. Ich darf spielen, was ich will. Und ich spiele jetzt einen Song von einem sehr, sehr jungen und sehr, sehr talentierten Künstler, Johnny Mahoro. Der war mit mir auf Tour. Der hat ein paar Konzerte Support gespielt. Und ich habe ihm gerade, ich bin auf die Idee gekommen, nebenbei, ich habe es jetzt nicht vorher vorbereitet, aber ich habe ihm gerade eine Nachricht geschickt. Yo, ich spiele dich gerade im Radio, gleich im Radio. Willst du Sprachnotiz schicken, wenn du willst? Fritz Takeover. Und er schickt mir das hier.
1: Wie geil ist das denn?
0: Ja, hat halt nichts gebracht, dann habe ich ihm das geschickt.
2: Was ist denn das für eine Sprache? Das kann ich ja nicht im Radio senden. Du sollst irgendwas Liebes sagen an die Hörer von Fritz.
0: Dann schickt er mir Smiley, Smiley, Lach, Lach, Lach, Lach, Lach und schickt das.
1: Jo, was geht, Marc? Mein Name ist Johnny Mahoro. Vielen Dank, dass du meinen Song Zwischenphase spielst. Er checkt den unbedingt
0: aber
1: aus
0: geht noch weiter,
1: und genießt die Show auf Fritz mit Mark Forster und meinem Song Zwischenphase von Johnny Mahoro.
0: Aber dabei war er nicht zufrieden und hat dann das geschickt.
1: Ich mach einen zweiten Versuch.
0: Und jetzt... Haltet euch fest, jetzt kommt die Anmoderation von Johnny Mahoro für seinen eigenen Song. Pass auf.
1: Hallo an alle, die das gerade hören. Mein Name ist Johnny Mahoro und der nächste Song ist
0: die geile
1: Phase von mir. Viel Spaß beim Hören und genießt die weitere Sendung mit Mark Forster auf Fritz und einen lieben Gruß von mir, Johnny Mahoro, und viel Spaß mit Zwischenphase.
0: Auch zweimal den Song gesagt, sehr gut.
3: Vergleiche mich mit allen anderen.

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0: gerade meine besten Jahre in dieser Zwischenphase.
1: Wie geil ist das denn?
2: Das war Johnny Mahoro mit seinem Song Zwischenphase. Bitte folgt ihm rein. Geht auf seine Shows, geht im Herbst auf Tour. Es wird alles sau, sau geil. Leute, hier ist Mark Forster. Es ist der Fritz Takeover. Und meine Lieblingsbeschäftigung hier im Radio, habe ich festgestellt, ist telefonieren. Und wir haben in der Leitung mal wieder jemanden. Und zwar Sammy. Sammy, hörst du mich?
3: Oh mein Gott, hallo.
2: Nee, Mark Forster ist am Telefon. Wie geht's dir?
3: Ja, wow, sorry.
2: Der Joke, ne? Aber
3: alles gut.
2: Wo, hi. Wie alt bist du? Wo steckst du gerade? Und was? Wie kann ich helfen? Wo drückt der Schuh?
3: Also, ich bin 14.
2: Ja,
3: ich komme aus Berlin.
2: Okay, gut.
3: Und ich habe eine Frage.
2: Ja.
3: Wegen morgen.
2: Ja.
3: Und zwar, erstens, ich habe Schule. Das ist eigentlich voll scheiße, weil ich hoffe, ich sehe dich noch.
2: Bis wann hast du Schule?
3: 14.45 Uhr.
2: Kein Problem. Wo ist deine Schule?
3: In Pankow. Deswegen, ich wollte fragen, ob du nach Pankow kommst.
2: Pankow jetzt direkt nicht, aber auf jeden Fall von dir unweit. Da kannst du auf jeden Fall hinkommen und auch nach der Schule. Also du musst nicht Schule blau machen. Machst du?
3: Mach ich auch nicht.
2: Nein, also du musst jetzt, wir sind ja am Radio, du musst jetzt sagen, ja klar, Marc, für dich würde ich auf jeden Fall Schule auch blau machen, ja. Aber es ist ja cool, wenn ich es nicht muss und sowas. Sowas müsstest du jetzt sagen, damit
3: für
2: ich gut
3: mache ich alles.
2: Ich
3: für dich mache ich alles.
2: Nee, nein, eben nicht. Also ich weiß, du bist ein Superfan und ich weiß, du würdest alles für mich machen, aber Schule ist wichtig. Geh da bitte hin.
3: Okay, nur weil du sagst.
2: Ja. Was hast du morgen?
3: Ja.
2: Ist irgendwie was Besonderes? Schreibst du irgendwas oder so? Oder ein normaler
3: Schultag?
2: Oh mein
3: Gott, ja, Deutschtest.
2: Und was? Gedichtsinterpretation oder irgendwie ein Aufsatz über irgendwas?
3: Nee, was war das nochmal? Ich hab.
2: Hey, du schreibst morgen.
3: Genau. Das ist das Problem.
2: Hä? Du weißt noch nicht mal, worum es in etwa geht?
3: Doch, irgendwie so. Irgendwas mit Passiv und. Ach, keine Ahnung. Warum reden wir gerade über meine Schulaufgaben?
2: Ich weiß nicht, du hast mich angerufen.
3: Ich weiß, weil ich fragen wollte, ob du morgen kommst.
2: Ja.
3: Also, naja.
2: Hä? Was?
3: Ja, hä? Egal.
2: Ich hab doch Bescheid gesagt. Du checkst einfach meine Insta-Story. Ab heute Abend und morgen den ganzen Tag poste ich genau, wo ich bin. Du gehst schön in die Schule und schreibst irgendwas mit Passiv und holst dir da deine wohlverdiente 4+ ab. Und dann sehen wir uns nachmittags. Und kriegst ein T-Shirt von mir, Sammy. Wollen wir das genauso machen?
3: Oh mein Gott. Ja.
2: Nein,
3: danke.
2: Hier ist Mark Forster. Und als nächstes kommt jemand.
3: Ja, Mark Forster, danke schön.
2: Als nächstes, sehr gerne. Kommt jemand, mit dem ich oft verglichen werde. Justin Bieber mit dem Song Speed Demon. Bis dann. Ciao, Sammy.

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3: Mit Jasper Tiedemann. Ja, Frage an alle Frauen. Habt ihr schon mal ein Foto nicht gepostet, weil ihr dachtet, zu sexy, nicht, dass das auf irgendeiner Pornoseite landet? Wahrscheinlich ja, denn eine große Mehrheit der Jungfrauen teilt weniger Bilder aus Sorge vor Missbrauch. Die Details kennt Jona Penschek.
4: Frauen fühlen sich online gefährdet. 76% der Frauen zwischen 18 und 39 sagen, dass sie weniger posten oder sogar gar nichts mehr. Aus Sorge davor, dass die Bilder missbraucht werden könnten. Immerhin jede dritte Frau hat es auch schon erlebt, dass intime Bilder ohne Einwilligung weiterverbreitet wurden. Fotos oder Videos, die in Gruppenchats oder auf Pornoseiten landen. In Auftrag gegeben wurde die Umfrage vom Deutschen Frauenrat. Fast 1400 Frauen haben mitgemacht. Eine Mehrheit wünscht sich mehr Aufklärung von Jungs und Männern über Sexismus.
3: Berlin sucht eine neue Regierung. Möglich wäre da ja eine Dreierkoalition aus Linken, Grünen und SPD. Am Donnerstag wollen die Parteien zum ersten Mal miteinander reden. Vorher haben sich schon mal PolitikerInnen von Grünen und SPD getroffen und darüber gesprochen, was sie von der Linken fordern. Die Deutsche Presseagentur berichtet, dass es da zum Beispiel um den Kampf gegen Antisemitismus geht. Wenn die drei Parteien sich einig sind, sollen die Sondierungsgespräche losgehen. Und wenn die gut laufen, dann kann es Koalitionsverhandlungen geben. Wenn ihr schon mal beim Lieferdienst Flink bestellt habt oder da gearbeitet habt, dann könnte es sein, dass Kriminelle jetzt eure Daten haben. Flink hat bestätigt, dass es einen Cyberangriff gegeben hat. Passwörter oder Bankdaten sollen die Hacker nicht bekommen haben, aber Daten wie Namen, Lieferadressen, E-Mail-Adressen und Telefonnummern wurden geklaut. Die Unbekannten sollen die Daten dann auch direkt genutzt haben, um Kundinnen und Beschäftigte um Geld zu erpressen. Verspätung und Bahn hat man ja wohl schon mal im selben Satz gehört. Diesmal geht's um die Bahnstrecke zwischen Berlin und Stettin. Die wird jetzt noch ein Jahr später fertig als geplant, nämlich Ende 2028. Das hat ein Bahnsprecher dem RBB bestätigt. Er sagt, gibt vor allem Probleme bei Signalen und Stellwerken, weil die Unternehmen

0: A19 Richtung Rostock auch komplett gesperrt zwischen Wittstock und Röbel, auch da nach einem Unfall. In Berlin dauert es länger auf der A100 vom Kreuz Schöneberg, 15 Minuten in beiden Richtungen, und länger dauert es auch zum Beispiel in Marzahn, Landsberger Allee stadtauswärts oder in Friedrichsfelde B1 B5 stadtauswärts. Gute Fahrt.
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3: Und ich bin Marc Forster und spreche hier nach wie vor mit euch. Mein Takeover dauert aber gar nicht mehr so lange, ne? Halleluja. Ich muss noch einige Songs unterbringen, ich muss noch einige Telefonate unterbringen. Ihr könnt mich anrufen. 030 3031 dreimal die 0. Gebt Gas, wirklich. Irgendjemand ist aber gerade auch in der Leitung, oder? Wollen wir mal quatschen? Wer ist denn da? Hallo, hier ist Marc Forster. Wer ist am Telefon?
4: Hallo?
3: Hallo, wer ist denn da? Wie heißt du? Wie alt bist du? Wo kommst du her?
4: Ich bin 14 Jahre alt und komme aus Berlin.
3: Wie viel? 14?
4: Ja.
3: Grüß dich. Und wo drückt der Schuh? Wie kann ich dir helfen?
4: Ich wollte fragen, ob du uns auch ein T-Shirt zuschicken könntest.
3: Nein, ich fahre doch morgen mit dem Bus rum. Ihr müsst zu mir kommen.
4: Ja, aber sie muss doch zur Schule. Die Mama steht da und der kleine Bruder steht auch noch daneben.
3: Sag mal, warum ruft jeder hier an, um mit mir zu diskutieren? Wer ist denn da?
4: Der kleine Bruder.
3: Hallo? Wie klein ist denn der kleine Bruder?
4: Wer bist du?
5: Sechs.
3: Und wie heißt du?
5: Maximus.
3: Magnus, okay. Sehr geiler Name, wie ich finde. Und Magnus, bist du auch Marc Forster-Fan oder hast du jetzt einfach aufgeschnappt, dass ich so heiße?
5: Ich bin Marc Forster-Fan.
3: Ja, oh Gott, ich schmelze doch. Wisst ihr was, ihr kriegt ein T-Shirt von mir.
4: Danke.
3: Ja, okay, ich wurde komplett
5: Lieder von dir.
3: Magst du Lieder von mir? Welches magst du denn gerne? Das eine, ne? Das eine, wo die Instrumente spielen und das Schlagzeug kommt, oder?
5: Chöre.
3: Ach, cool. Ja. Sehr nischig, aber ich freue mich sehr, Magnus. Magnus, was hältst du von Ikimel?
4: Er macht den Daumen runter.
3: Ja, ich würde sagen, alle Ohren zuhalten jetzt von Magnus für 2 Minuten 20, weil jetzt kommt Who's That? Von Ikimel. Ein Wunsch von mir, aber ich wusste ja nicht, dass Magnus zuhört. Deswegen einmal Ohren zu halten. Schöne Grüße an Ikimel und schöne Grüße an alle Ikimel-Hater. Das ist, glaube ich, das Uncoolste, was man so von sich geben kann. Magnus?
5: Ja?
3: Wie viele T-Shirts soll ich euch schicken?
5: 3.
3: Okay, ich schicke euch ein T-Shirt und ihr könnt euch das teilen.
4: Okay.
3: Bis bald, mach's gut. Und schön Ohren zu halten, ne? Jetzt kommt Ikimel und Who's That?
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1: Und das ging gerade raus an alle Sechsjährigen, die zuhören. Schöne Grüße, Magnus. Icky Man mit Who's That? Hier ist immer noch mein Takeover. Und jetzt machen wir eine Sache, bei der ich so ein bisschen schwimme, weil wir spielen ein sehr, sehr lustiges Spiel, nämlich Wer bin ich? Es ist eine Person, ein Mensch in der Leitung und ich weiß nicht wer. Ich darf Fragen stellen und die Person darf nur mit Ja oder Nein antworten und ich muss es erraten, richtig? Hallo, wer ist am... Nein, das ist natürlich...
2: Ja, das geht ja jetzt nicht.
1: Ja, das geht jetzt nicht. Also bist du... Du bist eine Frau.
2: So identifiziere ich mich, ja.
1: Okay. Du bist eine Künstlerin.
2: Kann man sagen.
1: Du bist eine Person, die Kunst herstellt, die aber keine Musik ist?
2: Ja.
1: Du bist eine Person, also, und deine Kunst besteht die aus etwas, die besteht aus etwas, was man nicht mitnehmen kann?
2: Es ist nichts Greifbares, nein.
1: Also ist es etwas, was ich sozusagen durch mein Ohr oder durch meine Augen aufnehmen kann?
2: Ja.
1: Das heißt, du bist keine Sängerin oder Musikerin, du bist auch keine Malerin oder du machst jetzt keine Statuen oder sowas. Du schreibst auch keine Bücher, weil die könnte ich auch mitnehmen, ne? Du stellst also irgendwas her durch mein Ohr. Bist du eher auf... Du bist eine Künstlerin, die mit Worten sozusagen Kunst herstellt.
2: Ja.
1: Deine Kunst soll mich nicht zum Lachen, sondern zum Nachdenken bringen.
2: Beides.
1: Ah, das heißt, es ist eher auch was Lustiges zwischendurch mal dabei.
2: Das glaube ich Ansichtssache, aber ich würde sagen, ja.
1: Keine Ahnung, ich erkenne auf jeden Fall deine Stimme. Ich kann, also...
2: Oh, das ist so schade, Marek. Dabei hast du schon über mich gelacht.
1: Ich habe schon über dich... Ich erkenne die Stimme überhaupt nicht. Das ist so schade, Marek. Dabei hast du schon über mich gelacht.
2: Du hast dich auch schon mit mir unterhalten.
1: Aber als Fan oder als Bekannter?
2: Weder noch.
1: Befindest du dich gerade in Berlin?
2: Nein.
1: Weil du da nicht wohnst? Oder bist du...
2: Doch.
1: Ah, du bist... Hä? Ich stehe voll auf dem Schlauch.
2: Aber ich bin gerade im Urlaub.
1: Okay.
2: Soll ich dir helfen?
1: Ja. Gib mir mal... Ich bin immer scheiße in solchen Spielen. Es ist so schrecklich
2: mit
1: mir.
2: Kann ich dir gut helfen? Du hast dich mit mir unterhalten.
1: Ja.
2: Und...
1: War ich nüchtern?
2: Du warst nüchtern, ja.
1: Du aber
2: ich
1: nicht.
2: Weiß ich nicht mehr, ob ich nüchtern war. Ehrlicherweise, ich war krank, als wir uns unterhalten haben. Ich war sehr am Kränkeln. Das war auch, ich glaube, es hat geschneit, als wir uns gesehen haben noch. Schon ein bisschen her.
1: Aber nicht im übertragenen Sinne.
2: Nee, nicht im übertragenen Sinne. Jens Spahn war auch nicht dabei.
1: Ja.
2: Du lachst wieder über mich.
1: Ach, ich checke. Ich weiß doch, wer du bist. Du bist Sarah. Wie
2: ja.
1: Das letzte Mal. Ach, krass. Ah. Sag mal.
2: Ja. Das hat immer gedauert. Das ist immer ein bisschen auf dem Schlauch.
1: Oh, krass. Sarah. Oh, das tut... Oh. Aber weißt du,
2: ja,
1: warum?
2: Okay. Ich bin schon gewohnt, dass die Leute mich vergessen irgendwie.
1: Nee, ich habe dich natürlich nicht vergessen. Wie könnte ich das vergessen? Weißt du, wir haben nach dem... Also du bist Sarah Aslan. Du hast den Späti-Podcast, wo ich zu Gast war. Und das ist der Podcast, bei dem ich zu Gast war. Und ich wurde, glaube ich, auf nichts, wo ich je war, so oft angesprochen, wie auf deinen Podcast. Das hat gefühlt...
2: Wirklich?
1: Ja, es war wirklich völlig absurd. Mich haben so viele Leute drauf angesprochen und mich gefragt, ob du wirklich so bist. Und ich musste dann, ich weiß nicht, darf ich das erzählen? Also darf
2: ja,
1: ich das
2: erzählen? Bitte.
1: Ich fand dich extrem nett und zuvorkommend. Und dann ging auf einmal die Kamera an und dann warst du halt so ein Arschloch vor der Kamera die ganze Zeit. Und das ist perfekt gespielt. Und ich finde, ich bin ein riesengroßer Fan von dir.
2: Oh,
1: und,
2: das freut mich.
1: Und was du da machst und bist zu Recht ja so todeserfolgreich.
2: Kann es sein, dass du mit Joko gut befreundet bist? Den habe ich letztens nämlich getroffen. Und der hat mich auch genau auf diese Folge angesprochen.
1: Wirklich? Ja, stimmt.
2: Ja.
1: Ich glaube, das war einer von denen, der mich auch drauf angesprochen hat. Ja, ja.
2: Ja, das schließt sich der Kreis.
1: Und jetzt bist du gerade im Urlaub, oder was?
2: Jetzt bin ich gerade im Urlaub, ja.
1: Darf ich fragen, wo?
2: Na klar, in der Türkei mit meinen Eltern.
1: Boah, wie nett. Wie ist das Wetterchen?
2: Ganz nett, kann man machen. Wie das Wetter ist?
1: Ja.
2: So eine deutsche Frage. Das Wetter ist tatsächlich ganz nett, ja.
1: Ja, warum ist das jetzt eine deutsche Frage schon wieder? Wie das Wetter ist, fragt man das nicht sofort,
2: ja,
1: wenn es im Urlaub
2: Wetter
1: ist?
2: So.
1: Ja, wie ist das Essen und hast du deine Rückfahrt schon geplant?
2: Ja, ja, genau. Das Handtuch liegt auch schon auf der Liege.
1: Und sag mal, machst du auch irgendwann hier so ein Takeover mal? Das wäre doch irgendwie auch ganz witzig, oder?
2: Ja, ich mache auch ein Takeover.
1: Wirklich?
2: Ja.
1: Ja, geil.
2: Na klar.
1: Soll ich mal, also du bist hier, wann bist du denn hier? Weißt du das? Nee, weißt du jetzt aus dem Kopf nicht, du bist Superstar.
2: Ich weiß,
1: irgendwann machst du halt auch ein Takeover hier und jetzt bist du erstmal im Urlaub mit deinen Eltern und es tut mir extrem leid, dass ich dich gerade nicht erkannt habe. Es tut mir wirklich wahnsinnig leid.
2: Pass auf.
1: Geil. Sarah, soll ich quasi das deutscheste Lied, was ich auf der Playlist habe, ansagen für dich, was jetzt als nächstes kommt?
2: Das deutscheste Lied, was auf deiner Playlist. Du hattest eben Ikimel drin und das fand ich so cool. Das hat dir so viele Aura-Punkte verliehen irgendwie.
1: Danke, aber ich gehe davon aus, dass ich jetzt wieder alles verkacke, ne, mit dem nächsten Song.
2: Was machst du?
1: Ich war da
2: weißt
1: auch
2: du, der deutscheste Song, weißt du, dass der deutscheste Song ist, den ich kenne?
1: Ja, aber es ist, pass auf, es ist ein bisschen, ja, sag.
2: Sollst du sagen?
1: Nee, sag, ja.
2: Ja, Chöre.
1: Ja, ist der deutschste Song. Es ist halt einfach
2: ist locker ein Fakt. Ist einfach Fakt.
1: Kannst dir nicht vorstellen, wie oft ich Chöre geschickt kriege, wenn Ballermann-Saison ist oder Oktoberfest. Jetzt gerade kriege ich wirklich fast jeden Tag von irgendjemandem, der in irgendeinem Zelt ist, ein Video geschickt, weil da Chöre irgendwie scheinbar die ganze Zeit läuft. Es tut mir auch extrem leid, Leute, dass ihr das...
2: Boah, Marc Gehmer schmeckt richtig.
1: Ja, sowieso. aber das deutscheste Lied, was ich jetzt ansage, ist noch nicht mal ein deutsches Lied. Aber es ist eins, quasi jeder deutsche Mensch über 40 war da auf dem Konzert letztes Jahr, weil das große Comeback gefeiert wurde.
2: Boah, leider weit über meine Altersklasse, glaube ich.
1: Jetzt kommt Oasis mit Champagne Supernova.
2: Ah.
1: Liebst du doch.
2: Super. Danke.
1: Sarah, schöne Grüße an deine Eltern und in die Türkei. Bis ganz bald.
2: Danke.
1: Ciao.

0: der deutscheste Song in meiner Playlist. Champagne Supernova von Oasis mit schönen Grüßen an Sarah Arslan in die Türkei, die jetzt sicherlich nach wie vor mithört. Hier ist Mark Forster, Fritz Takeover ist fast schon vorbei. Ich habe Bock nochmal zu telefonieren. Wir haben noch eine Anruferin, glaube ich, in der Leitung. Wer ist denn am Telefon?
1: Hallo.
0: Hallo, wie heißt du? Wie alt bist du und wo kommst du her?
1: Emily, 19 Jahre und ich komme aus Schleswig-Holstein, dem Bundesland, das an Dänemark angrenzt.
0: Ja, danke schön für den Fun Fact.
1: Ja, ich wollte eine kleine Storytime zu deiner Tour machen, weil das war irgendwie für mich so ein lustiger Moment.
0: Ja,
1: ich
0: gerne.
1: Vor 2 Jahren, 2024, mein allererstes Konzert jemals war bei dir in Hamburg.
0: Krass.
1: Und du hast ja auch schon Bekanntschaft mit Dani, Lee und Yola gemacht.
0: Ja.
1: Das sind meine beiden Lieblingssängerinnen. Und
0: sehr gut.
1: Die haben an meinem Geburtstag dieses Jahr in Füssen bei dir Support gespielt.
0: Ja.
1: Und irgendwie, ich habe es einfach so ein Zeichen gesehen, meine beiden Lieblingssängerinnen an meinem Geburtstag bei dir, den Menschen, wo ich das erste Mal auf dem Konzert war, und bin dann einmal komplett durch Deutschland runtergefahren.
0: Ja, ich wollte gerade sagen, von Schleswig-Holstein, also von der Dänemark-Grenze runter bis nach Füssen, ist ja viel weiter weg, kann es ja eigentlich gar nicht sein, ein Konzert.
1: Aber es hat sich auf jeden Fall gelohnt, also wirklich, es war Peak Experience. Und ich wollte auch fragen,
0: für die Fritzhörer, Peak Experience heißt, es war gut, es war eine gute Erfahrung.
1: Genau, wir müssen auch ein bisschen übersetzen.
0: Ja.
1: Nicht jeder kann ja so den Jugendslang.
0: Genau.
1: Und ich wollte fragen, Yola geht ja auf ihre erste Tour,
0: ja,
1: ob du zufällig vorhast, dann natürlich auch bei ihrem Tourabschluss in Berlin zu Besuch zu sein, als so Fan oder so.
0: Also ich wurde bisher noch nicht von ihr persönlich eingeladen und ich habe versäumt,
1: schade,
0: bisher mir ein Ticket zu kaufen, aber wenn sie das hört, Yola, wenn du Lust hast, dass ich vorbeikomme und ich an dem Tag Zeit habe, dann komme ich da sehr, sehr gerne vorbei. Das ist ein schöner Hinweis von dir. Und ich finde, da hast du dir auf jeden Fall zwei super Künstlerinnen rausgesucht. Wir sagen nochmal die Namen. Dani, Lia und Yola, von denen halten wir wahnsinnig viel. Die machen richtig gute Musik und vor allem sind die auch live richtig, richtig, richtig, richtig, richtig, richtig, richtig, richtig, richtig, richtig gut. Emily, danke dir für deinen Anruf und ich hoffe, wir sehen uns bald mal wieder auf einem anderen Konzert. Entweder bei Dani und Yola oder du vielleicht kommst ja auch nochmal bei mir vorbei. Irgendwann.
1: Natürlich, jederzeit.
0: Soll ich mal eine Sache noch sagen, Emily, apropos bei mir vorbeikommen, ne? Morgen bin ich in Berlin unterwegs, den ganzen Tag mit einem Bus. Ihr könnt...
1: Hab ich schon mitbekommen.
0: Ja,
1: ich habe leider morgen eine Klausur in Schleswig-Holstein.
0: Okay, verstehe. In welchem Fach?
1: Französisch.
0: Okay, also, Emily kann leider nicht dabei sein, aber ihr in Berlin, die dabei sein könnt, ihr werdet den Bus schon von Weitem erkennen. Es könnte sein, dass die Worte Mark, Forster und Cool mit dem Bus irgendeine Rolle spielen. Wir sind unterwegs im Westen, in Mitte und im Osten der Stadt. In meiner Insta-Story werdet ihr genau sehen, wo wir überall sind. Am Freitag kommt die Single Cool raus. Ich bin mega aufgeregt wegen morgen, ich bin mega aufgeregt wegen Freitag und Emily, ich bin auch mega aufgeregt wegen dem Tourabschluss von Yola. Was haben wir noch zu sagen?
1: Ja, definitiv. Einziger Tourstop, wo es noch Tickets gibt. Ich würde mich ranhalten, Leute. Und ich hätte auch unfassbare FOMO, wenn ich morgen nicht in Berlin bei Mark Forster sein könnte.
0: Genau.
1: FOMO, Fear of Missing Out.
0: Dankeschön, ich wollte gerade sagen, für die Fritzhörer, FOMO, Fear of Missing Out. Emily, ich habe noch 30 Sekunden, dann ist mein Fritz-Takeover vorbei. Wie nutzen wir jetzt die letzten Sekunden?
1: Ein Song passt nicht mehr rein, oder?
0: Song passt leider nicht mehr rein.
1: Hast du die harte Mackerinnen-EP von Dani, Lia und Yola schon mal leicht reingehört?
0: Sollen wir das jetzt noch schnell machen? Warte mal, wir haben noch 10 Sekunden, dann hören wir kurz in die EP von Yola und Dani, Lia noch rein. Die letzten 10 Sekunden. Warte, ich habe noch 10 Sekunden Zeit, oder?
1: Ja, okay. Oder ich wünsche einen
0: wunderschönen
1: Abschied an alle Zuhörer.
0: Warte mal, wir hören jetzt hier rein. Das sind jetzt die letzten 10 Sekunden meines Fritz-Takeovers. Die nutzen wir mit Dani, Lia und Yola. Es war mir eine große Ehre mit euch, Ladies and Gentlemen. Ich hatte Riesenspaß. Ich hoffe, wir sehen uns ganz, ganz, ganz, ganz bald wieder. Vielleicht sogar morgen, wenn ich mit einem geilen Bus unterwegs bin. Emily, macht's gut. Fritz, macht's gut.
1: Tschüss.
0: Bis ganz bald. Tschüss.
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1: Wir haben es jetzt genau 17 Uhr.
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1: Naja Leute, was soll ich euch denn sagen? Es ist doch mal wieder voll auf den Streets, aber hier mein Internet, es funktioniert nicht. Ich gebe mir ganz kurz eine Minute, weil irgendwas hat sich hier schon wieder aufgehangen, so wie immer. Und dann denkt man sich, cool, danke, dass ich mit dem Computer arbeite, aber es dauert. Jetzt sind wir ready, Leute. Also 100 Stadtring Richtung Treptow zwischen Schmargendorf und Oberlandstraße. Habt dann fetten Stau, könnt ihr mal so ja, 10 bis 15 Minuten mehr einplanen. Außerdem gucken wir mal rüber nach Charlottenburg, Dove Straße in Höhe Dove Brücke, Salzufer. Sind die Ampeln außer Betrieb, also da auf jeden Fall ein bisschen vorsichtiger fahren. Und dann gibt es noch ein paar Meldungen aus Brandenburg, A10 westlicher Berliner Ring Richtung Dreieckwerder. Zwischen Großkreuz und Dreieckwerder Stau an der Baustelle. Da dauert es auch so 10 Minuten länger. Und dann noch A10 südlicher Berliner Ring Richtung Dreieckwerder zwischen Dreieck Potsdam und Rastplatz kaputt. Behinderung durch eine Ölspur. Fahrt vorsichtig, Freunde.
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1: Na, happy Montag mit Lori hier für euch, Leute. Und ich glaube, hier das gerade mit dem PC, dass der nicht richtig funktioniert hat, das lag noch daran, weil doch Mark Forster hier alles lahmgelegt hat, Leute. Wir sind doch in unseren Takeover-Wochen. Der hat gerade hier 2 Stunden das Studio übernommen. Ich war zwar dabei, aber ich habe nichts gesagt, wie ihr vielleicht gemerkt habt. Das war komplett seine Sendung. Er hat hier sein Ding gemacht. Und Leute, es war nur der Anfang. Heute ist es losgegangen mit unseren Takeover-Wochen. Es geht natürlich noch weiter. Und ganz viele Leute sind hier für euch am Start, die Sendung übernehmen. Bruce Darnell morgen, Chiara Barber noch die Woche, Zuckerpuppe Fabi, Gazelle, die Creators die Woche noch. Leute, Nico Santos, es ist wirklich, ich finde, wir haben eine richtig gute Auswahl getroffen, ohne Witz. Content Creator, Comedians, Artists, alle mit dabei. Das ist wirklich so geil. Ich freue mich richtig drauf. Pasha Nim haben wir jetzt hier in der Playlist für euch mit Augenblick. Mhm.

0: So klingt Fritz am Montag, Leute, mit Lori. Und die Deutschen haben ja unter anderem den Ruf, ein sehr effizientes Volk zu sein. Kein Wunder, dass es immer mehr so Food in der Flasche gibt. Geschmacksrichtungen sind immer halt irgendwie nur Vanille, Schoko oder Mango. Fritz-Reporter Valentin findet, wenn das Zeug wirklich durch die Decke gehen soll, müssen mehr Geschmacksrichtungen aus dem Brotzeitalltag bedient werden. Deswegen hat er mal rumgefragt, welcher Brotbelag auch als Getränk funktionieren würde.
1: Jared, kannst du mal beschreiben, was in deiner Brotbox ist?
2: Eine Banane und Salamis.
1: Kannst du dir so Salami vorstellen als Getränk?
2: Nee. Das ist fast wie Y-Food, nur halt irgendwie richtig würzig, ne?
1: Lilly und Anna, hallo.
3: Hi.
4: Hi.
1: Gibt's irgendeinen Brotaufstrich oder Brotbelag, der eurer Meinung nach funktionieren würde als Getränk?
3: Also vielleicht, nee, Guacamole oder so flüssig, weiß nicht, ob das schmeckt.
1: Lilly steht auf flüssig Avocado mit Knoblauch. Anna.
4: Vielleicht so ein Tomaten-Frischkäse-Shake, das könnte ich mir noch ganz gut vorstellen.
1: Ist ja quasi dann wie eine Tomatensuppe, nur kalt, wie so ein Gazpacho.
4: Ja, könnte ich was Neues kreiert haben.
1: Patent drauf, zack, du bist reich.
4: Easy, da muss nicht mehr Jura studieren.
1: Ami und Frieda, welcher Brotaufstrich oder Belag funktioniert als Getränk?
5: Erdbeermarmelade, das ist so schön fruchtig.
1: Zuckerschock.
5: Ja, genau, würde schon gehen.
1: Frieda, hast du doch eine Idee? Also du schüttelst den Kopf bei Erdbeermarmelade als Getränk.
4: Boah, ich liebe Hummus, aber das geht schlecht als Getränk.
1: Aber so ein lecker Hummus-Shake im Mauerpark?
4: Ja, wird bestimmt gesund schmecken.
1: Okay, Sebastian, hast du irgendwas?
6: Ich würde, wenn dann Butter sagen, noch
1: einmal flüssige Butter.
6: Ja, genau.
1: Hast du da Bock drauf?
6: Klingt geil.
1: Was macht dich daran so an?
6: Ich mag Butter, den Geschmack davon einfach. Butter schmeckt lecker. Schön mit Salz und dann Butter. Butter auf die Eins. 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

0: 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Die freshesten Newcomer live und for free zu sehen? 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
0: Mit dabei nächsten Montag schon, also genau in einer Woche im Binu, Maya Kemper. Sarah, Yen wie Gwendo und auch Haus F sind dabei. Leute, wir sind doch dann weg aus der Sommerpause. Fritz Sessions starten wieder und ihr seid hoffentlich mit dabei. Falls ihr verpasst habt, euch ein Ticket zu holen, schon mal schlecht an der Stelle, aber gut, here we are. Dann hört diese Stunde ganz genau hin, denn wir haben noch ein paar Gästelistenplätze für euch. Wenn der Gästelistenalarm kommt, direkt anrufen unter der 030 30 31 dreimal die 0 und natürlich unseren Codesatz. Die beste Liste ist die Fritz Gästeliste bereithalten. Also mehr kann ich euch jetzt auch nicht helfen, Leute. Ihr kriegt es selber hin. Haus F, jetzt hier halb so wild auf Fritz.

Okay, das ist komplett crazy. Bei ihr läuft, seit sie 10 Jahre alt ist. Herzlich willkommen auf Fritz und es geht um Just Hooks. Produzentin, Songwriterin und Multi-Instrumentalistin Chelsea Grimes, 24 Jahre alt, gerade mal, überleg mal, kommt aus Liverpool, arbeitet auch als erfolgreiche Moderatorin und das Krasseste, schon mit 10 Jahren hatte sie auch eine krasse Fußballkarriere bei den Liverpool Ladies. Neben ihrem Musikstudium stand sie da auch immer nebenbei auf dem Fußballplatz und hat auch für viele renommierte Vereine gespielt. Und ihr Künstlername ist Just Hooks und sie hat einfach mal schon für krasse Artists wie zum Beispiel Dua Lipa, Blackpink, Kylie Minogue, Kesha, Jasmine und auch Jonas Blue geschrieben. Also ich sag doch, bei ihr läuft. War nicht übertrieben, Leute. Just Hooks mit ihrer aktuellen Single Missing You zusammen mit Nathan Dave hören wir jetzt hier auf Fritz.

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0: Haben wir alle gehört gerade, oder was das war? Unser Gästelistener-Alarm auf Fritz.
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0: Und das bedeutet, wir schicken euch zu unseren Fritz-Sessions. Wir sind aus der Sommerpause zurück und das heißt, es gibt richtig geile Mucke für euch. Am 5. Oktober im Minu, Maya Kemper mit dabei, Sarah, Yenvi, Gwendo, Haus F. Und ja, wie gesagt, durch unseren Gästelistener-Alarm schicken wir euch da doch hin. Und jetzt hier bei mir in der Leitung ist Vanessa, hallo.
2: Hallo.
0: Vanessa, du hast erstmal schon gute Ohren, würde ich an der Stelle sagen, weil du hast den Gästelistenalarm gehört.
2: Ja.
0: Schon mal alles richtig gemacht an der Stelle. Du willst also gerne am Montag nächste Woche im Binu sein. Wen willst du denn da am liebsten live sehen?
2: Haus F.
0: Haus F. Wieso, weshalb, warum?
2: Ja, weil die Musik mich am meisten anspricht, würde ich einfach sagen.
0: Aber du bist auch eine Maus, man könnte dich dann auch begeistern für die anderen. Also da stehst du dann nicht auf einmal in der Ecke, sondern klatscht auch und rastest
2: aus. Nein, ich war schon mal da und da fand ich auch alle toll.
0: Okay, Vanessa, das ist schon mal sehr gut. Dann brauche ich aber noch eine wichtige Sache von dir. Und zwar unseren Fritz-Codesatz.
2: Die beste Liste ist die Fritz-Gästeliste.
0: Vanessa, du siehst Haus F live.
2: Dankeschön, super.
0: Sehr gerne, meine Liebe. Wir schreiben dich natürlich plus eins drauf. Fällt dir da spontan jemand ein, den du da mitnimmst?
2: Ja, mein Freund.
0: Super, das wird eine Date Night, Vanessa. Wir wünschen euch ganz viel Spaß nächste Woche Montag im Binu.
2: Danke.
0: Gerne. Und Leute, ihr macht es genauso wie Vanessa. Ihr achtet natürlich hier auf den Gästelisten-Alarm. Wenn ihr heute jetzt noch kein Glück hattet, wir sind dabei. Die Woche kommt noch öfter der Gästelisten-Alarm. Okay? Okay. Wenn nicht, gibt auch noch Tickets online für 14 Euro. Also, wenn ihr euch die holt, dann seid ihr auf jeden Fall safe. Jetzt Olivia Rodrigo mit The Cure. Hier, Fritz.

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5: 17:31 Uhr.
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6: Ja, als erstes geht es um Dickpics, Drohungen oder Beleidigungen. Viele Frauen haben mit sowas im Internet schon Erfahrungen machen müssen. Und noch mehr Frauen posten deshalb jetzt weniger online, ist rausgekommen bei einer Umfrage im Auftrag des Deutschen Frauenrats. Demnach sagen 2 von 3 Frauen, dass sie weniger Fotos oder Infos auf Social Media stellen, aus Angst vor digitaler Gewalt. Bei Frauen unter 40 sind es sogar noch mehr. Laut der Umfrage fordern die meisten Frauen strengere Gesetze gegen sowas. Die Partys im Fritz-Sendegelände werden die nächsten Wochen wohl wieder ein bisschen voller. Die Erstis kommen. An der BTU Cottbus-Senftenberg lernen sich diese Woche gut 1300 neue Studentinnen kennen bei der Orientierungswoche. Nächste Woche ist dann Semesterstart. An anderen Unis, zum Beispiel der Humboldt-Uni und der FU in Berlin, geht's noch eine Woche später los mit den Vorlesungen. Ein Polizist wird von einem Autodieb überfahren und stirbt. Das ist vor fast 2 Jahren in Lauchhammer im Kreis Oberspreewald-Lausitz passiert. Jetzt hat die Polizei die mutmaßlichen Drahtzieher in Polen festgenommen. Das hat das Landeskriminalamt mitgeteilt. Insgesamt wurden demnach 9 Männer verhaftet. Der Autodieb, der den Polizisten totgefahren hat, wurde schon verurteilt zu 10,5 Jahren Gefängnis. Sowohl er als auch die Staatsanwaltschaft haben aber Einspruch eingelegt. In Potsdam ist am Wochenende eine Geburtstagsparty eskaliert. Gut 20 Leute, die offenbar nicht eingeladen waren, haben laut Polizei am Grundstückszaun gerüttelt. Ein 17-Jähriger soll dann den Autoschlüssel des Hausbesitzers geklaut haben und ein paar Meter mit dessen Auto gefahren sein. Die Polizei hat nach eigenen Angaben mehrere tatverdächtige Jugendliche geschnappt. Sie wurden ihren Erziehungsberechtigten übergeben.
4: Wetter.
6: Um die 25 Grad haben wir noch in Brandenburg und Berlin. Die Sonne scheint noch ein bisschen. Morgen am Dienstag tut sie das weiter. Von morgens bis abends bleibt auch warm. Auch die Tage danach. Erst zum Ende der Woche kommt wieder Regen rein und dann wird es auch wieder eine Ecke kälter.
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6: A13 Richtung Dresden. Vorsicht zwischen Ruhland und Ortrand. Da liegen Reifenteile rum. Ein Pannen-LKW steht auf dem Standstreifen. Passt da besonders auf. Und A13 Richtung Berlin. Da ist die Autobahn gesperrt zwischen Ortrand und Ruhland nach einem Unfall. A19 Richtung Rostock auch immer noch gesperrt zwischen Wittstock und Röbel nach einem Unfall. Gesperrt ist jetzt auch die A24 Richtung Berlin zwischen Parchim und Sokow. Da läuft ein Feuerwehreinsatz. A113 Richtung Berlin. Vorsicht zwischen Flughafen BER und Schönefeld Süd. Da gibt's einen Liegenbleiber auf der linken Spur. In Berlin dauert es noch länger auf der A100 in beiden Richtungen vor dem Kreuz Schöneberg, 10 bis 15 Minuten. Und in Tiergarten ist die Straße des 17. Juni noch bis Dienstagabend gesperrt. Gute Fahrt.
5: Jasper, danke dir.
6: Gerne.
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0: die sind so random daneben oder die gucken dann so aus dem Fenster und denken sich so, hier ist einfach eine Horde Leute, was machen die hier? Aber man ist dann, glaube ich, froh in dem Moment, dass es einen selbst nicht getroffen hat.
1: Ja, vor allem sieht das vielleicht auch erstmal so aus, als wären das seine Freunde gewesen.
0: Wahrscheinlich.
1: Komisch. Ich glaube, ja, gibt es jetzt einiges klarzustellen erstmal in der Nachbarschaft.
0: Deswegen passt gut auf, wen ihr zu eurem Geburtstag einladet und wem ihr das alles erzählt. Besser. Leute, jetzt Selena Gomez in the Dark. Hier auf

0: Kurzer Hinweis für alle, die heute noch nicht Strandkorb gegoogelt haben. Für kurze Zeit stand ein Strandkorb auf dem Balkon des Kanzleramtes. Willkommen auf Fritz und deswegen gab's einen Shitstorm. Heute hat uns die Bundesregierung bestätigt, der Strandkorb kommt wieder weg. Maximilian Ulrich aus dem ARD-Hauptstadtstudio. Warum hat die Bundesregierung ein Strandkorb-Problem?
1: Ja, Grund ist diese kurze Szene aus der ZDF-Doku Inside Kanzleramt.
2: Hi, hallo Dirk.
1: Na? Klasse. Da sieht man Philipp Amthor, das ist ein enger Mitarbeiter des Bundeskanzlers und der kriegt einen blau-weiß gestreiften neuen Strandkorb geliefert.
2: Danke.
1: Für seinen Balkon im Kanzleramt.
2: Für den unwahrscheinlichen Fall, dass ich den mal nutze zum Erholen, dann kann ich mir den immer noch im Kanzlergarten drehen.
1: Und dafür gab es einen Shitstorm in den sozialen Medien. Die Rede ist da von Überheblichkeit und Arroganz und Philipp Amthor wird auch mit dekadenten Königen verglichen.
0: Okay, und warum wird es jetzt so kritisiert, dass Amthor sich einen Strandkorb auf den Balkon stellt?
1: Ja, weil es Symbolcharakter hat. Viele Menschen haben gerade nicht das Geld, sich einen Strandkorb für ihren Bürobalkon zu kaufen und die Bundesregierung will bei Leistungen sparen, beim Elterngeld zum Beispiel oder beim Unterhaltsvorschuss. Gleichzeitig möchte der Bundeskanzler, dass wir alle wieder eine höhere volkswirtschaftliche Leistung liefern, also dass wir fleißiger sind. Da ist es natürlich ein merkwürdiges Signal, wenn oben auf dem Balkon des Kanzleramtes ein Strandkorb steht, der ja auch ein Symbol ist für Urlaub machen, für mal 5 Grad sein lassen und chillen.
0: Ja, hat Philipp den Strandkorb denn von Steuergeldern bezahlt?
1: Nein. Den Strandkorb hat er selbst bezahlt. Philipp Amthor kommt ja auch aus Mecklenburg-Vorpommern und der Strandkorb, der sollte ihn an sein Zuhause erinnern, an die Ostseestrände. Aber die Kritik war jetzt so heftig, die Bundesregierung hat uns heute mitgeteilt, der Strandkorb kommt wieder runter vom Kanzleramtsbalkon und geht zurück nach Mecklenburg-Vorpommern.
0: Naja, da muss der Amthor wohl doch wieder selber an die Ostsee fahren, um den Strandkorb zu begutachten. Müssen wir ja schließlich auch alle. Ja.

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0: Dua Lipa hier auf Fritz gehört an diesem Montagabend. Ich bin Lori, Leute. Und er hier ist schon ganz aufgeregt, denn da werden bald paar Release-Shows gespielt, unter anderem auch in Berlin.
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0: Chiagu ist dieses Jahr nicht auf Tour gewesen, beziehungsweise spielt keine Tour, dafür aber eine Release-Show in Berlin, und zwar am 26.10. Ist gar nicht mehr so lange, noch in knapp einem Monat ungefähr. Und in der Columbia-Halle Berlin, da könnt ihr euch Tickets holen, kostet 50 Euro. Die kommen wohl 3 Tage vorher bei euch an. Und dann seid ihr da dabei bei der Release-Show und kriegt on top auch noch eine CD von Chiagu. Also wenn dit mal nichts ist, Leute, ne, wisst ihr Bescheid. Da sind noch ein paar, kann man in den Warenkorb machen, habe ich gerade mal geglotzt. Über seinem Instagram-Profil ist es verlinkt. Also, wenn er dabei sein wollt, dann ab dafür jetzt Chiagu mit verschwommen.
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0: Fritz. Am Montag, die Sonne knallt hier rein. Leute, genießt die Abendsonne noch. Ich bin Lori. Ich sag an der Stelle aber jetzt auch schon Tschüss und übergebe ab 18 Uhr an meinen Kollegen Jonah Penschek. Da wünsche ich euch ganz viel Spaß. Wir hören uns irgendwann mal wieder die Tage. Ich freue mich drauf. Gleich noch The Kid LAROI für euch in der Playlist mit Pieces.
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6: Die A13 Richtung Berlin ist immer noch gesperrt zwischen Ortrand und Roland. Da hat es vorhin einen Unfall gegeben. Gesperrt ist auch immer noch die A24 Richtung Berlin zwischen Parchim und Suckow. Da läuft immer noch ein Feuerwehreinsatz. Berlin A100 vor dem Kreuz Schöneberg braucht ihr in beiden Richtungen gute 10 Minuten obendrauf. Die Straße des 17. Juni ist immer noch dicht bis morgen Abend noch zwischen Großem Stern und Brandenburger Tor. Außerdem entfällt die Linie U1 am Bahnhof Wittenbergplatz komplett und die U2 bleibt unterbrochen zwischen Zoologischen Garten und Gleisdreieck. Gute Fahrt.
5: Danke, Jasper.
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5: Ja, heute mit mir, Jona Pinschik, und ich bin so ein bisschen heute zu dieser Sendung gekommen, wie die Jungfrau zum Kinde. Liebe Grüße an meine Kollegin Jule Kahn, die liegt leider krank im Bett. Heißt, ihr habt jetzt mit mir hier 2 Stunden das Vergnügen, und ich sag mal so, na gut, dass ich keine Jungfrau mehr bin.

0: für euch auf Fritz um kurz nach sechs. Und Leute, was war da eigentlich letzte Nacht los bei den VMAs? Ja, Sabrina Carpenter und die one and only Madonna, die haben den Abend eröffnet mit ihrem Song Bring Your Love und das war krass, so krass sogar, dass sie dafür direkt mal einen Award gewonnen haben, nämlich für die beste Zusammenarbeit. Madonna, die hat sowieso abgeräumt, die hat jetzt 7 Awards bekommen, auch fürs beste Album, Confessions 2. Und ist auch noch Künstlerin des Jahres geworden. Einfach nur Applaus an der Stelle. Aber klar, Leute, keine Awardshow ohne Taylor Swift. Die hat den Award fürs beste Video gewonnen, nämlich für Ophelia. Na klar, kennen wir auch. Und das Video, das ist ja quasi wie so ein einziger Shot, ne? Das sieht einfach super krass aus. Und sie hat dann auch in ihrer Dankesrede gesagt, ohne eine Person hätte es dieses Video auch gar nicht gegeben.
1: The ultimate showgirl, Dolly Parton. Listening to her songs, it's like watching the best music video you have ever seen in your life.
0: Ja, und ich find's einfach mega geil, dass da so auch die jüngeren Stars, wie jetzt eben eine Taylor, eine Sabrina, halt so richtig scheinen können. Gewonnen haben ja auch noch BTS, Lisa und Sienna Spyro. Aber trotzdem werden dann eben auch noch so die alten Ikonen mit eingebunden und kriegen halt auch noch wirklich so den Applaus, den sie halt verdient haben, weil sie einfach wirklich so richtig krass den Weg für alle anderen geebnet haben. Ne? Das fand ich immer mega nice. Deswegen hören wir jetzt da mal rein in Taylor Swift, Cleveland, für euch auf Fritz.

0: Bell von Age, Viertel nach sechs hier auf Fritz für euch. Auch ein geiler Soundcheck, aber wenn ich euch einen Soundcheck für eure Geschwister geben würde, dann würde der so klingen.
1: Mit wem rede ich dann über früher?
0: Ja, das sind Bruckner und die haben gerade ihr neues Album Zusammenbleiben rausgebracht. Das ist der gleichnamige Track dazu. Und deswegen haben wir denen natürlich gesagt, ja Leute, kommt mal rum, erzählt mal ein bisschen was vom Album. Haben sie dann auch direkt mal bei meiner Kollegin Cassandra heute Vormittag gemacht. Und da haben sie verraten, was hinter dem Namen Zusammenbleiben steckt.
2: Ja, für uns ist es einfach Wahnsinn, dass wir das immer noch zusammen machen. Wir hätten es nicht gedacht, so als wir angefangen haben. Das ist jetzt unser drittes Album. Und wir sind Brüder, wir teilen so unfassbar viel zusammen irgendwie. Wir wohnen sogar zusammen in einer WG. Und es gab wirklich Zeiten, da ging es uns nicht so gut. Und da haben wir es echt cool wieder rausgeschafft. So, also gerade diese Corona-Zeit und so, wo wir auch nicht wussten, ob es weitergeht mit der Musik.
0: Ja, zum Glück ging es ja noch weiter mit der Musik. Und rausgekommen ist halt so ein Banger-Album, wo es halt auch echt viel um die Beziehung von den beiden geht. Ne? Und ich habe ja auch ein paar Geschwister. Und ich finde den Gedanken einfach echt schön, dass die da durch die Musik ihren Stress so richtig beseitigen können. Und euch da draußen bedeutet die Musik von Bruckner auch echt viel, haben die auch im Interview erzählt.
2: Eine junge Dame, Eva, weiß ich noch, ist zu uns gekommen und hat irgendwie gesagt, sie hat wegen uns angefangen, Gitarre zu spielen damals, so bei dieser Sprungturm-Session. Und ich kenne die auch, weil die so wirklich so in den vordersten Reihen ist seit Anfang irgendwie. Yeah. Und sie hat wirklich wortwörtlich gesagt, so, ich bin der Mensch geworden, der ich jetzt bin, wegen euch. Und ich mag den Menschen voll gerne und das fand ich wirklich sehr, sehr schön.
0: Ja, einfach nur mega geil, ne? Wie viele Brücken Musik immer wieder bauen kann. Ob halt zu den eigenen Geschwistern, ganz fremden Menschen oder wie in Evas Fall dann auch sogar zu sich selber. Das neue Album Zusammenbleiben von Bruckner ist seit Freitag draußen. Ich würde sagen, hört euch da auf jeden Fall mal rein.
1: Jetzt sitzen wir da, reden über alles und nichts.

0: Adela, Ain't in L.A. für euch auf Fritz an diesem wunderschönen Montagabend. Wenn ich an gefährliche Orte denke, dann fällt mir, ja, ich würde sagen, spontan mal so das Bermuda-Dreieck ein. Dann würde ich sagen, Olympiastadion und Union-Trikot. Und vielleicht noch so mein Klo zu Hause, wenn es einen Tag vorher indisches Essen gab. Aber es gibt wohl auch vor Brasilien zum Beispiel eine Insel, die ist einfach komplett voll von oben bis unten mit Schlangen. Ja, und die und viele weitere Orte, die hat sich unser Wissenspodcaster Johnny mal für euch angeguckt.
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9: Kurz vor 6:30 haben wir's.
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10: Kann ich das Foto so posten oder muss ich damit rechnen, dass ich deshalb beleidigt oder sexuell belästigt werde? Machen sich viele Frauen Gedanken drüber und stellen deshalb immer weniger Fotos und Infos bei Social Media rein. 3 von 4 Frauen unter 40 sagen das laut einer Umfrage im Auftrag des Frauenrats. Der hat auch gefragt, was Frauen sich dagegen wünschen. Eine große Mehrheit will, dass Plattformen mehr gegen die Täter machen und auch die Politik muss strengere Gesetze einführen, finden viele. Verspätung und Bahn. Hat man ja wohl schon mal im selben Satz gehört. Diesmal geht's um die Bahnstrecke zwischen Berlin und Stettin. Die wird jetzt noch ein Jahr später fertig als geplant, nämlich Ende 2028. Das hat ein Bahnsprecher dem RBB bestätigt. Er sagt, gibt vor allem Probleme bei Signalen und Stellwerken, weil die Unternehmen da keine Kappas haben. Wenn die Bauarbeiten zu Ende sind, sollen Züge in 1,5 Stunden von Berlin nach Stettin fahren. Noch einmal schwimmen, dann ist Schluss. In dieser Woche macht das kostenlose Freibad vor der Berliner Volksbühne dicht. 2 Monate lang ging das Projekt. Nach eigenen Angaben haben es gut 20.000 Menschen genutzt. Zwischenzeitlich musste das Freibad auch eine Woche dicht machen, weil die Duschen nicht funktioniert haben. Und ein Badenachmittag für schwarze Kinder und Jugendliche wurde nach rassistischen Drohmails wieder abgesagt. Vielleicht habt ihr ja mal How to Sell Drugs Online gesehen. Eine Serie über einen Typen, der Drogen im Darknet vertickt. Die basiert auf einem echten Fall und so einen gibt's jetzt auch wieder. In Frankfurt am Main hat ein 31-Jähriger vor Gericht zugegeben, die weltgrößte Drogenplattform betrieben zu haben. Das habe als kleines persönliches Projekt begonnen und eine rasante Entwicklung genommen, sagt er. Er soll damit gut 20 Millionen Euro gemacht haben. Ihm drohen jetzt 5 bis 15 Jahre Knast.
8: Wetter.
10: Wir haben immer noch über 20 Grad überall. Die Sonne ist gleich weg, aber auch in der Nacht bleibt's klar. Kaum eine Wolke am Himmel. Temperaturen gehen runter bis auf 10 Grad. Und morgen am Dienstag auch noch mal viel Sonne. Von morgens bis abends und bis zu 26 Grad.
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10: Die A13 Richtung Berlin ist immer noch gesperrt zwischen Ortrand und Ruhland nach einem Unfall. A24 Richtung Berlin auch gesperrt zwischen Parchim und Sokow, da läuft ein Feuerwehreinsatz. Berlin A100 Richtung Treptow, die Autobahn ist auch gesperrt, gerade zwischen Sonnenallee und dem Autobahnende am Treptower Park. Da läuft ein Polizeieinsatz und in Tiergarten ist die Straße des 17. Juni noch bis morgen Abend zwischen Großem Stern und Brandenburger Tor gesperrt. Da wird noch alles abgebaut für den Marathon. Gute Fahrt.
9: Danke, Jasper.
10: Gerne.
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9: Heute mit mir, Jona Pencek. Ich sag mal das Stichwort 10 Liter Werder Ketchup. Über den freut sich Paul nämlich gerade. Der hat eine Studio-Message geschrieben mit einem Foto von dem Eimer Ketchup. Den hat er nämlich bei uns gewonnen, bei Fritz, bei Schnee von gestern. Quiz, das spielen wir jeden Morgen um kurz nach 7:30. Wenn ihr da auch mal so was Feines gewinnen wollt, ne, dann könnt ihr euch gerne mal bei WhatsApp reinmelden, die 030 30 31 3 mal die 0. Wenn ihr euch aber denkt, oh, ja, so 10 Liter Ketchup, weiß ich jetzt auch nicht, was ich damit soll. Ich sag mal so, gleich reden wir über Terziergummibärchen.

14, 20 vor 7, diesen Montagabend. Leute, scheiße, ich glaube, jetzt geht's hier los, ey, kacke. Ah, okay, keine Panik, wir haben alles unter Kontrolle. Es gibt eine amtliche Warnung vor Gummibären. Okay, ich bin so fair. Auch nicht vor diesen Gummibären, auch wenn der Song echt ein richtiger Banger ist. Aber nee, die Senatsgesundheitsverwaltung, die warnt jetzt ganz offiziell vor THC-Gummibärchen. Die sagen nämlich, es habe mehrere Fälle gegeben, in denen Leute davon vergiftet wurden. Ein Mann soll sogar gestorben sein. Könnte wohl sein, dass da noch andere Sachen drin sind, als halt eben nur so das THC, also dieser Wirkstoff von Cannabis oder vielleicht was ganz anderes. Gibt ja auch so Bärchen mit so synthetischen Cannabinoiden, wie so HHC heißt es dann. Das ist auch nicht ungefährlich. Von daher mein Tipp, ja, bleiben wir wohl lieber aktuell bei denen, wo nur Zucker dran ist. Die machen sowieso anders high.

0: Berg und Kitschkrieg, Hund ohne Namen, für euch hier auf Fritz um 7:15. Und ihr hört jetzt mal genau zu, wie Laura Larsson hier von Fritz schwärmt.
1: Und das ist das Herrlichste. Es fühlt sich ein bisschen an, wie wenn man ganz lange weg war und dann kommt man zurück nach Hause. Vielleicht habt ihr schon mal so ein Auslandsjahr gemacht, ich noch nicht, aber vielleicht ihr Au-pair oder so wart ein Jahr weg und dann kamt ihr wieder nach Hause und denkt so, meine Güte, ist ja alles noch genauso wie vor einem Jahr. So fühlt sich das gerade für mich an hier bei Fritz.
0: Ja, und das war wohl heute Morgen bei uns in der Frühsendung, weil da habt ihr mal ausnahmsweise nicht Sally und Klausi gehört, sondern heute Morgen hat einfach Laura Larsson das Mic übernommen bei unserem Fritz Takeover.
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0: Ja, seit heute Morgen stürmen hier wieder Promis unser Radiostudio und geben sich die Klinke in die Hand, weil die uns hier einfach aus dem Studio rausschmeißen und sich denken, nee, im Radio moderieren, das können wir ja wohl viel besser als die komischen Hansel von Fritz. Jetzt muss man sagen, Laura Larsson, die hat ja auch mal gearbeitet, ne, die kann das also und die hat direkt eine ganze Urlaubssendung draus gemacht und erzählt, was sie für so ein Urlaubstyp ist.
1: Ich bin die performative Wanderin. Ich liebe es nämlich so von Urlaub mir so Essentials zu kaufen. Wanderschuhe, eine Wanderleggings, einen Rucksack mit diversen Karabinerhaken dran und so. Und dann am Ende kriege ich aber das Kotzen, wenn es die ganze Zeit berghoch geht und ich finde Wandern gar nicht so geil.
0: Jetzt muss ich sagen, Laura, mein Schatz, damit reicht's mir jetzt auch, weil ich liebe Wandern. Aber Laura ist auch nicht der einzige Promi, den wir hier heute vors Mikro gelassen haben, weil, na klar, heute Nachmittag, da war hier einfach noch Mark Forster bei uns. Und der dachte sich, oh, ich mach einfach mal einen kleinen polnischen Talk.
3: Więc mam coś.
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3: Znasz ptasie mleczko? Lubisz ptasie mleczko?
4: Ptasie mleczko, Vogelmilch.
0: Ja, ich habe wirklich keine Ahnung, worum es da ging und was zur Hölle Vogelmilch sein soll. Aber ey, dafür ist auch der Takeover da, I guess. Weiter geht's dann heute Abend ab 22 Uhr. Da kommt Alicia Marie mit ihrem Boyfriend Nico mit K vorbei und die beiden, die sind absolute Grusel-Ultras, ne? Alicia, die hat nämlich den Spooktober ausgerufen und hüpft auch gern mal in verlassenen Psychiatrien rum. Na klar, es wird also mega spooky hier bei Fritz und auch die nächsten Wochen könnt ihr euch sicher sein, es wird noch crazy stuff passieren hier beim Fritz Takeover. Und jetzt, was nicht so gruselig ist wahrscheinlich für euch, Teddy Swims mit Mr. Know It All.

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0: Fritz und das war für euch Frei von Jolle. Und wenn ihr die mal live sehen wollt, dann habe ich jetzt einen Tipp für euch.
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2: Ihr kennt sie aus unserer Playlist oder habt ihre Stimme schon mal in der Werbung gehört? Jolle. Jolles Tourstopp heute im Cassiopeia in Berlin-Friedrichshain. Die Hamburgerin verbindet Pop, Indie und Rap-Balladen. Wie nice das klingt, hat sie uns schon bereits gezeigt auf der allerersten Fritz-Session. Heute ist Jolle im Cassiopeia in Friedrichshain mit ihrer Tour Balance halten. Um 20 Uhr geht's los und Tickets kosten 40 Euro.
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7: Heute mit mir, Jona Pencek. Und bei uns, Fritz, ist ja aktuell Takeover. Ab heute für die nächsten 3 Wochen. Das heißt, es kommen immer mal wieder so random Promis vorbei, die hier einfach unseren Job übernehmen als ModeratorInnen. Und ich frage mich jetzt, Leute, mal an euch gerichtet, die Frage, welchen Job würdet ihr gerne einfach mal so random machen? Also wo sagt ihr, boah, ja, das würde ich gerne mal für ein paar Stunden einfach mal ausprobieren, ne? Ich gebe mal was vor. Ich sage, ein paar Stunden Bundeskanzler könnte ich mir vorstellen. Könnt ihr mir einfach mal angucken, was da so abgeht? Und jetzt seid ihr dran, Leute. Schickt mal eure Ideen. Was würdet ihr machen für ein paar Stunden? Schickt mal eine Nachricht auf WhatsApp an die 030 30 31 dreimal die 0. Eine Sprache geht auch. Und ihr sagt mir, ja, welcher Job für euch kommt in Frage für ein paar Stunden? 030 30 31 dreimal die 0.

0: Ausgabe Car Sweet Nothings um 7:08 für euch auf Fritz. Ich habe euch gefragt, Leute, wenn ihr ein paar Stunden irgendeinen Job auf der Welt, ja irgendeiner, scheißegal welcher Job, wenn ihr den machen könntet, was würdet ihr machen? So, sagt mal an. Also ich habe ja schon eine Idee Bundeskanzler in den Raum gerufen und ihr könnt euch jetzt reinmelden, eure Ideen reingeben, ja? Unter, bei WhatsApp unter der 030 30 31 3 mal die 0. Ich würde mich freuen, ja, rein persönlich, wenn ihr mir einfach mal schreiben würdet und sagen würdet, ey, ich könnte mir vorstellen, dies und das. Ich werde jetzt hier nichts vorgeben, weil es muss ja aus euch herauskommen. Und ich glaube, da sind noch viele Ideen, weil zum Beispiel Rieke hat geschrieben und sie sagt, naja, ich persönlich wäre gern mal im Moment so berühmt wie Kontra K zum Beispiel. Da ergeben sich jetzt Folgefragen raus, Rieke, sag ich. Einmal, warum Kontra K? Zweitens, warum willst du berühmt sein? Also was genau reizt dich daran? Und wofür auch berühmt, ne? Also man ist ja nicht einfach so berühmt. Viele Sachen, die ich dabei jetzt noch wissen möchte von dir, Rieke, deswegen beantworte mir die Fragen gerne noch. Aber ihr da draußen, wenn ihr jetzt zuhört, beantwortet mir auch die Frage, was wollt ihr sein für ein paar Stunden, ja? Wenn ihr irgendeinen Job machen könntet, irgendeinen Job takeovern könntet, was würde euch reizen? Ist es Bundeskanzler, ist es Pilot, ist es, weiß ich nicht, Bademeister? Rutsch mir rein in die DMs 030 30 31 3 mal die 0. Ich würde mich doch nur freuen. Und jetzt für euch Messed Up von Sarah.
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nach sieben. Und ich habe euch gefragt, Leute, was wäre denn so ein Job für euch, wo ihr euch vorstellen könntet, boah, da würde ich so gerne mal reingucken, einfach mal reinschnuppern. Nur so für so ein paar Stunden. Also wenn ich mir jetzt vorstelle, ich kann mir jeden Job auf der Welt irgendwie aussuchen und einfach mal rausfinden, wie der wohl so ist, welchen Job würde ich denn dann nehmen? Und da könnt ihr euch bei mir reinmelden und mir das einfach mal sagen, yo, ich könnte mir den und den Job vorstellen unter der 030 30 31 dreimal die 0. Schreibt mir auf WhatsApp, schickt mir eine Sprache hier. 030 30 31 dreimal die 0. Ich würde mich mega freuen, wenn ihr mir eine kleine Nachricht schreibt und sagt so, ey, der Job, der ist doch mega spannend so, da sollten wir doch vielleicht alle mal reingucken. Hat zum Beispiel auch Kevin gemacht. Der meinte, ein Freund von ihm, der ist so ein Forscher, der Wölfe trackt. Also der sagt sich ja, okay, ich erforsche Wölfe. Und der macht das wohl auch dann so mehrere Monate am Stück und verfolgt die dann halt. Und irgendwann ist er dann aber auch wieder mal so in der Stadt in Berlin und dann reden die wieder darüber und erzählt wieder so ein bisschen, wie es war. Finde ich auch ultra spannend, oder? Einfach so Wölfe in der freien Natur irgendwie verfolgen, zu gucken, wie, wo gehen die lang, wo bilden die irgendwie ihr Rudel. Und das so ein paar Stunden einfach nur zu machen, wenn man sich so denkt, so ja, könnte ich mir jetzt nicht vorstellen, die nächsten 40 Jahre zu machen, aber mal so für ein paar Stunden irgendwie so ein paar Wölfen auf der Spur, ist doch auch irgendwie geil, oder? Also ist doch, stelle ich mir mega spannend vor. Jetzt seid ihr dran, jetzt seid ihr wirklich gefragt. Schreibt mir eine Message auf WhatsApp 030 30 31 dreimal die 0. Und dann sagt ihr mir, was wäre ein Job, der euch so mega interessiert, wo ihr euch vorstellen könnt, ja, so ein paar Stunden würde ich mir das echt sehr, sehr gerne mal angucken, weil es ist vielleicht mega spannend oder mega exciting. Oder ihr haltet es vielleicht auch nur ein paar Stunden aus. Sagt doch mal, was das wäre. Ich würde mich freuen.

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Not fair für euch auf Fritz an diesem Montagabend. Ich habe euch gefragt, was ist ein Job, den ihr nur ein paar Stunden mal reingucken wollt, den ihr mal so ein paar Stunden übernehmen wollen würdet. Hannes hat sich gemeldet bei WhatsApp unter der 030 30 31 dreimal die 0. Und er hat geschrieben, er schwankt so zwischen Aktienbroker und religiöser Vertrauensperson. Jetzt nicht, weil er die Berufe so geil findet, sondern weil die zeigen halt so den Abgrund der Gesellschaft und das würde ihn irgendwie verzweifeln lassen. Aber es wäre auch mega interessant, einen Einblick zu bekommen, ne? Und das ist ja auch so das, was ich meinte vorhin mit, ja, so einfach nur ein paar Stunden, einfach mal, weil es einen interessiert, aber man könnte sich das gar keinen Fall vorstellen, das irgendwie länger zu machen, weil es wahrscheinlich irgendwie zu krass ist. Ja, und er sagt auch, wie beide dann auch irgendwie trotzdem weitermachen, weil es in ihren Augen genau das Richtige ist. Und das will ich auch von euch wissen. Schreibt mir bei WhatsApp 030 30 31 dreimal die 0. Wären das auch Jobs, die euch interessieren würde, ne? Irgendwie so ein Seelentröster irgendwie bei der Kirche oder so, könnt ihr euch das vorstellen für ein paar Stunden? Ein Aktienbroker, hättet ihr da Bock drauf? Was sind so Jobs, wo ihr sagt, so ein paar Stunden könnte ich mir das schon echt vorstellen? Schreibt mir mal. WhatsApp 030 30 31 dreimal die 0. Ich würde mich voll freuen. Solange hören wir jetzt auch hier Fritz und Kyla Scheitz mit Freunde bleiben. Habt dann noch ein bisschen Zeit, mir was reinzutippen mit euren kleinen Handys. Freue ich mich, wenn ich das lese. Macht doch mal.

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5: Dickpics, Drohungen oder Beleidigungen. Viele Frauen haben mit sowas im Internet schon Erfahrung machen müssen. Und noch mehr Frauen posten deshalb jetzt weniger online. Ist rausgekommen bei einer Umfrage im Auftrag des Deutschen Frauenrats. Demnach sagen 2 von 3 Frauen, dass sie weniger Fotos oder Infos auf Social Media stellen, aus Angst vor digitaler Gewalt. Bei Frauen unter 40 sind es sogar noch mehr. Laut der Umfrage fordern die meisten Frauen strengere Gesetze gegen sowas. Das ist wichtig für alle, die manchmal was bei Flink bestellen. Auf den Online-Supermarkt hat es einen Hackerangriff gegeben. Das hat das Unternehmen bestätigt. Unbekannte haben Daten abgegriffen, zum Beispiel Namen, Lieferadressen und E-Mail-Adressen. Sie versuchen jetzt wohl, KundInnen zu erpressen, indem sie Mails mit Zahlungsaufforderungen schicken. Die solltet ihr am besten ignorieren, sagt Flink. An Passwörter oder Bankverbindungen sind die Hacker laut Flink nicht rangekommen. Es gibt eine neue Doku über die CDU und im Internet machen sich gerade viele über eine Szene lustig. Staatsminister Philipp Amthor kriegt einen Strandkorb ins Kanzleramt geliefert. Einige sprechen davon Überheblichkeit. Jetzt hat ein Regierungssprecher gesagt, der Strandkorb wird wieder abtransportiert. Amthor habe das selbst so entschieden, er nehme die Kritik sehr ernst. Eigentlich sollte der Strandkorb für Verbundenheit zur Heimat stehen. Amthor kommt aus Mecklenburg-Vorpommern. In Potsdam ist am Wochenende eine Geburtstagsparty eskaliert. Gut 20 Leute, die offenbar nicht eingeladen waren, haben laut Polizei offenbar am Grundstückszaun gerüttelt. Ein 17-Jähriger soll dann den Autoschlüssel des Hausbesitzers geklaut haben und ein paar Meter mit dessen Auto gefahren sein. Die Polizei hat nach eigenen Angaben mehrere tatverdächtige Jugendliche geschnappt. Sie wurden ihren Erziehungsberechtigten übergeben.
2: Wetter.
5: Wir haben um die 20 Grad, die Sonne ist weg, aber es bleibt dabei kaum eine Wolke am Himmel. Temperaturen gehen in der Nacht runter bis auf 10 Grad. Morgen am Dienstag auch wieder viel Sonne von morgens bis abends und bis zu 26 Grad.
2: Verkehr.
5: Vorsicht auf der nördlichen A10 Richtung Dreieckhaveland. Zwischen Kreuz Oranienburg und Oberkrämer gibt es einen Liegenbleiber. Die A13 Richtung Berlin ist nach wie vor gesperrt nach einem Unfall zwischen Ortrand und Ruhland. Berlin A100 ist auch gesperrt in beiden Richtungen zwischen Sonnenallee und am Treptower Park. Da läuft ein Polizeieinsatz. In Kreuzberg ist der Hermannplatz gesperrt. Da läuft ein Feuerwehreinsatz. Und die Straße des 17. Juni ist dicht noch bis morgen Abend zwischen Großen Stern und Brandenburger Tor. Außerdem Bauarbeiten bei der S7. Deswegen fahren ab 21.30 Uhr bis Betriebsschluss keine S-Bahn zwischen Wannsee und Westkreuz. Da gibt's Ersatzbusse. Gute Fahrt.
4: Danke, Jasper.
2: Gerne. 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
4: Heute mit mir, Jona Penschek. Ich habe eine Frage an euch. Jetzt eine andere, weil, naja, ich hoffe, dass wir da ein paar Antworten von euch rauskriegen. Es geht nämlich um das Thema Marathon. Es war ja gestern in Berlin, der große Berlin-Marathon. Ich bin jetzt nicht so ein Läufer und habe mich gefragt, naja, worin würde ich eigentlich einen Marathon schaffen? Also so ja, 3 bis 5 Stunden irgendwas sehr ambitioniert machen. Essen kann ich mir vorstellen vielleicht. Serien bingen auf jeden Fall. Ich habe auch auf jeden Fall schon mal länger mit Freunden telefoniert. Ja, was ist es bei euch? Was könnt ihr so 3 bis 5 Stunden vielleicht sogar noch länger machen? Vielleicht ist es auch einfach euer Job, den ihr sowieso jeden Tag 8 Stunden macht und sagt, ja, das ist für mich auch ein Marathon. Wo drin werdet ihr gut? Was könnt ihr mehrere Stunden ohne zu zwinkern machen? Wobei wird euch nicht langweilig? Meldet euch mal rein. 030 30 31 3x die 0 bei WhatsApp oder in der Studio-Message. Ich würde mich freuen auf ein paar Nachrichten von euch. Sagt mir mal, was schafft ihr auf jeden Fall als Marathon? 030 30 31 3x die 0.

Tyler Brook und Bob Moses für euch auf Fritz mit Inner Light. Einen wunderschönen Montagabend, 19.42 Uhr. Schön, dass ihr dabei seid. Ich habe euch gefragt, was könnt ihr mehrere Stunden am Stück machen? Die Zeit verfliegt quasi wie so ein Marathon, weil gestern war ja Berlin-Marathon und ihr merkt's gar nicht. Die Zeit vergeht so schnell oder ihr haltet einfach auch richtig gut durch. Hannes hat geschrieben, na, er könnte ja einfach auch mehrere Stunden am Stück Fritz hören und dabei auch spazieren und wandern gehen, hat er gar kein Problem mit, oder gemütlich Fahrrad fahren findet er richtig geil. Hamza hat geschrieben, er kann super gut quatschen, einfach so mega lange, auch geil. Und jetzt ist die Frage an euch, was könnt ihr so mega lange machen, wie ein Marathon, stundenlang? Wo denkt ihr euch, boah, ich sitze hier schon seit 6 Stunden und stream irgendwie eine Serie und merke gar nicht, wie die Zeit verfliegt, weil es einfach so geil ist, mir so Spaß macht und hab da einfach gar kein Problem mit. Schreibt mir mal 030 30 31 3x die 0. Ich würde mich mega freuen über eine kleine Nachricht von euch bei WhatsApp, wenn ihr mir einfach mal schreibt, was denn euch so stundenlang unterhalten kann, ohne dass ihr es merkt. Und solange hören wir noch Cat's Eye und Animal für euch hier auf Fritz.

Animal von Cat's Eye hier auf Fritz. Das könnt ihr mehrere Stunden lang machen, ohne dass euch langweilig wird. Da hat sich auch noch bei uns reingemeldet Luca. Und der sagt, ja, ich kann einfach easy 5 oder 4 Stunden durchgängig mit seinem besten Freund Moritz einfach zocken. Und da verfliegt auch die Zeit mega krass. Ich habe mal nachgeguckt, weil ich bin ja auch so ein Zockerboy, ne? Und ich mache das auch einfach Stunden am Stück. Ich dachte mir auch so, ja, boah, bei so den geilsten Games habe ich mal so 12, 13 Stunden vielleicht am Stück geschafft. Sagt's nicht meiner Mutter. Habe ich mal geguckt, ist es vielleicht schon Weltrekord? Ja, habe ich schon einen Rekord aufgestellt, weil ich so ein krasser Marathonzocker bin. Naja, nee. Also der Weltrekord liegt wohl bei 144 Stunden Zocken am Stück, Leute. Finde ich krass. War wohl jemand aus Ungarn, der hat einfach 6 Tage lang, also 144 Stunden lang Dance Dance Revolution gezockt. So krass bin ich jetzt noch nicht unterwegs, aber vielleicht ja ihr. Was macht ihr mehrere Stunden lang, wo andere Leute sagen, boah, wie kannst du das so lange machen? Das ist doch krass. Aber ihr sagt euch, nö, ist für mich wie ein Marathon, geht mir easy von der Hand, finde ich geil, ist es rumliegen, ist es Essen, vielleicht auch, macht ihr so einen Marathon-Esser, auch eine geile Sache. Sagt doch mal Bescheid, ich würde mich freuen über eine kleine Nachricht bei WhatsApp 030 30 31 3x die 0 und dann hören wir uns hier vielleicht gleich. Solange gibt's aber jetzt noch 24 Hours von Stormzy für euch und Odile.

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hier auf Fritz. Um 7:45. Ich habe euch gefragt, was könntet ihr wie so ein Marathon mehrere Stunden am Stück machen? Es fällt euch gar nicht auf, die Zeit verfliegt und ihr habt einfach nur Spaß dabei. Tonio hat geschrieben, er kann stundenlang eigentlich egal was machen. Hauptsache seine Freundin ist dabei, weil dann verfliegt die Zeit jedes Mal. Ich find's richtig, richtig süß, Leute. Und er wünscht uns allen einen schönen Abend. Das mache ich auch. Ich schließe mich an. Ich wünsche euch einen schönen Abend. Mein Name ist Jona Pencek. Richtig schön, dass ihr dabei wart, dass ihr mir zugehört habt an diesem Montagabend. Und ich verabschiede mich. Wünsche euch noch ganz viel Spaß mit meinem Kollegen Justin Timpel. Der hat für euch nämlich gleich wieder die geilsten und besten Entwicklungen aus dem K-Pop. Und deswegen will ich auch nicht lang schnacken. Sag tschüss. Hier ist noch Greta für euch mit 100.001. Macht's gut.

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3: Ey, und ganz ehrlich, diese Show, die wird hier gleich ein bisschen anders klingen, denn ich war für euch auf dem K-Indie-On-Festival in Berlin. 2 Tage Indie und Rock aus Korea, made beim koreanischen Kulturzentrum. 4 unfassbar geile, talentierte Künstler standen hier auf der Bühne und ich gebe euch mal ganz kurz so einen schnellen Sneak Peek, wie es klingt.

Also ich meine, ihr hört selbst, ne? Ist unfassbar geil. Ich lieb's total. Und ich nehme euch mit in dieser Show auf dieses K-Indie und check einfach mal, wen ich so ans Mikro bekomme. Ob ich, keine Ahnung, vielleicht komme ich Backstage irgendwie rein. Vielleicht treffe ich irgendwelche spannenden Menschen. Oder vielleicht ja sogar die Stars des Abends. Und so soundmäßig werden wir heute auch eigentlich fast nur Musik mit Gitarre, mit Schlagzeug, mit Keyboard hören. Es wird einfach Indie, es wird Alternative, es wird rockig. Und einen der Headliner, würde ich sagen, haben wir einfach jetzt mal zum Start der Sendung. Warum auch nicht? Hier sind für euch Catch the Young.

Leute, ich kann einfach nur lachen. Wirklich, ihr hört es eigentlich schon im Hintergrund. Ihr merkt's. Ich sitze nicht im Studio in Potsdam. Nee, nicht in meiner kleinen ruhigen Bubble, sondern... Ja, wo eigentlich? Ich bin im Seelchen. In Berlin. Und zwar über der Mainstage. Eine Etage oben drüber. Ich sitze auf so einem roten Sessel. Vor mir ist ein rotes Sofa. Da können... Boah, Alter. Da können zwei K-Pop-Gruppen draufsitzen. Wirklich. Blackpink, BTS, Drake, jetzt so pack sie alle ein. Aber wir sind hier heute wegen dem K-Indie-On-Festival. Zwei Tage feiern wir unter dem Motto Keine Grenzen, nur Rock. Das koreanische Kulturzentrum lädt ein. Koreanische Menschen sind am Start, deutsche Menschen sind am Start. Jeder, der Bock hat, auch nur ansatzweise zu Indie, zu Rock, zu Alternative zu feiern. Und ich meine, noch ist dieses Sofa von mir leer, aber gleich sitzen hier, das wurde mir zumindest schon bestätigt, die fünf Jungs von Catch the Young. Die hören wir auch schon im Hintergrund so ein bisschen. Die haben auch so gerade Probe gehabt und als ich da reinkam und so ein bisschen reinhören konnte in diese Probe, ey, da lief da Nina mit 99 Luftballons. Ich bin mir nicht sicher, ob man es vielleicht... Doch, hört man, oder? Luftballons. Hey, Leute, Catch the Young. Später also hier noch definitiv im Interview. Jetzt aber erstmal rockige Musik und zwar mit 17. Hier ist Rock With You.

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0: So, Leute, nicht wundern, heute klingt alles ein bisschen anders in der K-Pop-Sendung, weil ihr hört es wahrscheinlich schon im Hintergrund, man hört, also ich ja zumindest, Autos, Züge, ich weiß nicht, wie gut mein Mikro ist, aber ich nehme euch mit dahin, wo wir jetzt reingehen. Ich bin nämlich in Seelchen in Berlin und da ist nämlich das K-Indie-On-Festival. Vier Künstler treten auf über das ganze Wochenende und ich dachte mir, warum nicht einfach die Show von hier aus machen? Und so klingt es dann, wenn man diese Tür aufmacht und dann halt einmal reingeht. Dann wird es direkt schon lauter. Und vor mir ist direkt auch schon Somin. Ich muss ein bisschen lauter reden. Annyeonghaseyo.
1: Annyeonghaseyo.
0: Euch geht's gut?
1: Ja, sehr gut.
0: Ich geh mal rein.
1: Ja, perfekt.
0: Ich versuche mal ein bisschen. Danke. Ja, und das ist so heute das, was hier passiert, Leute. Catch the Young stehen gerade auf der Bühne. Alter Schwede, geht das ab, Leute. 1, 2, 3, 4, 5 Mitglieder auf der Bühne. Schlagzeug, Keyboard. Oh, ich hab Gänsehaut. Wir haben hier hunderte von Leuten, die einfach abgehen. Ich meine, viel mehr muss ich auch nicht sagen, hört einfach selbst. Also ich sage euch eins, ihr werdet neidisch sein, wenn ihr die Bilder auf Insta und Co. seht, was hier einfach abgeht. Ihr wart letztes Jahr hier?
2: Wir waren letztes Jahr schon hier und fanden das mega klasse und dachten, dass wir das dieses Jahr gleich mal wiederholen. Super gute Stimmung, super nette Leute, alle super aufgeschlossen und einfach Wahnsinn, was da für Künstler einfach auftreten.
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0: Oh mein Gott, also wirklich, ich find's unfassbar schön hier. Wir senden aus dem Seelchen Berlin. Catch the Young sitzt noch vor mir auf so einem richtig ja, gemütlichen roten Sofa. Vom linken Fenster aus sieht man die Mainstage, eine Etage weiter unten. Und da stehen auch schon die ersten Fans. Einige sind sogar aus Dänemark angereist, die treffe ich später auch noch. Und ich habe eben mit den Jungs schon mal ein bisschen Deutsch geprobt. Was habt ihr so drauf? Kommt, versucht's mal.
1: Das crazy.
0: Geil.
2: Vielen Dank, Uwe Jalen. Vielen Dank. Schön, Ui, Tschüssien.
1: Supi. Supi. Fang mal her, Make-up haben wir so alle durchgesessen.
3: Als ich gerade meine Haare und mein Make-up bekommen hat, hat man mir das so gesagt.
0: Ey, einfach das crazy in einem Interview mit einer koreanischen Band. Also das stand noch nicht auf meiner Bingo-Karte. Aber das heißt, ich muss ja auch was lernen. Was habt ihr Koreanisches für mich? Was gibt's da ein Wort? Gibt's da eine Bedeutung?
1: Jonda.
0: Jonda.
1: Jonda means that's crazy.
0: Leute, geil, Catch the Young. Sind noch eine Weile da. Wir senden heute aus dem Seelchen Berlin, passend zum K-Indie-On-Festival. Und deswegen gibt's heute nur Indie, Alternative und Rock.

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3: Wir haben es kurz vor halb neun.
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3: Mit Sebastian Hanf. Angefangen hat es mit einem Foto aus Sardinien. Jetzt ist CDU-Politiker Jens Spahn seinen nächsten Job los. Er gibt den Vorsitz eines wichtigen Ausschusses im Bundestag ab. Spahn hatte letzte Woche eine Sitzung verpasst, angeblich weil sein Kind krank war. Danach hatte die Bild-Zeitung das Urlaubsfoto veröffentlicht. Erst im Juli war Spahn als Unionsfraktionsvorsitzender zurückgetreten, weil er mit Hilfe einer Leihmutter aus dem Ausland Vater geworden war. In Deutschland ist das verboten. Dafür hat auch Spahn selbst sich eingesetzt. Kann ich das Foto so posten oder muss ich damit rechnen, dass ich deshalb beleidigt oder sexuell belästigt werde? Machen sich viele Frauen Gedanken drüber und stellen deshalb immer weniger Fotos und Infos bei Social Media rein. 3 von 4 Frauen unter 40 sagen das laut einer Umfrage im Auftrag des Frauenrats. Der hat auch gefragt, was Frauen sich dagegen wünschen. Eine große Mehrheit will, dass Plattformen mehr gegen die Täter machen. Und auch die Politik muss strengere Gesetze einführen, finden viele. Ab Freitag wird eine wichtige Bahnstrecke im Fritz-Sendegelände gesperrt, die zwischen Berlin und Hannover. Die Strecke soll saniert werden, 14 Monate lang, und dagegen gibt es jetzt Protest. Der Havelland-Landrat und die Spitzen der betroffenen Kommunen fordern von der Bahn, dass die Vollsperrung der Regionalbahnstrecke deutlich kürzer dauert. Das war ursprünglich auch so geplant. Wegen der Vollsperrung fahren viele Regiozüge Ersatzbusse, und die brauchen meistens auch deutlich länger. Das betrifft zum Beispiel die Strecke Berlin-Rathenow. Die Partys im Fritz-Sendegelände werden die nächsten Wochen wohl wieder ein bisschen voller. Die Erstis kommen. An der BTU Cottbus-Senftenberg lernen sich die Woche gut 1300 neue StudentInnen kennen bei der Orientierungswoche. Nächste Woche ist dann Semesterstart. An anderen Unis, zum Beispiel der Humboldt-Uni und der FU in Berlin, geht's noch eine Woche später los mit den Vorlesungen.
2: Wetter.
3: Nachts etwas bewölkt bis klar, dazu trocken bei Tiefstwerten von 13 bis 6 Grad. Morgen am Dienstag im Süden meist sonnig, im Norden auch mal wolkiger, aber überall soll es trocken bleiben. Dazu wird es nochmal richtig warm bei 24 bis 26 Grad.
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3: Eine Meldung aus Berlin haben wir. Schöneberg, die Grunewaldstraße. Wegen eines Unfalls ist die Straße zwischen Akazienstraße und Hauptstraße in beiden Richtungen gesperrt. Das war's allen unterwegs. Kommt gut durch.
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4: Und wahrscheinlich hört sie schon so ein bisschen im Hintergrund, heute klingt's anders, weil wir senden aus dem Seelchen Berlin, denn hier läuft das K-Indie-On-Festival vom Koreanischen Kulturzentrum Berlin. Und Catchy Young, die hatten wir bis eben im Interview, jetzt spielen sie unten auf der Bühne. Und genau da habe ich eben auch zwei Leute aus Dänemark getroffen, Freya und Frieda, die extra angereist sind für dieses K-Indie-On-Festival.
5: Because we really love that K-Band and this is our first time in Europe performing, so we had to go see them.
6: Wow! So how long do you travel?
5: We woke up at like 4 this morning and traveled to first Copenhagen, and then we traveled to Berlin. So it's been like an 8-hour trip, something like that.
6: How is it for you to be here at Seelchen Berlin at this little club, seeing one of your most favorite bands?
7: It's amazing. I feel like the whole atmosphere is so great, and it's so much energy, and the artists are just so on, and it makes like me so much more excited to be here, and it's very nice.
4: So unfassbar süß, und wir hören auch gleich nochmal rein ins Interview mit Catch the Young. Dann habe ich natürlich noch einen weiteren Künstler mit am Start, und ich treffe noch ein paar von euch, die mit dabei waren, vor Ort. Heute wird's rockig, genau hier in der Sendung, jetzt mit Dreamcatcher. Ist Bocker.

0: Also ganz ehrlich, eine koreanische Band zu sehen, wie sie auf einer Bühne Nena mit 99 Luftballons performt, das stand definitiv auch noch nicht auf meiner Liste, aber klingt nicht nur, beziehungsweise hört sich gerade nicht nur mega an, wenn ich darüber rede. Nein, es klingt auch mega. Ich habe die eben schon bei der Probe gehört. Wir hören mal rein. Ich weiß nicht, ob man es gut raushören kann. Wir versuchen es einfach mal. Stark, oder? Catch the Young im Interview. Wir sind im Seelchen Berlin. Wie seid ihr auf die Idee gekommen? Also haben euch, keine Ahnung, Fans aus Deutschland so einen Track gewünscht, wie eben Nena mit 99 Luftballons? Seid ihr selbst als Team draufgekommen? Nehmt mich mal mit.
1: 일단 아무래도 저희가 처음으로 이제 또 유럽에 오는 거기도
2: 하고. Also für uns ist es ja das erste Mal in Europa, deswegen wollten wir gerne ein Lied mit viel Bedeutung auswählen und statt jetzt einen Song zu nehmen, der wirklich weltweit, den jeder kennt, wollten wir besonders einen nehmen, der gerade für Deutsche eine große Bedeutung hat, denn die Lyrics sind ja auch sehr bedeutungsvoll und haben auch viel mit der Geschichte zu tun und ich fand auch, dass das mit Korea auch das eine oder andere übereinstimmt.
1: 그래서 이 곡을 고르게 되었습니다.
0: Und ey, ich nehme uns kurz was vorweg. Die spielen nicht nur Nena, die haben auch einfach Michael Jackson im Gepäck. Ja, wie geil das klingt. Wir hören später noch rein, wenn der Auftritt startet. Und für euch ist es ja sogar das erste Mal Berlin. Davor wart ihr schon in Toronto in Kanada. Ganz ehrlich, was vermisst ihr da am meisten, wenn ihr so weit auf Tour seid? Und kleine Vermutung, was die jetzt nicht verstehen, weil ich es einfach auf Deutsch sage und wir es auch nicht übersetzen. Ich wette einen Fuffi drauf, dass da jetzt irgendwas mit Essen kommt.
2: Also für uns ist natürlich das Essen sehr unterschiedlich. Wir als Koreaner mögen natürlich scharfes Essen sehr gerne. Das findet man hier nicht gut. Und vor allem Gochujang. Also Gochujang kann man ja auch einfach so essen oder esse ich gerne so. Deswegen müsste ich sagen, auf jeden Fall, das Essen ist es.
0: Okay, spätestens jetzt habe ich Hunger und ich glaube, ich hole mir auch schnell was. 6 Minuten haben wir Zeit, denn so lange geht der längste Song von Catch the Young auf dem Album. Aber es ist auch mein kleiner Favorit, weil ich finde, der Track, der hat einfach irgendwie alles drin, was die Band an Instrumenten auch

0: nur so ansatzweise zu liefern hat. Hier ist The Young Wave 2026 Remix.
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0: The Young. Habt ihr eben gehört? Hoi, Leute, nicht wundern. Heute klingt es ein bisschen anders, denn wir sind im Seelchen Berlin beim K-Indie-On-Festival. Und vorne am Eingang habe ich Chelsea getroffen. Die arbeitet fürs koreanische Kulturzentrum. Die haben genau das hier auf die Beine gestellt, das koreanische Kulturzentrum Berlin. Ey, und Chelsea ist heimlich auch schon als Fan dabei gewesen. Ich nehme euch mit. Man hört es ja im Hintergrund generell, wie es hier so abgeht. Du warst letztes Jahr ja auch schon hier.
1: Genau.
0: Und hier standen die auch schon Schlange, meintest du?
1: Ja, ich war letztes Jahr reinweg als Fan hier. Da habe ich noch mit dem Kulturzentrum dann nicht gearbeitet. Und da war ich extra für Dragon Pony hier. Und da hat es auch um 18 Uhr angefangen. Und wir waren um 16 Uhr, war hier schon Schlange raus. Und da wurde auch draußen vorgecampt und es gab ein Numbering, ein inoffizielles, also ja.
0: Crazy, ich habe vorhin schon zwei Leute kennengelernt, die aus Dänemark extra angereist sind. Du hattest damals sogar dann Leute kennengelernt, die extra aus Korea angereist sind, oder wie?
1: Ja, es sind also einige koreanische Fans, die ich auch aus Korea kenne, die sind extra hergekommen für das Konzert. Das waren so 4, 5 Mädels. Was natürlich absolut verrückt ist. Ich bin damals auch extra aus unter Stuttgart noch hergekommen, extra nur für dieses Konzert. Also ich verstehe es, aber ich bin in Dragon Pony jetzt. Ich habe in Korea gelebt und bin da auch, wenn ich rausgefunden habe, dass die irgendwo noch eine Stage haben, war ich so, ah, oh, da kann man ja mal hinfahren, wenn man gerade keine Arbeit oder Uni hat.
0: Geil, mega. Du bist Fan von Catch the Young.
1: Ja.
0: So, jetzt habe ich die Jungs ja oben im Interview gehabt. Was würdest du aus Fansicht sagen, so warum... Also warum stand man Catch the Young? Was macht die so besonders?
1: Ich glaube, die Energie. Namhyun, der Main Vocal, hat eine crazy Energie und ich finde es auch super cool. Und einfach die Art da. Man kommt rein, die Musik ist super catchy. Ja.
0: Geil. Catch the Young haben jetzt gespielt. Du konntest hier arbeiten, noch nebenbei, konntest das Konzert aber auch genießen. Warst du in der ersten Reihe, oder?
1: Nee, aber ich stand ziemlich, hatte einen guten Blickwinkel und dann stand ich halt auch direkt am Backstage-Eingang und konnte von da dann am Ende noch richtig gut genießen.
0: Geil, weißt du, woran ich denken muss? An die Leute, die extra für das Taylor Swift-Konzert versucht haben, irgendwie einen Job zu bekommen bei der Security, um dann als Security-Typ oder Frau da zu stehen. Wer ist dein Bias?
1: Kihun. Kihun ist der Gitarrist. Und ich muss sagen, ich bin auf ihn aufmerksam geworden, besonders weil wir am selben Tag, im selben Monat, am selben Jahr Geburtstag haben.
2: Nein.
1: 100%ig, 20.12.2001. Und dann war ich so, oha. Und wenn er hat, bei manchen Songs hat er Gitarren-Solos und die fetzt er so weg und das ist halt so genial. Und ich liebe einfach E-Gitarre im Allgemeinen, weil da einfach geil ist.
0: Also würdest du sagen, war schon ein geilster Abend heute hier?
1: Auf jeden Fall.
0: Danke dir.
1: Ding.
0: Mega, geil. Catch the Young, haben wir schon gehört. Dann gibt's jetzt die Headline aus dem letzten Jahr. Wofür Chelsea extra damals aus Stutti angereist ist. Hier sind Dragon Pony mit Pop-Up.

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2: So Leute, ich dachte mir, ich mach mal ganz kurz eine Pause. Ihr müsst wissen, wir sind ja bei dem K-Indie-On-Festival in Sierchen, Berlin. Und ich habe gerade einfach so ein bisschen Break, ne? Und das Ding ist, Anina dachte sich so, ja, ganz geil, guck mal, hier gibt's schönen Rahmen hinten im Backstage-Bereich. Aber das Problem ist, sie sind schon teilweise vorgefertigt und Koreaner mögen's ja scharf. Das Ding ist, Anina, du bist Thailänderin und du meintest gerade schon, für dich ist scharf.
3: Normal. Für mich ist es normal. Also ist es für dich...
2: Also scharf. Also ist es scheiße scharf. Ich mache jetzt hier so ein Swoosh-Geräusch rein und dann hört ihr mich, wie ich in 5 Minuten klinge. Leute, also... ist überhaupt nicht scharf. Meine Nase läuft so sehr. Ich habe jetzt die Hälfte weg. Ich finde es irgendwie unhöflich, wenn ich es nicht aufesse. Over and out.

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1: Boah, Rolling Crowds, ey. Leute, ich finde, Koreaner machen geilen Rock, oder? Heute Special Show passend zum K-Indie-On-Festival in Berlin. Catch the Young. Hatte ich ja noch bis vor kurzem ein Interview. Dann ging es runter zum Mainstage. Und sorry, aber was soll ich sagen? Ich habe mal das Mikro hingehalten, hört selbst. Haben die einfach mal Michael Jackson gecovert. Stark! Wirklich, ihr habt was verpasst. Berechtigte Frage an der Stelle. Ich meinte noch vom Auftritt im Gespräch mit den Jungs. Welches Instrument leidet bei euch eigentlich am meisten? Und das hier war die Antwort.
2: Gitarre라고 생각합니다. 기타가 빠지면 안 되지만 그만큼 제가 또 열심히 혹사시키면서 우리의 음악을 이렇게 알리고 있다. 이 점 꼭 알아주셨으면 좋겠습니다.
3: Also ich möchte ganz eindeutig sagen, die Gitarre. Denn ohne Gitarre geht's natürlich auch nicht. Aber ich möchte, dass hier alle in Deutschland wissen, dass ich die Gitarre leiden lasse.
4: 각 멤버가 각자 악기가 제일 힘들다고 생각할 겁니다, 아마.
3: Na, ich glaube, hier jedes Member denkt, dass das eigene Instrument am meisten leidet.
1: Ja, war ja klar. Ne? Jeder sagt meins, aber ich hätte wirklich nicht gedacht, dass es auch Diskussionen gibt, wenn ich frage, wenn ihr für den Rest eures Lebens nur noch eine Sache im Backstage essen dürftet. Was wäre das?
2: 물입니다.
3: Also erstmal ganz eindeutig Wasser.
2: Backstage에서 이제 물만
3: dann kam hier ein kleiner Disput. Und zwar, dass Wasser ja eigentlich kein Essen ist. Und dann wurde in der Runde gesagt, einmal Gukbap. Also das ist so eine koreanische Suppe. Oder Eintopf, sag ich jetzt mal. Und Curry waren die Wünsche.
2: Schon, 괜찮습니다.
1: Aber wisst ihr, was die umso besser können? Sich gegenseitig in die Pfanne hauen. Ich hatte gefragt, euer ehrlichster Eindruck von Berlin in so genau einem Geräusch. Und achtet, was am Ende da selbst rauskommt.
2: Was, 살고 싶다.
3: Ich will hier leben.
2: Ja, 감탄. Was, 살고 싶다.
4: 음에. 하겠습니다. 자, 한국 사투리인데 이제 너무 거리랑 사람들의 패션이나 그런 게 너무 아름다워가지고 감탄사밖에 안 나오는
3: 것 같습니다. Das, was man hier gerade gehört hat, war ein Dialekt und das ist ein Wort der Bewunderung, wenn ich die Leute hier auf der Straße sehe und ihren Fashion Sense und weil sie einfach, wie sie gekleidet sind, weil es so cool ist.
5: 제가 일단은 그 이렇게
3: Also als ich herumgegangen bin und ich mir die Gebäude angeguckt habe, habe ich gemerkt, dass die Architektur mir sehr gut gefällt, auch der Style der Leute gefällt mir sehr gut und da kam mich zu dem Schluss oder habe ernsthaft darüber nachgedacht, ob ich nicht hier gerne mal, dass ich hier gerne einen Monat mal leben würde.
5: 한번 살아보고 싶다고 진짜 seriously 하게 생각을 했습니다.
6: 저번 달에 캐나다에서 똑같이 얘기했던 것 같습니다.
7: 아니야, 나 똑같이
3: 말했어. Das hat er auch in Kanada schon gesagt.
1: Geil, ja, also man weiß, ne, wie man gute Worte da lassen kann. Ey, Catch the Young, wirklich einfach einen der sympathischsten, coolsten Jungs, die ich jemals hier in dieser Show zu Gast hatte. Also, Kamsahamnida.

0: Oi, Leute, also abseits davon, dass ich es wirklich liebe, in diesem Seelchen Berlin zu sein, auf diesem roten Sessel zu sitzen, der unfassbar bequem ist, weil bei mir im Studio habe ich sonst immer nur so einen Bürostuhl. Gegenüber von mir ist aber ein rotes Sofa und da nehmen die Stars des Abends Platz. Unter anderem Catch the Young waren sehr lange da und jetzt als nächstes, ich muss wirklich sagen, es ist Kim Seung-Ju und bevor ich mit ihm über irgendwas rede, müssen wir über eine Sache ganz klar quatschen. Sein unfassbar krankes Stage-Outfit. Ihr hört's mir, aber pass auf. Kim Seung-Ju, der trägt eine weite blaue Jeans, die in der Mitte extrem zerrissen ist und offen ist. Das, was vom Stoff noch übrig ist, das glitzert extrem fancy, sobald so eine Disco-Kugel drauf scheint. Und passend dazu trägt er Plateauschuhe, die so riesig sind. Also ich glaube, ich muss gleich nochmal nachmessen. Wer sucht sich dein Outfit aus? Weil damn, ist es echt gut. Du selbst? Ist es dein Kleiderschrank?
1: Ah, 보통은 outfit 옷은 제가 하는 경우가 많고.
2: Also normalerweise suche ich mir meine Outfits immer gerne selber aus, aber jetzt bin ich ja auf Tour, auch durch Korea und da ist das natürlich nicht nur ein Outfit, was man an das man denken muss, sondern ganz viele. Deswegen hatte ich einen Stylist, mit dem ich auch Referenzen hatte und haben wir das mit dem Stylist zusammen ausgesucht, aber sonst mache ich das auch immer gerne selber.
1: Okay, ne, 하고 있습니다.
0: Mein größten Respekt, dass du mit diesen Schuhen laufen kannst. So, ich würde es unfassbar gern versuchen, aber ich würde mich das gar nicht trauen. Darf ich mein Handy mal dran halten, um so ein bisschen zu zeigen, ganz kurz, oder den Hörern mitzugeben, wie groß die Schuhe sind?
1: Yes, yes, yes, yes, of course.
0: So Leute, pass auf, ich hab ein Handy und ich habe wirklich somit das Größte, was du so haben kannst. Und wenn ich das daneben halte, allein die Plateauschuhe, die Hälfte des Handys nehmen allein schon diesen Plateaubereich ein, bevor, glaube ich, sein Fuß anfängt. Geil, stark.
1: Ja, 아마 높이가 아마 한 10에서 10cm, 12cm 정도 되고.
2: So, also ich glaube, der Absatz sind erstmal so 10, vielleicht 12 Zentimeter und es gibt tatsächlich auch einen Grund, warum ich mir diese Schuhe ausgesucht habe, denn ich bin tatsächlich auf dem Weg hierher in Amsterdam umgestiegen, gibt da auch viele Gründe und naja, im Endeffekt habe ich sie auch hergeschafft, aber in Amsterdam, die Leute sind ja auch wirklich sehr groß und da dachte ich mir, ich darf mich natürlich nicht einschüchtern lassen und da bin ich mit dem Gedanken hergekommen, ich bin Kim Seung-Ju aus Korea, ich muss hier ganz imposant nicht eingeschüchtert herkommen, genau deswegen habe ich mich auch für diese Schuhe entschieden und am Anfang war es ein bisschen schwierig, sich daran zu gewöhnen, aber jetzt springe ich damit auch, ich renne damit, ist gar kein Problem mehr.
1: 뭐 예, 점프도 하고 뭐 다 합니다. 네. 아 그리고 신발은 개인 신발이에요.
2: Und das sind auch meine eigenen Schuhe tatsächlich.
0: Geil, ich bin neidisch. Geil, Leute, also ich bin neidisch. Ich würde sagen, bevor wir weitermachen, hören wir erstmal rein. Kim Seung-Ju hört er jetzt mit einem seiner ja eigentlich berühmtesten Tracks, mit denen er groß geworden ist, und zwar Shonen Manga in seiner Bandversion.

Das ist die K-Pop, naja, wir würden heute wahrscheinlich eher sagen K-Indie-Rock-Sendung. Und Leute, das, was ihr gerade im Hintergrund hört, das ist jetzt gerade nicht vom Seelchen in Berlin, wo das K-Indie-On-Festival stattfindet. Nee, ich bin reingeslidet in den Insta-Kanal von Kim Seung-Joo, der mir gegenüber sitzt, weil in diesem Insta-Live-Video hockte er gerade am Lagerfeuer und spielt live an der Gitarre. Wunderschön. Und dann sind dahinter ganz, ganz viele Fans, die mit den Handys leuchten. Also, ich lasse euch mal so ganz kurz, ich glaube 5 Sekunden mal eben fühlen.

0: Und genau das erwartet uns live in Berlin. Für ihn auch das allererste Mal. Ich habe leider kein Lagerfeuer hier, sondern nur unser Mikro. Ich hoffe, das ist auch okay. Aber eins müssen wir ja mal festhalten. Du giltst als einer der Nachwuchstalente Koreas, weil du hast einen der wichtigsten Song-Contests für Singer und Songwriter gewonnen. Mal ganz ehrlich, wie gewinnt man bitte sowas in einem so krass talentierten Musikerland wie in Korea?
1: Sollen wir ehrlich sein oder ein bisschen höflich, ein bisschen...
0: Wir sind in Deutschland, ehrlich.
2: Okay, 솔직하게. 그래도 너무 시건방하지 않게 얘기해 보겠습니다.
1: Genau, ich versuche jetzt aber doch nicht allzu arrogant zu antworten. So, an dem Tag, wo ich vorgesungen habe, an dem Tag von meiner Audition, muss ich sagen, hatte ich eine echt super Kondition. War ein sehr guter Tag fürs Singen und da war mir schon klar, oh, heute wird's was. Aber es ist natürlich anders. Damals habe ich alleine gesungen, jetzt singe ich mit einer Band. Und das Lied, was ich damals gesungen habe, ist jetzt auch eins der Lieder, die meine Fans am meisten mögen. Und das erinnert mich auch an den Tag zurück, was für ein Segen dieser Song war. Aber damals wusste ich einfach, ja, heute wird ein guter Tag.
0: Ich würde sagen, wir hören rein in seine Musik. Ey, und wenn ihr Comics mögt, Animes, ja, dann hört wirklich mal erst recht hin, weil ich finde, seine Musik, die hat so einen richtig klassischen, geilen, modernen Comic-Vibe. Wie das musikalisch klingt, hört er jetzt.

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7: Wir haben es eine Minute nach 10.
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7: Mit Sebastian Hanf. Angefangen hat es mit einem Foto aus Sardinien. Jetzt ist CDU-Politiker Jens Spahn seinen nächsten Job los. Er gibt den Vorsitz eines wichtigen Ausschusses im Bundestag ab. Spahn hatte letzte Woche eine Sitzung verpasst, angeblich weil sein Kind krank war. Danach hatte die Bild-Zeitung das Urlaubsfoto veröffentlicht. Erst im Juli war Spahn als Unionsfraktionsvorsitzender zurückgetreten, weil er mit Hilfe einer Leihmutter aus dem Ausland Vater geworden war. In Deutschland ist das verboten. Dafür hat auch Spahn selbst sich eingesetzt. Ab Freitag wird eine wichtige Bahnstrecke im Fritz-Sendegelände gesperrt, die zwischen Berlin und Hannover. Die Strecke soll saniert werden, 14 Monate lang, und dagegen gibt es jetzt Protest. Der Havelland-Landrat und die Spitzen der betroffenen Kommunen fordern von der Bahn, dass die Vollsperrung der Regionalbahnstrecke deutlich kürzer dauert. Das war ursprünglich auch so geplant. Wegen der Vollsperrung fahren viele Regiozüge Ersatzbusse, und die brauchen meist auch deutlich länger. Das betrifft zum Beispiel die Strecke Berlin-Rathenow. Das ist wichtig für alle, die manchmal was flink bestellen. Auf den Online-Supermarkt hat es einen Hackerangriff gegeben, und das hat das Unternehmen auch bestätigt. Unbekannte haben Daten abgegriffen, zum Beispiel Namen, Lieferadressen und E-Mail-Adressen. Sie versuchen jetzt wohl, KundInnen zu erpressen, indem sie Mails mit Zahlungsaufforderungen schicken. Die solltet ihr am besten ignorieren, sagt Flink. An Passwörter oder Bankverbindungen sind die Hacker laut Flink nicht rangekommen. Vielleicht habt ihr ja mal How to Sell Drugs Online gesehen, eine Serie über einen Typen, der Drogen im Darknet vertickt. Die basiert auf einem echten Fall, und so einen gibt's auch wieder. In Frankfurt am Main hat ein 31-Jähriger vor Gericht zugegeben, die weltgrößte Drogenplattform betrieben zu haben. Das habe als kleines persönliches Projekt begonnen und eine rasante Entwicklung genommen, sagt er. Er soll damit gut 20 Millionen Euro verdient haben. Ihm drohen jetzt 5 bis 15 Jahre Knast.
5: Wetter.
7: Nachts etwas bewölkt bis klar, dazu trocken bei Tiefstwerten von 13 bis 6 Grad. Morgen am Dienstag im Süden meist sonnig, im Norden auch mal wolkiger, aber überall trocken. Wird noch mal richtig warm bei 24 bis 26 Grad.
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7: Los geht's mit der A13 Dresden Richtung Berlin. Zwischen Bronco und Karlau liegt ein totes Tier auf der linken Spur. Dann B5 Nauen Richtung Küritz. Zwischen B273 Nauen Ost und Nauen liegt auch ein totes Tier auf der Fahrbahn. Dann A10 nördlicher Berliner Ring Richtung Dreieck Barnim. Zwischen Dreieck Haveland und Kreuz Oranienburg sind die rechte und die mittlere Spur bis ca. 5 Uhr gesperrt. Da gibt's Nachbauarbeiten. Und im Landkreis Dahme-Spreewald auf der K6169 zwischen Selche und Wassmannsdorf gab es einen Unfall, da ist die Straße komplett gesperrt. Und eine Meldung von der S-Bahn, da gibt es Bauarbeiten bei der S7 und bis 1.30 Uhr fahren da keine S-Bahnen zwischen Wannsee und Westkreuz. Da gibt es aber Ersatzverkehr mit Bussen. Allen unterwegs, kommt gut durch.
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8: Oh Gott, bevor ich es vergesse, Leute, ich hab's ja gerade sogar vor mir. Die Jungs von Catch the Young, die haben mir ihr Album signiert mitgegeben. Für euch, ihr habt die Möglichkeit, das Album abzustauben. Und alle 5 Bandmitglieder haben drauf signiert, und ihr könnt es haben. Also wenn ihr merkt, so ist eigentlich voll euer Ding, dann schreibt mir super gerne einfach eine DM über Insta. Ihr findet mich unter Host Justin Timpe. Dann schreibt ihr mir, was auch immer ihr mir schreiben möchtet, warum ihr einfach gerade dieses Album verdient habt, warum ihr es braucht. Catch the Young mit Evolve. Könnt ihr also haben. Ich habe es hier einmal signiert, einmal unsigniert. Heißt, ich hau's sogar zweimal raus. Und ihr habt auch Zeit, wenn ihr die Sendung nachhört. Also selbst 2-3 Tage später, dann könnt ihr mir immer noch schreiben. Und nicht nur von Catch the Young, sondern ich habe auch das Album von Kim Sing Chu. Den haben wir gleich im Interview und das kriegt er natürlich genauso. Einfach eine DM schicken über Insta.

0: Ihr seid mittendrin in der K-Indie-Rock Alternative-Show, nennt's wie ihr es möchtet, aber K-Pop ist heute ein bisschen, ja, steht ein bisschen hinten an, denn wir senden vom Seelchen Berlin aus und ich finde, das ist echt das Ding für viele Koreaner, ne? Also ihr müsst euch vorstellen, vor mir immer noch Kim Sing-Chu im Interview und für viele Koreaner ist es irgendwie so, wenn sie nach Deutschland kommen, dann steht auf der Agenda eine Sache ganz weit oben. Unter anderem Weißwurst essen. Selbst für eben Kim Sing-Chu, der meinte das noch zu mir, genau hier im Interview. Hört mal rein.
1: 일단 저는 독일에 온 목적 딱 두 가지인데.
2: Also ich bin hier nach Deutschland gekommen mit genau zwei Zielen. Nummer eins, ich will hier natürlich die Stage sehr cool und cool machen. Und Nummer zwei, Weißwurst essen. Und schon als ich in Korea war, habe ich über die Weißwurst gehört, dass man sie auch in Wasser kocht und das mit der, wie sie gepellt wird und so weiter. Und ich wollte das unbedingt essen. Und ganz ehrlich, Tourismus, alles brauche ich nicht. Ich wollte nur diese Weißwurst essen und heute Morgen habe ich Currywurst gegessen. Ich habe Weißwurst gegessen und Gulasch. Und ich muss aber auch sagen, Currywurst hat auch sehr gut geschmeckt.
0: Currywurst. Wichtigste Zwischenfrage, aber auch ein deutsches Bier dazu probiert?
2: Also ich muss ja noch heute auftreten, deswegen habe ich bisher noch kein Bier getrunken. Aber ich möchte, bisher habe ich nur Cola getrunken. Ich würde natürlich sehr gerne Bier trinken. Allerdings habe ich auch gesehen, dass Cola und Bier ist ja eigentlich genau der gleiche Preis. Und ich habe Leute gesehen, die riesen Biere einfach trinken. Deswegen nach meinem Auftritt möchte ich auf jeden Fall Bier trinken.
0: Welcome to Germany.

0: Kim Seung-Joo hört er gerade genau hier in eurer K-Pop-Sendung. Justin Timber am Start. Inheritance war sein Track und er hat uns noch ein paar letzte Worte dagelassen, bevor er hier gleich auf die Bühne geht.
1: 안녕하세요. 저 김승주입니다.
2: Hallo, ja. Mein Name ist Kim Seung-Joo.
1: 전 경기도, 네, 대한민국에.
2: Und ich komme aus Korea, aus Gyeonggi-do, Seongsi, Baewa-dong, also wirklich aus einem ganz kleinen Ort. Und ja, ich freue mich sehr, hier in so einer coolen Stadt wie Berlin zu sein, mit einer Stadt mit sehr vielem schönen Licht, also Pit auf Koreanisch. Ich freue mich sehr über diese tolle Gelegenheit und ich hoffe auch, dass das nicht das letzte Mal sein wird und all die Leute, die mich hier auch wahrscheinlich zum ersten Mal sehen werden. Tatsächlich bin ich, ist das das zweite Mal, dass ich im Ausland bin. Das erste Mal war ich in Thailand mit meinen 29 Jahren und jetzt ist es das zweite Mal. Deswegen, Berlin, ihr seid die Besten. Ich werde wiederkommen.
1: 최고입니다, Berlin. 또 올게요. 기다려주세요. Dankeschön.

Leute, was soll ich sagen? Das war's von dieser K-Pop-Sendung. Das war ein richtiges, ja, wie soll ich es nennen? Ein Special. Wir haben Indie, wir haben Rock, wir haben Alternative gehört, weil eben das K-Indie-On-Festival in Berlin stattgefunden hat. Das Ganze geplant vom Koreanischen Kulturzentrum Berlin. Also tausend Dank, Kamsahamnida, dass ihr genau sowas an den Start bringt, dass ich dabei sein durfte und dass wir auch mal einfach mal zeigen konnten heute. Es gibt nicht nur K-Pop-Musik, nein, natürlich nicht, also es wäre ja auch dämlich, sondern eben auch K-Rock. Und ganz ehrlich, es gibt auch noch andere Genres. Deswegen lasst unfassbar gerne mal Feedback da. Ich würde mich mega freuen, wenn ihr mal reinslidet auf Insta, da findet ihr mich unter Host Justin Timpe, einfach alles zusammenschreiben und dann schreibt mir bitte, bitte, bitte direkt eine DM und es slidet mal rein, wie ihr so ein Special findet. Wünscht ihr euch vielleicht sogar mal ein anderes Musikspecial, wo es vielleicht zum Beispiel eben nur um Hip-Hop, R&B, Rap geht. Also, ihr merkt, ihr entscheidet hiermit, was als nächstes passiert. Deswegen, wir hören uns in 2 Wochen wieder, genau hier, jeden zweiten Montag, 20 bis 22 Uhr auf Fritz. Und das Ganze könnt ihr auch nachhören, ansonsten unter ARD Sounds. Bis dahin, macht's gut, ciao.

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1: Haben wir euch erschreckt?
2: Ich hoffe doch.
1: Ich hoffe doch auch. Herzlich willkommen zum Blue Moon Takeover.
2: Hello.
1: Na Nico, wie geht's?
2: Oh, mir geht's fantastisch, Alicia. Wie geht's dir?
1: Super, ich bin auf jeden Fall in spooky Stimmung. Das heißt, ihr hoffentlich auch. Denn es geht heute vor allen Dingen um alles, was ein bisschen spooky ist.
2: Mit uns eure paranormalen Erlebnisse. Vielleicht auch unsere, wenn wir die Zeit dazu finden.
1: Ja, wenn ihr uns nicht kennt, mein Name ist Alicia Marie. Hi.
2: Hi.
1: Ich mache ganz viel bisschen gruseligen Content auch. Ich mache auch Musik und alles. Ich bin hier gut zu Hause, aber man kennt mich vor allen Dingen auch für ein bisschen Geisterzeug. Nico, wer bist du denn?
2: Oh, ich bin Nico mit K, ich rede viel.
1: Ja, mein Sidekick. Mein Ghost Hunt Sidekick.
2: Mhm. Ja, Ellie bewegt sich tatsächlich hauptsächlich auf welchen Plattformen?
1: Hauptsächlich YouTube, Instagram, TikTok, wo man so normale Leute wie mich findet. Ganz normale Leute, die nachts Geister jagen gehen.
2: Ja, oder halt von 10 bis Mitternacht irgendwelche Radiosender übernehmen. Mich findet ihr auf Twitch unter Nico mit K.
1: Genau, und wenn ihr vielleicht hier ein bisschen Teil dieser Sendung hier sein wollt, ihr könnt uns gerne mal von euren gruseligen Erlebnissen, paranormalen Geschichten und so weiter erzählen.
2: Und zwar unter der 030 30 31 3x die 0 könnt ihr gerne anrufen und mit uns sprechen.
1: Ja, wir würden uns sehr drüber freuen.
2: Ich will alle Geschichten hören.
1: Ja, sollen wir einfach mal irgendwo reinstarten, Freunde?
2: Hätte ich auch gesagt. Wo fangen wir denn an?
1: Ich würde mal sagen, zur Aufwärmrunde hier. Wir haben ja auch schon einiges erlebt. Also wie gesagt, ihr könnt gerne anrufen, aber so als kleine Inspo, ihr könnt auch gerne einfach mal ein bisschen uns als Inspo nehmen. Wir gehen ja im Oktober ganz gerne Geister jagen. Und Nico, was war da so deine Lieblingsmoment?
2: Mein Lieblingserlebnis.
1: Ja, dein Lieblingserlebnis.
2: Wow, ich glaube, das war letztes Jahr, als wir in dieser Burg waren. Da saßen wir im Keller unten. Ich habe dieses Ghost Reader auf den Ohren gehabt.
1: Mhm.
2: Und dann sagt mir ein kleiner Junge, sie wollen mich umbringen. In der klarsten Stimme, die wir, glaube ich, jemals im Ghost Radio hatten. Das war so eine meiner Highlights der letzten, was, 6 Jahre?
1: Ich glaube, das war auch einer meiner Highlights. Das war wirklich crazy.
2: Mhm. Was war so dein, abgesehen von dem, ne?
1: Also das Ding ist, ich habe ja ganz strong angefangen schon. Ich hatte direkt mal so einen ganz seltsamen Nebel auf Kamera. Ich habe sowas noch nie gesehen. Ganz verrückt, das war mein Einstieg in diese Videos, die wir da machen. Das heißt, meine Erwartungen sind immer sehr, sehr hoch auf jeden Fall.
2: Ganz zu Beginn, das ist Nebulak, IRL Nebulak, an mir vorbeigeflogen ist.
1: Ja.
2: Ja, das war sehr spannend. Ja, tatsächlich haben wir nichts, also wirklich visuell groß auf Kamera sonst gehabt, ne?
1: Nee, das war schon krass.
2: Ja, das war heftig.
1: Ja.
2: Also Geister, falls ihr auch zufälligerweise bei Fritz und das Ding eingeschaltet habt, dürft ihr sehr gerne euch zeigen.
1: Ja, genau.
2: Sehr gerne wiedersehen.
1: Wir haben vor allen Dingen auch jemanden von euch jetzt schon. Wenn ihr auch hier vielleicht mal vorbeischauen wollt bei uns und uns was erzählen wollt, dann ruft uns gerne an, Freunde.
2: Unter der 030 30 31 3x die 0. Gerne auch über WhatsApp.
1: Genau. Ich würde mal sagen, bevor wir in die erste Story von euch gehen, wir stellen mich noch mal ein bisschen vor, denn wie ich schon ein bisschen angeteasert habe, ich mache auch Musik und ich finde, ein Song von mir passt ganz gut in die Spooky Vibes, oder?
2: Mindestens einer.
1: Dann starten wir doch einfach mal rein, Freunde. Das hier ist Karma.
0: Jetzt anrufen. 030 30 31 3x die 0.

0: Ja, Freunde, ich hoffe, ihr seid ein bisschen eingestimmt jetzt.
1: Was ein gutes Lied, Alicia.
0: Wer hat das denn geschrieben? Fun Fact, haben wir beide zusammen sogar geschrieben.
1: Actually, das haben wir zusammen geschrieben. Hallo, ich bin Nico mit K, Songwriter.
0: Neue Profession freigeschaltet.
1: Willkommen bei Blue Moon, Leute. Schön, dass ihr eingeschaltet habt.
0: Ja, wir wollen ja heute eure gruseligen Stories hören. Ich weiß ja nicht, ob ihr vielleicht aus eurer Region auch ein paar Stories kennt. Vielleicht sagt euch auch das Brieselanger Licht etwas. Mm. Das haben wir nämlich auch schon mal gesucht, ne, Nico?
1: Wir haben ein ganzes Video drüber gedreht, ja. Wir waren im Wald, sind, glaube ich, 6 Stunden gelaufen und haben das Brieselanger Licht gesucht.
0: Haben wir es gefunden? Das erfahrt ihr in unserem YouTube-Video.
1: Werbung! Aber wie sieht's denn bei euch aus? Glaubt ihr denn an das Paranormale? Glaubt ihr an Geister? Glaubt ihr an Seelen? Überbleibsel an Energie? Nennt's, wie ihr wollt. Falls ja, dürft ihr sehr gerne bei der 030 30 31 3x0 anrufen und es uns erzählen.
0: Ja, so machen wir das nämlich.
1: Ja, tatsächlich haben wir auch schon jemanden in der Leitung, und zwar die Fatima aus Heidenheim.
2: Hi.
0: Hallo. Hallo.
1: Fatima, wie geht's dir? Hörst du uns?
2: Ja, relativ gut höre ich euch.
0: Sehr gut.
1: Das ist sehr schön. Mensch, wie geht's dir? Trink
2: gut.
1: Mal was.
2: Ja, ich habe nur einen Husten. Das ist das Beschissene.
0: Oh, gute Besserung schon mal.
1: Sag mal, Fatima, glaubst du an Geister?
2: Ja.
1: Ja?
0: Das war klar.
1: Warum?
2: Weil ich finde es ein bisschen spooky, so so in einem dunklen Raum dann so zu sein, und dann denkt man sich dann nur so, scheiße, habe ich da jetzt was gesehen oder habe ich mich jetzt geirrt?
1: Mhm, erzähl mir mehr.
0: Was hast du denn gesehen?
2: Also, das ist eher jetzt so, ich bin halt wirklich so jemand, ich habe voll Schiss, dass irgendwas unter meinem Bett ist, und das mit 19 noch.
1: Schläfst du da noch mit Licht an?
2: Nee.
1: Ich judge übrigens nicht, ne?
0: Ey, ich finde das auch gruselig, wenn da so ein dunkler Fleck unter Bett ist und man kann nicht sehen, ob da irgendwie was rausklettert oder so.
1: Ja, Fun Fact, wir haben uns extra ein Bett gekauft, mit dem man nicht drunter kann.
2: Das ist gut.
1: Ja. Hast du schon mal irgendwie was gehört, was erlebt? Was, keine Ahnung, wurdest du schon mal vom Bett gezogen?
0: Oh Gott.
1: Oder woher kommt die Angst?
2: Nee, zum Glück nicht, aber die Angst habe ich allgemein schon durch Horrorfilme gekriegt.
0: Mhm.
1: Mhm. Was ist dein Lieblingshorrorfilm?
2: Ein Lieblingshorrorfilm? S, würde ich sagen.
0: Oh, Klassiker.
1: Die alte? Die alte Verfilmung oder die neue?
2: Beide,
1: stark.
2: Ja,
1: Fun Fact, ich habe S das allererste Mal geguckt, da war ich irgendwie 8 oder so, habe bei einer Freundin von meiner Mama übernachtet und irgendwie ganz cute so vor der Couch haben wir uns hingelegt und irgendwie so eine Matratze aufgeblasen und sowas, ne? Und den Fernseher einfach laufen lassen und ich bin irgendwie 3 Uhr morgens aufgewacht. Mensch, und was läuft da? Ein blutiger Clown. Und ich war halt legit einfach noch ein Kind.
0: Och,
1: also
0: Maus.
1: Ja, ich bin vielleicht auch ein bisschen traumatisiert.
2: Warte, war es Bill Skarsgård, also der neue S oder
1: Tim Curry? Nee. Also jung bin ich nicht. Das war der alte. Das war die Szene, okay, wo sie das Bad geputzt hat. Gerade die nicht schöne. Zu der Szene bin ich aufgewacht und konnte dann, glaube ich, auch nicht mehr einschlafen.
0: Och, einfach traumatisiert.
1: Ja, aber ich habe keine Angst vor dem, was unterm Bett ist.
0: Aber ich muss dazu sagen, ich weiß nicht, wie es bei dir aussieht, Fatima, aber wie sieht's denn aus mit Angst vor Clowns? Hast du Angst vor Clowns?
2: Ich hatte Angst vor Clowns, hab's aber überwunden.
1: Wie denn? Vielleicht kannst du die gleiche Methode anwenden, um das zu überwinden, was unterm Bett lauert.
2: Ich habe tatsächlich mir die alte Version von S reingezogen, die mit Tim Curry.
1: Mhm.
2: Und das für 3 Stunden komplett straight. Und dann habe ich das auch komplett durchgezogen. Aber ich habe auch schon in meinem Umfeld selber für einen Grusel gesorgt. Also wirklich für so einen Schockmoment.
1: Oh, guck mal.
0: Und was hast du gemacht?
2: Ich war an Halloween letztes Jahr, als Jory Castle aus Game of Thrones. Kennt ihr Game of Thrones?
1: Ja, natürlich.
2: Da hat's ja so einen Typen in der ersten Staffel, der heißt ja Jory Castle.
1: Mhm.
2: 5. Folge. Der kriegt ja dann ein Dolch gegen
1: durchs Auge, ne?
2: Ja.
1: Mhm.
2: Und dann bin ich auf die Idee gekommen, zu sagen, okay, ich nehme mir so ein Plastikdolch.
1: Oh mein Gott.
2: Und mach das im Endeffekt so, wie die das da hingekriegt haben, so mit so Masse und so und ein bisschen Make-up. damit es so aussieht, als ob ich den Dolch da durchs Gesicht bekommen habe.
1: Verstehe, du sagst, Therapie, um Angst loszuwerden, ist die Angst selber zu werden.
0: Also du hast sozusagen dein Trauma mit dem Traumatisieren von anderen Leuten bekämpft.
2: Ja.
1: Okay, also an alle, die zuhören, that's the way to go. Falls ihr Angst habt, macht anderen Angst.
2: Und vor allem halt eben, ich bin dann in den Jugendtreff rein und dann haben die mir noch mal ein bisschen nachgeholfen, so mit dem Schattieren von dem Blut und so. Und dann haben sie dann zu mir gemeint, so, wir bisschen auf die Idee gekommen und nicht so, sagen wir mal so, aufgrund meines Traumas nach Folge 5, weil ich war komplett hin und weg danach. Ich habe dann nur noch ein paar Minuten straight danach geheult, wirklich.
0: Oh nein.
2: Weil wirklich, Joel Castle ist einer meiner Favorite Character und ich habe das wirklich nicht erwartet, dass der so schnell in der Serie stirbt.
1: Ja, das ist Game of Thrones, Leute. Also falls ihr noch nicht angefangen habt, macht euch auf sehr viel Tränen und Trauma gefasst. Man weint jede Folge, weil jeder neue Charakter, den man liebt, naja, den Kopf verliert.
2: Ja.
1: Wortwörtlich.
2: Oder das Auge.
1: Oder das Auge. Na super, Fatima, dann vielen, vielen Dank, dass du angerufen hast.
2: Ja.
1: Ich wünsche auch einen schönen, ruhigen Abend, einen sicheren.
2: Danke.
1: Ja? Ja. Schlaf gut. Bis zum nächsten
2: Danke.
1: Mal.
2: Danke,
1: ciao. Ciao.
0: Ja, krasse Sache. Ich habe auch schon ganz viele Leute traumatisiert, glaube ich, mit meinen Make-up-Looks. Also Leute, die mich nicht kennen, die wissen vielleicht nicht. Ich mache auch ganz viel SFX-Make-up und meine Lieblingsstory dazu kann ich euch ja gerne auch mal nebenbei erzählen, während ihr übrigens anrufen könnt unter Nico.
1: Der 030 30 31 3 mal die 0.
0: Ich habe einfach die Aufgabe an ihn abgegeben.
1: Ja, natürlich.
0: Ja, ich habe sehr lange in einem kleinen Dorf gewohnt tatsächlich und viele meiner Videos drehen wir leider sehr spät abends. Und da war ich nämlich witzigerweise auch komplett als Clown verkleidet. Mitten in der Nacht, ich glaube es war 3 Uhr morgens oder so, sind wir dann mit rotem Licht und Kamera und voller Montur im Dorf auf einen Spielplatz gegangen. Ich glaube, die ganzen Omas und Opas da konnten diese Nacht nicht gut schlafen. Ja.
1: Und die wurden halt geweckt um 3 Uhr morgens, ne?
0: Von einem rot angestrahlten Killerclown.
1: Ich habe ja, nur noch gewartet, bis irgendwo ein Licht angeht und dann die Polizei kommt 2 Minuten später, ja. Aber es sah echt nicht... Ja, ganz koscher aus.
0: Wir haben eine Nachricht bekommen auf WhatsApp. Das könnt ihr nämlich auch machen unter der gleichen Nummer. Und zwar von Jason. Nico, möchtest du vorlesen?
1: Ja, natürlich.
0: Du kannst das doch gut, oder?
1: Natürlich. Jason, übrigens, wenn du die Geschichte erzählen möchtest, darfst du auch sehr gerne anrufen.
0: Wir würden uns sehr freuen.
1: Na klar.
0: Hast du es gefunden?
1: Ja, ich hab's gefunden. So, pass auf. Hey, Elli und Nico, wollte ich mal eine creepy Story mitteilen. Es war, glaube ich, 1 und 2 Uhr morgens und habe immer in unregelmäßigen Abständen ein Klopfen gehört. So, als würde jemand an meine Wand klopfen. Das ging so 30 bis 45 Minuten.
0: Oh. Also, okay, wohnt daneben irgendjemand,
1: frage
0: ich. Hast
1: du ausgeschlossen, dass da nicht wirklich jemand geklopft hat vielleicht?
0: Es klingt ja so, als wäre das nicht möglich, dass es jemand gewesen wäre, oder?
1: Also ja, ich würde jetzt nicht davon ausgehen, dass er sagt, Mensch, oh mein Gott, ich habe Nachbarn überall, eben. Aber es war kein Nachbar.
0: Ja, das macht ja keinen Sinn. Okay, krass, weil ich finde so Audiosachen, die man wirklich hört, schon creepy. Also ich könnte es mir halt jetzt auch nicht erklären. Also keine Ahnung, irgendwas in der Wand, das ist auch nicht viel weniger gruselig.
1: Ja, ja, also ich hatte tatsächlich auch schon ganz seltsames Klopfen. Also ganz was bei uns mal Ähnliches passiert ist. Ellie hat mal mich gehört, ohne dass ich da war.
0: Oh mein Gott, ja. Ich bin in so einen Raum reingelaufen bei uns einfach im Haus und ich habe nur so gehört so Ellie und ich war so sauer, ich dachte, der erschreckt mich jetzt absichtlich und ich bin wirklich so richtig aufgesprungen, habe mich umgedreht, war niemand da und er war einfach gar nicht zu Hause.
1: Ja, als sie mich angerufen hat, gemeint, wo bist du? Ich bin auf dem Weg dahin, ich bin so in 10 Minuten bin ich da, die so was?
0: Ich war mir so sicher, wirklich hat sich 1 zu 1 angehört wie du.
1: Mhm. Ja.
0: Bist du
1: also,
0: Geist?
1: Ich bin warte mal. Nein, ich bin kein Geist, leider. Nein. Ja, das war ganz spannend und dann haben wir uns ins Bett gelegt und dann hat das Licht angefangen zu flackern und ist irgendwie stetig heller und dunkler geworden. Mhm. Und als ich Ellie geweckt habe, um sich das anzuschauen, hat es aufgehört. Und jetzt, naja, muss ich meinem Wort glauben.
0: Ja, das Ding ist aber, du hast ja auch irgendwie, also ich bin ja eigentlich eher eine Skeptikerin, aber ich glaube, Nikos Büro ist haunted. Nikos Streamingraum, der ist haunted.
1: Ja, ja,
0: ich
1: ja.
0: Sag's, wie es ist.
1: Für alle, die jetzt gerade eingeschaltet haben, wir reden tatsächlich über paranormale Erlebnisse die nächsten 2 Stunden. Ja, falls ihr mit uns reden wollt, unter der 030 30 31 30 könnt ihr uns erreichen und mit uns sprechen.
0: Ja, wir würden uns sehr freuen. Wir sind auch ganz lieb.
1: Teilt euer Leben. Ja, Ellie ist lieb.
0: Ich bin lieb.
1: Nein, wir geben unser Bestes, lieb zu bleiben, ja.
0: Ja, Nico, erzähl mal bitte von deinem Streamingraum, weil das ist wirklich sehr, sehr seltsam. Ich muss wirklich sagen, ich lass mich nicht leicht überzeugen, aber das ist super strange.
1: Ja, das ist echt seltsam. Also ich habe halt Dekolichter an der Wand, die halt einfach random angehen. Und die gehen eigentlich nur an, wenn, naja, wenn sie angemacht werden, aber tatsächlich springen die auch an, wenn sie nicht an sind, was da ultra creepy ist.
0: Ja, vor allen Dingen sind die eigentlich so mit Touch-Sensoren. Das heißt, das macht's halt dreimal so gruselig, dass man weiß, hey, wenn man die Dinge anfasst, dann gehen die an.
1: Aber ausschließlich, wenn man sie anfasst.
0: Ja.
1: Oder wenn ich einen Knopf drücke. Aber sobald die aus sind, sind sie eigentlich aus, da kommt auch nichts ran. Und dann plötzlich geht so ein Panel nach dem anderen, als würden sie angefasst werden. Aber immer ein anderes.
0: Nico, vielleicht sollten wir die mal zum Ghost Hunt mitnehmen.
1: Vielleicht müssen wir ein Ghost Radio anschließen.
0: Oh mein Gott, in meinem Büro.
1: Streamingzimmer. Komm, wir livestreamen das, let's go.
0: Wow, ich weiß nicht, ob ihr wisst, was so ein Ghost Radio ist. Ich meine, das ist ja ein bisschen speziell, was sie hier so manchmal machen. Aber das ist im Grunde ein Radio, das scannt durch sämtliche Radiofrequenzen ganz, ganz, ganz schnell.
1: Hört sich ungefähr so an.
0: Ungefähr so.
1: Ja.
0: Und manchmal kommen da ganz gruselige Dinge bei raus und manchmal plötzlich sehr eindeutige Antworten.
1: Ja,
0: und
1: wie zum Beispiel?
0: Ja. Wie zum Beispiel,
1: sie wollen mich umbringen. Letztes Jahr, das war wirklich, wirklich crazy.
0: Das war wirklich gruselig. Ja.
1: Mal gucken, was Zoe uns erzählen wird aus Wien. Wir haben nämlich den nächsten Anrufer drin. Zoe, hi.
3: Hi.
1: Hi.
0: Hallo.
1: Habe ich den Namen richtig ausgesprochen?
3: Ist richtig, ja.
1: Perfekt. Sehr schön. Hi.
3: Hi.
1: Erzähl mal, was ist dir schon alles passiert, Zoe?
3: Vieles.
0: Oh.
3: Ich fand es gerade sehr lustig, dass ihr über das Streamzimmer von Nico geredet habt, weil ich das auch selbst live im Stream mitgesehen habe.
1: Oh shit!
0: Es stimmt, was wir hier sagen, oder? Du kannst es bestätigen.
3: Ja, definitiv.
1: Ja, ich flunker dich.
3: Mir ist so einiges schon passiert, weswegen ich definitiv an Geister glaube.
0: Überzeug uns.
3: Ich weiß nicht, ob ihr die Geschichte kennt von dem kleinen Mädchen mit dem ganz weißen Kleid und den schwarzen Haaren.
1: Die aus dem Fernseher kriecht? Nachdem du...
3: Ja,
0: wurde die aus dem Brunnen?
3: Wurde fürs Fernsehen, genau.
1: Ja.
3: ich habe sie tatsächlich gesehen in meinem alten Kinderzimmer.
0: Oh mein, das ist mein Albtraum. Das ist mein...
1: Oh mein Gott.
3: Ja.
0: Oh mein Gott, wie ist das passiert? Erzähl mal.
3: Meine Mutter ist Autorin und war auf einer Lesung. Ich war alleine mit meiner großen Schwester zu Hause und sie war schon schlafen gegangen und natürlich, wie das so ist, als kleines Kind mit dem Nintendo DS, habe ich noch ein bisschen gespielt.
1: So wie man es kennt, ja.
3: Und dann habe ich gehört am Gang bei uns, dass jemand gekommen ist und halt eben so entlang gegangen ist und wir hatten halt Fliegen, das heißt, man hat Tropfen und solche Sachen gehört, aber keine Schritte.
0: Aha.
3: Ich habe aber Tropfen gehört und ich dachte, okay, keine Ahnung.
0: Oh nein.
3: Meine Schwester hat sich was zum Trinken geholt und das Wasserglas ist übergeschwappt oder sonst etwas. Und ich klicke halt so auf und ich war halt ein Kind mit, ich brauche die offene Tür, bis meine Mutter nach Hause kommt, weil ich wissen möchte, okay, kam meine Mutter noch zu mir ins Zimmer.
1: Mhm.
3: Und dann schaue ich halt eben so zur Tür und die Tür ging so ganz langsam auf und da stand dieses Mädchen.
0: Aha.
3: Und ich habe den Nintendo zugeklappt. Und mich so halb unter der Decke versteckt und so ein Mann drauf gesagt, ja, wenn ich schlafe und ich sie nicht anschaue und sie mich nicht sieht, dann kommt sie nicht her.
1: Kinderlogik.
3: Ja, das war wirklich so.
1: Spannend, ja. Ich habe auch zu The Ring, habe ich auch eine spannende Geschichte. Und zwar, ich war auf einen Geburtstag eingeladen, da waren wir 11 oder so. Und dann lief der im Fernsehen, aber es war halt sehr viel los und du hast halt nicht zum Film hören können. Der lief nur so ein bisschen so im Hintergrund. Und ich fand ihn echt spannend, habe aber nichts mitbekommen. Ein paar Tage später, ich weiß noch ganz genau, es war Mittwochabend, liege ich in meinem Bett und schalte noch durch den Fernseher. Ich weiß nämlich, dass ich am nächsten Tag eine Mathe-Klausur hatte und dann halt echt nicht pennen konnte. Und dann sepp ich so ein bisschen rum und fängt gerade ein Film irgendwie auf, keine Ahnung, WDR oder so an. Ne? Und auf einmal sehe ich, oh, The Ring, das ist auch der Film, den ich am Samstag gucken wollte auf der Party. Geil, dann gucke ich ihn jetzt, ich Vollidiot. Und ich hatte noch einen alten Röhrenfernseher, der nachdem du ihn ausmachst,
0: nein,
1: noch nachglüht.
0: Oh.
1: Ach du Scheiße. Meinst du, ich habe schlafen können? Ja, Mathe war halt eine 4 bis 5, aber naja, bestanden ist bestanden.
0: Ja, aber was ist denn dann passiert? Also die stand da dann einfach?
3: Also ich bin tatsächlich durch dieses Mantra eingeschlafen.
0: Okay, krass. Und dann war sie auch weg.
3: Nehme ich an. Also ich habe danach mit meiner Mutter geredet, weil wir halt schon öfter solche Sachen in der Wohnung hatten. Und es war halt nicht so, also man sagt ja immer so, in Altbauwohnungen passiert so etwas öfter. Aber es war halt Neubau.
1: Mhm.
3: Und ich erzähle das halt zu meiner Mutter. Und meine Mutter ist, ich weiß nicht, ob es daran liegt, dass sie halt Autorin ist und halt auch solche Romane schreibt.
0: Mhm.
3: Die ist das ja offen, was so etwas angeht.
1: Mhm.
3: Und dann habe ich ihr das so erzählt und sie hat gemeint, nee, das hast du dir nur eingebildet.
0: Oh,
3: ähnliche Filme.
0: Wenn sie das schon sagt.
3: Nein, habe ich nicht.
1: Minky würde jetzt sagen, naja, auch wenn das Haus neu ist, der Boden darunter ist nicht neu. Wer weiß, was da schon alles war. Ja, das wäre jetzt Minkys Antwort.
0: Das ist aber krass. Ich weiß nicht, kennst du diese Szene aus dem Film, wo das Mädel so an der Wand steht und an dieser Wand kratzt?
3: Tatsächlich nicht, aber dazu habe ich auch noch etwas, weil, ja, also ich habe den Film nie gesehen gehabt. Und ich
0: gut für dich.
3: Ich habe geschaut und danach auch nicht gesehen gehabt. Weil war so,
0: okay, krass.
3: Ich hatte sie schon in meinem Kinderzimmer, ich brauche sie nicht nochmal.
0: Heftig, okay.
3: Aber bei mir war das so, dass dann irgendwann einmal ein Nachtfalter ins Kinderzimmer reingeflogen ist. Und wie man es halt von Nachtfaltern kennt, die fliegen ja durch den gesamten Raum, vor allem wenn Licht an ist.
0: Mhm.
3: Und ich hatte so einen Schrank, der war aber nicht ganz bis nach oben zur Decke. Und da ist er scheinbar irgendwie hängen geblieben. Auf jeden Fall ist er dann er ist gestorben. Und ich habe aber noch Nächte danach, ich schwöre darauf, ich habe seine Flügel noch scharen gehört.
0: Oh mein Gott.
1: Ach du Scheiße.
0: Du wurdest einfach haunted von einem Nachtfalter?
3: Ja.
0: Ach du Scheiße.
1: Ein Nachtfaltergeist. Ach du Scheiße.
3: Als wir dann ausgezogen sind, hat meine Mutter den Schrank weggezogen, halt alles ausgeräumt. Mhm. Und wir haben dann wirklich seine Leiche da unten gesehen gehabt.
0: Also rest in peace. Nein,
1: armes Ding. Ja.
0: Mein Gott. Krass. Also ja, vielleicht sollten wir mal zu dir kommen zum Geisterjagen.
3: Ich wohne dort nicht mehr, aber gerne.
0: Schade, schade.
1: Ja, aber kannst du die alte Adresse geben, dann klingeln wir einfach dort. Schauen wir mal, was da so passiert.
0: Ja, krass. Ich muss ganz ehrlich sagen, hätte ich das erlebt, dann würde ich auf jeden Fall auch dran glauben.
3: Ja, also es waren einige Sachen, die ich erlebt hatte. Ja. Und ich mittlerweile bin ich so, okay, ich glaube daran. Ich respektiere auch Geister, aber ich brauche sie nicht in meinem Schlafzimmer.
0: Ja, verständlich.
1: Ja, Minky würde sich freuen, tatsächlich.
0: Ja, das ist wohl wahr. Minky ist unsere Geisterjägerin, falls ihr sie nicht kennt. Die ist auch sehr oft bei uns dabei. Die macht das tatsächlich professionell. Das ist auch ein Job, das ich weiß nicht, ob ich das könnte.
1: Nee, also ich könnte, ich bin froh, dass wir sie haben, aber ich bin froh, dass ich auch nicht ihr Leben habe. Ich würde durchdrehen, wenn ich jetzt anfange, überall Geister zu sehen, ciao. Tja. Mensch, Zoe, vielen lieben Dank für deinen Anruf. Es war sehr, sehr,
0: sehr
1: spannend tatsächlich.
3: Sehr gern.
1: Vielen, vielen Dank. Und,
3: man sieht sich
1: im
3: nächsten Stream.
1: Man sieht sich im nächsten Stream, so nämlich. Ja. Und dir eine ruhige Nacht.
3: Danke, ebenso.
1: Jo, mach's
0: Danke
1: gut.
0: Danke dir.
3: Ciao, ciao.
1: Ciao.
0: Wir haben tatsächlich sogar schon jemand Neues dabei. Also ich finde das richtig krass, diese Story, ne? Ich komme darüber eigentlich gar nicht hinweg. Also wenn ich die einfach so sehen würde in meinem Zimmer, crash out.
1: Ja.
0: Komplett crash out.
1: Nee, ich hätte tatsächlich auch gar keinen Bock mehr, jemals in diesem Raum wieder zu schlafen. Ne?
0: Aber ich habe auch den Film gesehen.
1: Ja.
0: Wirklich, ich hatte so lange einfach Nightmares von dieser Szene an der Wand. Ich weiß nicht, warum genau die Szene, aber das war ganz schrecklich.
1: Ich fand der ganze Film war schrecklich. Also es war einer meiner allerersten Horrorfilme und ich bin froh, dass ich ihn, einmal geguckt habe und das war's.
0: Ja, dann würde ich mal sagen, wir gehen mal direkt weiter zur nächsten Person, denn wir haben schon jemand Neues in der Leitung und zwar die liebe Vivian.
4: Hallo.
0: Hallo.
1: Hallo.
4: Boah, ich bin echt aufgeregt gerade.
0: Ach was.
1: Nein,
0: wir
1: zu
0: sind
1: recht.
0: Doch unter uns.
1: Zu recht. Ich weiß nicht, wie viele Leute zuhören, aber einige. Ne, wer du versprichst dich.
0: Mindestens wir zwei.
4: Ja, sehr beruhigend.
1: Schön, dass du anrufst. Erzähl mal, was hat dich denn vom Geisterglauben überzeugt?
4: Also es sind tatsächlich zwei Dinge. Das eine ist vor ein paar Jahren passiert. Ich war da, ich glaube, 12 oder 13.
0: Mhm.
4: Und ich wollte da gerade schlafen gehen. Und kurz bevor ich eingeschlafen bin, höre ich eine Stimme meinen Namen flüstern. So von wegen, wie, bist du noch wach? Und es ist aber niemand in mein Zimmer gekommen. Die Tür war auch zu, alles. Und ich habe mir nicht weiter irgendwas bei gedacht und wollte weiter schlafen.
0: Creepy.
4: Und ein paar Sekunden später bewegt sich einfach eine Box auf meinem Fußboden, die sich nicht hätte bewegen können. Und ich habe auch keine Haustiere, gar nichts.
1: Oh mein Gott.
4: Da wurde mir ein bisschen anders.
0: Aha.
4: Und ich dachte, okay, egal, Einbildung. Bin dann irgendwann eingeschlafen.
0: Mutig, aber okay.
1: Man kann sich auch selber gaslighten.
4: Ja. Und ein paar Tage später habe ich meine große Schwester dann gefragt, ob sie an dem Abend bei mir im Zimmer war. Und sie meinte einfach nur, ich war da gar nicht zu Hause.
0: Wow.
4: Und da habe ich sie angeguckt und ich war so, wie jetzt?
0: Krass, also kann es eigentlich niemand gewesen sein.
4: Ja, weil es klang auch wirklich wie meine Schwester, aber es war sie nicht. Sie war da komplett woanders, also sie war nicht mal bei uns in der Stadt.
0: Das ist krass.
1: Okay, das ist echt krass.
0: Ja, das ist so ein bisschen ähnlich wie das, was ich gerade erzählt habe, wo ich Nikos Stimme gehört habe.
1: Mhm.
0: Ganz eindeutig.
4: Ja, das Ding ist, ich höre meine Schwester halt wirklich überall raus und wo sie mir dann wirklich gesagt hat, sie war da überhaupt nicht zu Hause, da ist mir wirklich alles aus dem Gesicht gefallen.
0: Boah, ich wäre ausgezogen, einfach ausgezogen.
4: Ja,
0: wobei, ich bin auch nicht ausgezogen.
4: Ja, na, da haben wir noch in der Wohnung gewohnt und ein paar Jahre später sind wir in ein Haus gezogen, also für uns selber in ein Haus. Und dann irgendwann 2:45 nachts ging unsere Alarmanlage auf einmal los. Oh. Und dann haben wir auf unsere Überwachungskameras geschaut und dann ging unsere Haustür unten auf.
1: What?
4: Und man hat dann, also in der Spiegelung von unserem Auto, hat man irgendwas Schwarzes gesehen, wo die Tür aufgegangen ist. Also ist auch direkt Licht angegangen. Aber es lag nichts auf dem Boden und das Licht geht irgendwie nur an, wenn das so Körperwärme sieht und wahrnimmt. Aber es war halt niemand dort unten.
1: Oh mein Gott, das heißt, man hat wirklich was gesehen. Hast du denn die Aufnahme noch? Das ist ja ultra spannend.
4: Ja, die habe ich noch.
0: Oha.
4: Ich werde sie auch nie löschen.
1: Oh mein
0: Gott.
1: Ich
0: möchte sie sehen.
1: Ohne Spaß, schick die mir rüber. Das will ich unbedingt sehen. Das ist ja crazy.
0: Kann vorbeikommen.
1: Das heißt, die Alarmanlage. Ja, das heißt, die Alarmanlage ging los. Man hat jemanden unten, also eine schwarze Gestalt oder was ähnliches hat man gesehen.
4: Also das war wie, als wäre jemand wirklich die Tür rein, aber man hat nur so eine schwarze Hand mäßig gesehen, die an der Tür so runtergeglitten ist.
1: Oh mein.
4: Sonst hat man nichts gesehen.
1: What the fuck?
0: Okay.
4: Ja, ich bin auch überzeugt, dass hier in dem Haus Geister sind.
1: Ja, also, sorry, aber alles spätestens da bin ich auch überzeugt.
0: Also du wohnst da noch?
4: Ja, ich wohne hier noch, ja.
0: Wild. Meine Bewerbung kommt auf jeden Fall.
1: Das ist wirklich spannend.
4: Mich, weil ich liebe eure Ghost Hunts. Oh. Ich bin auch sehr aufgeregt auf die neuen.
1: Oh, danke dir. Ja, wir auch.
0: Ja, vielleicht dann nächstes Jahr bei dir zu Hause.
4: Super gerne, ich bin dabei.
0: Schreib uns gerne mal. Ey, wir haben noch nie so einen Privatfall gemacht, außer ein einziges Mal.
1: Mhm, das war nach dem Ausräumen bei Danny war das, ne?
0: Ja.
1: Ja, ja.
0: Ja, also wär vielleicht spannend auch wär's.
4: Ich wäre auf jeden Fall dabei.
0: Mindestens diese Aufnahme muss ich sehen. Das klingt so creepy.
4: Ja, ich kann sie euch sehr, sehr gerne
0: Bitte.
4: Senden.
0: Mach
1: ja, ich. Dann machen wir den bei dir den nächsten Ghost, je nachdem, wie gut die Aufnahme halt ist jetzt, ne?
0: Nee, aber echt krass, also heftig. Selbst wenn es nur so ein ganz leichter Schatten ist, ist es gruselig mit dem ganzen anderen Zeug, was außenrum passiert ist. Also,
4: ja,
0: wow.
4: Ja, das ist wirklich gruselig. Und es ist nicht das erste Mal, dass die Tür halt einfach mal so aufging.
1: Wie kann das denn sein? Ist die denn nicht abgeschlossen? Vor allem, wenn da noch irgendwie eine Alarmanlage irgendwie dran geklemmt ist. Dann muss da
4: nee,
1: doch...
4: Nee, also die Tür, die muss man halt richtig fest zumachen. Und wir prüfen das wirklich jedes Mal und die war auch richtig zu. Und das ist wirklich, als wäre jemand dort rein, hätte die ganz normal aufgemacht und hätte sie halt nicht mehr zugemacht.
1: Das ist crazy. Das ist wirklich crazy. Ach du Scheiße.
0: Ja, ich würde dir gerne aufmunternde Worte geben, aber das ist gruselig.
4: Ja.
0: Das ist wirklich creepy.
1: Das ist insane. Ja, ich weiß nicht, wie ich reagieren würde, weil wir bauen ja auch gerade, ne, Ellie und ich. Und haben auch über Alarmanlagen nachgedacht. Ich glaube, eine zweite Alarmanlage, just in case. Weißt
0: eine
1: wie
0: Alarmanlage
1: ich mein?
0: Für die Alarmanlage.
1: Eine Alarmanlage für die Alarmanlage. Und vielleicht noch so einen mittelalterlichen Riegel vor die Tür, weißt du, so einen Holzbalken.
4: Ja,
1: just in case, weißt du, wie ich meine? Sicher ist
4: also ich sag
1: sicher.
4: Mal so, die ersten Aufzeichnungen von diesem Haus existieren seit 1907.
0: Mhm.
4: Also wenn hier keine Geister sind, dann weiß ich auch nicht.
0: Ja, krass.
1: Das ist
0: krass,
1: crazy.
0: Ja, also wie gesagt, meine Bewerbung. Die geht raus an dich, das klingt sehr, sehr spannend.
1: Das ist spannend. Also für alle, die jetzt gerade einschalten, wir befinden uns im Blue Moon. Mhm. Alicia und ich haben den Sender hier übernommen und wir erzählen Faxen. Fitchy Google ist ein bisschen.
0: Aha.
1: Wir erzählen über Paranormales, Geister und eure Erfahrungen. Also falls ihr Interesse habt, mit uns zu sprechen, die 030 30 31 dreimal die 0 und ihr kommt zu uns ans Ohr.
0: Das hat auch auf jeden Fall bei dir jetzt schon mal sehr gut geklappt. Vielen, vielen Dank fürs Anrufen auf jeden Fall. War richtig cool.
4: Sehr gerne.
1: War sehr spannend. Ich danke dir vielmals, Vivian.
0: Und wir warten auf deine Antwort.
4: Ich danke euch.
1: Ja, ich will ein Video sehen.
4: Na klar. Ich schick's euch jetzt sofort.
0: Perfekt.
1: Jawohl.
4: Na dann, schönen Abend euch noch.
0: Danke.
1: Wünsche ich auch. Ciao.
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1: Hallihallo everyone, how's it going?
0: Hallo.
1: Hallo.
0: Wir haben hier ein bisschen die spooky Vibes mitgebracht, Leute.
1: Mhm. Ja, und zwar erzählen wir heute nämlich über paranormale Erlebnisse, eure und unsere.
0: Mhm.
1: Also klingelt ihr euch durch und sprecht mit uns.
0: Ja, wir haben schon einiges richtig Spannendes gehört von euch. Wir haben auch, glaube ich, schon ein bisschen Spannendes erzählt. Wir haben bestimmt noch die ein oder andere Story im Petto, also bleibt auf jeden Fall dran. Und wenn ihr anrufen möchtet, die Leitungen sind da.
1: Ja.
5: Jetzt anrufen. 030 30 31 dreimal die 0.
0: Ihr habt gehört, ihr könnt auch über WhatsApp zum Beispiel auch eine Nachricht schreiben gerne.
1: Mhm.
0: Aber wenn ihr anrufen wollt, das würde uns natürlich besonders freuen. Wir würden nämlich gerne mit euch quatschen.
1: So nämlich. Ellie, was ist so das Paranormalste, was dir jemals passiert ist? Privat.
0: Privat.
1: Privat.
0: Boah.
1: Off-Camera.
0: Off-Camera.
1: Habe ich dich, glaube ich, noch nie gefragt.
0: Ich glaube, es gibt halt auch einfach legit nichts, außer diese Nummer, wo dein Name plötzlich hier so laut gesagt wurde. Ich glaube, sonst ist bei mir ganz, ganz, ganz friedlich. Wie sieht's bei dir aus?
1: Boah, ich glaube, das Paranormalste, boah, die Geschichte, glaube ich, habe ich auch noch nie online erzählt. Okay, pass auf.
0: Jetzt habe ich Angst.
1: Ja, ja, pass auf. Ich bin nach Hause gefahren und es war schon sehr spät am Abend und ich habe durch die 30er-Zone bin ich so 20 gefahren, wirklich ganz bequem. Und habe die, bin an so Bahngleisen vorbeigefahren und da waren so Poller aus Beton und auf dem einen saß einfach eine Katze und ich sehe die von der Ferne, ich so, das ist ja süß. Mensch, ich fahre an die ran, ich mach die Scheibe runter und plötzlich war ich wie ausgetauscht und ich fange an mit der Katze zu reden. Aber nicht so mit Katzen, bringt so, oh, njong, njong, zeig mal. Nee, sondern ich habe wirklich ganz normal mit ihr gesprochen, als wäre es eine Person gewesen und ich habe sie einfach ins Auto eingeladen. Aha. Und ich meinte, Mensch, spring doch mit rein, komm doch mit. Und die hat sich legit gerade so popowackelmäßig bereit gemacht, ins Auto zu hüpfen. In dem Moment kommt aber eine S-Bahn vorbeigefahren. Die Katze erschreckt sich und springt weg. Ich fahre nach Hause, parke, lauf nach oben und bin dann erst wieder wach geworden. Und ich habe mich in den letzten 10 Minuten habe ich mich nicht dran erinnern können, weil wie ein Filmriss. Tage später kamen immer so Brocken an Erinnerungen zurück und ich wusste dann überhaupt erst, dass ich geparkt habe.
0: Also ist deine Theorie, das war irgendwie ein Dämon oder so, den du eingeladen hast
1: zu dir? Das ist deine Theorie. Ich habe nie gesagt, dass es ein Dämon war. Es war eine Katze.
0: So. Also in einem Horrorfilm wäre das so gewesen. Definitiv.
1: Ja, das ist tatsächlich so eine meiner paranormalsten Begegnungen gewesen. Ja.
0: Das oder es war einfach spannend. Eine sehr menschliche Katze.
1: Oh, das war natürlich aber ein Menschenkatzenkostüm, ja, genau so.
0: Wenn wir aber schon von Dämonen sprechen, wir haben hier eine ganz spannende Story und zwar von der lieben Andrea aus Heilbronn.
6: Hi.
0: Hallo.
1: Hi Andrea, how's it going?
6: Going good.
1: Going good. Nicht von den Infos, die ich hier gerade lese. Erzähl mal bitte, was zur Hölle?
6: Also es war so, ich war damals, ich glaube ich war 18 und habe damals, weil ich arbeitslos war, mir ein bisschen Geld dazu verdient, also habe ich angefangen zu putzen. So, das war im Industriegebiet und den Kindergarten habe ich damals mit meiner Mama zusammen geputzt und der war über eine Firma drüber. Es war so ein Privatkindergarten.
0: Okay, ja.
6: So, und es war alles schön und gut und okay, der Aufzug ist hoch und runter gefahren, das haben die uns von aller Anfang gesagt, war ja okay. Und dann war dieser eine Tag da, wo die praktisch, also der vordere Teil vom Kindergarten war immer frei und hinten dran war halt so durch zwei Türen getrennt, war halt sozusagen der Neuanbau. Also das hatten sie renoviert und haben den dann freigegeben. So, und das war dieses eine spezielle Zimmer, wo ich immer richtig, naja, mich ein bisschen unwohl gefühlt habe. Ich bin mir da immer so richtig, richtig beobachtet vorgekommen. So. Mhm. Und die haben uns dann gesagt, also die von der Firma unter dem Kindergarten haben dann gesagt, ey yo, passt mal auf, nicht wundern, wenn ihr ein bisschen Krach hört. Wir haben demnächst eine Firmenfeier. Und ich so, ja, okay, es war 18 Uhr, wir ganz normal angefangen, ne? War ja mitten im Sommer.
0: Bisher alles normal?
6: Und, ja, so, ne? You never know. So, und dann bin ich in dieses Zimmer rein und auf einmal, ich habe den Staubsauger halt, wollte den anstecken, so, ne? Und während ich den angesteckt habe und zurück bin und wollte das Rohr ja aufheben, das war ein Industriestaubsauger, auf einmal höre ich so wie in so einer Kneipe, so wenn 30 so Gläser aneinander klirren und jemand so Cheers macht. Und in dem Moment dachte ich mir so, hä? Guck aus dem Fenster raus, denk mir nichts. Geh wieder zurück, wollte das Ding wieder nehmen. Und in dem Moment hat's mich wirklich fast über diesen Staubsauger drüber gehauen, gell? Als würde jemand hinter mir gestanden sein und mich geschubst haben.
0: Okay, krass.
1: Okay, spannend.
6: So und dann hatte mir meine Mom erzählt gehabt, dass sie sich damals an dem Tag zum ersten Mal selber beobachtet gefühlt hat.
0: Oh.
6: So.
1: Auch im gleichen Raum?
6: Nee, im vorderen Bereich. Im vorderen Bereich.
1: Ja.
6: Mhm. Genau. Also wenn du reinkommst im Kindergarten, halt da Treppe und Aufzug so. Und sie hat sich halt dabei nichts gedacht. Wir haben ganz normal sauber gemacht, dies, das. Und ich habe wirklich gemerkt, in dem Moment, wo mich dieser damals noch unbekannte Dämon, ja, mich geschubst hat, dass er wirklich so.
1: Ich
6: habe mich nie vorgestellt, okay? Also okay. Unbekannt so. Und da habe ich wirklich gemerkt, wie irgendwas in mich eindringt. Also dieser Dämon hat mich geschubst und ist dadurch in mich eingedrungen.
0: Okay.
6: So. Und dann fing dieses ganze Horrorszenario eigentlich an.
0: Dann fängt's erst an.
6: Ja, ja.
0: Okay.
6: Das ging wirklich so weit, kleiner Spoiler, dass ich wirklich Kratzspuren am Hals hatte nachts, dass mir Haarbüschel gefehlt haben, ja. Ich auch stellenweise wirklich Hämatome am Handgelenk hatte.
1: Was ja, Hölle?
6: Und ich habe damals noch bei meiner Mutter gewohnt, okay? Und dann habe ich vor meiner Zimmertüre ich habe damals mit, also ohne Licht, ohne alles geschlafen, ja. Habe die Tür zugesperrt und ich hatte Meerschweinchen. So, und die reagieren ja auf jeden kleinsten Vibe so. Und dann habe ich so Schritte vor meiner Türe gehört und ich dachte mir so, okay, cringe, meine Mutter schläft. Also so gewisse Uhrzeiten weiß man ja, wenn die Eltern aufstehen und wann nicht. Und dann habe ich wie so eine kalte Brise, immer zur selben Uhrzeit kam eine kalte Brise. Ich habe rote Augen vor mir gesehen, wirklich legit 2 Zentimeter vor meiner Nase. Okay. Und meine Meerschweinchen sind insanely crazy gegangen. Und ab da war das dann für 6 Wochen lang jeden Abend derselbe Horror.
1: Oh mein Gott, scheiße.
6: Ich habe wirklich...
1: Andrea, geht's dir gut?
6: Ja, alles gut.
1: Wie hat denn das dann aufgehört? Also irgendwie in

0: kalt wurde, wirklich kalt wurde. Ich wurde käsebleich. Ich habe Atemaussetzer gekriegt, ja. Du hast wirklich gemerkt, es war immer dieselbe Uhrzeit, wo dieser Dämon aktiv in mir wurde.
1: Das ist crazy.
0: Und das war Horror. Ich habe Albträume bekommen, dass ich in einem Bus reinlaufe, der Bus dann in einem See ersäuft und
2: Oh mein Gott.
0: also richtig,
1: Hat
0: richtig
1: sich das auch
0: heftig.
1: bewahrheitet oder war das einfach nur crazy, crazy Gedanken?
0: Nee, das habe ich tatsächlich geträumt gehabt.
1: Das
2: Das
1: ist
2: ist
1: wild.
2: wow.
0: Also der war richtig böse, dieser Dämon, wirklich böse. Und
1: Ja, sorry, wenn dir Haarbüschel fehlen, du irgendwie keinen Wund an den Händen hast. Ja, ich gehe mal stark davon aus, dass er böse ist.
0: ja, ne, also nett war er nicht. Der war auch ziemlich aggressiv tatsächlich. Also das eine Mal hat sogar bei meinem einen Meerschweinchen sogar ein bisschen Haar gefehlt. Also
1: What?
2: Was hat er mit
0: ja.
2: Haaren? Warum will der alle Haare rausreißen? Das ist meine Frage.
0: Weiß ich nicht,
2: Was ist mit ihm?
0: Haarfetischist oder so, keine Ahnung.
1: Das ist wirklich, das ist crazy.
0: Und dann hat sie auf jeden Fall hat sie zu mir gesagt, Kind, weißt du was? Komm, stell dich vor mich, breitbeinig, schulterbreit, gib mir beide Hände und denk an irgendwas Gutes. Und dann habe ich halt immer an meinen Opa gedacht, so, ne? Und habe halt immer so in meinen Gedanken so Opa, Opa, Opa, Opa, halt immer ganz halt so repeated, ne? Und irgendwann habe ich gemerkt, wie dieses Gewicht, du spürst ja, dass dann was in dir ist und dann fühlt es sich immer so heavy an. Und dann habe ich gemerkt, dass meine Oma praktisch in den Gedanken diesen Dämon zu sich ruft, also zu sich lockt. Und irgendwann habe ich gemerkt, ich wäre schier auf die arme Dame raufgeflogen, ja, weil es natürlich dieses Gewicht wieder rausgeschoben hat.
2: Ja.
0: Und dann von jetzt auf nachher war Ruhe.
2: Krass.
0: Er ist dann wirklich von mir in sie rein.
2: Das ist heftig. Sowas habe ich echt noch nie von einer Person tatsächlich gehört. Man hört sowas immer nur aus irgendwelchen Horrorfilmen.
1: Ja, absolut.
0: Ja. Wild.
1: Absolut, das ist crazy. Ja,
0: Ich
1: meine
0: habe dann
1: Eltern.
0: nur noch.
1: Ja,
0: Ich habe dann nur
1: erzähl.
0: noch mit Licht und mit Musik geschlafen.
1: Ja,
2: Ich
1: logisch.
2: hätte gar nicht mehr
1: Also
2: geschlafen.
1: ich hätte einen Salzkreis um mein Bett gezogen. Ich hätte meine Betttücher hätte ich in Weihwasser getunkt. Ja. Meine Eltern tatsächlich waren immer mal bei einem Wallfahrtsort und da hat eine Frau, eine Bank neben denen dann auch angefangen, irgendwie in Zungen zu sprechen, in drei verschiedenen Stimmen und hat irgendwie so drei, vier starke Männer, die sie versucht haben festzuhalten, irgendwie durch die Gegend geworfen, solche Sachen. Also meine
0: Das ist
1: Eltern haben das
0: super.
1: auch schon mal live erlebt, sowas. Also es ist schon sehr, sehr wild.
0: Ja, vor allem, was ganz komisch war, diese Schritte und so und dieses Poltern stellenweise, das hat auch meine Mutter gehört.
2: Krass.
0: Also da ist wirklich jemand in dieser, also meine
2: Ja.
0: Mama wohnt noch immer in der Wohnung.
2: Warum?
0: Ja, das warum wohl, ne?
1: Das ist wirklich wild. Aber freut mich, dass es dir jetzt gut geht.
0: Ja,
1: Das
0: Gott sei
1: freut mich
0: Dank.
1: sehr. Ja, das
0: Aber
1: ist.
0: mittlerweile gucke ich auch Ghost Hunts, ich gucke auch, also eure, klar, natürlich auch, freue
2: Oh.
0: ich mich jedes Jahr drüber. Und auch so allgemein, was ja auch auf TLC läuft mit Ghost Hunters und 72 Stunden im Haus XY und so, das gucke ich mittlerweile auch alles an.
2: Krass, ich weiß nicht, ob ich das noch könnte an einer Stelle, aber vielleicht ist es auch ein bisschen Therapie.
0: Ja.
1: Ja, ich glaube, ich würde es einfach gucken, um vielleicht meine Situation von damals ein bisschen besser zu verstehen. Weißt du, wie ich meine? Vielleicht kriegt
0: Ja.
1: man da so da eine Information, da eine Information, vielleicht macht alles ein bisschen mehr Sinn, aber das ist schon sehr, sehr krass.
0: Ich habe das einmal tatsächlich bei Ghost Hunters tatsächlich, war so ein ähnlicher Fall, auch mit einem sehr starken Dämonen. Und das waren so sehr viele Parallelen tatsächlich. Und dann dachte ich mir so, what the fuck?
2: Das
0: Also das
2: ist
0: war
2: also.
0: richtig cringe, das war richtig cringe. Ich weiß nur nicht mehr, wie die Folge hieß.
2: Ha.
0: Aber das war richtig heftig.
2: Das ist halt dann irgendwie so, keine Ahnung, wie so ein Spiegel. Das ist echt gruselig.
0: Aber
1: Ja, wirklich.
0: ich habe dann tatsächlich aber auch mich aufgeklärt durch diese Sendung und dann wurde mir auch klar, ah, okay, so und so und so und so und so und so. Und das hat dann auf einmal Sinn gemacht, wisst ihr, es hat einfach Klick gemacht bei mir. Und dann dachte ich mir so, ja krass, gut, ich bin den Scheiß los, brauche ich nicht mehr, adios.
1: Therapie in 20 Minuten
2: Also
1: fertig.
2: ich meine, es macht ja auch irgendwie Sinn, dass man irgendwie eine Erklärung haben will für das, was da so abging, weil das ist ja wirklich wild. Also das ist jetzt nicht was, was man jeden Tag hört.
0: Nee, definitiv nicht. Und ich frage mich auch, warum der in dem Kindergarten war.
2: Wer weiß,
0: So,
2: was
0: das ist halt
1: wirklich
0: dann.
1: wirklich crazy.
0: Ja, da
1: Wirklich,
0: war
1: wirklich
0: eigentlich seit
1: crazy.
0: 20 Jahren nur noch der Kindergarten und unten drunter war die Firma.
2: Okay, krass.
0: Aber wer weiß, wer da vor 1800 Schlag mich tot
2: Ja.
0: irgendwann mal gestorben ist
2: Das
0: und
2: ist es
0: einfach
2: halt,
0: nur noch
2: ne?
0: sauer war, ne?
2: Ja.
0: Boah.
2: Krass.
1: Ja. Aber da, wie gesagt, es freut mich auf jeden Fall, dass es dir jetzt gut geht, dass du es überstanden hast, dass du mental wieder fit bist und die Sache einfach, ne, Klappe zu und weiter geht's.
0: Ja, aber ich habe

0: tatsächlich gemerkt. Ich merke sofort irgendwelche Stimmungsschwankungen, irgendwelche, auch wenn ich mir Fotos angucke von irgendwelchen, sag ich mal, Häusern, die zum Verkauf sind
1: Ja.
0: oder so. Ich merke da wirklich, wenn da so ein blöder Vibe ist, ne?
2: Ja, klar. Ja,
0: Also
2: vielleicht
0: ich
2: hast du,
0: glaube,
2: vielleicht
0: ich
2: bist du
0: habe.
2: jetzt ein bisschen eingetuned, ne?
0: Ja, also ich lasse davon schön die Finger weg. Ich sag's mal ganz so, ne? Also, das ist echt nicht schön, wenn man weiß, dass man dafür halt hyperempfindlich ist. Ich würde zwar so gerne mal Lost Places besuchen und auch Ghost Hunts und so mal machen und so. Nein, danke, weil nachher habe ich wieder drei von den Betten da. Nee, nee, nee,
1: Das reicht. Einer hat gereicht.
2: Vielleicht kannst du dich mal echt ein bisschen beraten lassen, oder bei Minky kannst du ja auch anklopfen. Vielleicht kann sie ja spüren, ob da vielleicht noch irgendwas offen ist, was zugemacht werden muss. Na, nicht, dass da irgendwie noch ein oder zwei
1: Nicht, wie das
2: Türen offen
1: funktioniert.
2: stehen. Ich weiß leider auch nicht, wie es funktioniert, aber es wäre tatsächlich vielleicht eine Möglichkeit, die du noch in Erwägung ziehen könntest, dass du da vielleicht ein, zwei Türen schließt, die eventuell noch offen sind. Aber nur um alle Risiken auszumerzen, und dann kannst du zum Lost Place gehen.
0: Ja, bestimmt. Ich meine, meine Partnerin, die liebt ja so Ghost-Sachen und Horror und so. Also die wäre ja voll dabei, ne?
2: Na,
0: Aber
2: siehst du
0: ich so,
2: mal.
0: ja, dann geh mal gucken, geht
1: Ja.
2: Spannend. Ja, ansonsten kann sie ja gehen und du kannst mit FaceTime mitkommen.
0: Ja, so ungefähr.
2: Supi. Mensch, dann vielen, vielen lieben Dank, dass du angerufen hast. Das war eine sehr, sehr spannende Geschichte.
0: Ja, und euch noch einen wunderschönen Abend und ich höre euch noch
1: Danke.
0: ein bisschen zu.
1: Das ist sehr
2: Dankeschön, das ist
1: schön.
2: sehr lieb von dir. Dankeschön, schönen Abend wünsche ich dir noch. Und ne,
0: Gleichfalls.
2: sehr viel Frieden.
1: Ja,
0: definitiv. Bis dann, ciao, ciao.
1: Ciao.
2: Ciao.
1: Yo.
2: Boah, wie krass, Alter. Ich wüsste nicht, ob ich da jemals wieder schlafe. Also, I'm sorry, aber
1: Nee.
2: Wie kommt man drüber hinweg?
1: Gar nicht.
2: Du weißt, dass du von einem Dämon besessen warst, der dir einen Staubsauger geworfen hat, und zack, dann reißt du deinem Haustier Haare aus. What the fuck?
1: Ganz ehrlich, erstmal Netflix anrufen, oder?
2: Ja, richtig. Direkt mal hier, kapitalistisch
1: ja,
2: an die
1: natürlich.
2: Sachen rangehen und dir erstmal Geld ausschlagen. Ja, das ist crazy, aber wirklich, also, ja, insane. Ja, falls ihr jetzt gerade erst dazugeschaltet habt, ich bin Nico, das mir gegenüber ist Ellie.
1: Hallo.
2: Wir haben heute den Sender geklaut. Wir reden über das Paranormale. Wenn ihr über das Paranormale reden wollt, dann könnt ihr uns erreichen unter der 030 30 31 3x0 und dann quatschen wir darüber.
1: Genau.
2: Wir haben jetzt übrigens auch eine Nachricht über WhatsApp bekommen, das ist auch möglich, und zwar von Cindy.
1: Aus Paderborn. Und zwar schreibt sie, hi Ellie und Nico, first of all, ich mag euch unglaublich gerne, liebe den Spooktober.
2: Oh, wir mögen dich auch, Cindy.
1: Es ist so witzig, sowas vorzulesen, das würde mich selber glazen, aber mach weiter so, danke. Highlight des Jahres, meine spooky Geschichte, so mit 12 oder 13 habe ich eine Ouija-Session mit einer Freundin gemacht in meinem Kinderzimmer. Red Flag erstmal. Auf dem Brett selbst ist nichts passiert, aber das Telefon fing plötzlich an zu klingeln.
2: Oh oh.
1: Ich ging hin, aber das Telefon war aus. Auf dem Bildschirm wurde nichts angezeigt, wo sonst die Nummer steht. Auf den Tasten reagierte das Telefon nicht und es hat nicht aufgehört zu klingeln.
2: Oh mein Gott.
1: Aus Angst habe ich es dann auf den Boden geworfen und die Batterien sind rausgefallen. Erst dann hörte es auf zu klingeln. Seitdem habe ich das Ouija-Brett nicht mehr verwendet und habe es bis heute, 15 Jahre später, nicht vor. Oh mein Gott,
2: Ach,
1: Cindy.
2: Du Scheiße.
1: Also grundsätzlich sagt man ja, Ouija und Co. sowieso eine schlechte Idee, ne?
2: Ja, Tische heben, Gläserrücken und so ein Scheiß.
1: Machen
2: Sollte
1: wir
2: man
1: nicht.
2: Vielleicht nicht tun, ja?
1: Nee, ich habe dazu viel Respekt davor. Also wie gesagt, ich bin ja eher so eine kleine Skeptikerin, aber da sage ich, Leute, falls da was dran ist, nee, damit will ich nichts zu tun haben.
2: Ja.
1: Die Energie will ich nicht reinholen.
2: Ja. Ich meine, auch wenn man nicht dran glaubt, würde ich davon abraten, weil was, wenn es doch stimmt? Just in case. Warum willst du dieses kleine Holzding über das andere Holzding schieben und dafür 16 Dämonen ins Haus holen? Nee, würde ich tatsächlich stark davon abraten. Aber das ist wild.
1: Ja, aber mit Ouija habe ich schon echt viele Stories gehört. Also es häuft sich auf jeden Fall, dass da immer ein bisschen was Komisches mit passiert, ne?
2: Ja, definitiv.
1: Wir haben übrigens auch ein Update von Jason von vorhin mit dem Klopfen.
2: Mhm.
1: Er hat nämlich geschrieben, by the way, ich wohne in einem Haus, wo ich keine direkten Nachbarn habe. Und sonst könnte ich mir keine Lösung vorstellen. Ich habe zwar ein Zimmer neben mir, aber es ist aktuell nicht bewohnt. Also klingt für mich sehr paranormal. Und ich habe dabei einen Ghost Hunt von Ellie geschaut.
2: Oh mein Gott.
1: Oh mein. Nee.
2: Du bist schuld.
1: Ich habe einfach die Geister ins Haus geholt. Es tut mir sehr leid, Jason.
2: Ja, tut mir leid. Aber mit dem Klopfen hat sich das wahrscheinlich dann erledigt. Das ist nicht nochmal passiert. Und wir hoffen, dass das auch so bleibt. Ja, Jason, danke fürs Update. Wild. Ja, wir haben noch jemanden in der Leitung drin.
1: Mhm.
2: Ja, falls ihr auch Bock habt, unter 030.
1: 30, 31, 3x0.
2: So.
1: Er hat mich getestet.
2: So, ich habe sie getestet. Könnt ihr auf jeden Fall erreichen und eure paranormalen Geschichten teilen. Die nächste Person wäre die Jenny.
1: Mhm. Aus Bayern.
3: Hi.
2: Hi, Jenny.
1: Hallo.
3: Hi, ja. Ich bin ein bisschen aufgeregt, weil ich habe irgendwie nicht erwartet, dass es irgendwie klappt. Ich weiß auch nicht, warum.
2: Das heißt, du hast angerufen und gehofft, dass du nicht reinkommst.
3: Ja, irgendwie ja schon, ne?
1: Upsi, sorry.
2: Nein, du musst gar nicht nervös sein. Nein, das hört niemand zu. Nur du nicht.
1: Ja, sogar. Und ich.
3: Ja, ich glaube, ich starte einfach mal direkt.
1: Genau.
2: Ja, erzähl mal, was dir passiert.
3: Mit einer Story. Also, es ist nicht mir passiert, das ist meiner Schwester passiert. Sie war damals, ich glaube, 4 oder 5 Jahre alt. Und mein Opa ist zu dieser Zeit gestorben. Mhm. Und immer, wenn meine Schwester meine Oma besucht hatte, hat sie sich komplett benommen wie mein Opa. Mhm. Und das war damals richtig, also meine Mama fand das damals ganz, ganz schlimm. Und mein Vater, weil sie hat geredet plötzlich wie mein Opa. Und meine Schwester hatte damals so ein bisschen eine Sprachbarriere.
1: Ja.
3: Die war ein bisschen, ja, hinten dran, würde ich mal sagen. Und plötzlich hat sie so richtig Fränkisch gesprochen.
1: Okay.
3: Und das war so richtig crazy. Und die hatten eine Hasenzucht. Befürworte ich gar nicht. Das war früher ganz schlimm, aber
1: kurzer, ja, so Side Note. Halt.
3: Ja, das war früher irgendwie so typisch. Hatte ja, irgendwie ja jeder auf dem Dorf.
1: Absolut.
2: Ja, kenne ich auch bei mir vom Dorf.
3: Ja, und sie hat plötzlich die Hasen so getragen und dann kam die Stimme von meinem Opa aus ihr heraus.
2: Was?
3: Und das, wow, war damals das Krasseste, was meine Mutter gemeint hat, was, okay, ihr passiert ist, weil es ihr eigenes Kind ist.
1: Mhm.
3: Meine Mutter ist paranormal aufgewachsen. Damals, also das ist jetzt noch eine andere Geschichte, also ist ein bisschen, das liegt irgendwie in der Familie anscheinend.
1: Mhm.
3: Ja, und das war damals ganz, ganz schlimm. Und immer sobald sie das Grundstück verlassen hat, war sie komplett wieder normal.
2: Das
3: dann
2: ist
3: hat sie
2: ja
3: den Fuß
2: crazy
3: auf dieses Grundstück gestellt. Die haben das ja damals so getestet. Die haben die drauf und wieder runter. Drauf,
1: wow,
3: und wieder runter. Und die hat so richtig geswitcht.
2: Oh mein Gott.
3: Und das war so richtig crazy. Also einer könnte jetzt sagen, die haben sich das eingebildet. Mhm. Oder es war die Psyche von meiner Schwester oder so.
2: Wie alt war die nochmal?
3: Anderen 5.
2: 5. Okay.
1: Komm, mit 5 bist du nicht so eine gute Schauspielerin.
2: Ich wollte gerade sagen, mit 5 kannst du den Quatsch ja nicht ausdenken, ne?
3: Ja, es war total, also gut, ich war noch nicht geboren, aber was ich halt so gehört habe, war halt total crazy damals. Genau, und dann durfte meine Schwester nicht mehr dorthin. Der Pfarrer, meine Oma war sehr gläubig. Und der Pfarrer kam dann und hat halt gemeint, sie darf dort nicht mehr hin, weil sonst die Seele von meinem Opa nicht frei wird. Und
1: okay,
3: dann war, glaube ich, meine Schwester, bis sie 10 Jahre alt war, nicht mehr dort.
1: Ja, okay, das macht natürlich auch wirklich viel Sinn.
3: Ja, das war schon.
2: Ist denn danach nochmal was vorgefallen? Also irgendwie jetzt dann, ne, im heutigen Zeitalter. Ist da irgendwie nochmal was passiert mit ihr?
3: Meine Schwester, also ja, sie hat dann damals eine Ausbildung gemacht, weiter weg. Mhm. Und hat dann in so einem uralten Wohnheim gelebt. Das war richtig gruselig. Das war von, ich glaube, 1800 irgendwann erbaut. Das wurde tatsächlich vor ein paar Jahren schon abgerissen, weil das wirklich so schrecklich war. Und sie konnte dann nachts nicht schlafen.
1: Mhm.
3: Die hat gemeint, dass jemand ihr an die Füße fest und sie zieht oder sowas. Und früher, man hat halt immer Lösungen gesucht. Also es kann auch wieder die Psyche gewesen sein oder halt eben, ja, er war halt wirklich was, ne?
1: Ja, krass.
3: Das war halt damals. Und sie war nicht die Einzige. Also in dem Wohnheim haben sich alle unheimlich gefühlt. Die Mädels haben sich damals alle getroffen zum Duschen und niemand ist allein zum Duschen gegangen.
2: Krass.
3: Weil sie in der Dusche immer das Gefühl hatten, dass jemand sie berührt.
2: Ach, du Scheiße.
1: Oh Gott. Ja. Krass.
2: Okay, das ist natürlich sehr wild. Also das ist, du sagst, es ist in der Familie, ne?
3: Ja.
1: Vielleicht ist es vererbbar.
2: Ja. Oh, vielleicht ist es vererbbar. Ja, ja, true. Ne, vielleicht hat irgendwie Opa Oma mal mit Ouija gespielt, jetzt sind die Tore offen, jetzt kommen wir nicht mehr raus. Das ist sehr spannend.
3: Also, ja, das war schon auch krass. Meine Tante, meine andere Tante, ich habe 2 Tanten, eine Tante, die sieht quasi Geister, aber seitdem sie ihr Kind geboren hat, ihr erstes, sieht sie nicht mehr.
1: Ah,
3: das ist
1: okay.
3: Auch verrückt.
1: Mhm.
3: Ich weiß nicht, ob da irgendwas energetisch passiert. Also eine Geburt ist crazy. Ich habe ja auch eine kleine Tochter. Also das ist crazy. Man hat das Gefühl, man verlässt so seinen eigenen Körper.
1: Ja.
3: Also sowas für mich damals. Weiß nicht, ob da auch irgendwas passiert. Aber
1: ja, vielleicht hat es irgendwas umgepolt ein bisschen.
2: Mhm.
3: Ja, das kann sein.
2: Wie alt ist denn deine Tochter, wenn ich fragen darf?
3: Sie ist eins.
2: Okay, in 4 Jahren. Nimm sie mal mit zu dem Grundstück und
1: mach
2: test
1: mal
2: das mal mit
1: nicht.
2: Ihr.
1: Mach mal lieber nicht.
3: Nee. Da wohnt tatsächlich auch keiner mehr.
2: Alles klar. Nee, das ist aber wirklich crazy. Also falls noch was passieren sollte, gib mir gerne ein Update. Ich bin da hooked, was die Story angeht. Das ist echt, das ist wirklich crazy.
3: Ja, das ist, also meine Schwester damals, also meine Oma ist 2021 gestorben. Und sie war dann nochmal dort, um das Haus leer zu räumen. Und sie hat sich total unwohl gefühlt. Also sie hat irgendwie gemeint, sie ist hier nicht alleine. Sie spürt auf ihrer Schulter was. Und es ist aber so und nicht positiv, sondern sie fühlt sich traurig. So richtig traurig und schwer. Verstehe. Und dann ist sie halt wieder vom Grundstück runter und dann ging es wieder.
1: Ha, dieses Grundstück, irgendwas stimmt da nicht.
2: Ja, schreib mal Minky. Die sollen vorbeikommen und das Ding ausräuchern.
1: Krass.
3: Ja, also meine Mama, die kommt ja aus dem Armenhaus damals. Mhm. Und die sind dann in ihre erste Wohnung gezogen, weil sie dann endlich Geld hatten und alles. Und in dieser Wohnung hat es meine andere Tante, die die Geister sieht, hat halt auch immer eine Frau gesehen und da ist auch immer rumgegeistert. Und diese Wohnung, nachdem meine andere Oma gestorben ist, steht seitdem leer. Also das zweimal Leute rein und der Vermieter hat gesagt, er lässt niemanden mehr reinziehen, weil alle das Gleiche erzählen. Oh, alle haben neben diese alte Frau war mit diesem Stock.
1: Vielleicht müssen wir da auch noch vorbeikommen.
3: Die ganze Zeit.
2: Vielleicht müssen wir auch vorbeikommen. Sehr,
1: es ist hier gerade einfach eine Goldgrube für Locations.
3: Ja, das ist schon, meine Familie ist da, also nicht so mal früher erzählt haben, in der Schule oder so, weil man war naiv und du bist halt dann die Verrückte.
1: Ja,
3: das ist halt so, wenn du halt so aufwächst und sowas und das so mitbekommst, du bist halt, du bist krank im Kopf oder so. Mhm. Und deswegen freut es mich, dass ich darüber reden kann und auch ernst genommen werde, weil der eine sagt, jetzt denkst du dir nur aus oder erzählst nur, um Aufmerksamkeit zu bekommen. Mhm. Das hört man halt sehr oft in solchen Momenten dann, wenn man einfach nur davon berichten möchte.
1: Ja,
2: natürlich.
3: Und deswegen freut mich das sehr, dass ihr das heute macht. Dass
2: nee,
3: auch andere
2: du bist
3: Menschen
2: unter deinesgleichen, keine Sorge.
1: Nee, wir freuen uns, deine Story zu hören, weil das ist super spannend.
2: Ja, danke, dass du mit uns geteilt hast.
3: Ja, also ich kann noch was Positives teilen.
1: Aha.
2: Ja, zum Abschluss auch nicht.
3: Und zwar, ich bin damals zu groß gewesen. Meine Mutter hatte Schwangerschaftsdiabetes und es wurde nicht erkannt. Mhm. Ich war damals über 60 Zentimeter groß und dadurch ist ein Ärztefehler passiert bei der Geburt und die mussten mich rausziehen. Dadurch habe ich einen Plexusparese bekommen. Das heißt, meine Nervenbahnen waren durchtrennt. Ich hatte einen komplett gelähmten Arm.
2: Wann kommt der positive Part?
3: Meine Oma ist gestorben. Also,
1: Moment.
2: Hörst du mich?
3: Ja, ich war 6 Monate alt ungefähr und dann ist meine Oma gestorben damals. Und in der Nacht, wo sie gestorben ist, dann direkt am Morgen konnte ich plötzlich meinen Arm wieder bewegen.
2: Oh mein Gott.
3: Und meine Mutter hat gesagt, dass ihre Mutter das war und vorbeigekommen ist.
1: Oh.
3: Wir waren dann bei verschiedenen Ärzten. Eigentlich, ich kann meinen Arm fast vollständig normal bewegen. Mhm. Und es dürfte normal bei diesem Fall gar nicht möglich sein, medizinisch überhaupt nicht. Ich war in ganz vielen Kliniken, wir sind über 100 Kilometer nach Würzburg gefahren, weil dort irgendein Spezialist oder so war.
1: Mhm.
3: Und selbst der hat gesagt, er kann sich das nicht erklären. Es macht für ihn keinen Sinn.
1: Krass.
3: Und ich war dann quasi das medizinische Wunderkind für die. Und ja, das war so eins der Positiven. Und ich habe meine Oma und meinen Opa nie kennengelernt, aber ich habe mich immer sehr verbunden zu ihnen gefühlt. Das kennt man vielleicht einfach mal, wenn man so denkt, okay, irgendwie man fühlt sich zu denen halt hingezogen. Ich weiß nicht, ob sie jemand kennt.
1: Und ja, bestimmt. Sicherlich.
3: Auch ich hatte damals eine ganz schwere Zeit in meiner Jugend und psychisch. Und mir ging es richtig, richtig schlecht. Und dann bin ich nachts wach geworden und meine Oma und mein Opa standen vor mir in Kleidung, die ich noch nie gesehen hatte.
1: Mhm.
3: Merkt euch das einfach mal.
2: Mhm.
3: Und dann haben die zu mir gesagt, es wird alles wieder gut. Ich soll schlafen.
1: Oh.
3: Morgen bekomme ich Hilfe. Und dann meine Mama hat in derselben Nacht geträumt, dass sie mit ihrem Vater Ferrari, wie auch immer mit einem Ferrari, ist sie durch unser Kaff gefahren. Und er hat zu ihr gesagt, sie soll bitte nach ihrem Kind schauen. Das stimmt was nicht. Sie soll nach ihrem Kind schauen.
1: Mhm.
3: Das hat er die ganze Zeit wiederholt. Und dann hat sie ihre Mutter noch getroffen. Und in dem Traum hatten sie das Gleiche an wie bei mir.
2: Mhm.
1: Oh, krass.
3: Und danach habe ich halt damals die benötigte Hilfe bekommen und bin halt damals in eine Kinderklinik gekommen. Nur aufgrund dessen, weil meine Mama das geträumt hatte.
1: Heftig.
3: Ja.
1: Ja, es ist aber schön, dass es auch nochmal, also es ist eigentlich die erste wirklich positive Geschichte, glaube ich.
2: Ja, ich glaube auch.
3: Ja.
1: Krass.
3: Ja, zur Abwechslung ist doch auch mal schön.
1: Ja, auf jeden Fall. Ein bisschen was Positives zwischendurch.
3: Ja,
1: zwischen den Dunklen.
3: Auf jeden Fall.
1: Krass.
3: Ja.
1: Ja, ey, aber ja. Super, super spannend. Vielen, vielen Dank auf jeden Fall, dass du angerufen hast.
3: Ja, ich danke euch.
2: Ja, danke, dass du deine Storys geteilt hast. Hä, natürlich, na
1: mehr
2: klar.
1: Als gerne.
2: Deswegen sind wir doch da.
3: Ja, es ist sehr viel. Ich könnte noch so viel erzählen, aber das wird den Rahmen sprengen.
1: Nächstes Mal dann.
2: Nächstes Mal, ja. Genau. So machen wir das.
3: Dann wünsche ich euch auf jeden Fall noch viel Spaß und ich
2: das
3: hoffe,
2: wünsche ich dir auch. Vielen, vielen lieben Dank, dass du angerufen hast. Dankeschön.
3: Dann schönen Abend euch.
1: Danke
2: das
1: dir auch.
2: Das wünsche ich dir auch. Dankeschön.
3: Danke. Ciao.
1: Ciao.
2: Ciao.
1: Ey, das ist echt krass. Ihr habt so krasse Geschichten, muss ich sagen. Ich will auch noch dazu sagen, unsere Leitungen sind sowas von voll. Gerade wir versuchen wirklich so viele von euch irgendwie durchzuboxen jetzt. Also, wenn ihr ein bisschen warten müsst, habt
2: dann
1: ein
2: tut
1: bisschen
2: uns leid.
1: Geduld.
2: Wir
1: bisschen
2: gucken, Geduld. Dass wir das wirklich so viele von euch rannehmen, wie nur möglich.
1: Ja. So.
2: Alright. Das war krass, muss ich sagen.
1: Ja. Also wow, ich finde es ja gut, dass wir auch mal was Positives auch noch gehört haben, neben den Negativen.
2: Ja, neben Dämonen, Besessenheiten und alle möglichen, das ist schon sehr wild.
1: Ja, es gibt ja nicht so einen Begriff dafür, wenn man etwas träumt, was dann auch später passiert. Ich habe
2: vergessen.
1: Déjà-vu. Ist es das?
2: Déjà-vu. Déjà-vu ist das, was du schon mal gesehen hast. Oh, warte mal, das habe ich schon mal gesehen. Und Déjà-vu ist quasi, du hast es geträumt, wachst auf und denkst so, das war ein krass luzider Traum, wild. Und irgendwann Jahre später oder Monate später, wie auch immer, passiert das und denkst so, warte mal, halt, stopp, das habe ich in meinem Traum gesehen. Das ist ein Déjà-vu.
1: Krass.
2: Da habe ich auch schon einige gehabt, ja.
1: Wirklich?
2: Ja, und falls ihr euch gerade fragt, was zur Hölle labern die zwei eigentlich? Wer sind die zwei denn überhaupt? Das ist Takeover.
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2: Hey, das sind wir.
1: Das sind unsere Namen hier. Ja, wir haben hier einfach mal übernommen.
2: Ja, wir haben den Laden geklaut hier.
1: Ja.
2: Ja, und
1: ganz
2: wir reden
1: legal.
2: Über Geister, Seelen,
1: genau,
2: Spirits, Überbleibsel, Energien.
1: Gruselige Geschichten, die ihr habt.
2: So nämlich, ja. Falls ihr nämlich spannende Geschichten zu erzählen habt, wir haben die Leitung voll, sehe ich hier gerade. Das ist crazy. Ja, ihr habt anscheinend sehr, sehr viele Geschichten zu erzählen. Und wir haben sehr viele Geschichten zu hören. Wie wär's denn mit dem nächsten Anrufer? Wir haben Maria aus, Elli, sag's mir, Österreich.
1: Aus Österreich.
2: Ding Dong Maria.
1: Oder?
5: Hallo.
1: Hallo.
2: Hi Maria, hörst du uns?
5: Hallo, ja, jetzt höre ich
2: euch. Hi. Wunderschönen Abend wünsche ich dir. Hi, wie geht's dir?
5: Ebenso. Ja, ganz gut eigentlich.
2: Erzähl mal, wir reden über das Paranormale. Und
5: ja,
2: deswegen rufst du an.
5: Ja, richtig. Ja, bei mir ging das eigentlich los vor, ich sage jetzt mal, fast 7 Jahren. Das 7,5 Jahren. Da war das so, dass mein damaliger Freund, jetzt Mann, mich begleitet hat durch eine sehr schwere Zeit mit meinem Uropa, der mich großgezogen hat damals. Und wir waren leider auch da eben dabei, wo er dann leider verstorben ist. Jedoch konnte ich an diesem Tag blöderweise nicht dabei sein. Aber mein Mann war Gott sei Dank bei ihm, alles, also er
1: okay, ja.
5: War nicht alleine, sagen wir so. Indem, dass ich aber eine sehr starke Verbindung zu ihm hatte, hat mir das sehr, sehr weh getan. Und er war ein Mann, er wollte mir immer einreden, dass es ein Leben nach dem Tod gibt und dass er zu 100%, wenn er mal geht, irgendwann, sich bei mir noch meldet. Und ich habe daran nie gedacht. Nie geglaubt, ja. Und war eben alles stressig, Beerdigung hinher, alles geplant. Mein Mann auch einer, der eigentlich sagt, okay, glaube ich nicht den ganzen Ding, aber ja. Dann eine Woche nach seinem Tod, also und einen Tag vor seiner Beerdigung, liegen wir in unserem Bett. Mein Mann hat schon geschlafen. Wir haben eine kleine französische Bulldogge, die lag bei uns im Bett.
1: Oh.
5: Und wir haben damals in einem Haus gelebt mit, also Mehrparteienhaus mehr oder weniger, also wie eine kleine WG. Unter uns Freunde und genau unter, also über ihrem Schlafzimmer war unser Schlafzimmer. Und ich habe mich an dem Tag schon sicher, nächsten Tag Beerdigung, blöd, aber irgendwie trotzdem anders komisch gefühlt. Schon trauernd, aber irgendwie so, ich kann es echt schwer beschreiben. Es war einfach anders. Und es war
2: positiv oder negativ anders?
5: positiv anders.
2: Also eher so eine Erleichterung oder wie kann ich mir das vorstellen?
5: Naja, ich hatte immer so einen argen Druck auf der Brust und ich wollte niemals einschlafen, weil ich hatte dann immer so, wenn man halt jemanden verloren hat, das Einschlafen ist immer schwer, weil du die Gedanken nachdenken, wenn du alleine bist und lauter so Sachen. Mhm. Und ich liege im Bett, spiele noch Handy, plötzlich von null auf und kein Fernseher an, weil wir konnten nie mit Fernseher schlafen. Der Hund hat geschlafen neben mir, mein Mann hat geschlafen neben mir. Alles ruhig. Unten das Haus, alles schon geschlafen. Es war sicher schon kurz vor Mitternacht. Und dann plötzlich von 0 auf 100 ging mein Handy aus. Ich hatte mindestens sicher noch so 80%, aber plötzlich von 0 auf 100 Handy aus.
1: Ja, okay.
5: Na, okay, ganz komisch. Mhm. Ja, kann passieren, vielleicht überhitzt, wie auch immer, keine Ahnung. Habe ich Handy auf das Nachtkastel gelegt, wollte schlafen. So, dann höre ich Schritte und denke mir so, aha, schlafen eigentlich alle, was geht jetzt? Ja, vielleicht unten irgendwer geht nochmal in die Küche, keine Ahnung. Schreibe ich so in unseren Gruppenchat, weil wir hatten so einen Gruppenchat für das Haus, ob irgendwer noch wach ist, weil ich höre halt was. Aber hat sich keiner gemeldet und ich mir dachte, ja, egal, gehst halt auch schlafen. So, dann gehe ich schlafen, merke aber, wie unser Hund aufspringt und Richtung Schlafzimmertür rennt, die zu war. Und wenn du von unserem Schlafzimmer rausgegangen bist, bist du in so ein ganz kleines Wohnzimmer gekommen. Ja? Ja.
2: Also das heißt quasi, nicht nur du hast die Schritte gehört, sondern der Hund hat die auch gehört.
5: Der Hund auch, ja. Mhm. Aber und die waren jetzt auch nicht wirklich leise. Also ich wäre vielleicht dadurch wach geworden, keine Ahnung. Aber anscheinend mein Mann nicht, hat weitergepennt. Und ich gehe halt zur Tür, weil ich mir dachte, okay, vielleicht muss der Hund raus, wie auch immer. Ich gehe raus, wollte ihn runterlassen in den Garten, stehe dann aber in diesem kleinen Wohnzimmer und er rennt aber wieder komischerweise zurück ins Schlafzimmer und bleibt aber in der Tür selber stehen.
1: Okay.
5: Und denke ich, ob sie nicht raus will und habe sie halt öfter mal gebeten, weiterzugehen oder eben wieder auf ihren Platz schlafen, weil ich würde auch gerne ins Bett gehen. Hat sie sich kein Stück bewegt, habe ich mir gedacht, okay, ja, dann nicht, lasse ich halt die Tür offen, bin zurück ins Bett, lege mich hin und in dem Moment, wo ich ins Bett reinsteige, fängt sie wirklich, und sie ist ein Hund, sie bellt nie, niemals, niemals, und fängt sie an, wirklich zu bellen. Ich liebe meinen Hund über alles und ich hätte nie Angst vor ihr, ja. Ich selber hatte so Schiss vor diesem Hund. Und das ist ein 3 Käse hoch. Also,
1: ja.
5: Aber sie hat so, wie soll ich sagen, hässlich gebellt.
2: Dass man richtig gekläfft, würde man sagen, glaube ich.
5: Ja. Dass man richtig Panik bekommen hat. Dann habe ich mich im Bett, im Dunkeln, es war wirklich Stockfenster, aufgesetzt und habe im Türrahmen, wo sie steht, so einen Schritt vor ihr, eine Gestalt gesehen. Mhm. So wirklich im Schwarzen, so wie so eine weiße Umrandung.
1: Ja.
5: Und ich habe dann meinen Mann gerüttelt, geschüttelt, alles, was
2: der hat das, ich dachte. Der hat das Bellen hat ihn nicht geweckt?
5: Nein, gar nichts.
2: Krass.
5: Gar nichts.
1: Wie lange seid ihr schon verheiratet?
5: Jetzt drei Jahre.
2: Ja.
1: Okay, dann hat er noch Welpenschutz, ist okay.
5: Ja, da waren wir noch frisch. Aber das ist ja das Gruselige an der ganzen Sache. Ich habe den gerüttelt, ich habe den geschüttelt. Es ist nichts passiert. Der hat keinen Muckerzer von sich gegeben. Der ist weder bewegt noch sonstiges. Nichts. Ich habe den wirklich geschüttelt bis zum geht nicht mehr.
2: Mhm. Aber die Figur stand dann im Gang oder im Türraum vom Hund oder wie?
5: Ja, genau. Stand immer noch dort.
2: Ach du Scheiße. Ja, vor allem, wenn der Hund dann reagiert, allein das ist doch also Beweis genug, wenn der Hund doch schon kläfft, ne? Also ich würde mich einscheißen.
5: Ja. Mein Hund habe ich ungefähr ein bisschen in Hose wahrscheinlich. Nein. Aber mein Mann nicht reagiert, gar nichts. Dann mein Hund weitergebellt. Ich habe wirklich einfach nicht mehr gewusst, was ich machen soll. Es ist bei mir nur mehr Panik aufgestiegen. Und ich wusste in dem Moment nichts, außer dass mir in meinen Kopf gekommen ist, ich frage jetzt einfach meinen Uropa, wo morgen die Beerdigung ist, ob er das ist und ob er bitte gehen könnte, weil ich habe Angst.
1: Mhm.
5: Und ich habe in diesen Raum gerufen, ob er es ist und wenn er es ist, ob er bitte geht, er macht mir Angst.
1: Mhm.
5: In dem Moment war die Figur weg, also diese Gestalt. Aha. Mein Hund ist aufs Bett und hat weitergeschlafen.
1: Huh.
2: Was?
1: So, plötzlich alles wieder normal.
5: Ich stehe dann in der Früh auf, mein Mann auch, ganz normal. Ich so, hast du das gestern nicht mitbekommen in der Nacht? Er so, nein, überhaupt gar nichts. Was war, wie auch immer. erzähle ihm das. Er so, nein, wirklich nicht. Er hat nichts mitbekommen. Gut, ich gehe runter zu unseren Mitbewohner, weil normalerweise hört man, wenn wir oben niesen, hören die das im Schlafzimmer.
2: Ja.
5: Also wirklich. Ich so, habt ihr gestern die Hobby gehört, also unseren Hund gehört?
1: Mhm.
5: Und sie so, nein, wieso? Wollt ihr raus oder sonstiges? Sie so, nein, sie haben halt wirklich überhaupt nichts gehört. Oder auch nicht, dass ich oben dann mehr oder weniger lautstark gesagt habe, wenn er es ist, soll er bitte gehen.
1: Mhm.
5: Sie haben gar nichts mitbekommen, überhaupt nichts. Und wie ich vorhin ja gesagt habe, wollte mein Uropa mich ja immer überzeugen, dass wenn er mal stirbt, dass er mir irgendwie zeigt, dass er das war.
1: Stimmt, ja.
5: Und da gab es auch eine Situation, wo er mal gesagt hat, er verspricht es mir. Er hat auf so einen kleinen Schmierzettel damals draufgeschrieben, dass er mir verspricht, dass er mich besuchen kommt und dass er auch zukünftig an meiner Seite ist.
1: Mhm.
5: Und da war ein Unterschriftszeichen, hat er drauf gemalt. Er hat aber nie drauf unterschrieben. Das ist dann eigentlich in Spaß entstanden.
1: Ja, okay.
5: Und an dem Tag habe ich zufällig unsere Regale ausgeräumt und wollte sie eigentlich schlichten. Und dieser Zettel ist random
1: Nein.
5: aus einer Mappe gefallen. Und es war eine Unterschrift drauf.
2: Oh mein Gott.
1: Wow.
2: Ja, das kann dann auch kein Zufall sein, oder?
1: Er hat dann gesagt so, hey, guck mal.
2: Hier. Ja.
1: Hab's dir doch gesagt, ne?
5: Und seit dem Tag glaube ich an das Ganze. Mhm. Jetzt sind es eben schon fast 7 Jahre her, ja. seit das passiert ist. Ich habe immer wieder das Gefühl, dass er da ist. Ich war unter anderem auch beim Medium, wie eben Minky.
2: Mhm.
5: Die hat mir auch Sachen erzählt, wo ich mir gedacht habe, okay, das kann nicht sein, weil eben Beerdigung. Ich habe entschieden, was er anzieht, ihm sagt. Ich habe entschieden, was er nicht anzieht, wie zum Beispiel, es klingt komisch, aber ich habe ihm keine Schuhe angezogen, weil er war ein Mensch, er ist im Wald auch ohne Schuhe gegangen. die hat mir alles gesagt. Die hat mir gesagt, was der anhat. Die hat mir gesagt, dass er keine Schuhe anhat. Die hat mir gesagt, wie die Frau, also wie seine Frau heißt, meine Uroma.
2: Mhm.
5: Und die hat mir auch gesagt, dass ich, Fakt nebenbei, mein Mann und ich haben lange einen Kinderwunsch gehabt, hatten viele Probleme, haben aber dann auch ein Kind bekommen. Und sie hat mir damals schon gesagt, dass mein Kind ihn vor mir schon lange gekannt hat. Jetzt ist mein Kind 3 Jahre alt und wie sie angefangen hat zu reden, ist das Erste, was sie gesagt hat, war Stefan.
1: Oh.
5: Das war
1: sein
5: Name.
2: Oh mein Gott.
5: Das war sein Name.
2: Ja, okay, das ist natürlich crazy.
5: Sie rennt jedes Mal zu seinem Bild, was bei uns im Wohnzimmer steht und redet mit ihm.
2: Wow.
5: So, als würde sie ihn schon kennen.
1: Das ist
2: okay,
1: krass.
2: Das ist natürlich auch crazy.
1: Das macht die
2: das
1: Geschichte
2: ja so
1: einfach
2: viele,
1: noch verrückter.
2: Das sind so viele Zufälle, die dann irgendwann keine Zufälle mehr sein können. In so einem Zusammenhang, das ist wirklich crazy.
5: Ja, und das ist halt was, wo ich mir denke, okay, es zieht sich wirklich, so wie er es mir versprochen hat, über mein ganzes Leben. Meine erste Tochter ist jetzt 3. Vor 9 Monaten kam meine zweite Tochter auf die Welt. Jetzt zeigt meine große Tochter der kleinen Tochter die Bilder und sie fängt an zu lachen.
1: Wow, okay.
2: Wow.
5: Und sie lächelt meistens so, wie Kinder halt sind, wenn ich jemanden kenne, lächle ich ihn an.
1: Ja,
2: natürlich.
5: Und sobald meine Kleine das Foto sieht, fängt sie an zu lachen, abnormal. Wo ich mir denke, okay.
1: Krass, irgendwas geht da ab.
5: Dann.
1: Aha.
5: Also,
1: heftig.
5: Der ist bis heute noch da und ich glaube, das wird mir noch länger so gehen, dass da immer irgendwelche Sachen passieren.
1: Ja, aber mittlerweile nicht mehr gruselig dann wahrscheinlich, oder?
5: Nein, überhaupt nicht.
1: Ja.
5: Ich fühle mich sogar nicht mehr wieder wohl, so wie jetzt gerade. Ich sitze in meinem Wohnzimmer, die Kinder schlafen, mein Mann hat Nachtschicht.
1: Ja.
5: Und ich fühle mich nicht allein. Es ist gruselig, es ist vielleicht ein bisschen krank, aber ich fühle mich nicht allein.
1: Nee, aber das ist doch eigentlich schön am Ende des Tages.
5: Ja, es ist eigentlich super schön, aber im Nachhinein denke ich, ich habe mir schon oft gedacht, bin ich jetzt verrückt, oder?
1: Ja, er hätte es vielleicht ein bisschen netter machen können. Ein bisschen weniger gruselig.
2: Ja, richtig. Das ist wirklich
5: vielleicht nicht schlecht gewesen, aber vielleicht wollte es mir einfach zeigen, so, hey, ich hatte recht, du nicht.
1: Vielleicht hättest du sonst gar nicht drauf geachtet.
5: Bitte?
1: Vielleicht hättest du sonst gar nicht drauf geachtet.
5: Ja, wahrscheinlich, überhaupt
2: nicht. Ja, gut möglich.
1: Es musste richtig creepy sein, damit du es checkst.
2: Vielleicht wärst du sonst gar nicht aufgefallen, ne? Auch wild, dass es sonst keiner mitbekommen hat, außer dir, ne?
5: Ja, und das war für mich krank. Ich habe mir dann gedacht, vielleicht habe es nur ich einbilde, weil nächsten Tag die Beerdigung oder sonstiges. Aber es hat sich so über mein Leben gezogen alles.
2: Ja, klar, natürlich. Na, überleg ja, mal, auch mit deinem Lebenslauf, ne? Du bist 24, hast Kind, ein Mann, und dann kommt das mit dem Opa und das mit dem Hund. Also, sorry, ich will mich da hart einkacken. An deiner Stelle so. Ja, aber ist denn in der Zwischenzeit schon irgendwas passiert, was Neues?
5: Ich hab die schlechte Verbindung. Ich hab dich jetzt nicht gehört.
2: Nein, ich wollte nur wissen, ob denn tatsächlich nochmal was passiert ist.
1: Eigentlich immer, oder?
2: Also in der Zwischenzeit.
5: Es ist immer mal wieder was passiert. Ja. Es sind mir auch seitdem andere Sachen schon passiert, weil seitdem glaube ich ja ein bisschen an den ganzen Ding. Und es gab auch vieles, wo wir jetzt schon mit meinen Schwestern gemeinsam gesagt haben, okay, Lost Place besuchen. Mhm. Da hatte ich mehr oder weniger so das Gefühl, wie wir hingefahren sind, das ist eine halbe Stunde von uns, die ganze halbe Stunde, war da in mir so eine Stimme von wegen, du weißt, dass das eine schlechte Idee ist. Warum machst du das überhaupt, wenn du nicht daran glaubst, mehr oder weniger? Und dann waren wir dort und das war eine verlassene Psychiatrie.
1: Oh.
5: Ja, es ist wirklich interessant dort. Und man kann auch sehr viel darüber nachlesen. Das ist wirklich eigentlich bei uns recht bekannt. Und wir waren dann dort und dort war wirklich kein Strom, gar nichts. Ja, wir waren 12 Leute, weil wir trotzdem gesagt haben, okay, es ist mitten im Wald, es ist recht gefährlich auch. Aber wir schauen uns das einfach nur an zum Spaß.
2: So wie wir das machen, ne? Wir machen halt Videos draußen.
5: Ja, genau. Ja, ich schaue sie eh auch. Ich liebe eure Ostern.
2: Oh Mensch, dankeschön.
5: Und wir sind einfach lang und wirklich nirgendwo Strom, gar nichts. Wir gehen mit unseren Taschenlampen und es ist immer so, so Geschichten halt, ja. Weil das war nicht nur eine Psychiatrie, das war dann auch ein Kinderhaus und angeblich hat man die Kinder dann unten in der Pool Zone vergraben, die Verstorbenen, weil man sich nicht leisten konnte, die zu beerdigen und lauter so Sachen. Und eben, dass angeblich in einem Zimmer immer noch Licht brennt, obwohl kein Strom ist. Und das Licht wollten wir suchen.
2: Spannend. Was Ähnliches haben wir vielleicht auch gehabt in unseren neuen Ghost Hunts, die jetzt kommen. Maybe. Sehr spannend.
5: Da bin ich schon gespannt.
2: Habt ihr die Quelle des Lichts gefunden dann letztendlich? Oder?
5: Wir waren in dem Zimmer, dann war kein Licht, dann sind wir wieder rausgegangen, waren schon fast beim Auto und dann ging das Licht.
2: Klassiker. Mal. Der Klassiker. Ja, sowas Ähnliches hatten wir auch.
1: Ja.
2: Vielleicht. Vielleicht auch nicht.
1: Vielleicht auch nicht.
2: Mensch, müsst ihr einschalten und anklicken. Ja, spannend. Mensch, vielen lieben Dank, Maria. Das ist
1: war sehr, sehr, sehr spannend.
2: Sehr spannend auf jeden Fall. Nehmen wir alles mit.
5: Danke.
2: Ja. Super,
5: danke. Dankeschön.
1: Dann wünsche ich dir auf jeden Fall eine sehr ruhige Nacht. Ohne Zwischenfälle.
2: Richtig. Ja, und ohne irgendwelche seltsamen Besuche, ungeplante.
5: Ja, wenn sie nett sind, ist es mir geil.
2: Ja, natürlich. Ja, vor allem, wenn sie darauf hören, wenn sie wieder gehen sollen, ne?
1: Genau.
5: Ja, wirklich.
2: Sehr schön. Mensch, Maria, vielen, vielen lieben Dank für deine Zeit. Danke, dass du angerufen hast.
5: Ich sag danke.
2: Jawohl. Schönen Abend wünschen wir dir.
5: Danke.
2: Tschüss. Ciao.
1: Ja, krass, ey. Ich würde sagen, weil wir so viele Leute in der Leitung haben, gehen wir einfach direkt weiter, oder?
2: Direkt in die nächste
1: Person
2: rein.
1: Direkt zu Jessie aus Würzburg. Hallo, hallo.
2: Jessie, bist du da?
1: Dim, dim, dim, dim.
2: Mensch, bis Jessie sich entscheidet, mit uns zu sprechen, machen wir Folgendes. Wir sagen euch, was hier gerade passiert. Und zwar befindet ihr euch im Blue Moon mit Alicia Marie und Nico mit K.
1: Genau, wir reden nämlich heute über Paranormales, gruselige Ereignisse und so weiter. Wir stimmen schon mal den Oktober ein.
2: Den sogenannten Spooktober. Mhm. Wir reden nämlich über Paranormales, was uns widerfahren ist, was euch widerfahren ist. Und unterhalten wir uns mal ein bisschen. Wir hören uns gerne eure Geschichten an. Die Leitung ist zwar voll, aber wenn ihr Glück habt, kommt ihr noch dran. Und zwar könnt ihr uns unter der 030... Ellie.
1: 30, 31, 3, weil die 0.
2: So nämlich.
1: Er will einfach, dass ich's verkacke, aber ich tu's nicht.
2: Ich teste sie.
1: Lass mal nochmal versuchen, ob die Jessie mittlerweile da ist.
2: Jawohl. Jessie, bist du da?
6: Ja, ich bin da.
1: Hallo.
2: Welcome back. Hi.
6: Ja, ich habe schon gedacht, ich habe gefettort, aber das passiert mir nämlich auch voll oft.
2: Alles gut. Mensch, wie geht's dir, Jessie? Hi, schön, dass du
6: mir geht's super. Hat so chillt. Alles gut gerade. Alles gut.
2: Ja, wenn's dir super geht, dann kann die Geschichte ja nicht ultra gruselig sein, oder?
6: Mittlerweile sehe ich es als Trost und Spook gleichzeitig, denn meine verstorbenen Familienmitglieder verabschieden sich in der Nacht des Todes von mir.
1: Oh.
2: Ist das so ein Würzburg-Ding?
6: Ich weiß es nicht. Ich habe auch gerade gedacht, es scheint so ein Würzburg-Ding zu sein. Irgendwas läuft da bei uns mit dem
2: Spook. Erzähl mal.
6: Vielleicht ganz wild. Das erste Mal hatte ich das 2009. Da war mein Vater im Krankenhaus und ist verstorben. Und ich habe das über Telefon zwar erfahren und in der Nacht. Also unsere Wohnsituation war so, die Schlafzimmer von meinen Geschwistern und meinen Eltern, die waren oberhalb vom Wohnzimmer, dann war zwischen meinem Zimmer das Wohnzimmer und ich hatte so einen separaten Eingang vor der Haustüre zu meinem Zimmer. Mhm. Also ich war komplett separiert. Das heißt, es gab nachts auch nicht die Möglichkeit, dass jemand von meinen Eltern oder meinen Geschwistern zu mir ins Zimmer kommen konnte, weil die hätten aus der Haustüre rausgehen müssen.
1: Okay, ja.
6: Und die war halt zu, so, also, und meine Zimmertüre dementsprechend auch immer abgeschlossen. Also da kam keiner rein und keiner raus. Außer ich mit Schlüssel und so.
1: Okay, ja.
6: Ja, der Tag war natürlich schlimm. Ich habe erfahren, mein Vater ist gestorben. Und nachts spüre ich, wie mein Bett sich absinkt. Huh. Ich mache die Augen auf. Im Raum ist niemand. Ich denke mir, okay, vielleicht Kissen weggefallen oder so. Ich schlafe weiter. Und dann höre ich, wie mein Vater im O-Ton zu mir sagt, du brauchst nichts bereuen. Ich weiß, dass du mich geliebt hast, wow, auch wenn du es nicht sagen konntest.
1: Wow.
6: Bro. Es wird alles gut. Schlaf einfach weiter. Es ist alles okay.
1: Krass.
6: Kein Grund, traurig Gott zu sein.
2: Ich kriege gerade so Gänsehaut. Ach du Scheiße.
6: Ja, so ging es mir damals auch. Und ich bin dann wieder wach geworden und habe gedacht, das kann doch jetzt nicht real sein. Es war aber auch niemand im Raum. Also es war niemand im Raum. Ich habe mir gedacht, okay, vielleicht habe ich es geträumt. Mhm. Habe mich umgedreht, wieder, bin wieder eingeschlafen und wieder dieses Streicheln über den Kopf und wie sich mein Bett dann hebt mit den Worten, ich muss jetzt gehen, ich habe keine Zeit mehr.
1: Okay, krass.
6: Ja, und als meine Oma verstorben ist, das ist tatsächlich auch noch gar nicht so lange her, die war im Hospiz, da wohnte ich mittlerweile in meiner eigenen Wohnung. Mhm. Da war das so, dass ich habe frühest erst erfahren, dass sie tatsächlich verstorben ist, aber so 2 Stunden bevor der Anruf von dem Hospiz kam, stand sie neben mir. Und ich habe gemerkt, wie mich jemand antippt. Also ich bin wach geworden, weil mich jemand antippt. Es war aber niemand hier. Ich war komplett alleine. Mhm. Also außer meinen Katzen war niemand hier und die liegen in der letzten Ecke und schlafen. So, niemand ist da und ich werde angetippt. Und dann steht da meine Oma vor mir und sagt, es tut mir leid, was ich dir angetan habe. Mhm. Ja, es war sehr narzisstisch und sehr toxisch. Okay. Alles nicht so cool. Zog einen langen Rattenschwanz. Es tut mir leid, was ich gemacht habe. Ich war einfach nur neidisch auf das Verhältnis zu deiner Mom.
1: Wow.
6: Ich hoffe, du kannst mir irgendwann verzeihen. Mhm. Jetzt gehe ich und lass dich in Ruhe. Heile.
1: Krass.
6: Und dann war ich so, Leute, könnt ihr mich mal in Ruhe lassen, bitte? Ich kann nicht. Nicht nochmal. Das
1: reicht einfach, es reicht
6: ja
1: eigentlich.
6: Ja, irgendwann war so ein Moment, also da, das war dann noch so ein Moment, wo ich gedacht habe, okay, ist ja schön, dass ihr mir das sagt und dass ihr mich das wissen lässt. Ich fühle mich getröstet,
2: ja. Aber
6: ist halt auch gruselig. Und dann wache ich auf und dann sehe ich diese Voicemail vom Hospiz und sagt, ja, ihre Oma ist heute Nacht um 3 Uhr verstorben. Bitte kommen Sie vorbei, holen Sie die Sachen ab. Und ich war so, das ist jetzt nicht euer Scheiß.
1: Das ist ja
2: oh mein Gott.
6: Bitte not. Please.
2: Wow.
6: Can we stop this? Das einzige Mal, wo ich das nicht hatte, war jetzt, als mein Opa verstorben ist. Aber mit dem hatte ich auch, also da gab es auch irgendwie nichts Gegenseitiges zu bereuen. Das
1: vielleicht gab es einfach nichts mehr zu sagen dann irgendwie
6: da
1: in dem Sinne.
6: Da gab es nichts zu sagen.
1: Ne?
6: Ja, das hatte ich auch so das Gefühl. Die Situation mit meinem Dad hatte ich dann irgendwie noch häufiger. Mhm. So dieses, dass ich das Gefühl habe, also
2: dass er mit dir spricht?
6: Bei mir. Ja, ja. Das klingt, das ist so, keine Ahnung, aber mittlerweile sehe ich es eben als Trost an, weil wenn ich so richtig hart am Struggeln bin und ich bin so kurz davor, in so eine richtige Depri-Phase reinzuklatschen und ich merke das so mit Anlauf voll rein, dann träume ich sehr, sehr lebhaft, dass ich mit ihm Ausflüge mache und ihm alles erzähle, was mich gerade belastet und er mir einfach so sagt, ja, aber so schlimm ist es nicht. Es war schon schlimmer und es wird besser. So mittlerweile sehe ich es als Trost. Deswegen, Spirits sind real.
1: Mhm.
6: Es ist einfach krass. So.
2: Ha, wie wär's? Hast du schon mal darüber nachgedacht, dass es nicht deine Family ist, die sich irgendwie verabschiedet oder Kontakt mit dir aufnimmt, sondern dass du die Fähigkeit hast?
6: Das habe ich auch gedacht, weil, das klingt jetzt super strange, ich arbeite als Friseurin und ich hatte eine Kundin, die arbeitet als Medium.
1: Mhm.
6: Und die guckt mich an und sagt, du hast eine ganz wilde Energie um dich rum.
2: Oh.
6: Es wirkt, als würden Menschen und Spirits deine Nähe suchen.
2: Aha.
6: Und ich habe sie so
2: und
6: angeguckt
2: du so,
6: und gesagt,
2: bestätigt.
6: Ich war skeptisch
1: ja.
6: Und habe dann so gesagt, naja, aber welche denn zum Beispiel? Und dann sagt sie den Zweitnamen von meinem Dad. Und den kennt keiner.
1: Wow.
6: Und ich habe die Kundin noch nie gesehen. Ich habe noch nie mit der über meinen Dad geredet. Und sie sagt so, ja, kennst du jemanden, der Klaus Heinz heißt? Und ich so, das ist der Zweitname und der Vorname von meinem
1: Crazy.
6: Dad. Und sie so, ja, du sollst einfach so weitermachen wie bisher. Es wird schon alles gut werden.
1: Passt ja auch irgendwie zu dem, was dir sonst gesagt wurde, ne?
6: Das war dann auch so mein... Und das war dann... So, als das dann mit meiner Oma war, habe ich mich an diese beiden Situationen erinnert. Mhm. Und dachte mir so, okay, dann leite ich euch gerne durch die Türe, wenn ich euch dabei helfen kann. Get through the door.
1: Krasser Job auf jeden Fall.
2: Ja, wirklich.
6: Also vor allem, wenn ich es halt bewusst könnte, wäre es natürlich nice.
2: Ja. So,
6: aber anscheinend funktioniert das nur unbewusst. Also ich nehme es ja, mittlerweile nehme ich es auch nicht mehr so dolle wahr, außer die Situation mit meinem Dad. Mhm. Aber das auch nur, wenn es mir, wenn ich wirklich an der
2: Kippe
6: stehe.
2: Ist das noch aktuell?
6: So. Ja, ja, das ist tatsächlich noch aktuell.
2: Wow.
6: Nicht mehr ganz so frequentiert, weil sich meine psychische Situation auch deutlich gebessert hat. Deswegen habe ich es auch oft auf die Psyche geschoben. Aber immer, wenn ich so an einen Punkt komme, wo ich denke, okay, ich gebe komplett auf oder so die Hoffnung verliere, also man kennt es ja so, diese schwarze Stimme, die einem so gar nicht gut tut, wenn man der mal so ein bisschen nachgibt, dann sind die Träume nachts sehr lebhaft. Ich kann die dann auch nicht steuern, was ich sonst relativ gut kann. Lucides Träumen ist eine coole Sache, wenn man es kann.
2: Ja. Habe ich damals auch sehr aktiv gemacht, liebe ich sehr.
6: Es ist auch nicht erholsam.
2: Du traumst dich.
6: Also zum Träumen ist es nicht erholsam, aber es ist cool, wenn du es steuern kannst, weil du deine Ängste halt aktiver wegschieben kannst, zu spinnen und so ein Shit. Jesus. Mhm. Oh. Und Superkräfte kannst du auf einmal entwickeln. Das ist cool.
2: Ja, lucides Träumen ist schon sehr, sehr wild, ja.
6: Ab diesem Moment, wo ich dann Träume bei meinem Dad habe, ich kann die nicht mehr steuern. Die gehen dann einfach ihren Weg und die enden so abrupt, wie sie angefangen haben. Und ich wache auch immer mit Tränen im nassen Gesicht, also ich heule dann auch immer, wenn das so ist. Also das berührt mich dann schon immer ganz tief und ich fühle mich dann am nächsten Tag aber tatsächlich auch besser und bin nicht mehr ganz so hoffnungslos. Also das hilft schon enorm.
2: Klingt aber so, als solltest du die auch gar nicht steuern. Als solltest du einfach nur mal zuschauen, was so passiert, was dir gezeigt wird. Ne? So würde ich jetzt
6: mal behaupten. Deswegen nehme ich es, wie gesagt, deswegen nehme ich es mittlerweile nicht mehr als spooky wahr, sondern mittlerweile nehme ich es als Trost an.
1: So, ja, aber es ist dann eigentlich auch schon fast wieder positiv.
6: Ja, sie sind halt bei mir und das macht mich irgendwo glücklich.
1: Ja, das ist schön, ja.
2: Das ist wirklich sehr schön.
6: Also Gott sei Dank keine Dämonen, ne? Also
1: Alles
2: ist besser als Dämonen, ja.
6: Mit den guten Spirits.
1: Du hast hier eine ganz neue Appreciation für deine Situation jetzt.
6: Ja, wirklich.
2: Crazy. Oh yeah. Jessie, vielen, vielen lieben Dank für deine Story.
1: Sehr krass.
6: Danke euch fürs
2: Zuhören. Ja,
1: sehr, sehr gerne.
2: Ich würde nur mitgeben, erforsch das mal ein bisschen. Ich finde das viel zu spannend, als dass man sagt, es frequentiert nicht mehr so sehr. Ich würde da alles dafür tun, dass es umso mehr passiert. Das ist ja ultra spannend.
1: Nico würde richtig reintappen. So.
2: Ja, auf jeden Fall.
6: Ja, aber fändest du es nicht irgendwie noch creepier, wenn das dann so random fremde Personen sind, die dir sagen, ja, ich bin übrigens tot, kannst du mir
2: helfen? Ja, natürlich. Ultra creepy, aber auch mega spannend. So, das geht Hand in Hand.
6: Wenn das Familienmitglieder machen, ich glaube, das ist okay. Mit Familienmitgliedern komme ich gut klar.
2: Nein, nicht normal. Von Klaus bis Susanne nehme ich alle.
1: Nico, ich glaube, ein paar Tage vielleicht spannend und danach willst du einfach nicht mehr.
2: Ja, Mensch, weil du doch Geister.
6: Mehr Luzi träumen.
2: Ja, genau. Luzi träumen auf jeden Fall. Ja, das muss ich auch mal wieder machen. Ja, aber falls wir Geister haben, die gerade zuhören, Mensch, ihr könnt uns tatsächlich auch anrufen.
1: Ey, so ein Anruf von einem Geist wäre doch spannend.
2: Das wäre sehr spannend. Und zwar unter der 030 30 31 3x die 0.
1: Genau.
2: Könnt ihr? Können uns auch die Geister erreichen, wenn ihr wollt. Noch knapp eine halbe Stunde. Jessie, vielen Dank.
6: Ich danke euch
1: auch. Hat sehr viel Spaß gemacht
6: mit
1: dir.
6: Wundervolle gute Nacht.
2: Und das wünschen wir dir auch.
6: Ich liebe es.
1: Dankeschön.
2: Ach, hör auf, du. Danke, dass du ihn guckst. Ne? Ohne dich würde man nicht machen.
6: Beide wohlgemerkt, ne? Sowohl den Buchclub als auch
2: Das freut mich sehr. Das freut mich sehr. Jessie, ich wünsche dir einen fantastischen Abend.
6: Zeit.
2: Jawohl.
6: Ich euch auch.
2: Mach's gut. Ciao.
1: Krass.
2: Boah, ich muss echt wieder luzid träumen, das hat mich jetzt richtig angefixt.
1: Ja, wirklich?
2: Boah, ich finde das so geil.
1: Ich habe echt so viel Respekt davor, weil ich habe gehört, wenn man das nicht richtig macht, dann wird es ein richtig schlimmer Albtraum und dann...
2: Ah, du meinst schlafparalysemäßig?
1: Ja, und da habe ich gar keinen Bock drauf. Du sagst, wie es ist, gar keinen Bock.
2: Ja, falls ihr euch draußen fragt, was zur Hölle labern die zwei eigentlich? Wir reden heute über das Paranormale. Wir haben noch eine halbe Stunde, gucken, dass wir so viele Leute, wie es geht, reinschieben. Die Leitungen sollen anscheinend voll sein. Wie wär's, wenn wir die nächste Person nehmen, Elli?
1: Ja, das wäre nämlich die Rebecca aus Magdeburg.
7: Hallo.
1: Hallo.
2: Hi Rebecca, how's it going?
7: Na, wie geht's euch?
2: Fantastisch, wie geht's dir?
7: Ja, mir geht's auch ganz gut.
2: Das ist schön zu hören. Warum rufst du an?
7: Ich hab so ein paar kleinere Stories, die sind jetzt nicht so beeindruckend, wie hier schon einige andere waren, aber vielleicht.
1: Gut, die Dämonen, die können wir Challenge. Nicht toppen hier.
2: Hör mal, ist kein Turnier hier, ne? Du erzählst deine Geschichte und wir lästern dann halt, wenn die Leitung wieder aus ist.
7: Jawohl. Also ich glaube, ein, zwei davon hatte ich schon mal in Chat geschrieben, Nico, als du die Ghost Hunts nochmal angeschaut hast im Stream. Aber also meine erste Story, die hatte ich, glaube ich, noch nicht geschrieben. Das war, also da, ich weiß nicht, da war ich, glaube ich, so irgendwas zwischen 14 und 16 oder so. Da habe ich noch bei meinen Eltern gewohnt. Und ich weiß nicht mehr, ob ich da gerade versucht habe zu schlafen oder ob ich da gerade einmal in der Nacht aufgewacht bin. Ich hatte halt so eine normale Analoguhr gegenüber von meinem Bett sozusagen. Und also ich hätte halt, wenn ich an die Wand geguckt hätte gegenüber, hätte ich die Uhr halt gesehen. Und also ich habe dann halt so ein bisschen da gelegen, habe halt Augen zugehabt. Und ich habe auf einmal gehört, wie diese Uhr immer lauter tickt. Und dachte mir halt erst nichts dabei, weil es halt auch schon eine ältere Uhr gewesen. Aber das hat sich dann auch irgendwann angehört, als würde die Uhr mir immer näher kommen.
1: Oh.
7: Und als wäre sie irgendwann direkt neben meinem Ohr und sie wurde immer lauter. Und mein Herz hat richtig gepocht, ich habe richtig Panik bekommen. Es wurde wirklich immer lauter und lauter, aber immer noch im normalen Sekundentakt. Und ich dachte, ich werde komplett bescheuert. Und dann war es auf einmal wieder vorbei. Und dann hat sie das ganz normal leise getickt und ich weiß bis heute nicht, was das war, weil, wie gesagt, sie ist nicht nur lauter gewesen, sondern hat sich auch so angehört, als wäre sie näher gekommen. Und ich frage mich wirklich bis heute, was das war, was das hätte sein können und keine Ahnung, es war irgendwie ganz, ganz gruselig und ich habe danach auch echt eine Weile gebraucht, um einzuschlafen, weil ich hatte so ein Adrenalin, das war ganz creepy.
2: Ja, natürlich.
1: Ich hätte die Uhr weggeschmissen, die Uhr wäre einfach auf dem Sperrmüll gelandet, fertig, aus.
7: Ja.
2: Die Uhr wäre kurzzeitig im Flugzeug geworden, ciao.
7: Ja,
2: das ist crazy. Ja, aber hast du irgendwie rausfinden können, warum das war? Oder irgendwie
7: Das ist noch nie wieder passiert. Also ich habe wirklich in meiner Kindheit viel Zeit in meinem Kinderzimmer verbracht, so, aber es ist nie wieder passiert. Das ist bis vorher noch nie passiert.
2: Krass.
7: Und ich weiß bis heute nicht, was es war. Und
2: hast du die Uhr
7: ging
2: noch?
7: Danach auch ganz normal. Das weiß ich gar nicht, weil meine Eltern haben mein Kinderzimmer irgendwann zu einem Gästezimmer umgebaut. Und ich glaube, die Uhr, die ist dann in irgendeiner Kiste verschwunden oder so.
2: Ja, weil spannend wäre es auch, einfach mal die Uhr wieder auszupacken, packst ein Ouija-Board aus, legst die Uhr drauf, mal gucken, was passiert.
7: Ja.
2: Ja, spannend.
7: Ouija-Board ist ja auch das gute Stichwort für noch eine Story.
1: Keine Story fängt gut an mit einem Ouija-Board.
2: Ja,
7: also ich muss sagen, ich glaube, wir haben da so Ouija-Boards ein bisschen so selbst gebastelt mit Blättern einfach und dann statt halt diesen komischen Ding, was man da drauf legt, halt einfach ein Glas genommen. Also war eine Mischung aus Ouija und Gläserrücken.
1: Ah ja, okay, ja.
7: Das war in einer Villa von den Eltern von einem Kumpel von mir. Also die haben die halt angemietet. Und da saßen wir halt in der Küche, im Flur war Licht an, wir saßen halt, ich glaube, wir hatten Kerzen angemacht und waren, glaube ich, so 5, 6 Leute, die in der Küche saßen und dann halt dieses Ouija-Gläserrücken-Ding gemacht haben. Und war alles so Fun and Games, hat sich keiner was dabei gedacht. Bis dann währenddessen im Flur die Glühbirne durchgebrannt ist. Es hat so einen kleinen Knall gegeben und auf einmal war es im Flur dunkel und die Glühbirne war
2: durch. Oh mein Gott! Während der Session einfach?
7: Ja. Und
2: wow.
7: Das war so das, ich glaube, das erste Mal, wo ich mir wirklich so dachte, oh, gibt's da wirklich irgendwie was? Wir haben obviously aufgehört, weil es creepy wie sonst was war.
2: Ja, logisch, es knallt ja. Licht ist aus.
7: Aber es ist auch danach eigentlich nie wieder irgendwie was passiert. Also ich meine, gut, ich verbringe da jetzt nicht so viel Zeit, weil der Kumpel von mir, der ist auch gerade aktuell in Amerika im Ausland. Aber also es ist halt trotzdem sehr scary gewesen.
1: Glaube ich dir.
2: Ja, logisch. Wow. Aber habt ihr dann die Session abgebrochen oder habt ihr, wie man es machen soll, auf Wiedersehen gesagt? Okay, sehr gut. Wir wollen kein Risiko mit Ouija-Board eingehen.
7: Nee, also da war ich sehr darauf bedacht, dass wir uns auch verabschieden. Und ich war auch immer so ein bisschen sauer auf die anderen, wenn die den Finger runtergenommen haben vom Glas.
1: Mach deinen Finger wieder da drauf.
2: Wild. Sehr wild. Okay, gut, dass du da Kontrolle hattest.
7: Ja, ich bin halt dann nachts aber noch alleine mit Fahrrad nach Hause gefahren.
2: Oh mein Gott.
7: Ja, es war ein bisschen gruselig.
2: Nee, ich hätte auf der Couch gecrashed. Also keine Chance. Keine Chance, dass ich ja nachts noch heimfahre. Nee.
7: Ich habe mir halt gedacht, ich will lieber zu Hause sein, als in diesem Haus, wo gerade...
2: Okay, gut.
1: Fair.
2: Okay. Du, auch ein Good Point.
1: Ich gehe einfach mal. Jetzt haben wir hier irgendwas gerufen. Tschüssi.
2: Ja, richtig. Genau. Ja, ist dein Haus, nicht mein Haus. Tschüss. Krass. Ja, Rebecca, vielen, vielen lieben Dank für deine Story. Wirklich.
1: Voll geil.
2: Sehr, sehr geil.
7: Also eine kleine habe ich noch. Oh. Alles okay.
2: Ja, natürlich, klar. Wir haben noch vier Leute in der Leitung und wir haben noch 28 Minuten.
1: Hau raus. Speedrun.
7: Ich bin vor 5 Jahren bin ich in meine Wohnung hier gezogen und ich habe anfangs bei Lieferando gearbeitet. Mhm. Und bin dann halt irgendwann mal, ich glaube, das war auch schon dunkel draußen, nach Hause gekommen mit meinem dicken Rucksack, bin unten halt in den Hausflur gekommen und habe dann erstmal kurz da gestanden, habe ein bisschen auf dem Handy rumgescrollt, weil ich erstmal ganz kurz nach der Arbeit runterkommen wollte.
1: Ja.
7: Und habe dann plötzlich gehört aus dem Nichts, auch ohne vorher Türen zu hören, wie so, das klang wie relativ kleine Schritte von einem Kind, die Treppe runtergerannt kamen.
2: Oh.
7: Genau. Mhm. Und ich dachte mir so, hä, also ich habe vorher keine Türen gehört und es wohnt eigentlich in dem Haus auch kein Kind, also war schon ein bisschen verwirrend.
1: Mhm.
7: Und ich habe da halt gewartet, dass irgendwann mal mir wer entgegenkommt, aber es kam dann auch niemand, also es war irgendwie niemand da, der da mir entgegengekommen ist. Ich habe danach keine Türen gehört, davor keine Türen gehört, habe dann halt mein Fahrrad weggestellt in den Fahrradkeller, bin dann irgendwann hochgegangen, ich habe auch in der Zwischenzeit keine Türen gehört und bin da auch niemandem begegnet und irgendwann habe ich dann halt mal mit einem Bekannten gequatscht und der meint, also dem habe ich das so erzählt und der meinte so, ja, also wir haben eine Klingel, die hört sich anders an, wenn man im Hausflur klingelt, als wenn man unten draußen klingelt. Und war es tatsächlich schon öfter so, dass jemand geklingelt hat und wir die Tür aufgemacht haben, da war keiner, aber man hat so ein Kinderlachen im Hausflur gehört.
1: Oh, nein, das ist mein Albtraum. Oh,
7: Also, das heißt, ich war da nicht die einzige Person, die wirklich irgendwie was im Zusammenhang mit Kindern in diesem Haus gehört hat, obwohl hier keine Kinder wohnen. Und zusätzlich höre ich auch manchmal über mir, also als würde ich auf meiner Decke jemand so ein bisschen rumpoltern, aber ich bin halt die oberste Wohnung und über mir ist nur der Dachboden und auf den Dachboden kommt man nur durch so eine Dachluke, die man im Hausflur vor meiner Tür runterlassen muss und die ist halt ultra laut. Also das würde ich auf jeden Fall hören. Ja, also das waren auch so Sachen, wo ich mir auch dachte, mal gucken, wie lange ich hier wohne. Aber es ist seitdem nie wieder irgendwie sowas in die Richtung passiert, zumindest mir nicht.
2: Aber ich finde schon sehr, sehr creepy, wenn so zwei verschiedene Stories plötzlich zusammenkommen, unabhängig voneinander, denkst du so, oh, das bestätigt's, wir haben hier Geisterkinder im Haus. Ja, das ist sehr, sehr crazy.
7: Also das, ich weiß auch gar nicht mehr, wie es dazu kam, dass wir darüber geredet haben, aber ich dachte mir in dem Moment so, ach du Scheiße. Weil ich dachte halt so, ja, mein Gott, vielleicht, keine Ahnung, habe ich es mir einfach nur eingebildet oder weiß ich nicht was, aber wenn man es dann bestätigt bekommt von einer anderen Person,
2: Ist
7: wirklich nochmal was ganz anderes.
2: Ja, natürlich. Ja, das ist crazy. Aber gut, dann hoffen wir mal, dass es so bleibt, dass jetzt nichts weiter passiert.
1: Ich drücke die Daumen.
2: Sehr, sehr crazy.
7: Dankeschön.
2: Na gut, in diesem Sinne, Rebecca, vielen, vielen Dank, dass du angerufen hast.
7: Ich wünsche euch noch viel Erfolg fürs Cutten der Videos.
1: Dankeschön. Wir haben uns sehr gefreut, von dir zu hören, auf jeden Fall.
2: Auf jeden Fall. Wir sehen uns bald wieder.
7: Ja, hoffentlich auch.
2: Definitiv. Also, dann wünsche ich noch einen schönen Abend und einen ruhigen Abend vor allem.
7: Jedenfalls.
2: Danke dir.
1: Dankeschön.
2: Ciao.
1: Tschüss.
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2: Einen wunderschönen guten Abend an alle Zuhörer da draußen.
1: Guten
2: Hallo.
1: Abend.
2: Wir reden heute über das Paranormale.
1: Wir haben noch ein bisschen was vor uns, aber nicht mehr ganz so viel Zeit. Aber wir haben noch ein paar Anrufer hier, deswegen würde ich mal sagen, wir hauen mal direkt die nächste in die Leitung. Die wartet nämlich schon seit über einer Stunde, die Arme.
2: Gott. Svenja, es tut mir so leid. Svenja aus Mal.
8: Hallo.
2: Hi. Girl, es tut mir so leid. Alter, über eine Stunde gewartet. Vielen, vielen lieben Dank, dass du das so eine Geduld hattest, ey. Hi, wie geht's dir?
8: Ganz gut. Bin noch ein bisschen am Kränkeln, aber
1: Besser. Aber gute Besserung.
2: Meine Mama sagt, hier, Tee und Ingwer kauen und Zwieback oder sowas.
1: Finde ich alles ekelhaft, würde ich alles nicht machen.
2: Erzähl mal, warum rufst du an und welche Story hat jetzt 60 Minuten Wartezeit verdient?
8: Ja, also tatsächlich habe ich selber jetzt nicht so direkt die Story, außer dass ich ja dann gerne mal in deinen Streams dich mal ein bisschen mit dem Gestand oder mit dem Sound erschrecke. Wo ich ja auch so ein super Timing erwischt habe, auch wo deine Lichter wieder am Geisterflackern waren. Und Ellie geht dran, passiert nichts, beziehungsweise durchs Touch geht ja das Licht an.
1: Verb.
8: Nico
0: Nico will tippen und damit, boom, mache ich Blackout.
2: Wow.
1: Einfach ja, ein lebendiger crazy. Troll.
2: Das war sehr crazy.
1: Du bist auf meiner Seite, sehe ich schon. Ich erschrecke ihn ja auch ganz gern.
2: Ja, können wir das bitte sein lassen?
0: Ich will mal treffen. Nico habe ich ja zuletzt auf der Gamescom gesehen.
2: Ja, ja. Wir haben sehr viele Bilder gemacht, tatsächlich.
0: Also, warum ich tatsächlich eine Stunde gewartet habe, ist, weil ich keine Story habe, sondern ich habe mal eine Frage.
2: Aha.
0: Ihr seid ja sehr viel auf Ghost Hunt. Mhm. Und ihr habt da sehr viele Gadgets und was auch immer. Was wäre denn so eure, also was wäre, sind denn eure Lieblings-

0: sehr. Und persönlich finde ich das Ghost Radio irgendwie geil.
1: Ha, wirklich?
0: Irgendwie schon.
1: Ghost Radio und ich, wir sind keine Freunde, weil ich muss die ganzen Kram immer auswerten.
0: Ups.
1: Als erstes.
0: Ups. Das haben wir im Schnitt so aufgeteilt, leider. Ja. Was ist denn dein Favorite, Ellie?
1: Also eigentlich ist ein kleiner Spoiler, aber ich habe was Neues. Ich habe sehr viel Geld dafür ausgegeben. Es ist unfassbar, aber es ist tatsächlich eine Puppe. Das ist die liebe Julie. Ich liebe sie über alles. Die hat so Bewegungssensoren. Doch, für so Berührung und so. Und die leuchtet dann auf, wenn sie berührt wird. Wir werden noch sehen, ob sie dieses Mal schon Ergebnisse bringt oder nicht. Aber das finde ich grundsätzlich krass, wenn da so eine Puppe steht, die sieht sowieso schon gruselig aus. Und dann leuchtet die plötzlich auf, ohne dass was berührt wird. Finde ich schon crazy.
0: Ja, und die klingelt dann auch noch, wenn sie berührt wird. Stell dir vor, Mensch, dass wir das auf Kamera haben, wenn die Puppe denn wirklich losgeht. Wäre das nicht geil?
1: Das wäre so geil.
0: Mensch, schaltet ein.
1: Was ist denn dein Liebling?
2: Tatsächlich finde ich halt das Ghost Radio auch ziemlich krass. Ich hatte ja auch letztes Jahr, als Nico die Ghost Hunts noch gecuttet hatte, schon das mit dem Jungen im Keller mitbekommen. Und das war dann halt auch so von wegen, wie kommt da ein ganzer Satz raus? Weil Nico erklärt das ja auch echt super, wie dieses Ghost Radio funktioniert und dass das eigentlich nicht möglich ist.
0: Ja,
2: ja, aber auch generell, wenn irgendwie sowas losgeht, wo dann halt was berührt wird, wo man halt eigentlich sieht, so okay, da sollte doch eigentlich nichts passieren, warum passiert da was?
0: Ja, das ist also die Frage, ne? Wenn ganz viele Zufälle, die eigentlich nicht möglich sein können, aufeinandertreffen, was bleibt dann übrig?
2: Genau. Ja. Und darum freue ich mich auch jedes Mal auf den Spooktober und ich bin euch auch so dankbar für diesen ganzen Aufwand dahinter.
0: Ach ja, wir sind dir dankbar, dass du zuguckst.
2: Klar. Auf YouTube.
0: Sehr süß.
2: Ja, und das ist halt einfach auch so verrückt, auch mit dem Ghost Radio, weil ihr euch ja wirklich das Ganze nochmal gebt und versucht da nochmal was rauszuhören. Und ich würde da alleine schon nach 5 Minuten durchdrehen und das sind ja manchmal mindestens eine halbe Stunde.
1: Ja.
2: Wenn nicht sogar noch mehr.
1: Ja, das ist also wirklich so diese Auswertung von diesen Videos ist schon ein bisschen wild, muss ich ganz ehrlich sagen. Aber manchmal verliere ich ein bisschen den Verstand, aber es lohnt sich am Ende, weil spannend ist es dann wenigstens.
2: Ja, absolut. Und der Kostenaufwand ist auch krass dahinter.
1: Absolut.
0: Ja, überleg mal. Ja.
2: Jetzt von dem, was ich vom letzten gehört habe, dass da so viel schiefgelaufen ist, das tut mir auch so leid für euch.
0: Ja, mein Gott, aber das passiert
1: das,
0: halt, weißt du?
1: Das ist doch einfach Tradition.
0: That's business, oder? Baby. Shit goes wrong, you know. Kann man leider nichts machen.
1: Ja, aber dann gucken wir doch mal, ob Julie vielleicht was für dich ist, weil es klingt so, als könnte die dir gefallen.
0: Ja. Denke ich auch. Du stehst auf Dinge, die eigentlich nicht passieren können. Mal schauen, was so passiert. Ja. Svenja, vielen, vielen lieben Dank, dass du angerufen hast. Und danke, dass du, ich schwöre dir, über die Stunde gewartet hast. Das ist sehr, sehr lieb von dir.
2: Ihr seid's wert.
0: Ach, hör auf, du kleiner Schleimer, du. Vielen Dank.
1: Na, hoffentlich.
0: So machen wir das. Svenja, vielen, vielen lieben Dank. Ich wünsche noch einen schönen Abend.
2: Die Geister kommen jetzt und holen mich.
0: Was meinst du, die Geister kommen und holen mich? Hallo, können wir mal damit aufhören? Es spukt schon. Es reicht.
2: Ich meine, das wäre der einzige Grund, warum ich nicht im Stream sein würde.
0: Ja, wahrscheinlich. Okay, super. Ich danke dir auf jeden Fall vielmals. Wir sehen uns alle spätestens im Stream, oder?
2: Alles klar.
0: So machen wir das. Ich danke dir.
1: Ciao.
0: Geilo.
1: Krass.
0: Ja, sehr, sehr krass. Ja.
1: Ich bin mal gespannt, ob die Julie dieses Mal irgendwas macht.
0: Was war dein Favorite vor Julie noch? Sag schnell und dann geht die nächste Person.
1: Ich glaube SLS. Finde ich am spannendsten.
0: Oder
1: Bewegungsmelder, ganz klassisch. Finde ich auch toll.
0: Ja, das war auch spannend. Mal gucken, wessen Favorite von Nadja ist. Aus München.
1: Genau.
3: Hi.
1: Hallo.
0: Hi Nadja. Was ist dein Favorite?
3: SLS finde ich auch voll interessant.
0: Siehst du? Sag ich doch. Habe ich recht.
1: Wie geht's dir?
3: Gut, soweit, ja.
0: Das freut mich zu hören. Hä, natürlich, na klar. Erzähl mal, was ist so deine paranormale Geschichte? Glaubst du überhaupt an Geister? Wenn ja, warum?
3: Ja, schon, weil ich selber schon so Sachen erlebt habe, wo ich sage, das kann nicht natürlich gewesen sein. Also,
0: genau. Ja, was denn? Erzähl mir mehr.
3: Noch dabei. In unserer alten Wohnung war das Erste, was passiert ist. Also das war abends, da war ich erst 20 Jahre alt oder so. Also was heißt erst, aber ist schon länger her. Und ich wollte gerade hoch in mein Zimmer gehen und da war es draußen halt schon ziemlich kalt. Ich glaube, da war es November. Und dann bin ich halt sogar zum Mal reingegangen und habe auf mein Fenster geschaut. Und da war so eine Silhouette, also am Fenster.

0: wie Frost. Aber es sah aus wie ein Kopf. Also wie so ein Umriss von einem Menschen. Und gedacht, okay, das ist jetzt nicht real. Habe ich meine Schwester dazu geholt und die hat gesagt, okay, das sieht echt so aus. Und ich habe mir halt gedacht, ja, krass, was mache ich jetzt? Ich hatte irgendwie voll Schiss und dann habe ich halt, ja, diese Nacht auch nicht dort geschlafen.
1: Ja, verständlich.
2: Ja, natürlich. Sorry, wenn ich anfange, irgendwelche geisterhaften, schemenhaften Leute hier vor meinem Fenster zu sehen, hätte ich auch keinen Bock drauf.
0: Und ich habe es auch nicht erkannt. Also wenn ich wenigstens jetzt irgendwie erkannt hätte, wer es sein soll oder keine Ahnung. Crazy. Ja, und das Zweite ist auch dort passiert, also in der Wohnung. Da war ich mit meiner Schwester in der Shisha-Bar zu der Zeit. Also ich war nicht zu Hause. Und auf einmal ruft meine Mom an, nach 2 Stunden oder so, und fragt, ja, wo seid ihr? Ihr seid doch gerade hier vorbeigelaufen, oder? Also unten vorm Wohnzimmer. Und nee, wir sind doch weg. Warum? Ja, ich habe euch gerade hier laufen sehen. Ich wollte gerade die Tür aufmachen.
1: Oh Gott. Hat sie aber nicht aufgemacht?
0: Sie wollte schon zur Tür gehen und hat uns dann angerufen oder hat sie sogar geöffnet und hat sich dann gewundert, dass niemand da ist.
1: Okay.
0: Und sie hat auch Schritt gehört, also ja.
2: Ah, das heißt, du bist quasi am Haus vorbeigelaufen, ohne am Haus vorbeizulaufen, weil du nur eine Shisha-Bar warst.
0: Ja, genau.
2: Das ist crazy.
1: Creepy.
0: Also damals fand ich es irgendwie lustig, aber im Nachhinein schon heimlich.
2: Ja, lustig für dich, weil du hast ja nicht mitbekommen.
1: Wahrscheinlich deswegen, ja.
2: Das ist wirklich sehr crazy.
1: Krass.
2: Ja, das
0: hat es da schon gespukt, glaube ich.
1: Ja, also ist auch verdächtig, dass es im gleichen Haus passiert ist.
0: Ja, eben.
1: Finde ich schon verdächtig. Sus, ich würde verkaufen.
2: Ja. Oder es war ein Doppelgänger.
0: Ja, zum Glück sind wir dann auch umgezogen irgendwann.
1: Ja, wahrscheinlich besser so. Klingt zumindest besser so.
2: Ja, das ist crazy. Das ist wirklich crazy. Ja, dann, hast du schon mal was Ähnliches passiert, Ellie?
1: Nee, Gott sei Dank nicht.
2: Wollte gerade sagen, Gott mir sei Dank. Auch nicht.
1: Das Einzige, ich dachte gerade, du sagst Doppelgänger mir auch, um Gottes Willen.
2: Nein. Das Einzige, was ich bisher gesehen habe, sind andere Leute, die aussehen wie andere Leute. Ja, ich würde es darauf schieben und dann kann ich ruhig schlafen. Dass das ein Geist war, würde ich mir, glaube ich, nicht irgendwie einreden.
1: Aber krass, dass sie auch mehrere Leute gesehen hat, die sie für euch gehalten hat. Dann,
0: ja,
1: ne? Also
0: ja.
2: Schon ein sehr krasser Zufall.
1: Wild.
2: Na, wild. Nadja, dann vielen, vielen lieben Dank, dass du uns deine Geschichte erzählt hast.
0: Ja, danke euch.
1: Aber ja, danke, sehr gerne doch. Wir haben uns sehr gefreut. Grüß deine Mutter und sag ihr, hoffentlich wird sie nicht mehr von irgendwelchen gruseligen Geistern heimgesucht.
2: Auf jeden Fall. Ja, gut auch, dass sie erst angerufen hat, bevor sie einfach die Tür aufmacht, ne? Super. Dann vielen, vielen Dank und ich wünsche auf jeden Fall noch einen ruhigen Abend.
0: Danke, euch auch.
1: Danke
2: dir. Ciao.
0: Ciao.
2: Jawohl. Wir haben jetzt tatsächlich noch eine WhatsApp-Nachricht bekommen. Das ist nämlich auch möglich hier.
1: Yep. Ich schaue jetzt gerade mal schnell rein. Wir haben nämlich eigentlich mehrere, aber wir müssen ein bisschen abwägen jetzt.
2: Richtig.
1: Hier.
2: Da machen wir mal ratzfatz. Wir haben Lea aus Oldenburg. Ellie.
1: Mhm.
2: Take the mic.
1: Sie hat geschrieben, es war nachts. Ich war alleine in meinem Elternhaus und wollte schlafen, da ich am nächsten Tag Frühdienst hatte. Wir hatten einen Teddy als Deko im Flur, der batteriebetrieben war und singen und tanzen konnte. Ich ahne Böses. Wenn man einen Knopf an dem Arm des Teddys drückt, genauso hatten wir auch schon dabei. Dieser Teddy ging an. Ich hatte mich zwar erschreckt, aber mir nicht viel dabei gedacht, da ich dachte, dass es an einer leeren Batterie lag. Jedoch 10 Minuten später ging unsere Klingel im Flur an. Wir hatten eine Klingel im Flur, die meine Eltern nutzten, um uns zum Mittagessen zu rufen. Der Knopf zum Betätigen der Klingel lag in unserer Küche, die eine Etage tiefer liegt. Das konnte ich mir überhaupt nicht mehr erklären. Ich habe dann in mein Zimmer abgeschlossen und habe mich die Nacht nicht mehr rausgetraut.
2: Oh mein Gott. Okay, erstens, Bougie. Wer hatte bitte eine Klingel, um andere raus an den Stockwerken irgendwie ins Erdgeschoss zu rufen? Das ist sehr fancy, aber krass. Also der Teddy ging los und danach ging die Klingel los.
1: Es ist halt krass, wenn es mehrere Sachen sind.
2: Ja, das ist es nämlich. Wenn es ein Ding ist, sagst du, ja okay, Zufall. Aber es sind zwei Dinge aufeinander folgen, das ist krass. Sehr, sehr, sehr krass. Ja, geil. Dann würde ich sagen, wir haben noch Zeit für jemanden, oder?
1: Ja, dann machen wir das doch mal. Wen haben wir denn hier? Die Julia aus Büren. Hallo.
2: Hallo. Hi, Julia.
3: Hi.
2: Hi. Erzähl mal, warum rufst du an?
3: Ich bin ein bisschen aufgeregt.
1: Das ist nicht schlimm, das ist überhaupt
2: nicht
1: schlimm.
2: Du darfst aufgeregt sein. 10 Sekunden noch und dann sind wir nicht mehr aufgeregt, okay?
3: Okay.
2: Nein, so, erzähl mal, warum rufst du an? Warum denkst du an das Paranormale?
3: Mir passieren auch ständig irgendwelche Spooky-Stories, aber ich habe da eine, die war ganz seltsam. Die ist am Anfang gar nicht mir passiert, sondern erst meiner Cousine.
1: Okay.
3: Also wir kommen ursprünglich aus Polen, wir sind dann irgendwann hier hingezogen, bla bla bla. Und dann, immer als wir da wieder zu Besuch waren, hat meine Cousine erzählt, dass in ihrem Zimmer, dass sie sich so bedrückt fühlt. Sie hat das Gefühl, sie ist da nie alleine, dass die Bücher aus ihrem Regal runterfallen und so. Dass sie die ganze Zeit so ein Kratzen an den Wänden, hört und so.
2: Klassischer Poltergeist, hätte ich gesagt.
3: Ja, und dann hatte sie auch so eine alte Lampe, die hat auch immer so geflackert und so. Und dann hat ihr natürlich keiner geglaubt, damals so. Und dann ist sie nach England gezogen zum Studieren. Und dann immer, als wir halt nach Polen gefahren sind, hat jemand von uns auch in ihrem Zimmer halt geschlafen, weil wir dann bei meiner Tante übernachtet haben immer. Und dann war es irgendwann meine Zeit, da zu schlafen. Und das ist immer seltsam in diesem Zimmer. Ist egal, ob du da tagsüber drin bist, nachts drin bist, es ist immer merkwürdig. Du hast das Gefühl, du bist da nie alleine, als ob immer jemand da wäre. Ich würde sagen, ich bin kein Schisser, was Schlafen angeht, aber wenn ich da schlafe, muss Licht an sein und irgendwas muss im Hintergrund laufen, wegen den Hintergrundgeräuschen. So.
2: Gut, ich sage auch gerne, vertraut eurem Bauchgefühl.
3: Immer. Und dann war das auch einmal so, ich wollte dann gerade einschlafen, mein Licht war natürlich an und dann meine Serie auch, aber man hört trotzdem so ein Kratzen gehört, quasi wie an der Wand. Die hatten da noch keine Haustiere, deswegen konnte es keine Katze gewesen sein oder ein Hund. War ganz merkwürdig, aber dachte ich mir nichts bei. Dachte ich, vielleicht ist von draußen. Habe meine Serie lauter gemacht, war erledigt für mich. Und dann sind die Bücher aus dem Bücherregal einfach rausgefallen.
1: Oh also, nein.
3: Ganz random.
2: Ach du Scheiße.
3: Das war für mich...
2: Ihr seid den Poltergeist rübergeschickt.
3: Das war ganz schlimm. Ganz schlimm. Uff. Seitdem nie wieder da geschlafen. Aber okay, das war auch nur in diesem Zimmer, in diesem Haus. Also kein anderes Zimmer. Auch das Zimmer ihrer Schwester, das direkt an der Wand ist. Da hast du nichts gehört, da ist nichts passiert. Die Welt war da in Ordnung. Aber in dem ein Zimmer war es ganz schlimm.
1: Krass. Ich finde vor allem, ich weiß nicht warum, aber wenn Bücher aus dem Regal fallen, finde ich das irgendwie super creepy.
3: Das ist auch so gruselig, ist doch
2: müssen
3: so
2: nicht mal Bücher sein.
1: Nee, speziell Bücher. Speziell ich Bücher? Persönlich.
2: Ah,
1: ich weiß
2: okay,
1: nicht warum.
2: Alles andere Deko oder wenn Bilder runterfallen, wenn der Tisch fliegt oder sowas. Ja, das ist okay. Ne? Das damit ist gefragt. Aber ein Buch?
3: Aber ein Buch
2: Bildung?
3: Ist auch schwer.
2: Wenn dir Bildung entgegenfliegt? Nee, will ich nicht.
3: Das ist crazy. Ist ja auch schwer. Ja. In einem Regal steht es ja eigentlich stabil, sollte man meinen.
1: Ja, sollte ja nicht
2: sein. Wenn
3: zwei, drei Bücher runterfallen, denkst du dir auch so. Oh.
2: Nee, ciao. Das würde ich. Nee.
3: Das soll nicht so sein.
1: Auf gar keinen Fall.
2: Ja. Also entweder würde ich ausräuchern oder tapen. Kannst du Bücher kleben, nur für Deko, musst du nicht lesen.
3: Nee, ich bin einfach gegangen. Hab mit meinen Eltern geschlafen.
1: Besser so, ganz ehrlich. Ja, besser gut. So.
3: Also manche Sachen macht man einfach nicht mit.
1: Ja, kann ich verstehen.
3: Ja, und ich hätte noch eine schnelle Frage, bitte an Elli, wie man das formulieren kann. Wegen dem Spooktober Content, ich weiß nicht, vielleicht hast du ja noch Zeit, um so einen Look reinzuschieben. Ich weiß nicht, ihr habt bestimmt Saw geguckt, oder?
2: Ja.
3: Den ersten Teil kennt ihr Amanda.
1: Oh,
3: die
1: ich weiß
3: mit dem
1: nicht mehr.
3: Gerät. Ihr kennt bestimmt den Sound von ja, wenn die Zeit abgelaufen ist, wird dein Mund aufgerissen quasi.
2: Oh ja, dieses komische Zahnarzt-Ding über dem Kopf.
3: Das Metall-Ding.
2: Ja.
3: Das ist zurzeit so auf TikTok. Und
1: wirklich?
3: Ich finde da kein gutes Tutorial zu.
1: Ja.
3: Ich würde fragen, wenn du Zeit hast, ob du vielleicht ein Tutorial dazu machen
1: ich
3: könntest.
1: Ich muss mir das nochmal anschauen. Ich hab's gerade gar nicht mehr im Kopf, wie das aussah, aber Nico weiß anscheinend Bescheid.
2: Doch, ich weiß, was es ist. Ja, ja.
3: Die basteln das alle aus Pappe. Anscheinend soll es nicht schwer sein. Ich bin kein Talent. Leider.
1: Das heißt,
2: eigentlich muss der Elli dann sagen, wie es geht, wie es einfach geht.
1: Ja, ich guck mir das mal an. Ich muss mir das mal anschauen. Ich habe auf jeden Fall viel vor im Oktober, aber ich habe noch nicht komplett festgelegt, deswegen.
2: Denn ist es lang, also eventuell kann man das dazwischen schieben. Ja. Mal schauen.
3: Ja. Es ist nur Pappe.
2: Stay tuned.
3: Eigentlich sollte es nicht schwer sein.
2: Stay tuned, hätte ich gesagt an der Stelle.
1: Ja, mal schauen, ob das funktioniert. Also,
2: okay, an alle, die nicht wissen, wovon wir sprechen, an alle, die ganz viele Fragezeichen im Kopf haben. Auf TikTok findet ihr Elli unter Alicia Marie. Das wäre A-L-Y-C-I-A und dann Marie.
1: Ihr findet mich da auch auf Instagram
2: und
1: auf
2: Instagram
1: YouTube.
2: Und auf YouTube, auf allen anderen Plattformen. Ich heiße Nico mit K. Mich findet ihr auf Twitch. Da rede ich viel, so wie hier. Das heißt, falls ihr uns abchecken wollt, eventuell machen wir da irgendwelche Saw-Dinger nach. I don't know.
3: Das
1: ja,
3: so
1: maybe.
3: Cool.
2: Schauen wir mal. Ja,
1: dann
2: perfekt,
1: geht einfach ein Gruß an dich raus, wenn wir das machen.
2: Definitiv ein Gruß an
3: Dankeschön.
2: Dich. Ja. Vielen lieben Dank, Julia, für den Anruf. Danke dir.
3: Ja, ich danke euch.
1: Danke.
2: Jawohl, schönen Abend mit dir.
3: Noch.
2: Ciao.
3: Ciao.
1: So, ja, cool.
2: Guck mal, direkt den nächsten Vorschlag fürs Spooktober bekommen.
1: Ja, direkt mal ein paar Ideen. Geil, wir haben neue Locations für Ghost Hunts, wir haben neue Ideen für Spooktober-Videos, alles easy peasy.
2: Ja, mal schauen, was Amy aus Brandenburg erzählen wird. Vielleicht hat er auch
1: Wollte ich auch gerade sagen.
2: Hallihallo. Hallo. Hi, Amy. Hast du Ideen fürs Spooktober?
3: Ideen ehrlicherweise nicht, weil ich liebe die Ghost Hunts. Ich schaue die auch eigentlich seit dem ersten Jahr. Oh. Ich glaube, es geht dieses Jahr ins neunte Jahr, oder?
1: Ja, ich glaube auch.
2: Ja, echt so.
3: Schon eine Weile. Gott, ich schaue die auch jedes Jahr in chronologischer Reihenfolge. Ich habe die ersten beiden gesehen.
2: So. Ach, das du bist das. Sind alles deine Klicks.
3: Könnte sich auch so mir. Nein, aber ich mag die wirklich gerne, obwohl ich eigentlich ein totaler Schisser bin.
1: Oh. aber wir sind nicht so gemein. Wir
3: super
1: sind
3: spannend.
1: Danke.
3: Nein, das gar nicht, weil ich habe auch das Gefühl, dass ihr das nicht so übertreibt von wegen, oh mein Gott, es muss ein Geist sein, sondern es wird schon noch irgendwie versucht, ich sag's mal, ein bisschen sachlich darzustellen. Ich finde es einfach mega interessant.
1: Dankeschön.
3: Auch mit Niki. Ich liebe es, dass ihr sie mitnehmt. Wirklich, sie ist so perfekt dafür.
2: Na klar, natürlich.
3: Also wundervoll.
2: Ja, glaubst du noch an das Paranormale oder findest du einfach nur entertaining?
3: Nee, ich glaube schon auch dran. Ich habe mehrere kleine Erlebnisse gehabt. Mhm. Ich wusste immer nicht ganz, wie ich die einstufen will. Also die erste Begegnung, sage ich mal, die ich hatte, die ist schon fast 10 Jahre jetzt auch her. Ich bin ein total tierlieber Mensch und ich hatte ein Pferd damals gehabt. Also damit ihr euch das vorstellen könnt, ich war damals ungefähr 13, als ich sie verloren habe, also noch sehr klein. Es hat sehr weh getan, es war sehr schlimm. Mhm. Vor allem auch, weil wir im Nachhinein herausgefunden haben, dass nicht unbedingt wir an ihrem Tod verantwortlich waren, halt dort auch die Leute, wo sie damals stand. Ein bisschen.
2: Oh nein.
3: Das ist also, das hat mich echt gehittet.
1: Ja, klar.
3: Und ungefähr ein paar Wochen vor ihrem ersten Todestag, ich weiß nicht, warum das jetzt der erste Todestag war, aber ich habe so darunter gelitten, dass man irgendwie denkt, ja okay, jetzt ist schon fast ein Jahr ohne sie und das Leben geht irgendwie weiter. Mhm. Und es hat sich irgendwie nicht richtig angefühlt. Ich war unendlich traurig und ich war Bauchschläfer zu der Zeit, muss ich dazu sagen. Weil das ist mir in der Nacht
1: Story
3: passiert.
1: Hin?
3: Genau, ja. es war nicht unbedingt ein Traum. Ich habe geschlafen einfach auf dem Bauch und dann bin ich irgendwie wach geworden, weil ich das Gefühl hatte, dass sich in meinem Bett irgendwas super Schweres neben mich gelegt hat. Mhm. Also ich habe gefühlt quasi, und ich war allein in dem Bett, dass sich irgendwas neben mich gelegt hat, als würde die Matratze einsinken. Mhm. Also es war dunkel. Ich habe honestly nicht nachgeguckt, ob das auch so war, aber es hat sich so angefühlt. Und okay, das kann man jetzt erstmal so hinnehmen, aber was auch total weird war, und jetzt wird die Sache mit dem Bauchschlafen nochmal interessant, ich habe das Gefühl gehabt, dass ich Atem im Nacken hatte, aber interessanterweise nur, wenn ich selber ausgeatmet habe. Also ich habe dann auch extra die Luft angehalten, weil ich gedacht habe, okay, das ist weird.
1: Okay.
3: So, und da war dann auch nichts, aber wo ich selber wieder ausgeatmet habe, habe ich den Atem im Nacken gehabt. Aber das, also eure Reaktion klingt jetzt ein bisschen schockiert. Ich habe es nicht bedrohlich wahrgenommen.
1: Okay.
3: Es war irgendwie, es fühlte sich an, als würde sie sich wie verabschieden wollen, nochmal mir sagen, dass alles okay ist. Ich kriege auch ein bisschen Gänsehaut jetzt, wenn ich drüber erzähle. Ich habe lange nicht davon gesprochen.
2: Ja.
3: Ja, es ist mir irgendwie sehr nah gegangen. Ich habe auch später dann nochmal Träume gehabt, dass ich sie irgendwie in der Stallgasse damals nochmal gesehen habe und dass es ihr gut ging und so. Also
1: ja.
3: Ich hatte das Gefühl, dass es so ein bisschen war, damit ich mich besser fühle. Ich weiß nicht, ob das möglich ist, dass Spirits so lange noch auf einen warten. Ich meine, warum sollte sie jetzt genau ein Jahr warten, um sich zu verabschieden? Aber es war wirklich so und ich habe das danach auch nicht mehr dann mit ihr gehabt. Also wahrscheinlich wie wirklich eine letzte Verabschiedung.
2: Mhm.
3: Und
2: kann ich mir aber gut vorstellen, ja.
3: Ja, also es war echt voll emotional und auch wenn es ein bisschen gruselig klingt, ich habe es nicht schlimm und bedrohlich wahrgenommen, obwohl ich so jung auch noch war. Also irgendwie, das war voll okay, es war voll beruhigend irgendwie.
2: Na, aber das ist doch schön, dann quasi zum Abschluss quasi als auf Wiedersehen, ne? Vielleicht so ein schönes.
3: Schon, ne?
2: Ja, das ist
3: also
2: schon sehr, sehr
3: goldig. Dass es ein Jahr später war, aber ja, ich habe noch eine ähnliche Sache mit meiner Oma. Mhm. Das ist jetzt knapp 2 Jahre her und das war auch wie eine Art Verabschiedung. Die ist ja gestorben, da war ich im Ausland, war ich mehrere tausend Kilometer weg. Hab das dann auch nur per Telefonanruf mitbekommen. Die ist im Hospiz gestorben. Wir wollten eigentlich meine Eltern und meinen Hund noch hinschicken, dass sie sich verabschieden können, aber leider ging es nicht mehr schnell genug und für mich hat es auch gar nicht mehr gereicht. Und ich glaube, es waren nicht mal wenige Wochen danach, habe ich auch einen Traum gehabt wieder. Also bei mir passiert das irgendwie immer nachts. habe ich einen Traum gehabt, dass sie mich einfach angerufen hat, weil ich hatte ihr noch, wo ich das erfahren habe, dass sie im Hospiz liegt, habe ich ihr noch eine Nachricht geschrieben, weil ich gehofft hatte, sie liest das noch irgendwie oder irgendjemand liest das ihr vor. Und da habe ich einen Anruf bekommen in diesem Traum von ihr, wo sie mir nochmal gesagt hat, dass sie mich lieb hat. Also es war auch wie eine Verabschiedung. Da konnte ich auch nochmal sagen, dass ich sie lieb habe. Und danach war auch irgendwie dann gut. Also es war voll emotional dann auch für mich.
1: Ja, klar.
3: Aber ja, es war irgendwie beruhigend, weil ich habe es schon sehr bereut, dass ich mich nicht von ihr verabschieden konnte. Wobei man natürlich auch nicht einfach mal 9000 Kilometer so heimfliegen
1: kann.
2: Ja, natürlich, wie denn auch. Aber das ist doch schön an sowas.
1: Dann hattest du sozusagen,
3: man glaubt ja auch, dass man noch ein bisschen länger Zeit dann hat. Also das ging wirklich Schlag auf Schlag bei ihr. Und ich habe echt gehofft, dass sie es noch durchhält, bis ich wieder zu Hause bin. Aber leider nicht.
2: Ja, aber man sagt ja auch,
1: dass du irgendwie dass du dann trotzdem diese Möglichkeit dann irgendwie doch noch bekommen hast irgendwie.
2: Ja, richtig. Das, man sagt ja auch, dass man eventuell nochmal besucht, wenn man nicht die Möglichkeit hatte tatsächlich. Sagt Minky auch.
3: Ja, definitiv. Also total interessant auch. Ich glaube, ich bin da auch offen dafür insofern, weil es ja keine Sachen sind, wo mich irgendjemand gruseln will oder so.
2: Ja, natürlich.
3: Sondern es war wirklich irgendwie im Endeffekt eine Sache, wonach ich mich besser gefühlt habe.
1: Das ist aber schön dann. Guck mal, das ist eigentlich auch echt ein positives Ding. Für so den letzten Anruf auch.
2: Ich wollte gerade sagen, zum Abschluss, weil wir haben noch eine Minute. Wir haben noch 60 Sekunden tatsächlich, um einen schönen Abschluss zu finden. Aber ich fand das sehr, sehr schön. Ja, danke dir, Emi. Vielen, vielen lieben Dank.
3: Danke, dass ihr mich mit dabei hatte. Das ist wirklich
2: danke, dass du...
3: Es ist mega gut, mit euch zu sprechen.
2: Süß, danke dir. Danke, dass du angerufen hast, Emi. Ich wünsche noch einen schönen
3: Abend. Danke euch.
1: Dankeschön.
3: Danke ebenfalls. Und gute Nacht.
1: Gute Nacht.
3: Macht's gut. Ciao.
1: Ciao.
2: Mensch, wie süß seid ihr alle.
1: Meine Güte.
2: Ja? Also danke auf jeden Fall, dass ihr alle angerufen habt. Danke, dass ihr alle mitgemacht habt. Es war wirklich sehr, sehr, sehr aufschlussreich.
1: Ja, und falls ihr uns auch ein bisschen süß fandet, das da drüben ist Nico mit K.
2: Oh, das bin ich. Und das da drüben ist Alicia Marie. Ihr findet uns eigentlich auf allen Social Media Plattformen. Genau. Falls ihr mal sehen wollt, wie wir aussehen, dann folgt uns da gerne.
1: Ja, und vor allen Dingen, wenn ihr das Ganze hier nachhören möchtet, dann könnt ihr das bei der ARD Sounds App oder bei fritz.de/bluemoon.
2: Mhm. Oder wo auch immer ihr euren Podcast hört.
1: Ja, zum Beispiel auch Spotify und Co.
2: Findet ihr überall. Super. Morgen übrigens gibt's ab 22 Uhr nochmal eine Blue Moon Folge und zwar mit Bruce Darnell.
1: Einfach Bruce Darnell.
2: Lebensadvice-Tipps. Ist das nicht geil? Das ist geil. Vielen, vielen lieben Dank fürs Zuhören, fürs Anrufen.
1: Vielen Dank, Leute.
2: Eure Geschichten waren geil.
1: Ja,
2: wir lieben euch.
1: Ab in den Spooktober, würde ich sagen.
2: Ab in den Spooktober.
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6: Recht herzlich willkommen bei Rap in D mit meiner Wenigkeit Use You. Und ich habe den Auftrag angenommen und ich führe ihn aus. Das bin ich meinem guten Ruf schuldig. Was ist der Auftrag? Ich habe gesagt, ich mache eine Trilogie. Trilogie in zweierlei Hinsicht. Einerseits drei Sendungen, in denen ich absteigend der Jahreszahlen immer die drei besten Alben aus jedem Jahr spiele. Im Deutschrap-Kosmos logischerweise, nicht der Welt. Und das ist jetzt hier die dritte Sendung. Also ihr seid Teil einer Trilogie gerade. Also wenn ihr die anderen beiden Sendungen nicht gehört habt, geht in die... Also geht entweder auf ARD oder fritz.de oder so und hört euch dort die anderen beiden Sendungen an, wenn ihr die in aktuelleren Sound hören wollt. Denn das hier ist jetzt wirklich eine Back-in-the-Days-Sendung. Denn wir haben es jetzt geschafft bis ins Jahr 2008. Und mit diesem Jahr 2008 beginnen wir. Und das Jahr 2008 war ein interessantes Jahr für Deutschrap, weil es kommerziell, glaube ich, so mit das Ende von Deutschrap war. Also es lief selten schlechter. Nur für einen Mann lief es sehr, sehr, sehr, sehr, sehr gut, das Jahr 2008, nämlich für Peter Fox. Ja, die Musikindustrie 2008 durch das Internet schwer geschädigt sozusagen. Und gab es diesen einen Typen, Peter Fox, der sagt, ja, ist mir scheißegal, ich verkaufe trotzdem noch 1 Million CDs. Die Rede ist natürlich von seinem Album Stadtaffe und das ist bis heute ein Klassiker. Jetzt kann man argumentieren, gehört das zum Deutschrap-Kosmos und ich würde sagen, jeder Deutschrap-Fan hat dieses Album gehört und eine Meinung dazu gehabt. Also würde ich sagen, ja, und deshalb, let's go mit dem Titeltrack. Stadtaffe, ab in den Dschungel sozusagen.

Das ist ein Lied, das wahrscheinlich gar nicht mal so vielen Leuten geläufig ist. Das ist von SD, auch bekannt als S. Diddy, Pass Me the Grass Sticky. Und SD war ein Rapper, der in den 2000er Jahren, glaube ich, von vielen so ein bisschen als der deutsche Eminem gefeiert wurde. Ich finde, der war viel mehr als das. Der war wirklich einer der besten Rapper, die dieses Land je gesehen hat. Und da bin ich nicht alleine mit dieser Meinung. Ich weiß, vielleicht, wenn man jetzt heute drauf guckt, denkt man so, krass. Aber nee, zu der Zeit war der einfach unglaublich gut. Und es ist tatsächlich das einzige Album, was SD jemals gemacht hat. Es heißt 21 Gramm und die Geschichte dahinter ist auch irgendwie crazy, weil SD war kurz bei Optic Records gesigned, ist dann irgendwie weg, ist dann zu German Dream, aber er hat irgendwie nie diese Ambitionen gehabt, wirklich dieses eine große SD-Album zu machen. Dann hat er Zeitarbeit gemacht und auf dem Bau geschuftet, da ist er von einem Gerüst gefallen. Und konnte deshalb, das ist super tragic, konnte deshalb nicht mehr arbeiten, aber es hat uns dieses Album gebracht und für mich auf jeden Fall für das Jahr 2008 eins der drei besten Alben, die in dem Jahr erschienen sind. Und es ist wirklich neben dem Peter Fox Album ein Lichtblick gewesen, denn ich habe diese Sendung gemacht, weil ich gesagt habe, okay, wir spielen die besten Alben, die besten drei Alben aus jedem Jahr, weil ich nicht nur eins nennen wollte, weil ich immer gedacht habe, naja, jedes Jahr hat ja mindestens drei Alben. Ich kann nicht bei so guten Jahren nicht irgendwie eins rausschmeißen und eins nicht spielen. Aber ich habe gedacht, drei ist eine gute Zahl. Ich muss zugeben, im Jahr 2008 fiel es mir schwer, noch ein drittes Album zu finden, wo ich sagen würde, das ist irgendwie ein moderner Klassiker. Und ich muss das aber trotzdem Deichkind zugestehen. Denn Deichkind haben im Jahr 2008 das Album Arbeit nervt rausgebracht. Und das war quasi das erste Album nach dem großen Deichkind Revolutionary Aufstand im Schlaraffenland Album. Da war Yippie Yippie Yeah, Krawall und Remi Demi drauf und ab da war alles anders. Ne? Deichkind war von dieser Hamburg Rap, Normal Digga, Doppelreim Massaker, Hamburg Style, zu dieser abgefahrenen, super künstlerischen Elektroband geworden und nach Aufstand im Schlaraffenland war Arbeit nervt dann quasi die logische Konsequenz daraus und irgendwie ein geiles Album. Auch das erste, wo Ferris dann mit Rap bei Deichkind. Und wie eigentlich alle Deichkind-Alben seitdem, macht es einfach sehr, sehr viel Spaß. Und deshalb hören wir jetzt den Titeltrack, der für mich wirklich ein Klassiker ist und den ich mir fast jedes Mal, wenn ich arbeiten muss, denke.

glaube, das ist ein Album, was man fraglos in diese Liste aufnehmen musste. Das ist Hahnenkampf von KIZ. Kam im Jahr 2007 und hat auf jeden Fall viel verändert. Das erste Major-Album von denen, das erste, was ich finde, so was so richtig gut produziert war, was so richtig reinging, was richtig geballert hat auch. Sie haben damit eigentlich für die Grundlage gelegt für unglaublich viele so Punchline-Crews, die nach ihnen kommen sollten. Und ich finde auch, dass Hahnenkampf lange Zeit ihr bestes Album bleiben sollte, weil es irgendwie so ursprünglich ist und so, ja, auch einfach so kompromisslos in dem, was es getan hat. So, jemand, der im Jahr 2007, wo wir jetzt sind, ne, längst auf seinem, ja, wie sag mal, auf seinem High, auf seinem Game war, längst anerkannt als der King of Rap, war Kool Savas. Ja, Kool Savas, glaube ich, kein Künstler hat die 2000er so geprägt wie Kool Savas im Deutschrap-Game. Und der hat tatsächlich 2007 sein lang erwartetes Nachfolgealbum zu Der beste Tag meines Lebens gedroppt. Es hieß Tot oder Lebendig und er hat einfach da wieder Savage-Lachen drauf gemacht. Was ich mochte, ist, dass vor allem Savage damals sehr, sehr viel über so Flows nachgedacht und wie man anders rappen kann und wie man Rhythmik neu denken kann. Und das hat er unter anderem sehr stark getan auf diesem Song hier, Mona Lisa.

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8: Mit Sebastian Hampf. Hoch, höher, Schipkau, da steht jetzt das höchste Windrad der Welt in der Lausitz. Die Anlage hat die finale Höhe von 365 Metern inklusive der Rotorblätter erreicht. Das ist fast so hoch wie der Berliner Fernsehturm. Die Abschlussarbeiten hatten sich mehrfach verzögert, weil der Wind teilweise zu stark war. Das Windrad soll in Zukunft Strom für bis zu 7500 Haushalte produzieren. Angefangen hat es mit einem Foto aus Sardinien. Jetzt ist CDU-Politiker Jens Spahn seinen nächsten Job los. Er gibt den Vorsitz eines wichtigen Ausschusses im Bundestag ab. Spahn hatte letzte Woche eine Sitzung verpasst, angeblich weil sein Kind krank war. Danach hatte die Bild-Zeitung das Urlaubsfoto veröffentlicht. Erst im Juli war Spahn als Unionsfraktionsvorsitzender zurückgetreten, weil er mit Hilfe einer Leihmutter aus dem Ausland Vater geworden war. In Deutschland ist das verboten. Dafür hat auch Spahn selbst sich eingesetzt. Vielleicht habt ihr mal How to Sell Drugs Online gesehen, eine Serie über einen Typen, der Drogen im Darknet vertickt. Die basiert auf einem echten Fall und so einen gibt's jetzt auch wieder. In Frankfurt am Main hat ein 31-Jähriger vor Gericht zugegeben, die weltgrößte Drogenplattform betrieben zu haben. Das habe als kleines persönliches Projekt begonnen und eine rasante Entwicklung genommen, sagt er. Er soll damit gut 20 Millionen Euro verdient haben. Ihm drohen jetzt 5 bis 15 Jahre Knast. Ab Freitag wird eine wichtige Bahnstrecke im Fritz-Sende-Gelände gesperrt, die zwischen Berlin und Hannover. Die Strecke soll saniert werden, 14 Monate lang, und dagegen gibt's jetzt Protest. Der Havelland-Landrat und die Spitzen der betroffenen Kommunen fordern von der Bahn, dass die Vollsperrung der Regionalbahnstrecke deutlich kürzer dauert. Das war ursprünglich auch so geplant. Wegen der Vollsperrung fahren für viele Regiozüge Ersatzbusse und die brauchen meistens deutlich länger. Das betrifft zum Beispiel die Strecke Berlin-Rathenow.
5: Wetter.
8: Etwas bewölkt bis klar in der Nacht, dazu trocken bei Tiefstwerten von 13 bis 6 Grad. Tagsüber am Dienstag im Süden meist sonnig, im Norden auch mal wolkiger, aber überall trocken. Und es wird nochmal richtig warm, 24 bis 26 Grad.
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8: Vorsicht bitte in beiden Richtungen auf der B96A Treptow-Marlow. Zwischen Schönefeld und Kleinzieten steht ein kaputtes Auto. Dann A10 nördlicher Berliner Ring Richtung Dreieck-Barnim. Zwischen Dreieck-Havelland und Kreuz Oranienburg sind die rechte und die mittlere Spur bis ca. 5 Uhr gesperrt. Da ist eine Nachtbaustelle. Und A115 Dreieck-Funkturm Richtung Dreieck-Nutetal. Zwischen Dreieck-Funkturm und Spanischer Allee ist die rechte Spur und die Standspur gesperrt. Da gibt es Reinigungsarbeiten. Allen unterwegs, kommt gut durch.
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8: Das ist völlig korrekt. Ihr seid bei Rap in D mit meiner Wenigkeit Use You und ihr seid quasi im dritten Teil einer Trilogie. Deshalb wundert ihr euch nicht, dass wir hier ein paar Klassiker aus dem Deutschrap-Rahmen hören. Das liegt daran, dass ich drei Sendungen gemacht habe, wo ich jeweils die drei besten Alben aus jedem Jahr spiele. Und wir zählen da von hinten zurück, sozusagen, ja. Und wir haben jetzt, wir sind jetzt Mitte in den 2000ern, im Jahr 2006 angekommen. Und ja, das war eine wilde Zeit auf jeden Fall, diese Zeit 2006, weil auch einfach zu der Zeit die Musikindustrie im Ganzen am Boden lag, Deutschrap besonders, ne. Es gab damals den berühmten Signing Stop, Und es gab aber immer wieder so Künstler, die in dieser Zeit extrem hochgeflogen sind. Vor den Nachrichten haben wir gehört, Snagger und Pillard, Zurück auf die Straße. Das war ihr Mixtape von 2006, Eine Frage der Ehre. Und das ging rauf und runter. In der Hip-Hop-Szene hat das jeder gehört. Ich glaube, außerhalb der Hip-Hop-Szene keiner. Das war wirklich damals noch, die Hip-Hop-Szene und der Rest der Welt waren noch sehr, sehr getrennt. Und ich glaube, ähnlich ging es mit dem Künstler, den ich jetzt als nächstes spielen möchte, auch. Die Rede ist von Schimmel. Schimmel aus Bremen wurde damals von einem neuen aufstrebenden Label namens Selfmade Records gesigned. Ich glaube sogar als zweites Signing, sogar erst nach Favorite. Und er sollte danach irgendwie seine Karriere irgendwie an Nagel hängen, so ein bisschen. Aber er hat zwei Releases gemacht auf diesem Label. Das eine ist Meine Geschichte, Hinterm Horizont. Und dieses Album kam 2006. Es war nicht so richtig ein Album, also sie haben es nicht so richtig als Album promoted. Faktisch war das aber ein Album. Und warum halte ich das für eins der besten Alben 2006? Ich finde, Schimmel war damals unglaublich neu. Er hatte eine wahnsinnig energetische Art zu rappen und er hat es irgendwie geschafft, so ein Street-Feeling zu erzeugen, ohne dabei irgendwie, sag ich mal, so Straße zu sein in so einem kriminellen Milieu-Ding, sondern er hat einfach irgendwie so ein, ja, er hat irgendwie so dieses Aufwachsen im Prekären krass beschrieben. Bremen-Ost-Shit einfach. Und ich finde dieses Album nach wie vor super. So ist es einfach nochmal. Wir hören jetzt den Song Meine Geschichte.

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Das sind Deichkind mit ihrem Song Voodoo. Ja, das ist natürlich von Aufstand im Schlaraffenland der größte Hit dieses Albums, war aber nicht dieser Song Voodoo, auch nicht der Titelsong Aufstand im Schlaraffenland, sondern der größte Hit war natürlich Krawall und Remy Demi, und der hat Deutschrap für immer verändert, denn mit diesem Album Aufstand im Schlaraffenland haben Deichkind es damals geschafft, eine Welle von so Techno-Rap Sachen loszutreten. Also in den Jahren, die darauf folgten, haben extrem viele Leute einfach so Techno-Rap-Sachen gemacht. Fast jeder. Es gab Massiv, hat ein Techno-Lied gehabt. Savas hatte Techno-Pilot zusammen mit Olli Banjo. Prinz Pi hatte Gib dem Affen Zucker und. Es gab einfach so einen kleinen Techno-Trend damals schon. Bisschen vergleichbar mit dem, was man jetzt heute mit Iggy Mel und Chiago sozusagen hat, gab es das auch damals schon. Muss man aber sagen, dass es damals nicht so lange gehalten hat. Ich bin gespannt, wie es jetzt sein wird. Zumal es auch ein Unterschied war. Damals waren es quasi Rapper, die eigentlich so Hip-Hop-Rapper waren, die dann quasi Techno für sich entdeckt haben. Das war dann natürlich jetzt bei Iggy Mel und so anders. Die kamen ja sozusagen aus dem Elektrischen. So, aber wir machen jetzt den Übergang ins Jahr 2005. Auch ein Jahr, in dem ich zugeben muss, dass ich mir schwer getan habe, drei sehr relevante Alben zu finden. Ich finde, das wahrscheinlich relevanteste Album des Jahres damals war der Startschuss in die John Bello Story. Ich sag der Startschuss, weil es sollten ja noch viele John Bello Stories folgen. Man könnte jetzt sagen, es ist ein Kusavage-Album. Es ist aber im weitesten Sinne eigentlich ein Optik Records-Album. Also es sind wahnsinnig viele verschiedene Künstler auf diesem Mixtape vertreten. Das prominenteste Lied auf der John Bello Story ist natürlich das Urteil. Ein absoluter Deutschrap-Klassiker, Savages Antwort an Echo Fresh. Und ja, das kann man natürlich nicht unterschlagen, dieses Lied. Ich will das trotzdem hier nicht spielen, weil irgendwie haben wir das jetzt schon tausendmal gehört, jeder, ne? Du hast es geschafft, Echo, die Leute

wieder von dir. Jeder kennt das. Ich finde aber, dass John Bellastory noch was anderes war. Erstens hat John Bellastory relativ viele Rapper vorgestellt, also Savage wie so eine Art Mentor, der dann so andere Leute vorgestellt hat. Das Mixtape hat super viel Spaß gemacht. Es war voll im Zeitgeist dieses Dipset-mäßigen, also diese Betonungen, diese übertriebenen Betonungen, diese übertriebenen Punchlines und auch dieses Ignorante, was zu der Zeit eigentlich nur Snagger und Pillard noch auf einem ähnlichen Niveau gut gemacht haben. Und mir ist ein anderer Song von diesem John Bellastory Mixtape im Kopf geblieben. Und zwar der Song Neuer Wind von Ku Savage featuring Kaas. Kaas, damals schon Teil der Orsons, glaube ich, gerade so oder vielleicht noch nicht. Ein absolut junger, neuer, aufstrebender Rapper mit einer abgefahrenen Stimme und dem Talent, Hooklines zu schreiben, die einem einfach in der Rübe bleiben. Und das hat er, finde ich, auf diesem Song Neuer Wind mit Ku Savage auch damals schon gemacht. Deshalb, mein erstes Album für 2005 ist Optic Records, die John Bellastory Story.

Ja, das ist schon wieder Snagger und Pillard. Die haben wir ja erst kurz vorher gehört vor den Nachrichten. Es ist einfach so, dass die Back-to-Back zwei der besten Deutschrap-Alben rausgebracht haben in diesen Jahren, 2005 und 2006. Es waren beides keine Alben in dem Sinne, es waren Mixtapes. Aber ich glaube, dass die wirklich ihren absoluten Zenit mit diesen Mixtapes hatten. Damals hatten die quasi wirklich Deutschrap in der Hand. Und es gab auch niemand, der ihnen irgendwie auf diesem Level das Wasser reichen konnte. Was ich krass finde, ist dieses ganze Mixtape-Game. Ne? Also man auch die John Bello Story war ja ein Mixtape. Das war einfach Mitte der 2000er wild am Start. Hier, die nehmen ja auch einfach auf diesem Mixtape irgendwelche Scott Storch Beats und rappen dann da drauf, was das Zeug aber auch nur besser gemacht hat. Kann man so sagen. Deshalb, Snagger und Pillard hatten 2005 und 2006 Deutschrap in meinen Augen in der Hand. Vielleicht neben Kool Savas waren sie quasi die zweite große Macht zu der Zeit. Kommen wir zu einem Mann, der den Sound nicht so übernommen hat, so ein bisschen, aber natürlich diese Mode mit diesen Starter Caps und mit diesen riesigen T-Shirts. Die Rede ist von Separate. Und Separate hat im Jahr 2005 versucht, seinen großen Wurf zu machen mit dem Album Tag Tag. Ich finde, es ist ihm auch gelungen. Ich finde, es ist nach wie vor das beste Album, was Separate so gemacht hat. Separate hat dann Ende der 2000er erstmal seine Karriere in den Nagel gehängt, war dann eine Zeit lang weg und kam dann, glaube ich, so 2014 wieder und hat seitdem auch wieder einiges released. Aber Mitte der 2000er war Separate auf jeden Fall eine Force to Reckon With, ursprünglich ja mal entdeckt, sozusagen von Markus Steiger und auf Royal Bunker geholt. Erstmal hat Mainz repräsentiert wie kein anderer. Und ich finde, dieses Album Zahltag, was er da 2005 rausgebracht hat, das hat einfach auch geile Beats gehabt. Er hatte diese Beatproduzenten, Nachtwandler, und auch wenn ich heute die Art, wie er da so drauf redet, ein bisschen cheesy finde, auch so dieses Deutschrap-Hustler und so ein bisschen True to the Game, diese ganzen Sachen, damals, das hat einfach wahnsinnig Freude gemacht und hat aber auch einfach, ich meine, hört mal diesen Beat von Gottes Sohn. Das ist einfach ein geiler Beat auf seine Weise. Ich halte die Stellung für euch wie ein Hund, sagt er da auch. Das mag ich.

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Ja, Dirty SD ist das mit seinem Song Dirty 2 und das ist auf einer EP gewesen und ja, ich weiß, es ist kein Album, aber ich habe ja gesagt, EPs zählen für mich in dieser Sendung als Album. Was nicht zählt, sind irgendwelche Singles oder so, aber EPs zähle ich in dieser Sendung als Album. Und wir sind nämlich im Jahr 2004 und von allen Deutschrap-Releases finde ich die Dirty EP, auch wenn sie wirklich nicht so lang ist, eins der besten Releases in diesem Jahr auf jeden Fall. Ihr merkt, dass ich bin dabei, ich halte SD für einen der größten Tragiken im Deutschrap, dass er nicht mehr gemacht hat, dass nicht mehr aus ihm geworden ist. Ich glaube, es war einfach der Zeit geschuldet, also quasi eine, in der mit der Musikindustrie nicht so viel war. Und auf der anderen Seite aber auch vielleicht ihm selber, dass er einfach nicht das so durchgezogen hat. Sicherlich aus vielen Gründen. Ich meine, er redet ja super viel auch über so Drogen und aber auch darüber, wie hoffnungslos er alles empfindet. Vielleicht hat er nicht so wirklich dran geglaubt. Ich weiß es nicht, ich kann es nicht richtig sagen. Trotzdem für mich eines der größten Talente, die dies Mike in Deutschland je gesehen hat. Ein anderer, der auch gerne mal ein bisschen über Drugs geredet hat, ist in diesem Jahr zu einem waschechten Superstar geworden. Und zwar, die Rede ist natürlich von Sido. Sido hat sich selber zu einem Star gemacht in dem Jahr mit seinem Album Maske. Es war natürlich der Song Mein Block, der den großen kommerziellen Durchbruch gebracht hat, aber das Album ist auch einfach wirklich gut, von vorne bis hinten super viele Klassiker drauf, jetzt auch mal abgesehen von irgendwie Fuffis im Club und solche Sachen, da einfach, das hat viel geboten, da Mama ist stolz ist da zum Beispiel drauf. Das Album wurde ja indiziert, ein einziger Song ist verboten, sie haben es dann aber nochmal als neue Version quasi ohne diesen Song rausgebracht, als Maske X und so kann man es auch heute noch hören. Aber wir hören jetzt den Song Aus dem Weg von diesem Album, denn er ist gut.

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3: Das ist völlig korrekt. Und falls ihr euch fragt, was ist das für eine Sendung? Warum laufen hier so alte Lieder wie das erste Sido-Album von 2004? Das ist die dritte Sendung sogar schon in einem ewig langen Countdown von quasi der Jetztzeit runter bis in die 90er rein mit den jeweils drei besten Deutschrap-Alben jedes Jahr. Und wir sind hier im Jahr 2004. Da war natürlich Sido mit Maske das Album schlechthin. Also ich finde auch, dass kein einziges Album von seiner Wichtigkeit in dem Jahr daran kam. Es war die Zeit, in der Agro Berlin quasi bestimmt hat, was passiert und was nicht passiert. Und trotzdem gab es ja auch noch Sammy. Und Sammy als quasi der revolutionäre MC der frühen 2000er, späten 90er, hat dann da in der Zeit sein zweites Soloalbum rausgebracht, nach dem Self-Titled-Album, nämlich Verdammt Normal. Und dieses Album Verdammt Normal ist insofern eins der besten Alben in dem Jahr gewesen, weil Sammy sehr stark über den Atlantik geschwommen ist und dort sich Beats geholt hat. Und das macht einfach die Qualität dieses Albums aus. Er ist zu der Zeit immer noch ein junger Spitter vor dem Herrn, immer noch auf dem Peak seiner Fähigkeiten und vor allem holt er sich eben diese Unterstützung rein und er macht gerade so diesen Übergang von diesem 90er Jahre Punchline-Rap, den er davor gemacht hat, hin in die neue Zeit, in die 2000er hin, so ein bisschen in diese Dipset-Ära und es ist ein spannendes Dokument und dieser Song ist mir tatsächlich immer noch oft im Kopf, er ist nämlich zurück.
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0: dass dieses Album nicht mehr Leute erreicht hat, ist ein reines Imageproblem gewesen und kein musikalisches Problem. Dass ein Kreuzfeld Jakob zwei Mann gegen den Rest hieß das Album, das da 2003 erschienen ist. Es ist ein großartiges Album in meinen Augen. Ich glaube nur, dass vielen Leuten der Übergang von, sag ich mal, so diesem eher 90er Jahre und Battle Rap geprägten Style zu so ein bisschen streetigerem und so ein bisschen clubbigerem Sound vielen nicht gefallen hat bei Kreuzfeld Jakob. Noch dazu die Querelen mit dem Major-Label. Aber wir haben ja erstens das einzige Album, auf dem Flipstar dann noch durchgehend rappt und vor allem auch Till Tomorrow und Flipstar die Beats gemacht haben. Und das ist ein großartiges Album. Klar, man kann den Style kritisieren davon, aber man kann das musikalisch eigentlich nicht haten, allein dieser Beat gerade. Sorry, das ist großartig. Wir sind, wie gesagt, im Jahr 2003, die drei wichtigsten Alben im Jahr 2003. Eins habe ich genannt, Zwei Mann gegen den Rest von Kreuzfeld und Jakob. Und das andere ist vielleicht eins der, ja, mit einflussreichsten, also auf jeden Fall mich Top 5 der einflussreichsten Deutschrap-Alben aller Zeiten. Und man kann ja über den Hexenmeister aka Bushido sagen, was man möchte, aber er hat natürlich 2003 mit Vom Bordstein bis zur Skyline ein Album geliefert und es gab einen davor und einen danach. Und dieses Album muss man nicht mögen, aber wenn man es mag, dann liebt man es. Es ist kompromisslos, es ist hart. Ich bin froh, dass ich überhaupt hier on air darüber reden darf, weil es ist mittlerweile eine indizierte Version davon erschienen. Also sozusagen, das Album wurde indiziert. Es gibt jetzt eine Version mittlerweile auch im Streaming, die ihr einfach hören könnt, wo die Lieder, die indiziert wurden, runtergenommen wurden von diesem Album. Es ist etwas kürzer jetzt in dieser Version. Das großartige Intro dieses Albums darf man immer noch spielen. Bushido hat mehr oder minder mit diesem Album die Blaupause von Street Rap in Deutschland für die nächsten 10 Jahre damit gelegt. Ich würde sagen, eigentlich bis Haftbefehl kam, war das Street Rap in Deutschland. Also alle haben das nachgemacht, was er auf diesem Album gemacht hat. Es hat eine wahnsinnige Tiefe und Dichte. Agro Berlin war auf seinem absoluten Zenit, quasi die Diskussion zu bestimmen zu der Zeit. Und ich habe ja sogar am Anfang dieser Sendung ganz kurz dieses Intro zitiert. Ne? Ich habe den Auftrag angenommen und ich führe ihn aus. Und das tue ich hiermit auch. Großartig, das Album startet quasi mit einer deutschen Dub von einem Kung-Fu-Film. Einfach Wahnsinn. Ja, also wenn ich das schon höre, wie das hier so reinkommt, Hammer. Elektrofaust.
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1: Das ist Marcello mit dem Album Inner City Kinder. Das kam 2003 raus, war, finde ich, seinerzeit weit voraus. Dieser Song ist jetzt relativ hart, also er heißt System, den wir gerade gehört haben. Also, sag ich mal, ein relativ breiter Rundumschlag gegen alles. Da sind wirklich sehr, sehr schöne Lieder drauf, sehr viele Introspektiven, sehr viele Reflexionen auch. Ein underratedes Album, was, glaube ich, wirklich nicht so super viele Leute kennen, aber auf jeden Fall ein Klassiker ist. Mit dem nächsten Album, was ich spielen will, wir sind jetzt im Jahr 2002, verhält es sich, sage ich mal, ein bisschen anders. Ich glaube jetzt nicht, dass irgendjemand dieses Album underrated in dem Sinne. Die Rede ist vom besten Tag meines Lebens von Kool Savas. Ich glaube, der beste Tag meines Lebens von Kool Savas ist nicht underrated, in keinerlei Hinsicht. Gilt als ein Klassiker und es ist das Ding. Also alle haben darauf gewartet, dass dieses erste große Savas-Album kommt. Und das gab es ja öfters mal bei Künstlern, dass dann aber, sag ich mal, nicht die Erwartungen in dem Sinne, ja, wie soll ich sagen, erfüllt wurden. Und ich finde, bei Savas ist das anders. Ich finde, dieses Album hat es erfüllt und wir hören deshalb, weil er vor allem auch den Sprung geschafft hat vom reinen Battle-Rap-Angriffsfußball sozusagen hin zu Songs wie diesem hier. Der beste Tag meines Lebens. Und ich glaube, das hat ihn breiter gemacht.

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4: 1:30 hat 2.
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4: Mit Sebastian Hampf. Hoch, höher, Schipkau, da steht jetzt das höchste Windrad der Welt. Die Anlage hat die finale Höhe von 365 Metern inklusive der Rotorblätter erreicht. Das ist fast so hoch wie der Berliner Fernsehturm. Die Abschlussarbeiten hatten sich mehrfach verzögert, weil der Wind teilweise zu stark war. Das Windrad soll künftig Strom für bis zu 7500er Haushalte produzieren. Die Berliner Linke will ja Sondierungsgespräche mit Grünen und SPD führen und zumindest bei letzterer hat die Linksjugend gerade für ziemlichen Ärger gesorgt. Der Parteinachwuchs hat die Berliner Polizei auf Insta nämlich als kriminellen Clan bezeichnet, der mit Pistolen, Quarzhandschuhen, Knüppeln und Pfefferspray Demonstrierende schikaniert habe. Geht dabei um die Schülerdemos gegen eine Wehrpflicht letzte Woche. SPD-Innensenatorin Spranger nennt das eine politische Dummheit und fordert, dass sich die Linksjugend bei der Polizei entschuldigt. Vielleicht habt ihr ja mal How to Sell Drugs Online gesehen, eine Serie über einen Typen, der Drogen im Darknet vertickt. Die basiert auf einem echten Fall und so einen gibt's jetzt auch wieder. In Frankfurt am Main hat ein 31-Jähriger vor Gericht zugegeben, die weltgrößte Drogenplattform betrieben zu haben. Das habe als kleines persönliches Projekt begonnen und eine rasante Entwicklung genommen, sagt er. Er soll damit gut 20 Millionen Euro verdient haben. Ihm drohen jetzt 5 bis 15 Jahre Knast. Es gibt eine neue Doku über die CDU und im Internet machen sich viele gerade lustig über eine Szene. Staatsminister Philipp Amthor kriegt einen Strandkorb ins Kanzleramt geliefert. Einige sprechen davon Überheblichkeit. Jetzt hat ein Regierungssprecher gesagt, der Strandkorb wird wieder abtransportiert. Amthor habe das selbst so entschieden. Er nehme die Kritik sehr ernst. Eigentlich sollte der Strandkorb für Verbundenheit zur Heimat stehen. Amthor kommt aus Mecklenburg-Vorpommern.
1: Wetter.
4: Bisschen bewölkt, sonst oder klar in der Nacht, aber trocken bei Tiefstwerten von 13 bis 6 Grad. Tagsüber am Dienstag im Süden meist sonnig, im Norden kann es auch ein bisschen wolkiger werden, aber es bleibt überall trocken und es wird nochmal richtig warm, 24 bis 26 Grad.
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4: Vorsicht in beiden Richtungen auf der B96A, Treptow-Marlow zwischen Schönefeld und Kleinzieten steht ein kaputtes Auto. Dann A10 nördlicher Berliner Ring Richtung Dreieck-Barnim zwischen Dreieck-Havelland und Kreuz-Oranienburg sind die rechte und die mittlere Spur bis ca. 5 Uhr gesperrt. Da gibt es eine Nachtbaustelle. Und A115 Dreieck-Funkturm Richtung Dreieck-Nutetal zwischen Dreieck-Funkturm und Spanischer Allee ist die rechte Spur und die Standspur gesperrt. Da gibt es Reinigungsarbeiten. Das war's ein unterwegs. Kommt gut durch.
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7: Das ist völlig korrekt. Ihr seid immer noch bei Rap in D mit meiner Wenigkeit Use You. Und wir kommen immer weiter näher dem Ende dieser Trilogie, die ich gemacht habe. 3 ganze Sendungen. Ihr seid am Ende der 3. Sendung, ja. Ich zähle zurück die 3 besten Deutschrap-Alben aus jedem Jahr. Angefangen im Jahr 2026 habe ich. Und wir sind mittlerweile angekommen im Jahr 2002. Und ihr merkt, wir werden es nicht ganz bis nach 1991, als das erste Deutschrap-Album erschienen ist, schaffen in dieser Sendung. Deshalb, ich hoffe, wir können noch bis zu den 90ern kommen. Ist natürlich tragic, wenn man die 90er nicht drin hat, weil die 90er waren schon krass. Also da wurden die Grundsteine gelegt. Wie dem auch sei, wir sind jetzt erstmal im Jahr 2002. Wir haben Kusavage, der beste Tag meines Lebens, schon gehört. Aber auch eine andere große Sache bahnte sich damals an, nämlich die Agro-Ansage 1. Carlo Cooks Noten kam in diesem Jahr raus, es kam ein Album von Die Sekte, es kam das erste Be-Tight-Album, EP-Album, und das alles kulminierte aber auch in der Agro-Ansage 1, womit die besten Songs jeweils dieser Künstler drauf waren. Und vor allem ein Mann machte damals sehr, sehr stark auf sich aufmerksam. Wir haben ihn eigentlich gerade schon mal gehört, aber wir hören ihn nochmal, weil Agro und Bushido und Sido und Be-Tight einfach damals alles geruled haben. Die Rede ist in dem Fall von Bushido, der auf diesem Sampler, kann man sagen, Agro-Ansage 1, einen krassen Song namens Boss hatte. Kann man mögen, kann man hassen, beides. Ist auf jeden Fall ein bipolares Lied auf seine Weise. Sonny Black ist der Boss.

0: Ja, das ist Justus Jonas. Zu diesem Albumzeitpunkt hieß er aber auch schon nur noch Justus. Zeichen und Muster erschienen damals auf Royal Bunker. Justus Jonas natürlich eins der, sag ich mal, bekanntesten Gesichter von MOR damals. Und jetzt können Leute sagen, ja, aber ist das wirklich ein Klassiker? Ja, dieses Album ist ein Klassiker. Der Typ ist absolut underrated. Dieses Album ist ist wild und vor allem auch, also Justus Jonas, diese Rolle, die er da spielt, dieses am Wahnsinn entlang schrappenden Genies, das immer quasi kurz davor ist, durchzudrehen, ist einfach eine geile Geschichte und wie gesagt, underratedes Ding. Hört mal Zeichen und Muster von Justus Jonas. So, wir sind jetzt angekommen im Jahr 2001 und das war ein krasses Jahr, denn da erschienen doch einige, sag ich mal, ja, wegweisende Alben. Und man muss direkt auf eins eingehen, die Rede ist von Azad, Leben. Ich finde, Azad hat damals mit diesem Album seinen Sound eigentlich, also er war nicht mal bei den Asiatic Warriors mit D-Flame, sondern er war jetzt solo, gesigned bei 3P und kam mit diesem Album um die Ecke. Und allein die Beats, die er da auf seiner MPC als One-Man-Army geschraubt hat, ja, sind einfach zeitlos inspiriert irgendwo zwischen Frankreich und New York. Also irgendwo zwischen Marseille und New York, würde ich sagen, waren seine Beats angesiedelt. Allein jetzt, wenn wir den Titeltrack hören, Leben, glaube ich, wird mir niemand widersprechen, dass das einfach krass ist.
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0: Das ist Curse mit dem Song Warum nicht?
1: Yo, das ist für all die Leute.
0: Ah ja, da hängt hinten noch das dran.
1: Uns. Aber ziehen sich dann unsere Sachen von Napster, brennen sich unsere Alben. Das hier ist für euch.
0: Das ist nicht für euch, sorry. Ich hatte vergessen, das ist ja die Albumversion dieses Songs, die ich hier gespielt habe. Und da ist das hinten drauf, weil danach rappt er so nach Capella, wo er darüber rappt, wie Leute im Internet die Musik klauen. Und ja, das war natürlich absolut im Zeitgeist 2001, dass man auf Napster Musik gerippt hat. Heute hat er dieses Problem natürlich nicht mehr. Das war der Song Curse von innen nach außen. Ich will sagen, er hat das Problem nicht mehr in dieser Weise. Er hat jetzt quasi das Problem, dass Leute ganz legal sein Album hören können und er dafür nur so 3 Cent pro einmal Album durchhören kriegt. Vielleicht das größere Problem, könnte man sogar sagen, denn ich glaube, dass Curse damals von innen nach außen durchaus noch einiges an CDs verkauft hat. Großartiger Song hier, warum nicht? Aber auch auf diesem Album sehr, sehr viel gute Lieder. Ich habe wirklich das Gefühl, so um die 2000er rum haben Leute sich sehr viel Mühe gegeben mit ihrem Album. Quasi in jedem Lied steckte damals sehr, sehr viel Arbeit. So, und das ist es. Wir sind nämlich jetzt tatsächlich angekommen an der 1000-Grenze, sage ich mal. Ein Album aus 2001 haben wir noch, und zwar das Album NLP, Neurolinguistisches Programmieren von MOR. Das einzige MOR-Album, auf dem Savage quasi durchgehend mit drauf ist, nicht in Vollbesetzung, denn Taktlos war zu der Zeit nicht Teil von MOR, aber... Und Big Daryl Mac war nicht Teil von der MOR zu der Zeit. Es ist aber ein großartiges Album. Gibt's nirgends im Streaming, aber natürlich hier bei uns. Schlangen ist das hier.

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1: Wir dürfen nicht erstarren wie die Augen von Toten. MOR featuring J-Love, Schlangen. Ja, war ein geiles Album, neurolinguistisches Programmieren, kann ich nur empfehlen. Wir haben es geschafft, wir haben es bis zur Jahrtausendwende geschafft, ins Jahr 2000. Die 90er werden in dieser Trilogie hier fehlen. I'm so fucking sorry. Ja, das heißt, wir hören jetzt noch rein, was die wichtigsten Alben, die drei besten Alben im Jahr 2000 waren. Und ich möchte da eine Honorable Mention machen, bevor ich diese Sendung jetzt beende. Ich habe es gewagt, Torch, Blauer Samt nur auf Platz 4 zu tun. Warum? In jedem anderen Jahr wäre quasi Torch hier mit drin, vielleicht außer im Jahr 1999, da war es auch krass. Ich habe drei Alben vor Blauer Samt gerankt, und zwar Dynamite Deluxe, Deluxe Sound System, Curse, Feuerwasser und Kreuzfeld und Jakob, Gotteswerk und Kreuzfeld, Beitrag. Ich habe es sozusagen gewagt. Man könnte jetzt sagen, wie jetzt? Das hast du gewagt? Aber dann würde ich sagen, ja komm, Deluxe Sound System. So, das war's von meiner Wenigkeit, Yuzu Yu. Wir haben jetzt hier diese Trilogie abgeschlossen. Eventuell muss ich nochmal eine Sendung machen, in dem ich einfach die besten Alben der 90er spiele, weil ich das jetzt hier nicht mehr geschafft habe in dieser Sendung. Nächste Woche machen wir das nicht, da machen wir wahrscheinlich was anderes. Aber schön, dass ihr dabei wart in dieser Trilogie. Wenn ihr die anderen Folgen nicht gehört habt, quasi der Jahre 2026 bis 2016 und 2016 bis 2008, dann hört die doch nochmal nach. Gibt's alles bei ARD Sounds oder auf fritz.de. Mein Name ist Yuzu Yu, das war's. Wie jetzt? Ihr Typen wollt rappen wie ich.

0: Hier geht's jetzt weiter mit unseren Freundinnen und Freunden der Jungen Nacht.
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2: Um 2 Uhr mit Klaus Reginek. Russland hat die Vermögenswerte des deutschen Lebensmittelkonzerns Metro AG beschlagnahmt. Ein entsprechendes Dekret hat Kreml-Chef Putin unterschrieben. Der Grund laut Kreml: die russische Führung bewertet das Heimatland von Metro, Deutschland, als unfreundlich. Philipp Rayon mit Einzelheiten.
3: Der Düsseldorfer Lebensmittelkonzern hatte in Russland bislang rund 90 Filialen mit angeblich mehr als 10.000 Mitarbeitenden. Anders als viele andere europäische Konzerne hatte Metro sich nach dem Angriff auf die Ukraine nicht aus Russland zurückgezogen. Das Unternehmen rechtfertigte das in der Vergangenheit mit Sorge vor Enteignung und seiner Verantwortung für die russischen Mitarbeitenden. In Russland sind in den vergangenen Wochen bereits die Vermögenswerte mehrerer anderer europäischer Unternehmen auf russische Firmen übertragen worden, darunter die des Schweizer Unternehmens Nestlé und der französischen Supermarktkette Auchan.
2: In Spanien kann eine Rentnerin nach landesweiten Protesten in ihre Wohnung zurückkehren. Die 87-Jährige war im Rahmen einer Zwangsräumung aus ihrer Wohnung in Madrid geholt worden, in der sie seit 70 Jahren wohnte. Ein Investor hatte die Miete auf über 2.600 Euro erhöht. Linke Parteien im Parlament schließen sich jetzt den Forderungen der Protestierenden an und fordern Gesetze gegen Mieterhöhungen und Zwangsräumungen. Der ChatGPT-Entwickler OpenAI stoppt wegen Sicherheitsbedenken die Veröffentlichung eines neuen KI-Modells. Das hat der für Sicherheit zuständige Manager des Unternehmens dem Wall Street Journal gesagt. Ein Grund sei, dass die Software nach Tests nicht immer ehrlich darüber geantwortet hatte, was sie unternommen oder nicht unternommen hatte. Der neue Fußball-Bundestrainer Jürgen Klopp arbeitet nach 2 sieglosen Spielen der deutschen Mannschaft an einer erfolgreicheren Aufstellung. Für das Nations League-Spiel am Donnerstag gegen Serbien will er weiteren 9 Spielern eine Chance für einen Einsatz geben. ARD-Sportreporter Tim Brockmeier.
4: Erstmals hat Jürgen Klopp alle 25 Spieler seines Kaders Nummer 2 auf dem Platz. Nur 6 Akteure aus Kader 1 sind im Teamquartier geblieben. Das neue Ensemble besteht damit aus einigen wenigen etablierten Nationalspielern wie Serge Gnabry, Nico Schlotterbeck oder Florian Wirtz und ganz vielen Debütanten, die vorspielen dürfen. Unter anderem Said Elmala, Mika Bauer, Finn Jelsch, Felix Keidel oder auch Deri Scherhand gehen ins große Auswahlverfahren. Gleich 9 Spieler sind dabei, die noch kein einziges Länderspiel bestritten haben.
2: Das Wetter in Deutschland. Nachts ist es teils klar, teils bewölkt, vereinzelt aber auch neblig. Im Norden und Nordwesten gibt es stellenweise Schauer und es kann auch zu Gewittern kommen. Die Tiefstwerte 17 bis 7 Grad. Am Tag im Süden häufig Sonnenschein. Im Nordwesten neben dichten Wolken vorübergehend auch sonnige Phasen. Maximal 19 bis 30 Grad. 2:03 Uhr.
5: So, wir gucken auf die Straßen. Ich hole tief Luft, weil es immer noch ganz viele Sperrungen gibt. Geht los auf der A1 Lübeck Richtung Hamburg. Da ist die Norderelbbrücke in beiden Richtungen wegen eines Schwertransports bis ca. 5 Uhr früh mehrfach kurzfristig gesperrt. Die A7 Kassel Richtung Hannover ist zwischen Kreuz Kassel Mitte und Kassel Nord nach einem Unfall gesperrt. Die A29 Oldenburg Richtung Wilhelmshaven ist zwischen Oldenburg-Ohmstede und Kreuz Oldenburg Nord wegen einer Nachtbaustelle bis Freitag in der Zeit zwischen 19 und 5 Uhr gesperrt. Die A40 Duisburg Richtung Essen ist zwischen Kreuz Duisburg und Kreuz Kaiserberg wegen Bauarbeiten in beiden Richtungen bis zum 5. Oktober gesperrt. Die A42 Dortmund Richtung Kamp-Lintfort ist zwischen Herne-Baukau und Herne-Krange wegen Bauarbeiten in beiden Richtungen bis Dienstagmorgen gesperrt. Die A52 Mönchengladbach Richtung Düsseldorf ist zwischen Kreuz Nersen und Kreuz Karst bis Donnerstagmorgen wegen Bauarbeiten gesperrt. Die A81 Singen Richtung Stuttgart ist zwischen Rottweil und Oberndorf wegen der Baustelle bis 4 Uhr morgens gesperrt. Der Verkehr wird in Rottweil abgeleitet. Dann nochmal die A81 Singen Richtung Schaffhausen. Die ist zwischen Hilzingen und Gottmadingen in beiden Richtungen wegen Wartungsarbeiten im Halsbergtunnel bis 6 gesperrt. Umleitungen sind auch da eingerichtet. Und zum Schluss die A565 Meckenheim Richtung Bonn. Die ist zwischen Bonn-Poppelsdorf und Bonn-Endenich wegen Bauarbeiten in beiden Richtungen bis 6 gesperrt. Kommt gut durch.
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5: Laura Dahm ist hier und wir müssen über ein Kleid sprechen. Ja, ein Kleid von Olivia Rodrigo, das viral gegangen ist. Wieso, weshalb, warum? Checken wir gleich mal ab in der jungen Nacht nach 3 Songs.